0: Und dass diese Mücke dann eben tatsächlich diese Kilometer zurückgelegt hat, sind ja etwa 5 Kilometer vom Flughafen entfernt. Das können diese Mücken tatsächlich zurücklegen und dass sie dann die Person dort gestochen hat. Trotzdem, wir wissen es natürlich noch nicht gesichert. Es wird noch einige Untersuchungen geben müssen, bis wir hoffentlich dann auch auf den Grund kommen dieser Malariaerkrankung.
1: Die EU-Kommission will den Zugang zu sozialen Medien für Kinder und Jugendliche erheblich einschränken. Kommissionspräsidentin von der Leyen sagte in Straßburg wörtlich: Keine sozialen Medien unter 13 Jahren, kein eigenes persönliches Konto unter 15 Jahren. Nach den Plänen der EU-Kommission sollen Jugendliche erst ab dieser Altersgrenze eigene Accounts eröffnen können. Und für alle unter 18-Jährige sollen strengere Sicherheitsvorgaben gelten. Das waren die Nachrichten. Das Wetter in Deutschland. Häufig trocken vom Nordwesten bis zum Osten, zeitweise Regen, Tiefstwerte 14 bis 6 Grad. Tagsüber längere, heitere Abschnitte, gebietsweise Schauer, Höchstwerte 17 bis 23 Grad. Am Samstag wechselnd wolkig, im Norden zeitweise Regen, 18 bis 26 Grad. Am Sonntag im Süden länger trocken, im Nordwesten her Schauer. Es ist 2.03 Uhr.
2: Hier ist der Verkehrsservice in der ARD-Hitnacht. Die A4 Aachen Richtung Köln ist zwischen dem Kreuz Köln-Gremberg und dem Dreieck Heumar noch bis 5 Uhr gesperrt. Dort werden Schilderbrücken montiert. Der Verkehr wird über die A559 und die A59 umgeleitet. Die A12 Frankfurt-Oder Richtung Berliner Ring ist zwischen Briesen und Fürstenwalde-West wegen Markierungsarbeiten bis 5 Uhr gesperrt. Die A29 Oldenburg Richtung Ahlhorner Heide ist zwischen Wardenburg und Großen Kneten wegen einer Nachtbaustelle ebenfalls bis 5 Uhr gesperrt. Die A40 Essen Richtung Dortmund ist zwischen dem Dreieck Bochum West und Bochum Zentrum wegen Bauarbeiten bis nächsten Freitag gesperrt. Und Stadtverkehr Berlin, die A100, ist in Richtung Wedding zwischen Treptower Park und Oberlandstraße wegen Wartungsarbeiten bis 5 Uhr heute früh gesperrt. Die A113 ist deshalb ab Spätstraße gesperrt. Das waren die Verkehrsmeldungen. Wir wünschen Ihnen eine gute Fahrt.
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2: Aus Magdeburg, herzliche Grüße am Freitagmorgen hier. Frank Eberlein, mein Name. Ja, und ich habe Musik von Men Without Hats hier.

Immer wieder toll, diese Französin, ja, von der man dann nicht mehr so viel gehört hat nach ein, zwei Hits. Aber das war von Alizée eigentlich für mich der schönste, Jean Neymar. 2:12. Schöne Grüße in alle Himmelsrichtungen hier in Deutschland, wo immer Sie uns gerade hören. Und ja, warum Sie uns immer gerade hören, also warum Sie jetzt nicht schlafen, wie die meisten wahrscheinlich. Ja, vielleicht arbeiten Sie, vielleicht können Sie auch gar nicht schlafen, sind zu Hause und hoffen, dass es ein paar richtig schöne Lieder gibt, ja, die einen so ein bisschen müde machen. Dust in the Wind könnte das gleich sein.

Ach, die 80er-Mucke war doch eigentlich die schönste, oder? Anymotion zum Beispiel, ein echter Klassiker von damals. I Engineer, 40 Jahre alt, dieser Song. Und der nächste ist auch fast 40 Jahre alt. Der kam im Jahr darauf. Rick Astley hier, Together Forever in der ARD-Hitnacht.

0: Und hier ist der Verkehrsservice in der ARD-Hitnacht um 2.31 Uhr. Die A4 Aachen Richtung Köln ist zwischen dem Kreuz Köln-Gremberg und dem Dreieck Heumar bis 5 Uhr noch gesperrt. Dort werden Schilderbrücken montiert. Der Verkehr wird über die A559 und die A59 umgeleitet. Die A12 Frankfurt Richtung Berliner Ring ist zwischen Briesen und Fürstenwalde West wegen Markierungsarbeiten ebenfalls bis 5 Uhr gesperrt. Und auch die A29 Oldenburg Richtung Alhorner Heide ist zwischen Wardenburg und Großen Kneten wegen einer Nachtbaustelle bis 5 Uhr gesperrt. Die A40 Essen Richtung Dortmund ist zwischen dem Dreieck Bochum West und Bochum Zentrum wegen Bauarbeiten länger gesperrt, und zwar noch bis nächsten Freitag. Und Stadtverkehr Berlin, die A100, ist in Richtung Wedding zwischen Treptower Park und Oberlandstraße wegen Wartungsarbeiten bis heute früh 5 Uhr gesperrt. Auch die A113 ist ab Spätstraße deshalb gesperrt. Das waren die Verkehrsmeldungen. Wir wünschen Ihnen eine gute Fahrt.
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Budapest, eine wunderschöne Stadt. Das war George Ezra hier in der ARD-Hitnacht. Ich weiß nicht, ob man uns in Ungarn irgendwo hört. Wenn ja, dann herzliche Grüße. Aber ich weiß ganz genau, dass wir an der dänischen Grenze gehört werden. Und von dort hat sich Andreas gemeldet. Er hat gerade Nachtschicht. Ja, genauso wie ich. Reichen wir uns die Hand. Andreas, schönen Dank für die Grüße. Und ich grüße zurück in den hohen Norden. Und jetzt gibt's Musik, die von einem deutschen Produzenten ist, nämlich von Jack White, aber mit zwei Amis aufgenommen, die Amerikaner. Jermaine Jackson und Pia Zadora, When Rain Begins to Fall, echter Welthit.

Ach, es ist eine schöne Nacht, eine ARD-Hit-Nacht. Vorhin hatten wir Phil Collins Solo und jetzt nochmal zusammen gerade mit Genesis. Ja, auch immer wieder ein tolles akustisches Erlebnis, die Songs dieser legendären Band. Throwing It All Away war das um 10 Minuten vor 3. Und es geht weiter mit Ryan Adams.

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1: Um 3 Uhr mit Juliette Groß. Polens Regierungschef Tusk hat die NATO-Staaten überraschend deutlich vor verstärkten russischen Angriffen an der Ostflanke gewarnt. Der Kreml wolle den Zusammenhalt der NATO schwächen, sagte der Premierminister. Aus Warschau, Paulina Milling.
2: Laut Geheimdiensten plane Russland auch hybride Drohnen- und Raketenangriffe gegen die Länder, die die Ukraine unterstützen, darunter Polen. Das erklärte Donald Tusk in seiner Rede vor dem polnischen Parlament. Es bestehe ein reales Risiko, dass auf das Territorium von einem oder mehreren NATO-Staaten an der Ostflanke Drohnen oder Geschosse eindringen könnten. Auch Zerstörungen seien nicht auszuschließen. Solche Angriffe würden von Russland als Zufall dargestellt, damit niemand in der NATO eine Reaktion erwäge, sagte der polnische Premierminister.
1: Kanadas Premierminister Carney hat das Angebot einer sogenannten assoziierten EU-Mitgliedschaft seines Landes begrüßt. Umfragen zeigten, dass eine große Mehrheit der Kanadier für engere Beziehungen mit der EU sei, so Carney in einer Rede vor dem Europaparlament. Kommissionspräsidentin von der Leyen hatte am Mittwoch dafür geworben, die Zusammenarbeit mit Kanada zu vertiefen, etwa bei der Entwicklung von KI oder bei der Rüstungsproduktion. In Frankfurt am Main ist ein weiterer Mensch an Malaria gestorben. Nach Angaben der Stadt wohnte er in der Nähe des Flughafens und hatte sich vermutlich durch eine Mücke infiziert, die mit einem Flugzeug nach Deutschland gekommen war. Einzelheiten von Katharina Wilhelm aus Frankfurt.
3: Sicher können wir natürlich noch nicht sein, das muss untersucht werden, das ist natürlich ganz wichtig. Momentan ist schon die Annahme, dass Mücken wahrscheinlich mitgereist sind, mit dem Gepäck zum Beispiel, mit der Fracht im Flugzeug, das könnte der Fall sein. Und dass diese Mücke dann eben tatsächlich diese Kilometer zurückgelegt hat, sind ja etwa 5 Kilometer vom Flughafen entfernt, das können diese Mücken tatsächlich zurücklegen und dass sie dann die Person dort gestochen hat. Trotzdem, wir wissen es natürlich noch nicht gesichert. Es wird noch einige Untersuchungen geben müssen, bis wir hoffentlich dann auch auf den Grund kommen dieser Malariaerkrankung.
1: Der französische Premierminister Le Cornu plant im kommenden Jahr Einsparungen in Höhe von 54 Milliarden Euro. Dabei solle die Steuerlast gleich bleiben, sagte der Premier in einem Interview mit einer französischen Tageszeitung. Ohne diesen Schritt würde das Defizit im nächsten Jahr auf über 6,5% des Bruttoinlandproduktes steigen. Die Regierung steht wegen der Lage an den Anleihemärkten und der Unzufriedenheit der Bevölkerung über die steigenden Lebenshaltungskosten unter Druck. Das waren die Nachrichten. Das Wetter in Deutschland. Tagsüber längere, heitere Abschnitte, gebietsweise Schauer, Höchstwerte 17 bis 23 Grad. Am Samstag heiter bis wolkig, im Norden zeitweise Regen 18 bis 26 Grad. Am Sonntag im Süden länger trocken, von Nordwesten her Schauer 17 bis 26 Grad. Es ist gleich 3.03 Uhr.
4: Hier ist der Verkehrsservice in der ARD-Hitnacht. Die A4 Aachen Richtung Köln ist zwischen dem Kreuz Köln-Gremberg und dem Dreieck Heumal noch bis 5 Uhr gesperrt. Dort werden Schilderbrücken montiert. Der Verkehr wird über die A559 und die A59 umgeleitet. Die A12 Frankfurt Oder Richtung Berliner Ring ist zwischen Briesen und Fürstenwalde West wegen Markierungsarbeiten ebenfalls bis 5 Uhr gesperrt. Die A29 Oldenburg Richtung Ahlhorner Heide ist zwischen Wardenburg und Großen Kneten wegen einer Nachtbaustelle auch bis 5 Uhr gesperrt. Die A40 Essen Richtung Dortmund ist zwischen dem Dreieck Bochum West und Bochum Zentrum wegen Bauarbeiten noch bis nächsten Freitag, also noch eine Woche lang, gesperrt. Und eine Meldung für den Stadtverkehr Berlin. Die A100 ist in Richtung Wedding zwischen Treptower Park und Oberlandstraße wegen Wartungsarbeiten bis heute früh 5 Uhr gesperrt. Die A113 ist deshalb ab Spätstraße gesperrt. Das waren die Verkehrsmeldungen. Wir wünschen Ihnen eine gute Fahrt.
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4: Ja, aus dem Landesfunkhaus Sachsen-Anhalt des Mitteldeutschen Rundfunks grüßt Sie Frank Eberlein. Ich wünsche Ihnen einen wunderschönen Freitagmorgen. Und wissen Sie was? Aus dieser Nacht machen wir einfach jetzt eine Party mit DJ Bobo.

Ja, Casey und The Sunshine Band, die gehörten ja über Jahre zusammen, hatten tolle Hits, Give It Up zum Beispiel, in den frühen 80ern. Und jetzt kommen zwei, die ja, hatten eigentlich nichts miteinander zu tun, bis sie sich kürzlich zusammentaten und ja, diesen Song aufnahmen. Und da hören wir jetzt Peter Maffay mit Johannes Oerding hier in der ARD-Hitnacht. Ein Leben lang ist nicht lang.

OMD seit den frühen 80ern. Ja, eine echte Nummer in Pop aus England. Das war ihr vielleicht schönstes Lied, Maid of Orleans, hier in der ARD-Hit-Nacht gespielt. Wir haben es wenige Minuten vor 3:30 am Freitagmorgen. Und jetzt kommt eine Frau, deren Motto ja immer war, Klasse statt Masse. Also sie hat nie so viel gemacht, man musste immer lange auf ein Album warten. Und wenn sie rauskam mit einer neuen Platte, dann war das immer ganz hochkarätig. Hier ist Kate Bush mit Wuthering Heights und dann zum Unterwehren. Musik von Wham.

0: 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Es ist kurz nach 3:30. Schönen guten Morgen, hier ist der Verkehrsservice in der ARD-Hitnacht. Die A4 Aachen Richtung Köln ist zwischen dem Kreuz Köln-Gremberg und dem Dreieck Heumar noch bis 5 Uhr gesperrt. Dort werden Schilderbrücken montiert. Der Verkehr wird über die A559 und die A59 umgeleitet. Die A10, der südliche Berliner Ring, Dreieck Potsdam Richtung Schönefelder Kreuz. Zwischen dem Dreieck Potsdam und Ferch ist nach einem LKW-Unfall die Fahrbahn gesperrt. Ein Rettungshubschrauber ist dort im Einsatz. Die A12 Frankfurt oder Richtung Berliner Ring ist zwischen Briesen und Fürstenwalde West wegen Markierungsarbeiten bis 5 Uhr gesperrt. Die A29 Oldenburg Richtung Alhorner Heide ist zwischen Wardenburg und Großen Kneten wegen einer Nachtbaustelle ebenfalls bis 5 Uhr gesperrt. Die A40 Hessen Richtung Dortmund ist zwischen dem Dreieck Bochum West und Bochum Zentrum wegen Bauarbeiten bis nächsten Freitag gesperrt. Und eine Meldung für den Stadtverkehr Berlin, die A100 ist in Richtung Wedding zwischen Treptower Park und Oberlandstraße wegen Wartungsarbeiten bis 5 Uhr gesperrt und deshalb ist auch die A113 ab Spätstraße gesperrt. Das waren die Verkehrsmeldungen. Wir wünschen Ihnen eine gute Fahrt.
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Ach ja, die Musik von Take That wird nicht vergessen. Denn die Jungs hatten ja wirklich mehrere richtig gute Hits und die sind zeitlos schön. Wie zum Beispiel Back for Good. 3.42 Uhr haben wir es, die ARD-Hit-Nacht. Ja, gleich gibt's so ein bisschen Rock aus den späten 60ern von Steam. Und vorher noch von einem legendären Album der Dire Straits, nämlich Brothers in Arms, das Stück So Far Away.

Und hier kommt in der ARD-Hitnacht eine dringende Warnmeldung. Vorsicht, Autofahrer, wenn Sie unterwegs sind auf der A21, Bargteheide Kiel. Zwischen Bad Segeberg Nord und Wahlstedt kommt Ihnen ein Falschfahrer entgegen. Fahren Sie äußerst rechts, überholen Sie nicht. Ich wiederhole, auf der A21 Bargteheide Kiel kommt Ihnen zwischen Bad Segeberg Nord und Wahlstedt ein Falschfahrer entgegen. Vorsicht in beiden Richtungen.

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Céline Dion. Und Anna hat uns auch eine ganz liebe E-Mail geschickt. Und da sage ich herzlichen Dank, liebe Anna. Und ja, die schöne Musik, die soll auch weiterhin hier spielen in der ARD-Hitnacht. Und jetzt kommen diese Jungs hier aus England. Depeche Mode, Enjoy the Silence. Und dann haben wir die Traveling Wilburys mit Handle with Care.

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1: Um 4 Uhr mit Juliette Groß. Bundesfinanzminister Klingbeil berät bei einem EU-Treffen in Irland über mögliche Entlastungen wegen der hohen Spritpreise. Konkret soll es um die Übergewinnsteuer gehen, mit der Sondergewinne von Mineralölkonzernen abgeschöpft werden könnten. Aus Dublin Sarah Lopez.
2: Klingbeil und seine Kollegen aus Österreich, Italien, Portugal, Polen und Spanien hatten schon im August einen Brief an den irischen Finanzminister geschrieben, damit das Thema in Dublin auf der Agenda landet. Zwar können die Mitgliedstaaten so eine Übergewinnsteuer auch individuell einführen, aber in einer gemeinsamen europäischen Lösung sehen einige Vorteile. Allerdings haben bisher eben nur 6 Mitgliedstaaten diesen Brief unterschrieben und nicht einmal in der Bundesregierung gibt es Einigkeit in puncto Übergewinnsteuer.
1: Polens Regierungschef Tusk hat vor russischen Angriffen auf Verbündete der Ukraine gewarnt. Im Parlament in Warschau sprach Tusk von einem realen Risiko, dass vermehrte Drohnen auf das Gebiet von NATO-Staaten an der Ostflanke stürzen und dort Schäden anrichten. Russland werde denn von einem Unfall sprechen, sagte Tusk. Tatsächlich wolle der Kreml über den Zusammenhalt der NATO schwächen. In den vergangenen Monaten hatte es wiederholt Drohnenvorfälle in osteuropäischen NATO-Ländern gegeben. In Wuppertal ist an einem Nebeneingang der Bergischen Synagoge ein Feuer gelegt worden. Nach Polizeiangaben konnten die Flammen schnell gelöscht werden. Der Sachschaden sei gering, verletzt wurde niemand. Die Polizei hat einen Tatverdächtigen festgenommen. Es handelt sich um einen 37-Jährigen aus Afghanistan. Sein Motiv ist noch unklar. Der Zentralrat der Juden sprach von einem Brandanschlag. Auf der Mondoberfläche ist ein neuer Krater mit mehr als 220 Metern Durchmesser entdeckt worden. Nur etwa alle 130 Jahre entsteht ein Krater dieser Größe. David Beck aus der ARD-Wissenschaftsredaktion erläutert die Einzelheiten.
3: Entdeckt wurde er vom Lunar Reconnaissance Orbiter, einem Mondbeobachtungssatelliten der NASA. Der fotografiert regelmäßig die gesamte Mondoberfläche. Das wird dann automatisch mit älteren Fotos verglichen und so können Veränderungen relativ schnell erkannt werden. Und klar, der Krater gibt den Forschenden jetzt eine ziemlich einmalige Gelegenheit, so einen jungen Krater zu untersuchen. Leider ist der Krater in einer Region, die aktuell gar nicht für astronautische Missionen in Betracht gezogen wird. Und mit den geplanten US-amerikanischen und chinesischen Missionen sollen Menschen in den nächsten Jahren am Südpol landen, also ganz weit davon entfernt. Und es wird erstmal keine Möglichkeit geben, dass Menschen direkt diesen Krater untersuchen.
1: Das waren die Nachrichten. Das Wetter in Deutschland. Tagsüber längere heitere Abschnitte, gebietsweise Schauer, Höchstwerte 17 bis 23 Grad.

0: Es ist 4:03 Uhr.
1: Hier ist der Verkehrsservice in der ARD Hitnacht. Zunächst nochmal die Falschfahrermeldung von der A21 Bargteheide-Kiel. Zwischen Bad Segeberg Nord und Wahlstedt kommt Ihnen ein Falschfahrer entgegen. Fahren Sie äußerst rechts, überholen Sie nicht. Ich wiederhole, auf der A21 Bargteheide-Kiel kommt Ihnen zwischen Bad Segeberg Nord und Wahlstedt ein Falschfahrer entgegen. Vorsicht in beiden Richtungen. A1 Lübeck-Hamburg. An der Norderelbbrücke kommt es wegen eines Schwertransports in beiden Richtungen zu kurzzeitigen Sperrungen. Die A4 Aachen Richtung Köln ist zwischen dem Kreuz Köln-Gremberg und dem Dreieck Heumar noch bis 5 Uhr gesperrt. Dort werden Schilderbrücken montiert. Der Verkehr wird über die A559 und die A59 umgeleitet. Die A10 südlicher Berliner Ring, Dreieck Potsdam Richtung Schönefelder Kreuz, ist zwischen dem Dreieck Potsdam und Ferch nach einem LKW-Unfall gesperrt. Dort ist ein Rettungshubschrauber im Einsatz. Die A12 Frankfurt-Oder Richtung Berliner Ring ist zwischen Briesen und Fürstenwalde West wegen Markierungsarbeiten noch bis 5 Uhr gesperrt. Die A29 Oldenburg Richtung Ahlhorner Heide ist zwischen Wardenburg und Großen Kneten wegen einer Nachtbaustelle noch bis 5 Uhr gesperrt. Die A40 Essen Richtung Dortmund ist zwischen dem Dreieck Bochum-West und Bochum-Zentrum wegen Bauarbeiten noch bis nächsten Freitag gesperrt. Und eine Meldung für den Stadtverkehr Berlin. Die A100 ist in Richtung Wedding zwischen Treptower Park und Oberlandstraße wegen Wartungsarbeiten bis 5 Uhr gesperrt. Und die A113 ist deshalb ab Spätstraße ebenfalls gesperrt. Das waren die Verkehrsmeldungen. Wir wünschen Ihnen eine gute Fahrt.
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1: Schönen guten Morgen. Heute ist Freitag, der 18. September. Und mein Name ist Frank Eberlein. Ich melde mich hier aus dem MDR-Landesfunkhaus Sachsen-Anhalt in Magdeburg. Und wir starten in diese Stunde mit John Parr.

echtes Werk. Und das ist jetzt genau 50 Jahre alt, wirklich ein Klassiker der 70er Jahre, ein geniales Musikstück für die Ewigkeit. Und das kommt von Al Stewart, und produziert und arrangiert hat es kein geringerer als Alan Parsons. Ja, die beiden haben da wirklich was auf die Beine gestellt, auf vier Beine. Es geht um das Jahr der Katze, Year of the Cat.

Ja, hoffen wir mal, dass es kein echtes Gewitter ist. Nee, also das, was Sie jetzt noch hören, an Blitz und Donner, kommt aus dem Radio. Hier aus der ARD-Hitnacht. Das waren, Crying in the Rain. 5 Minuten vor 16:30. So, und da hat mancher nur geträumt.

0: Eros Ramazzotti um 4.31 Uhr. Schönen guten Morgen, hier ist der Verkehrsservice in der ARD-Hitnacht. Zunächst eine gute Nachricht, nämlich die Entwarnung für die A21 Bargteheide-Kiel. Zwischen Bad Segeberg Nord und Wahlstedt befindet sich kein Falschfahrer mehr. Sie haben dort wieder freie Fahrt. Die A4 Aachen Richtung Köln ist zwischen dem Kreuz Köln-Gremberg und dem Dreieck Heumar noch bis 5 Uhr gesperrt. Dort werden Schilderbrücken montiert. Der Verkehr wird über die A559 und die A59 umgeleitet. Die A10 südlicher Berliner Ring Dreieck Potsdam Richtung Schönefelder Kreuz ist zwischen dem Dreieck Potsdam und Ferch nach einem LKW-Unfall gesperrt. Dort ist ein Rettungshubschrauber im Einsatz. Die A12 Frankfurt-Oder Richtung Berliner Ring ist zwischen Briesen und Fürstenwalde West wegen Markierungsarbeiten noch bis 5 Uhr gesperrt. Die A29 Oldenburg Richtung Ahlhorner Heide ist zwischen Wardenburg und Großen Kneten wegen einer Nachtbaustelle ebenfalls noch bis 5 Uhr gesperrt. Und die A40 Essen Richtung Dortmund ist zwischen dem Dreieck Bochum West und Bochum Zentrum wegen Bauarbeiten bis nächsten Freitag gesperrt. Das waren die Verkehrsmeldungen. Wir wünschen Ihnen eine gute Fahrt.
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0: Skyline B, Devotion, Spacer. Um 4.44 Uhr. Ja, was für eine schöne Zeit am Freitagmorgen. 4.44 Uhr. So, jetzt habe ich für Sie Michael Patrick Kelly, einen von der Kelly Family. Ja, das ist was eher Besinnliches. Roundabouts.
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Chrissy Hynde und ihre Pretenders. I'll stand by you in der ARD-Nacht. 4.52 Uhr haben wir es. 8 Minuten noch bis 5 Uhr. Und in einigen Regionen Deutschlands klingt man sich gleich aus, was das Radioprogramm angeht, hier aus der ARD-Hitnacht. Und da beginnt schon das Frühprogramm. In anderen Regionen geht es aber noch eine Stunde weiter bis 6 Uhr. Und vielleicht hören wir uns gleich nach den Nachrichten wieder. Wenn nicht, ja, dann wünsche ich Ihnen schon mal ein schönes Wochenende. Und bis 5 habe ich noch Musik von Paul Simon und Paul Young.

0: So, auf geht's hinein in diesen Freitag. Hier ist Ihr Frühstücksclub. Es ist jetzt 5 Uhr. Guten Morgen.
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0: Noch 2 Tage, dann wählen wir hier bei uns in Mecklenburg-Vorpommern einen neuen Landtag. Und Marilyn Pagel, es gibt nochmal aktuelle Zahlen, eine neue Umfrage.
2: Ja, SPD und AfD liefern sich weiter ein Kopf-an-Kopf-Rennen. Am Abend veröffentlichten ZDF-Politbarometer extra hat die SPD von Ministerpräsidentin Schwesig die AfD nach monatelanger Aufholjagd überholt. Die SPD kommt demnach auf 37%, 3 Prozentpunkte mehr als in der Vorwoche. Die AfD mit Herausforderer Leif-Erik Holm büßt einen Punkt ein und liegt bei 36%. Die CDU verliert einen weiteren Punkt und kommt nur noch auf 6%. Auch die Linke büßt einen Punkt auf 9% ein. Die Grünen liegen unverändert bei 5% und das BSW bei 4%. Polens Regierungschef Tusk hat eindringlich vor russischen Angriffen auf Verbündete der Ukraine gewarnt. Im Parlament in Warschau sprach Tusk von einem realen Risiko, dass vermehrt Drohnen auf das Gebiet von NATO-Staaten an der Ostflanke stürzen und dort Schäden anrichten. Russland werde dann von einem Unfall sprechen, sagte Tusk. Tatsächlich wolle der Kreml aber den Zusammenhalt der NATO schwächen. Der ADAC fordert angesichts der hohen Spritpreise eine Senkung der Stromsteuer. Wie eine Sprecherin der Rheinischen Post sagte, könnten damit private Haushalte entlastet werden. Gleichzeitig würde der Schritt einen Anreiz für den Kauf von E-Autos schaffen. Die SPD fordert einen Preisdeckel. CDU-Bundeswirtschaftsministerin Reiche hat sich aber dagegen ausgesprochen. Sie plädiert dafür, die Spritpreise per Steuerrabatt zu senken. Zudem schlägt sie Direktzahlungen an Geringverdiener vor.
0: So, das Wetter für uns in Mecklenburg-Vorpommern mit Dania.
3: Ja, und ziemlich wechselhaftem Wetter heute. Also das können wir festhalten. Wir werden jetzt hier am Morgen hier und da ein paar Regentropfen haben. Dann wird der Vormittag größtenteils trocken und auch ein bisschen freundlicher werden. Am Nachmittag sind dann wieder teils kräftige Schauer unterwegs. Bis 19 Grad kriegen wir heute. Im Moment sind wir bei 15 in Parchim, 15 in Göhren auf Rügen und 14 in Rattay am Schloss. Und es wird auch vor allen Dingen windiger. Das wird sich auch in den nächsten Tagen zeigen. Der 3-Tage-Trend, der wird halt wirklich herbstlich. Regen, Wind mit dabei. Aber immer mal auch eine trockene Phase.
0: 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Die Straßen sind frei, sehr schönes Blitz aber.
3: Auf der A24 Richtung Hamburg zwischen Zarrentin und Gudow, B96 Richtung Stralsund, Höhe Parkplatz Rügenblick, B104 in Chemnitz Richtung Staffenhagen, B109 in Jatznick beidseitig, B191 Ortsausgang Mallis Richtung Heiddorf, B196 zwischen Lankengranitz und Seerams, dann in Bodin Ausbau aus Renzo kommt und zwischen Röbel und Sito.
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0: Am Freitag um 5:03. Wir hoffen, Sie sind fit und ausgeschlafen. Ich bin sehr ausgeschlafen heute. Mhm. Mir gestern Nachmittag eine Pizza bestellt. Hab die in der Badewanne gegessen.
5: Was?
0: Währenddessen habe ich auf dem Laptop eine Folge Großstadtrevier geguckt.
3: Was
0: und bin dann
3: da
0: um 18 Uhr ins Bett.
3: Das war echt ein krasser Typ.
0: Sehr schön war das, war herrlich.
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0: Das ist eine schöne Geschichte und wir mögen Geschichten, die schön sind, aus Mecklenburg-Vorpommern. Hier ist NDR1 Radio MV, der Frühstücksclub. Das Ganze spielt in Saargard. Da gab es nämlich Geschenke, gerade für die Freiwillige Feuerwehr. Jetzt wussten die allerdings am Anfang gar nicht, von wem die Spende kam. Und das war wohl echt viel, hat uns der Gemeindewehrführer Alexander Grappert erzählt.
1: Bei der jetzigen Spende kamen unter anderem Feuerwehrplüschtiere an. Die nutzen wir zum Beispiel an Einsatzstellen, wenn Kinder mit beteiligt oder betroffen sind. Dann haben wir Lampen gehabt und Grillzangen, Ausbildungsmaterial, Jugendfeuerwehr, sowas halt. Wir haben vor einiger Zeit mal so eine Wunschliste über Ason erstellt. Und in den meisten Fällen ist da natürlich auch eine Nachricht, von wem das gekommen ist, mit einem kleinen Dankeschön oder so. Und dann können wir uns auch persönlich bei den Spendern bedanken im Nachgang.
2: Ja, genau. Nur in diesem Fall gab es eben keinen Namen. Und die wussten erst gar nicht, bei wem sie sich bedanken können.
0: Ja.
2: Nach einem Aufruf bei Instagram haben sich die Spender dann aber gemeldet. Das war eine Familie aus dem Ort da.
0: Schön.
2: Tolle Geschichte, oder? Immer gemeinsam für uns in Mecklenburg-Vorpommern.

0: 17 Minuten nach 5 ist es. 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Hier ist Ihr Frühstücksclub mit Daniel Behm und Nils Sörens und unserem Telefonspaßvogel Leif Tennemann.
1: Ja, der hat angerufen in Großstieten in der Ice Cream Bar bei Nicole Martin. Vorsicht, Leif.
2: Eiskrieber, Großstieten, hallo.
3: Ja, wunderschönen guten Tag, Bäcker mit E. Sagen Sie, ich habe eine Frage. Ich suche den Dorfkonsum Großstieten. Bin ich da bei Ihnen richtig?
2: Ja, das ist nebenan bei uns.
3: Ja, ich wollte mal fragen. Ich habe im Internet gelesen, da gibt es so eine neue Brotsorte. Back und Schnack. Und da hätte ich Interesse. Ist das mehr Roggen, mehr Weizen oder mehr Dinkel?
2: Back und Schnack ist nicht kein Brot. Das ist unser Dorfkonsum, wo Sie tägliche...
3: Ach, das Brot kann man im Dorfkonsum kaufen. Dieses Back- und Schnackbrot.
2: Nein, also das Back und Schnack ist kein Brot. Das ist, so heißt unser Konsum.
3: Ja, also im Konsum kann man das kaufen. Was kostet das? Können Sie mir da schon mal einen Preis sagen?
2: Also da gibt es kein Brot, was Back und Schnack heißt. Sie finden dort Dinge für den täglichen Alltag.
3: Ach, ich glaube, dieses Back- und Schnackbrot gibt es wahrscheinlich nur so unterm Ladentisch, weil es was Besonderes ist, seien Sie ehrlich.
2: Nein. Also Sie können gerne Brote bestellen bei uns, aber kein Back und Schnack.
3: Vielleicht können Sie es mir auch zuschicken. Da würde ich mich freuen.
2: Nein, hören Sie, unser Dorfkonsum heißt Back und Schnack.
3: Schicken Sie das Ganze bitte an die, warten Sie, die Straße.
2: Hören Sie, das geht so nicht. Das Back- und Schnackbrot gibt es so nicht.
3: Haben Sie was zu schreiben, dann sage ich Ihnen die Adresse.
2: Nein, Schluss aus. Ich muss jetzt hier weiterarbeiten. Sie kommen bitte vorbei.
3: Hier ist Leif Tennemann. Vorsicht, Leif.
2: Oh nein.
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1: Ja, wir hoffen, Sie sind fit und fröhlich heute Morgen 5.22 Uhr oder um es mit den Worten von Robbie Williams zu sagen.
2: Alles fit im Schritt!
1: Ja. Genau, der Robbie Williams, jetzt im Frühstücksclub bei NDR 1 Radio MV zusammen mit Nicole Kidman. Hier ist Something Stupid. Guten Morgen.

0: Guten Morgen, hier ist Ihr Frühstücksclub. Es ist jetzt 5:30.
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0: So, jetzt ist wirklich Endspurt. Die Wahlkämpfer geben heute und morgen nochmal alles. Und Sonntag wählen wir dann einen neuen Landtag hier bei uns in Mecklenburg-Vorpommern. Marilyn Pagel, jetzt gibt es nochmal eine neue Umfrage.
2: Ja, die Forschungsgruppe Wahlen hat für das ZDF Politbarometer von Montag bis gestern nochmal in Berlin und Mecklenburg-Vorpommern Wählerinnen und Wähler befragt. Und hier bei uns in Mecklenburg-Vorpommern hat die SPD die AfD überholt. Das erste Mal seit mehr als 3 Jahren liegt die Partei von Ministerpräsidentin Schwesig in Umfragen wieder vorn mit 37%. Die AfD kommt auf 36.
3: Und wie sieht es aus mit den anderen Parteien und einer möglichen Regierungsbildung jetzt bei diesen Umfragewerten?
2: Also die CDU rutscht laut Forschungsgruppe Wahlen weiter Richtung 5%-Hürde. Sie kommt auf 6%. Die Linke steht bei 9%, die Grünen bei 5% und das BSW bei 4%. Ob es für eine Fortsetzung des Bündnisses aus SPD und Linke reichen wird, ist laut dieser Umfrage unklar. Mit den Grünen, wenn sie reinkämen, würde es für eine SPD-geführte Landesregierung reichen.
0: Marilyn, was ist heute sonst noch wichtig?
2: Die europäischen Finanzminister kommen heute im irischen Dublin zusammen. Bei dem 2-tägigen Treffen werden keine größeren Beschlüsse erwartet. Es soll allerdings darüber gesprochen werden, ob eine europäische Übergewinnsteuer dabei helfen könnte, die Menschen in der EU in Bezug auf die hohen Spritpreise zu entlasten. Bundesfinanzminister Klingbeil will mit der Steuer ungewöhnlich hohe und krisenbedingte Profite der Mineralölkonzerne abschöpfen und so Entlastungen finanzieren, die die Bundesregierung wegen der hohen Tankstellenpreise plant. In der EU gibt es dafür bislang allerdings keine Mehrheit. In Neubrandenburg ist wieder ein Jugendlicher von Gleichaltrigen angegriffen worden. Streifenpolizisten entdeckten im Neubrandenburger Vogelviertel in der Nacht zum Mittwoch einen 15-jährigen Verletzten. Aus dem Hof-Müritz-Studio Heike Becker.
4: Nach seinen Angaben soll er zuvor von mehreren Jungen beleidigt und attackiert worden sein. Die Polizei konnte kurze Zeit später 3 Verdächtige im Alter zwischen 13 und 15 Jahren fassen. Bei der Befragung der Jugendlichen erhärtete sich der Verdacht, dass sie den 15-Jährigen geschlagen haben. Anzeigen wegen gefährlicher Körperverletzung und Nötigung wurden aufgenommen. Eine Meldung an das Jugendamt ist erfolgt. Laut Polizei gibt es zum jetzigen Zeitpunkt keinen Zusammenhang mit ähnlichen Vorfällen der vergangenen Woche. Da hatten Kinder und Jugendliche im Alter zwischen 9 und 15 einen anderen Jugendlichen über Stunden geschlagen, getreten und ihm sogar Verbrennungen zugefügt.
2: Der Schlosspark Putbus wird wieder Theaterkulisse. Zum 4. Mal gibt es das Figuren- und Straßentheaterfestival Putkus. Janet Lindemann aus dem Vorpommern-Studio.
5: Schlossplatz, Orangerie, Kirche. An verschiedenen Orten im Park treten ab 14 Uhr Akrobaten, Musiker und Puppenspieler auf. Darunter eine vollmechanische Trommelband aus recyceltem Material. Die Akteure kommen aus der freien Theaterszene des Landes. Mit dabei sind aber auch Gäste aus ganz Deutschland, Italien und den Niederlanden. Organisiert wird das Festival von Birgit Schuster vom Figurentheater Schnuppe von der Insel Rügen alle 2 Jahre. Das Festival endet morgen um 19.30 Uhr mit einem Schattenspiel im Theater Putbus. Der Eintritt ist frei.
0: Das Wetter für uns in Mecklenburg-Vorpommern mit Danias.
3: Ja, ist ziemlich wechselhaft. Also jetzt gerade sind noch ein paar Regenschauer im Land. Die ziehen erstmal raus, dann ist der Vormittag größtenteils trocken und freundlicher. Am Nachmittag ziehen dann aber wieder teils kräftige Schauer rein. Und wir kriegen auch ordentlich Wind mit dazu. Das Ganze bei bis zu 19 Grad. Jetzt im Moment sind wir bei 14 in Wismar, 14 in Demmin und 15 in Zinnowitz. Und der 3-Tage-Trend, ja, bleibt im Grunde ganz genau so. Wir bleiben bei maximal 19 bis 20 Grad. Dazu wird es herbstlich mit Regen und Wind, aber auch trockenen Phasen.
0: 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Die Straßen sind frei, sehr schön geblitzt wird, aber wo?
3: Auf der A24 Richtung Hamburg zwischen Zarrentin und Gudow, B96 Richtung Stralsund, Höhe Parkplatz Rügenblick, B104 in Chemnitz Richtung Staffenhagen, B109 in Jatznick beidseitig, B191 Ortsausgang Mallis Richtung Heiddorf, B191 in Lübs Richtung Plau an der Brücke, B196 zwischen Lankengranitz und Serams, dann in Bodin Ausbau aus Renzo kommt und zwischen Röbel und Sietung.
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2: Und in Dersenow.
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0: So, einmal volltanken, zack, 100, 150 Euro weg. Das tut richtig weh, aber wir helfen Ihnen ja.
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0: Ja, jeden Morgen um kurz nach 6 und kurz nach 8 hier bei NDR 1 Radio MV. Wir erzählen immer eine Geschichte aus unserem Leben und Sie raten, zu wem die gehört. Ja, zu Daniel, zu Marilyn oder zu mir, Nils.
2: Ja, 150 Euro gibt's schon allein fürs Mitwachen. 300, wenn Sie richtig liegen. Gestern hat Martin Ahrens aus Teterow mitgeraten. Da ging's dann um die Frage, wer von uns hat mal zusätzlichen Unterricht genommen, um mit auf eine Klassenfahrt zu dürfen?
0: Martin, wer sagt hier die Wahrheit?
3: Ich glaube, du warst es.
2: Ja, wie kommst du darauf?
3: Weil wir Männer halt dann erst Gas geben, wenn es wirklich sein muss. Und wenn es um eine Klassenfahrt geht, glaube ich, dann knien wir uns nochmal richtig rein.
2: Du kannst es nachvollziehen, also.
0: Martin! 300 Euro!
3: Geil, ist cool. Ihr versüßt mir meinen Morgen.
0: Ja, das ist schön. Man musste damals in der Schule zwei Kurse wählen. Ich habe diese Kurse ausgewählt und dann habe ich aber mitbekommen, dass sie in dem anderen Kurs eine Skireise gemacht haben. Und dann wollte ich noch wechseln und haben die gesagt, nee, das darfst du jetzt nicht und so. Und dann habe ich gesagt, aber ich muss mit auf diese Skireise gehen. Und dann haben sie gesagt, ja, du kannst ja zusätzlich noch einen dritten Kurs besuchen. Da blieb mir nichts anderes übrig und dann habe ich einen freiwilligen Kurs zusätzlich noch belegt und bin mit Skifahren gegangen.
3: Super, hat sich denn die Reise auch gelohnt?
0: Absolut, zu 100%.
2: Ja, alles richtig gemacht und gleich sind Sie dran. Die nächste Frühstücksclub-Spritprämie geht raus um kurz nach 6, also einmal auf die Uhr geguckt, so in knapp 20 Minuten.
0: So ist der Plan. Jetzt ist es 5:44 Uhr. Schön, dass Sie mit dabei sind. Hier ist Ihr Frühstücksclub.

0: Es ist Freitag.
1: Jawohl, und was los ist am Wochenende bei uns in Mecklenburg-Vorpommern, das hören Sie natürlich hier bei uns bei NDR 1 Radio MV im Frühstücksclub, im Schlosspark in Putbus zum Beispiel, das Figuren- und Straßentheaterfestival Putkus mit ganz viel Akrobatik und Musik.
2: Ja, in Greifswald ist heute Abend zum Beispiel Fahrradkino im Heineschuppen der Museumswerft. Da muss man dann für den Strom, die Beamer und so weiter brauchen, selber strampeln auf den Fahrrädern dort. Das ist auch eine witzige Geschichte.
1: Dann arbeitet man sich Popcorn und Nachos direkt wieder ab. Sehr schön. So, und in Suko auf der Trödelwiese ist Oldtimer-Treffen.
3: Moin, hier ist Tobi. Morgen findet unser zweiter Oldtimer-Treffen statt mit Flohmarkt. Es werden Oldtimer da sein, die sich angemeldet haben. Wir haben sehr viel für die Kinder. Wir haben eine Hüpfburg. Wir haben Entenangeln mit dabei. Wir haben ganz tolle Versorgung, Spiral.

0: Pommes ist mit dabei, Nettis kleine Mittagspause, wo es Bratwurst Pommes gibt. Wir haben aber auch unseren Fischer Piel wieder mit dabei. Kommt unbedingt vorbei.
1: Also egal, was Sie vorhaben am Wochenende, wir wünschen Ihnen jetzt schon mal ein schönes.

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1: Guten Morgen, hier ist Ihr Frühstücksclub, es ist 6 Uhr.
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1: Das ist auch super, dass ich seit Wochen die fertig ausgefüllten Briefwahlunterlagen in meinem Auto rumfahre. Die darf ich jetzt nicht mehr einstecken in der Post, oder?
3: Na, du musst dich beeilen nach dem Dienst.
1: Ganz genau.
3: Geht's noch. Erzählen wir auch gleich.
1: Genau, aber am besten beim Rathaus einschmeißen. Suchen Sie auf jeden Fall Ihre Briefwahlunterlagen oder die Unterlagen zusammen. Die Wahlbenachrichtigung brauchen Sie Sonntag und dann heißt es warten auf 18 Uhr. Marilyn Pagel, jetzt gibt's eine letzte Umfrage vor der Landtagswahl.
3: Ja, das ZDF hat für das Politbarometer extra die Forschungsgruppe Wahlen beauftragt, Wählerinnen und Wähler hier in Mecklenburg-Vorpommern zu befragen. Und zwar bis gestern. Also es sind ganz aktuelle Werte. Und die Umfrage bestätigt weiterhin ein Kopf-an-Kopf-Rennen zwischen AfD und SPD. Doch in dieser Umfrage hat die SPD die AfD überholt. Michael Klingemann aus der aktuellen Redaktion.
4: Die Umfrage sieht die SPD von Ministerpräsidentin Schwesig bei 37%, die AfD bei 36%. Damit hat die SPD innerhalb von 3 Monaten 10 Prozentpunkte zugelegt. Für die CDU geht es laut Umfrage weiter Richtung 5-Prozent-Hürde. Sie kommt nur noch auf 6%. Die Linke steht bei 9%, die Grünen bei 5 und das BSW bei 4%. Für eine Fortsetzung von Rot-Rot in Schwerin würde es bei diesen Umfragewerten nicht reichen. Rechnerisch möglich wäre Rot-Rot-Grün.
3: Heute schließen landesweit die Briefwahllokale in den Rathäusern und Amtsverwaltungen. Bis 12 Uhr können dort noch die Stimmzettel für die Landtagswahl ausgefüllt oder abgegeben werden. Wer es bis mittags nicht schafft, kann die bereits ausgefüllten Briefwahlunterlagen in den Briefkasten der Rathäuser oder Amtsverwaltungen einwerfen. Möglich ist das bis Sonntagabend 18 Uhr. Dann werden die Briefkästen geleert, die Stimmzettel anschließend auf die Wahllokale zur Auszählung verteilt. Bundesfinanzminister Klingbeil berät bei einem EU-Treffen in Irland über mögliche Entlastungen wegen der hohen Spritpreise. Konkret soll es um die Übergewinnsteuer gehen, mit der Sondergewinne von Mineralölkonzernen abgeschöpft werden könnten. Einzelheiten von Dabea Tschöper aus der aktuellen Redaktion.
5: Deutschland, Spanien, Italien, Österreich, Polen und Portugal sind sich einig. Sie wollen auf EU-Ebene eine Übergewinnsteuer wieder einführen. Die Abgabe hatte es schon einmal gegeben, kurz nach dem russischen Überfall auf die Ukraine und der damit verbundenen Energiekrise. Mit einer Übergewinnsteuer werden übermäßige Gewinne von Mineralölkonzernen abgeschöpft. Die Einnahmen könnten dann für Entlastungen für Autofahrer eingesetzt werden. Doch für den neuen Vorstoß ist bislang keine Mehrheit in Sicht. Widerstand kommt unter anderem aus Frankreich, wo der größte Energiekonzern in der EU seinen Sitz hat.
3: Im Mordprozess zum Fall Fabian aus Güstrow sind gestern am Landgericht Rostock einige Anträge der Verteidigung abgelehnt worden. Die Anwälte hatten neue Gutachten gefordert und wollten zusätzliche Zeugen zur Befragung einladen. Lorenz Zierke aus dem Ostseestudio berichtet.
6: Ein möglicher Zeuge, den die Verteidigung vorgeschlagen hat, ist der Leiter einer Hundestaffel, die im Fall Fabian im Einsatz war. Er sollte darüber aufklären, wo die Hunde angeschlagen hatten. Das sei nicht von Bedeutung, hat das Gericht entschieden. Auch andere mögliche Zeugen wurden mit dieser Begründung abgelehnt. Am Landgericht Rostock ging es zudem um die Frage, wann zwei Mitschüler Fabian gesehen haben wollen, zu einem Zeitpunkt, als er nach Darstellung der Staatsanwaltschaft bereits tot war oder doch früher. Ein Güstrower Hort-Mitarbeiter sagte aus, er habe Fabian am Tag vor dessen Verschwinden gesehen, die Mitschüler seien auch dabei gewesen. Die Staatsanwaltschaft geht davon aus, dass die beiden sich bei ihrer Aussage im Datum geirrt

0: haben.
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2: Heute letzter Badetag in Pasewalk und in Demmin. Und ob das Wetter für uns in Mecklenburg-Vorpommern dazu passt, das sagt Ihnen jetzt Danja.
3: Ja, ich sag mal so, man muss schon relativ hart gesotten sein, wenn man heute noch mal baden gehen möchte. Es ist sehr, sehr wechselhaft und wirklich herbstlich. Also wir haben jetzt gerade noch ein bisschen Regen im Land, das verzieht sich. Am Vormittag ist es dann eher trocken und freundlicher. Aber am Nachmittag sind dann wieder teils kräftige Schauer dabei. Und es wird vor allen Dingen auch windiger. Das Ganze bei maximal 19 Grad. Und im Moment sind wir bei 13 in Tarentin am Schalsee, 14 in Boltenhagen, 15 Grad in Teterow. Der 3-Tage-Trend bleibt auch im Grunde genauso. Regen, Wind, aber zwischendurch immer mal auch trockene Phasen.
2: 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Die Straßen sind frei.
3: Aber es blitzt, und zwar auf der A24 Richtung Hamburg zwischen Tarentin und Gudow, B96 Richtung Stralsund, Höhe Parkplatz Rügenblick, dann die B104 in Chemnitz Richtung Staffenhagen, B109 in Jatznick beidseitig, B191 Ortsausgang Mallis Richtung Heiddorf, dann B191 in Lübs Richtung Plau, B196 zwischen Lankengranitz und Serams, in Bodin-Ausbau aus Renzow kommt und zwischen Röbel und Sito.
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2: Und auch heute Morgen mit mindestens 150 Euro Frühstücksclub-Spritprämie für Sie.
3: Ja, 150 gibt's allein fürs Mitmachen, 300 sogar, wenn Sie jetzt richtig raten, wer von uns mindestens 20 Kilo Stoff zu Hause hat.
2: Sie wollen gewinnen oder Sie sind von der Polizei und haben auch Interesse an der Geschichte. So, jetzt anrufen 01 375 80 80 für 14 Cent. Die Leitungen sind jetzt frei.

0: 12 Minuten nach 6, so, Zeit jetzt für ein bisschen extra Spritgeld für Sie.
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2: Ja, jeden Morgen um kurz nach 6 und um kurz nach 8 bekommen Sie mindestens 150 Euro Spritgeld von uns. Und wenn es gut läuft, sogar 300 Euro.
0: Am Telefon Mandy Kamon aus Fietz bei Hagenow. Guten Morgen.
3: Guten Morgen.
0: Ihr habt wegen der Spritpreise sogar schon Fahrgemeinschaften gebildet in der Nachbarschaft. Erzähl mal.
3: Ja, also ich nehme auf jeden Fall hier jeden Morgen meinen Nachbarsjungen mit zur Lehrstelle, also zum Ausbildungsberuf, Betrieb. Und da steigt er immer morgens ein, nachmittags hole ich ihn ab, das passt von den Fahrzeiten. Und da ergänzen wir uns, er freut sich. Und ja, ich freue mich auch, wenn es für meine Kinder wäre. Ich würde es jedem gönnen, wenn es sowas noch gibt heutzutage.
0: Ja,
3: und
0: genau.
3: Da seid ihr natürlich... Perfekt für.
0: Oh, sehr schön. So, 150 Euro hast du sicher und jetzt machen wir 300 draus.
1: Wer sagt hier die Wahrheit?
2: Hallo, ich bin Dania Behm und ich habe mindestens 20 Kilo Stoff zu Hause.
4: Hallo, ich bin Marilyn Pagel und ich habe mindestens 20 Kilo Stoff zu Hause.
0: Hallo, ich bin Nils Sörens und ich habe mindestens 20 Kilo Stoff zu Hause. So, Mandy, wer...
3: Ja.
0: Steht mit einem Bein jetzt im Knast von uns.
3: Also ich denke, dass es Dania ist.
0: Mhm. Weil?
3: Weil sie immer so fettig bunte Klamotten hat und mit dem Stoff könnte sie für sich und die Kinder immer was Schönes nähen. Das wäre meine Vermutung.
2: Ja?
0: Und damit sagen wir herzlichen Glückwunsch zu 300
2: ja,
0: Euro Frühstücksluftschnittkriege. Jawohl.
3: Ich freue mich.
2: Gut beobachtet. Sehr gut.
0: Dania ist gerade eine richtige Nähmaus, schon länger, ne?
2: Ja, schon länger. Das habe ich mir irgendwann in der ersten Elternzeit beigebracht. Und es macht total Spaß, aber man muss wirklich festhalten, Nähen und Stoff kaufen, das sind zwei völlig unabhängige Hobbys.
3: Ja.

0: Ich kann es mir vorstellen.
1: Sehr schön. Und hast zuletzt die Schultüte für deinen Großen, der eingeschult wurde, gesehen?
2: Ja, genau. Es war ein Drache. Ja. Ist gut angekommen.
1: Mandy, alles richtig. 300 Euro.
0: Oh, danke, danke. Euch noch eine schöne Sendung. Mandy,

0: in ein paar Tagen ist dann auch kalendarischer Herbstanfang und man merkt so langsam. Also es wird heute eine ziemlich durchwachsene Geschichte. Regen, Wind und auch trockene Phasen, alles mit dabei.
1: 17 Minuten nach 6, hier ist der Frühstücksclub bei NDR 1 Radio MV mit Daniel Behm und Nils Sörens. Und jetzt brauchen wir mal diese Musik hier. Morgen geht nämlich das Oktoberfest in München los und damit auch die Oktoberfeste bei uns in Mecklenburg-Vorpommern. Und passend dazu heute hier im Frühstücksclub der WhatsApp-Wunschit. Immer am Freitag dürfen Sie doch bestimmen, mit welchem Song wir Sie ins Wochenende schicken. Und da haben wir jetzt drei Wiesn-Hits für Sie zur Auswahl.
0: Wiesn-Hits im Sinne von, da kann man zu gut tanzen und gut feiern.
1: Und betrunken mit Grölen, ja, genau.
0: Das, das hast du jetzt gesagt. Die nächste Nummer fällt auch mit rein. Ricky e Poveri. Das macht Spaß.
1: Oder hinten raus, auch gespielt, auch im Oktoberfest. Können auch alle irgendwie mitsingen. Robbie Williams.
0: Man will gleich mitsingen, oder?
1: Spider Murphy Gang, Ricci e Poveri oder Robbie Williams. Welchen dieser drei Hits wollen Sie hören? Jetzt abstimmen. Der WhatsApp-Wunschhit. Die Abstimmung finden Sie bei uns im WhatsApp-Kanal. Der heißt NDR MV Nachrichten. Da jetzt mal reinklicken, Stimme abgeben und dann läuft der Gewinnersong in voller Länge. Hier bei uns im Frühstücksclub so gegen 10 vor 10. 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

0: 6.22 Uhr ist es.
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0: Heute mit Christine Oberlin aus Bützow.
2: Ist heute etwas Besonderes? Gibt es vielleicht ein Jubiläum oder einen Jahrestag? Mein Kalender gibt für heute nicht viel her. Kein Hinweis auf ein besonderes Ereignis zu finden. Und ich merke, dass mir dieser Tag sympathisch wird. Wie wunderbar, er ist nicht schon besetzt, sondern frei. Und ich habe den Tag noch vor mir. Das fühlt sich fast so an wie im Urlaub. In den Tag leben ohne Armbanduhr, auf den eigenen inneren Rhythmus achten, gespannt sein, was der Tag bringt. Einfach schön. Sicher, ich habe Termine, Verpflichtungen, Verantwortung und hoffentlich viele schöne Erfahrungen. Was für ein Geschenk vom lieben Gott. Dieser Tag ist also nur für mich und ich kann etwas daraus machen. Schön, wie Elke Braun aus Rostock es in ihrem Lied gedichtet hat. Das Leben ist ein Geschenk. Ich kann es riechen, greifen, schmecken. Mein Herz schwappt über vor Glück. Kannst du die Dankbarkeit in meinen Augen sehen? Wir ernten, was wir säen. Die Sonne schenkt noch viele schöne Tage und zaubert mir ein Lächeln ins Gesicht. Ein Feuerwerk aus vielen tausend Farben versprüht an grauen Tagen buntes Licht. Ich finde, das Leben ist ein Geschenk.
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0: Schön, dass Sie mit dabei sind. Sie hören den Frühstücksclub. Es ist jetzt 6:30. Guten Morgen.
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0: So, jetzt ist wirklich Endspurt. Die Wahlkämpfer geben heute und morgen nochmal alles. Und Sonntag dann wählen wir einen neuen Landtag hier bei uns in Mecklenburg-Vorpommern. Und Marilyn Pagel, es gibt nochmal eine neue Umfrage.
2: Ja, die Forschungsgruppe Wahlen hat für das ZDF Politbarometer von Montag bis gestern nochmal in Berlin und Mecklenburg-Vorpommern Wählerinnen und Wähler befragt. Und hier bei uns in Mecklenburg-Vorpommern hat die SPD die AfD überholt. Das erste Mal seit mehr als 3 Jahren liegt die Partei von Ministerpräsidentin Schwesig in Umfragen wieder vorn mit 37%. Die AfD kommt auf 36%.
3: Ja. Und bei diesen Umfragewerten, wie sieht es da aus mit den anderen Parteien und einer möglichen Regierungsbildung?
2: Ja, die CDU rutscht laut Forschungsgruppe Wahlen weiter Richtung 5%-Hürde. Sie kommt auf 6% aktuell. Die Linke steht bei 9, die Grünen bei 5 und das BSW bei 4%. Ob es für eine Fortsetzung des Bündnisses aus SPD und Linke reichen wird, ist laut dieser Umfrage unklar. Mit den Grünen, wenn sie reinkämen, würde es für eine SPD-geführte Landesregierung reichen.
0: Marilyn, was ist heute sonst noch wichtig?
2: Ja, heute schließen landesweit die Briefwahllokale in den Rathäusern und Amtsverwaltungen. Bis 12 Uhr können dort noch die Stimmzettel für die Landtagswahl ausgefüllt oder abgegeben werden. Thomas Kühler aus der Aktuell-Redaktion.
4: Wer es bis 12 Uhr nicht schafft, kann die bereits ausgefüllten Briefwahlunterlagen in den Briefkasten der Rathäuser oder Amtsverwaltungen einwerfen. Möglich ist das bis Sonntag 18 Uhr. Dann werden diese Briefkästen geleert, die Stimmzettel anschließend auf die Wahllokale zur Auszählung verteilt. Auf keinen Fall sollten Wähler ihre Briefe in einen Briefkasten der Deutschen Post oder eines anderen Zustelldienstes einwerfen, so die Landeswahlleitung. Dann bestehe die Gefahr, dass die Briefe nicht rechtzeitig ankommen würden.
2: Am Mediklin-Müritz-Klinikum in Wahren kann es zu Einschränkungen kommen. Mit der Frühschicht sind die nicht ärztlichen Beschäftigten in einen unbefristeten Streik getreten. Hintergrund ist der Streit um einen Tarifvertrag. Die Notversorgung der Patienten werde gesichert, hieß es. Planbare, nicht dringende Eingriffe und Behandlungen müssen teilweise verschoben werden. Wegen fahrlässiger Tötung muss sich seit gestern ein 52 Jahre alter Jäger aus Niedersachsen vor dem Amtsgericht in Ludwigslust verantworten. Er soll vor 1,5 Jahren einen anderen Jäger in einem Wald bei Ruchow im Landkreis Ludwigslust-Parchim erschossen haben. Aus dem Mecklenburg-Studio Fabian Weishaupt.
5: Gleich zu Beginn ließ der Angeklagte von seinem Verteidiger eine Stellungnahme verlesen. Der Verstorbene sei sein bester Freund gewesen. Der Unfall habe sein Leben grundlegend verändert. Am 2. Januar 2025 habe er nach mehreren Handynachrichten an dem etwa 140 Meter entfernten Hochsitz des Opfers ein Wildschwein vermutet. Bestätigt sah er sich durch seine Wärmebildkamera. Laut Rechtsmedizin traf der Angeklagte mit dem Schuss aber das Opfer auf dem anderen Hochsitz. Der 48-Jährige wurde am Hals getroffen und verblutete laut Rechtsmedizin innerhalb weniger Minuten. Die Staatsanwaltschaft fordert, dass der Mann nie wieder auf die Jagd gehen darf. Seine Waffen und auch seinen Jagdschein hat der Angeklagte aus Niedersachsen bereits freiwillig abgegeben.
0: Das Wetter für uns in Mecklenburg-Vorpommern.
3: Ja, wir sind bei 14 Grad in Boitzenburg, 13 Grad in Rostock, 14 in Neubrandenburg. Das werden heute maximal 19 Grad. Und dazu ziemlich wechselhaft. Also jetzt gerade ist ein bisschen Regen im Land. Das zieht nachher erstmal raus. Dann wird der Vormittag eher trocken und freundlicher. Aber am Nachmittag sind dann wieder teils kräftige Schauer mit dabei. Und da, wo es dann der Regen runterkommt, da wird es auch definitiv deutlich windiger. Und das setzt sich dann auch in den kommenden Tagen so durch. Der 3-Tage-Trend, der ist einfach herbstlich mit Regen, mit mehr Wind. Aber zwischendurch auch immer mal trockenen Phasen.
0: 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So mögen wir das. Keine Probleme, die Straßen sind frei. Sehr schön.
3: Aber es blitzt. Und zwar auf der A24 Richtung Hamburg zwischen Zachentin und Gudow. B96 Richtung Stralsund, Höhe Parkplatz zu Rügenblick. Dann die B104 in Chemnitz Richtung Staffenhagen. B109 in Jatznick beidseitig. B191 Ortsausgang Mallis Richtung Heiddorf. B191 in Lübs Richtung Plau. B196 zwischen Lankengranitz und Serams. Dann die B198. Ortseingang Wesenberg aus Kleintreppow kommt. B321 zwischen Pampow und Warsow, dann in Bodin-Ausbau aus Renzow kommt und zwischen Röbel und Sito.
0: Ja, vielen Dank fürs Bescheid sagen an Petra, Thomas und Anja.

0: Ja, machen Sie das auch. Klingeln Sie durch 0800 59 59 100 oder schicken Sie eine Nachricht über unsere App.
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0: Wir haben ja eben schon kurz drüber gesprochen. Morgen geht das Oktoberfest in München los. Wart ihr schon mal da?
3: Nee.
0: Ich auch nicht. Bin aber ein großer Fan des Oktoberfestes. Ich gucke mir auch alle Dokumentationen zum Oktoberfest im Fernsehen an.
3: Wow.
0: Unter anderem die hier auch. Die fand ich sehr, sehr gut.
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0: Wer dieser Tage schon am Schweriner Schloss vorbeigefahren ist, wird schon gesehen haben, das große Wahlstudio steht. Das ist schon Wahnsinn, was da aufgebaut wurde. 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
0: 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Mit uns sind Sie einfach besser informiert. 6.43 Uhr ist es. Guten Morgen.

0: Die Straßen sind frei. Sehr schön, aber wir haben schon einen frischen Blitzer von Patrick gemeldet bekommen. Und zwar auf der B191 in Lübs in Richtung Plau.
1: 13 Minuten vor 7 ist es. Hier ist NDR 1 Radio MV, der Frühstücksclub mit einer ganz schönen Geschichte aus Sagard. Da gab es Geschenke für die Freiwillige Feuerwehr. Und jetzt wussten die am Anfang gar nicht, von wem diese Spende kam. Und das war halt wohl relativ viel, hat uns der Gemeindewehrführer Alexander Grabbert erzählt.
2: Bei der jetzigen Spende kamen unter anderem Feuerwehrplüschtiere an. Die nutzen wir zum Beispiel an Einsatzstellen, wenn Kinder mit beteiligt oder betroffen sind. Dann haben wir Lampen gehabt und Grillzangen, Ausbildungsmaterial, Jugendfeuerwehr, sowas halt. Wir haben vor einiger Zeit mal so eine Wunschliste über Ason erstellt. Und in den meisten Fällen ist da natürlich auch eine Nachricht, von wem das gekommen ist, mit einem kleinen Dankeschön oder so. Und dann können wir uns auch persönlich bei den Spendern bedanken im Nachgang.
0: Ja, nur in diesem Fall gab es eben keinen Namen. Und die wussten erst gar nicht, bei wem sie sich da bedanken können. Nach einem Aufruf bei Instagram haben sich die Spender aber gemeldet. Das war eine Familie aus dem Ort. Ja, tolle Geschichte. Immer gemeinsam für uns in Mecklenburg-Vorpommern.

0: 6:51 Uhr, Sie hören NDR1 Radio MV. Hier ist der Frühstücksclub mit Dania Behm und Nils Sörens und mit unserem NDR-Wetterexperten im Wetterstudio am Capacona, Frank Abel. Frank, der Wind spielt heute noch nicht so eine große Rolle, oder?
1: Nö, kann man sagen. Also gut, klar, an der Ostsee merkt man den und gerade so vom Fischlein und Darß bis nach Wittow mal stürmische Böen, also Stärke 8 und da spielt man hier noch Tischtennis am Capacona. Also von daher kein Ding. Nee, ansonsten ruhiges Wetter, ein bisschen genieselt hat es jetzt eben noch in Feldberg und in Ueckermünde. Das zieht jetzt erstmal raus, dann kommt ab und zu die Sonne raus. Nachmittags ein paar einzelne Schauer und das Höchste, was im Landesinneren drin sind, sind Windspitzen 50 km/h und das auch nur vereinzelt. Und das alles von jetzt 14 auf maximal 18 bis 20 Grad.
2: Na, jetzt hast du es gerade schon angeschnitten, der Wind ist noch kein Thema, aber das wird sich ja ändern, ne?
1: Ja, es wird ein bisschen robuster, ist jetzt kein Drama, aber es ist schon so, dass das Schauerwetter kommt, morgen dann eben ab und zu noch sehr gemächlich, vereinzeltes Nieseln, einzelne Schauer ist noch nicht viel, aber es sind mehr Wolken da und das bei 18 bis 20 Grad. So richtig kommt der Wind erst zum Sonntag und Montag in Fahrt, da sind Sturmböen an den Küsten drin oder vereinzelt auch mal schwere Sturmböen, aber wirklich nur an der Ostsee, aber auch im Landesinneren, wenn mal Schauer oder einzelne Gewitter durchziehen. Es ist so ein bisschen aprillig und dazwischen heißt das auch, es kommt die Sonne.
0: Und das ist doch eine gute Nachricht. Dann nutzen wir und genießen wir diese Momente. Frank Abel, unser NDR-Wetterexperte am Capacona. Vielen Dank.
3: Gerne. 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

0: Guten Morgen.
1: Hier ist die Frühstücksclub. Es ist jetzt 7 Uhr.
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1: So, nochmal die Wahlbenachrichtigung suchen. Die Briefwahlunterlagen bitte nicht mehr mit der Post, sondern direkt beim Rathaus einschmeißen. Und dann heißt es, warten auf Sonntag, 18 Uhr. Marilyn Pagel, jetzt gibt es die letzte Umfrage vor der Landtagswahl.
3: Ja, das ZDF hat für das Politbarometer extra die Forschungsgruppe Wahlen beauftragt, Wählerinnen und Wähler hier in Mecklenburg-Vorpommern zu befragen. Und zwar bis gestern. Also es sind ganz aktuelle Werte. Und die Umfrage bestätigt weiterhin ein Kopf-an-Kopf-Rennen zwischen AfD und SPD. Doch in dieser Umfrage hat die SPD die AfD überholt. Aus der Aktuell-Redaktion Michael Klingemann.
4: Die Umfrage sieht die SPD von Ministerpräsidentin Schwesig bei 37%, die AfD bei 36%. Damit hat die SPD innerhalb von 3 Monaten 10 Prozentpunkte zugelegt. Für die CDU geht es laut Umfrage weiter Richtung 5%-Hürde. Sie kommt nur noch auf 6%. Die Linke steht bei 9%, die Grünen bei 5% und das BSW bei 4%. Für eine Fortsetzung von Rot-Rot in Schwerin würde es bei diesen Umfragewerten nicht reichen. Rechnerisch möglich wäre Rot-Rot-Grün.
3: In Russland hat am späten Abend die Parlamentswahl begonnen. Die ersten Wahllokale öffneten auf der Halbinsel Kamtschatka und in Tschukotka im Osten des Landes. Bei der Abstimmung über die 450 Sitze in der Duma gilt ein Sieg der Putin-Partei Geeintes Russland als sicher. Gewählt wird bis Sonntag in 11 Zeitzonen. Es ist die erste Parlamentswahl in Russland seit Beginn des Kriegs gegen die Ukraine. Die EU-Finanzminister wollen bei ihrem Treffen in Dublin auch über eine mögliche Begrenzung der Spritpreise sprechen. Bundesfinanzminister Klingbeil setzt sich für eine Übergewinnsteuer auf EU-Ebene ein. Für eine solche Maßnahme gibt es unter den 27 Mitgliedstaaten allerdings keine Mehrheit. Bei dem Brand eines Discounters gestern in Barbe auf Rügen ist ein Schaden von mindestens 3 Millionen Euro entstanden. Am Vormittag soll vor Ort nach der genauen Brandursache gesucht werden. Aus dem Vorpommern-Studio Robert Schubert.
5: Nach derzeitigen Erkenntnissen sieht die Polizei Anhaltspunkte für einen möglichen technischen Defekt, der zu dem Brand geführt hat. Zeugen hatten bereits kurz vor dem Großbrand einen qualmenden Verteilerkasten bemerkt. Ob dieser das Feuer ausgelöst hat, will ein Sachverständiger am Vormittag auf Anordnung der Staatsanwaltschaft untersuchen. Der Einkaufsmarkt wurde durch die Flammen komplett zerstört, das Dach ist teilweise eingestürzt. Mehrere Feuerwehren rund um Barbe waren an den Löscharbeiten beteiligt. Gegen 15 Uhr war das Feuer gelöscht. Einsatzkräfte sprechen von einem der größten Brände in der Region seit langem.
3: Schülerinnen und Schüler aus Rostock vertreten Mecklenburg-Vorpommern beim bundesweiten Festival Schultheater der Länder. 8 Jugendliche und junge Erwachsene vom innerstädtischen Gymnasium fahren morgen nach Frankfurt am Main. Aus dem Ostseestudio Nora Reinhardt.
6: Die Schülerinnen und Schüler aus Rostock möchten in Frankfurt mit ihrer selbst entwickelten Produktion das Papier überzeugen. Sie hatten sich im Frühjahr mit der Idee beworben und wurden von einer Bundesjury ausgewählt. In ihrem Stück beschäftigen sich die Jugendlichen aus der 11. Klasse mit Gruppendynamiken. Erzählt wird dabei vor allem über Bewegung. Textphrasen werden eingespielt. Das passt zum diesjährigen Schwerpunkt des Wettbewerbs: Tanz, Bewegung und Choreografie. In Frankfurt am Main kommen ab Samstag mehr als 300 Schülerinnen und Schüler aus allen Bundesländern zusammen. Jede Gruppe zeigt ihr Stück, außerdem gibt es gemeinsame Workshops. Die Rostocker Gruppe tritt am kommenden Mittwoch auf. Das Schultheater der Länder gibt es seit mehr als 40 Jahren.
1: So, das Wetter für uns in Mecklenburg-Vorpommern, falls Sie am Wochenende vielleicht auch in die Pilze wollen. Das ist jetzt Saison, ne? Die sprießen überall.
7: Ja, würde ich auch sagen. Also an den Schirmpilzen und Wiesenchampignons gemessen, die bei uns vorm Haus wachsen, scheint das mit dem Wetter ganz gut zu funktionieren. Also es ist wechselhaft, es ist herbstlich. Wir haben immer mal wieder kräftige Schauer, auch heute im Tagesverlauf mit dabei. Zwischendurch wird es trocken und es wird vor allen Dingen auch gar nicht so kalt. Also maximal 19 Grad. Und jetzt gerade sind wir auch schon bei 14, zum Beispiel in Kirchdorf auf Pöhl. 15 Grad auf der Greifswalder Eu und in Anklam ebenfalls 14 Grad. Also ich glaube, das kann auch fürs Wochenende richtig gut funktionieren mit den Pilzen.

0: 3-Tage-Trend geht nämlich in die gleiche Richtung weiter. Herbstlich, Regen, Wind und auch mit trockenen Phasen mal.
1: NDR1 Radio MV mit dem zuverlässigsten Verkehrsservice für uns in Mecklenburg-Vorpommern. Die Straßen sind frei, aber ganz wichtiger Hinweis für alle Autofahrerinnen und Autofahrer. Um kurz nach 8 gibt es wieder 300 Euro Spritgeldprämie bei uns. Einschalten Frühstücksclub, aber Sie hören ja eh.
0: Ja, genau. Und geblitzt wird auch noch, und zwar auf der A24 Richtung Hamburg zwischen Zarrentin und Gudow, B5 zwischen Ludwigslust und der A14, B96 Richtung Stralsund, Höhe Parkplatz Rügenblick, B104 in Chemnitz Richtung Staffenhagen, B109 in Jatznick beidseitig, B111 in Griebo Richtung Züssow, B191 Ortsausgang Mallis Richtung Heiddorf, B191 in Lübs Richtung Plau, dann die B196 zwischen Lankengranitz und Serams, B198 Ortseingang Wesenberg aus Kleintrebo kommt, B321 zwischen Pampow und Warsow, dann steht ein Blitzeranhänger in Bodin-Ausbau aus Renzow kommt und ebenso zwischen Röbel und Sitow.
1: Staus, Blitzer, Unfälle melden Sie kostenlos bei uns in der App oder unter 0800 59 59 100.
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3: Guten Morgen.
0: In Grimmen.
1: Guten Morgen in Siebenbollentin.
4: Und in Eulenkrug.
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1: So, Pilzsaison ist gestartet. Marilyn Pagel geht auch wahnsinnig gerne Pilze sammeln, aber du isst sie nicht, ne?
4: Ja,
1: das ist auch
4: genau.
1: ein bisschen kurios. Du,
0: mir geht's
1: auch
0: genauso.
4: Siehst du?
1: Du isst sie auch gar nicht.
0: Nee, das ist mir zu schleimig. Aber ich suche die total gern, habe da eine diebische Freude dran.
4: Mir ganz genauso.
1: Tja, die Pilzsaison bei uns in Mecklenburg-Vorpommern. Sie hier freut sich auch sehr drüber.
5: Ich bin Gudrun, achtfach Witwe und suche auf diesem Weg einen Mann zu verlieben. Meine Hobbys sind Pilze sammeln und kochen.
1: Ja.
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1: Das ist eine ganz kuriose Geschichte, die wir Ihnen jetzt erzählen hier im Frühstücksclub bei NDR1 Radio MV mit Daniel Behm und Nils Sörens. In Wismar hat nämlich die Kripo einen ganz ja ungewöhnlichen Betrugsfall aufgedeckt.
2: Ja, im Zentrum steht eine Paketstation im Stadtteil Friedenshof. Da soll eine Frau gezielt fremde Sendungen abgeholt und auch gleich aufgemacht haben. Fabian Weishaupt aus unserem Mecklenburg-Studio, das klingt jetzt ein bisschen ominös.
3: Ja, das ist es auch. Einer Passantin war da in Wismar zwei Tage nacheinander aufgefallen, dass da eine 31-Jährige aus dieser Packstation jede Menge Pakete rausholt und dann auch gleich öffnet. Sie rief die Polizei und die Polizei durchsuchte dann die Wohnung der Frau und da stapelten sich elektronische Geräte, Tablets, Kopfhörer, Spielekonsolen, alles noch original verpackt. Der Gesamtwert liegt bei rund 50.000 Euro und gegen die Frau wird jetzt wegen des Verdachts des Betruges ermittelt.
2: Ja, also ich benutze ja auch solche Paketstationen, da läuft mir gleich ein Schauer runter. Wie hat sie das denn hingekriegt, diese Paketstation überhaupt zu öffnen?
3: Ja, die Frau sagte, ihr wurden Codes zum Öffnen der Paketfächer per Messenger zugesendet. Ja, und sie sollte die Waren dann abholen. Von wem diese Nachrichten stammen, das wird jetzt ermittelt. Für sie war das so eine Art Minijob, hat sie angegeben. Jetzt warnt auf jeden Fall die Polizei davor, so etwas zu machen. Auch wenn es nach schnellem Geld für wenig Arbeit klingt, weil man sich damit im Zweifel selbst strafbar macht.
1: Ja, Fabian Weishaupt aus unserem Mecklenburg-Studio, vielen Dank. In Wismar wurden aus einer Paketstation Pakete mit Waren im Wert von 50.000 Euro gestohlen. Kurioser Nebenjob. So viel steht.

0: Daniel und Nils hier, guten Morgen.
1: Hier ist der Frank.
2: Moin Frank.
1: Ich habe einen Blitzer für euch.
2: Wo denn?
1: A24 Richtung Berlin zwischen Mainburg und Pritzwalk. Haben wir den Blitzeranhänger wieder aufgebaut.
2: Dann wird er ein paar Tage stehen. Vielen Dank fürs Bescheid sagen. Schönes Wochenende. 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
1: MV.
2: Jawohl, hier ist der Frühstücksclub. 17 Minuten nach 7 ist es. Es ist Freitag. Und immer am Freitag gibt es auch bei uns hier den WhatsApp-Wunschhit. Mhm. Sie bestimmen, mit welchem Song wir Sie ins Wochenende schicken. Und da haben wir gedacht, weil ja nun morgen das Oktoberfest in München losgeht, gibt es mal 3 Wiesn-Hits für Sie zur Auswahl. Wie wäre es mit dem? Bei der Murphy Gang, Skandal im Sperrbezirk.
0: Ja, Wiesn-Hits im Sinne von, dazu kann man gut tanzen, dazu kann man gut feiern.
2: Und wenn man 3 Bier getrunken hat, schön mitgrölen.
0: Das hast du gesagt. Der nächste fällt auch in die Kategorie Ricky e Poveri mit Sara Perché Ti Amo.
2: Niemand kann das so schön aussprechen wie du.
0: Das bezweifle ich, das können bestimmt viele deutlich besser.
2: So, und wenn hinten raus sich alle auf den Bierbänken in den Armen liegen, darf dieser Song nicht fehlen. Robbie Williams, Angels. So, welchen dieser 3 Hits wollen Sie hören? Sie stimmen bitte mal ab. Einfach mal das Handy rausholen, dann öffnen Sie WhatsApp und dann klicken Sie sich mal bitte rein in unseren WhatsApp-Kanal. Der heißt NDR MV Nachrichten. Da stimmen Sie dann ab und dann läuft der Gewinnersong hier bei uns im Frühstücksclub in voller Länge, so gegen 10 vor 10.

0: Hier ist er, ihr Frühstücksclub. Hier ist NDR 1 Radio MV am Freitag, 7.22 Uhr. Es ist Zeit für unseren Telefonspaßvogel. Das ist Live Tennemann.
1: Und er hat angerufen in Großstieten in der Ice Cream Bar bei Nicole Martin. Vorsicht, live.
2: Eiskrieber, Großstieten, hallo.
3: Ja, wunderschönen guten Tag, Bäcker mit E. Sagen Sie, ich habe eine Frage. Ich suche den Dorfkonsum Großstieten. Bin ich da bei Ihnen richtig?
2: Ja, das ist nebenan bei uns.
3: Ja, ich wollte mal fragen. Ich habe im Internet gelesen, da gibt es so eine neue Brotsorte. Back und Schnack. Und da hätte ich Interesse. Ist das mehr Roggen, mehr Weizen oder mehr Dinkel?
2: Back und Schnack ist nicht kein Brot. Das ist unser Dorfkonsum, wo Sie tägliche...
3: Ach, das Brot kann man im Dorfkonsum kaufen. Dieses Back- und Schnackbrot.
2: Nein, also das Back und Schnack ist kein Brot. Das ist, so heißt unser Konsum.
3: Ja, also im Konsum kann man das kaufen. Was kostet das? Können Sie mir da schon mal einen Preis sagen?
2: Also da gibt es kein Brot, was Back und Schnack heißt. Sie finden dort Dinge für den täglichen Alltag.
3: Ah, ich glaube, dieses Back- und Schnackbrot gibt es wahrscheinlich nur so unterm Ladentisch, weil es was Besonderes ist, seien Sie ehrlich.
2: Nein. Also Sie können gerne Brote bestellen bei uns, aber kein Back und Schnack.
3: Vielleicht können Sie es mir auch zuschicken. Da würde ich mich
2: freuen. Nein, hören Sie, unser Dorfkonsum heißt Back und Schnack.
3: Schicken Sie das Ganze bitte an die, warten Sie, die Straße.
2: Hören Sie, das geht so nicht. Das Back- und Schnackbrot gibt es so nicht.
3: Haben Sie was zu schreiben, dann sage ich Ihnen die Adresse.
2: Nein, Schluss aus. Ich muss jetzt hier weiterarbeiten. Sie kommen bitte vorbei.
3: Hier ist Live Tennemann. Vorsicht, live.
2: Oh nein.
4: Vorsicht, live.
2: Super.
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0: NDR1 Radio MV hier mit dem zuverlässigsten Verkehrsservice für uns in Mecklenburg-Vorpommern. Ines hat gerade Bescheid gesagt.
1: Ja, genau. Es läuft nämlich offensichtlich ein Hund auf der B192 unterwegs umher. Und zwar zwischen Karo und Dammeroder auf Höhe des Militärgebäudes.
0: Ein Bernhardiner, sagt sie. Vielen Dank fürs Bescheid sagen. Dort bitte aufgepasst. Damit ist es jetzt 37:30. Hier ist Ihr Frühstücksklub.
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0: Ja, Mittwochabend haben Sie hier bei uns im NDR-Funkhaus noch im Duell um Stimmen gekämpft. Manuela Schwesig von der SPD und Leif-Erik Holm von der AfD. Das Duell können Sie sich nach wie vor gerne nochmal angucken. ndr.de/mv. Und Marlen Pagel, jetzt gibt's eine aktuelle Umfrage und da ist Bewegung drin.
3: Ja, die Forschungsgruppe Wahlen hat von Montag bis einschließlich gestern mehr als fast 1400 Wählerinnen und Wähler hier in Mecklenburg-Vorpommern wird das ZDF-Politbarometer befragt. Und in dieser Umfrage liegt die SPD jetzt vorn. Mit 37% vor der AfD, die auf 36% kommt.
1: Ja, also es wird ein Kopf-an-Kopf-Rennen um den Wahlsieg. Wie stehen denn jetzt die anderen Parteien da?
3: Ja, die CDU muss tatsächlich um den Einzug in den Landtag bangen. Sie kommt laut ZDF-Politbarometer nur noch auf 6%. Die Linke auf 9, die Grünen auf 5 und das BSW wäre mit 4% nicht im Landtag. Für eine Fortsetzung von Rot-Rot würde es nicht reichen. Ein Bündnis aus SPD, Linke und Grünen hätte aber eine Mehrheit.
0: Marilyn, was ist heute sonst noch wichtig?
3: Heute schließen landesweit die Briefwahllokale in den Rathäusern und Amtsverwaltungen. Bis 12 Uhr können dort noch Stimmzettel für die Landtagswahl ausgefüllt oder abgegeben werden. Thomas Köhler aus der Aktuell-Redaktion.
4: Wer es bis 12 Uhr nicht schafft, kann die bereits ausgefüllten Briefwahlunterlagen in den Briefkasten der Rathäuser oder Amtsverwaltungen einwerfen. Möglich ist das bis Sonntag 18 Uhr. Dann werden diese Briefkästen geleert, die Stimmzettel anschließend auf die Wahllokale zur Auszählung verteilt. Auf keinen Fall sollten Wähler ihre Briefe in einen Briefkasten der Deutschen Post oder eines anderen Zustelldienstes einwerfen, so die Landeswahlleitung. Dann bestehe die Gefahr, dass die Briefe nicht rechtzeitig ankommen würden.
3: Um die hohen Spritpreise geht's heute bei einem Treffen der EU-Finanzminister in Irland. Bundesfinanzminister Klingbeil will die Übergewinnsteuer aufs Programm setzen. Also eine Steuer, die Unternehmen zahlen müssen, wenn ihre Gewinne deutlich höher sind als normalerweise. Zu so einer Abgabe könnte die EU die Mineralölkonzerne verpflichten. Für eine solche Maßnahme gibt es unter den Mitgliedstaaten allerdings keine Mehrheit. Die Doberaner Klostertage starten am Abend. Auf dem Klostergelände wird es dabei vor allem um die Beziehungen der Zisterzienserklöster in Mecklenburg-Vorpommern und Polen untereinander gehen. Aus dem Ostseestudio Melanie Wollscheid.
5: Den Auftakt macht ein Orgel- und Saxophonkonzert mit Hans-Walter Putze in Münster. Passend zum Thema kommen Gäste aus dem Mutterkloster Amelungsborn und den Töchterklöstern Peblin und Dagun. Sie sprechen über die Beziehungen zueinander. Wissenschaftlicher Höhepunkt ist die Präsentation, die Neuentdeckung einer lang verschollenen Predigt des Kirchenvaters Augustin. Der Text wurde in einer Doberaner Handschrift aus dem Bestand der Klosterbibliothek Peblin identifiziert. Mit einem Pilgerausflug zur Doberaner Anhöhe enden am Sonntag die Klostertage in der Kapelle Althof. Sie gilt als die Wiege des Doberaner Klosters. Christoph Heidemann, Präses der Kirchenkreissynode Mecklenburg, ist in diesem Jahr Schirmherr der Doberaner Klostertage.
0: Ja, Doberaner Klostertage, was ist sonst noch los am Wochenende bei uns in Mecklenburg-Vorpommern? In Wolgast morgen um 10 Uhr Schlachtefest beim Brauverein auf dem Rathausplatz. Und ob das Wetter passt, das sagt Ihnen jetzt Dania Behm.
1: Ja, ich sag mal, so eine Regenjacke mitnehmen, das ist auf jeden Fall nicht verkehrt. Da sind sie dann gut gewappnet, denn es wird doch ein bisschen durchwachsen. Das merken wir heute auch schon. Es ist ziemlich wechselhaft. Am Vormittag trocken und auch ein bisschen freundlicher. Jetzt gerade haben wir noch ein bisschen Regen im Land und spätestens am Nachmittag kommen diese Schauer auch wieder und dann auch teilweise wirklich kräftig. Wir kommen auf bis zu 19 Grad und es wird windiger. Jetzt gerade sind wir bei 14 Grad in Schwerin, 14 Grad in Goldberg, 15 Grad im Darßer Ort. Und der 3-Tage-Trend, wie gesagt, bleibt genauso das Wochenende über. Ziemlich herbstlich, immer mal Regen mit dabei, immer mal ordentlich windig, aber es gibt auch trockene Phasen.
0: In der 1 Radio MV mit dem zuverlässigsten Verkehrsservice für uns in Mecklenburg-Vorpommern. Da hatte Ines gerade Bescheid gesagt, zwischen Karo und Dammerow läuft ein Hund auf der Fahrbahn. Dort bitte nach wie vor vorsichtig fahren.
1: Geblitzt wird auf der A24 Richtung Hamburg zwischen Zarrentin und Gudow und Richtung Berlin zwischen Mayenburg und Pritzwalk. B5 zwischen Ludwigslust und der A14, B96 Richtung Stralsund, Höhe Parkplatz Rügenblick, B104 in Chemnitz Richtung Staffenhagen, B104 in Küssow Richtung Neubrandenburg, B109 in Jatznick beidseitig, B111 in Griebow Richtung Züssow, B191 Ortsausgang Mallis Richtung Heiddorf, B191 in Lübs Richtung Plau an der Brücke hier, B196 zwischen Lankengranitz und Serams, B198 Ortseingang Wesenberg aus Kleintrebow kommt beidseitig, B321 zwischen Pampow und Warsow, in Bodin Ausbau aus Renzow kommt, dann Umgehung Heiligendamm am Abzweig Vorderbollhagen, zwischen Röbel und Sito steht ein Blitzeranhänger und ein mobiler Blitzer in Wismar in der Rostocker Straße.
0: 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Laura, Anton und Peter haben auch schon Bescheid gesagt. Und wer noch?

0: Guten Morgen, hier ist wieder der Udo auf der B109 unterwegs in Richtung Anklam.
1: Na?
0: Da steht hinter Duchero, ziemlich am Ende der langen Geraden, steht der Blitzer genau vor der Leitplanke.
1: Blitzeranhänger oder so ein mobiler?
0: Mobiler Blitzer, so ein Dreibock.
1: Okay, dann vielen Dank fürs Bescheid sagen. 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
2: Guten Morgen. 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
1: Guten Morgen in Brevero.
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1: Und gleich mit unserem Quiz 6:49, dann gibt es 6 Fragen in 49 Sekunden. Und jetzt schon mal eine Frage zum Warmwerden aus unserer Lieblingsratesendung Gefragt, Gejagt. Bereit?
3: Mhm.
1: Okay.
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0: 7:42 ist es hier in den Frühstücksclub. Hier sind Anja Behm und Nils Sörens.
1: 6 in 49. 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
0: Schön mit Gunnar Kalisch aus Gneuen. Guten Morgen.
2: Guten Morgen.
0: Was hast du am Wochenende vor?
2: Ja, ich werde heute nach Samo fahren, da ist Landpartie und da schaue ich mir die Bienenarche an. Das ist ein Hof, die ja relativ natürlich auch noch Honig machen und Bienen halten, ja.
0: Ja, ist Biolandpartie das Wochenende bei uns im Land.
2: Genau.
0: Mit über 50 Höfen, die da öffnen. Das ist bestimmt ganz toll für alle, die da noch nichts vorhaben am Wochenende. So, jetzt haben wir den Veranstaltungstipp abgearbeitet, Gunnar. Jetzt konzentrieren wir uns auf unser Quiz.
3: Genau, da kriegst du nämlich noch ein kleines bisschen Taschengeld dazu. Bis zu 300 Euro sind heute drin. Du kriegst gleich 6 Fragen in 49 Sekunden. Für jede richtige Antwort hast du 50 Euro auf jeden Fall sicher. Und wenn dir eine Antwort nicht gleich einfällt, sagst schnell weiter, dann kommt die Frage am Ende nochmal. Okay?
2: Jo, okay.
0: Dann geht's jetzt los. Deine 49 Sekunden ab jetzt.
3: Was ist gleichzeitig ein Sinnesorgan und das Ende eines Gletschers?
2: Weiter.
3: Welche Farbe hat die untere Hälfte der Flagge von Polen?
2: Rot.
3: Welcher See gilt als tiefster See Norddeutschlands?
2: Die Müritz.
3: Wie viele Spielfiguren hat jeder Mitspieler beim Mensch ärgere dich nicht? 1987 hat Erich Honecker etwas von Udo Lindenberg bekommen, ein Kleidungsstück. Welches war das?
2: Lederjacke.
3: Bei welcher Sportart wird nach dem Spiel ein Pudelkönig gekrönt?
2: Golf.
3: Was ist gleichzeitig ein Sinnesorgan und das Ende eines Gletschers?
2: Augen?
0: Zunge. Die Zunge wäre es gewesen, genau. Aber die untere Hälfte der Flagge von Polen ist rot, sagst du, ist richtig.
3: Genau, der tiefste See Norddeutschlands ist leider nicht die Müritz, sondern der Schalsee.
0: Genau, 72 Meter tief. Müritz ist der größte Binnensee Deutschlands tatsächlich. So, Mensch, ärgere dich nicht. Da hat man 4 Figuren. Jawohl, ist richtig.
3: Genau, Erich Honecker hat eine Lederjacke von Udo Lindenberg bekommen.
2: Ja,
3: auch
2: perfekt.
0: So, und den Pudelkönig gibt es nicht beim Golfen, sondern beim Kegeln. Das ist soweit leider nicht richtig gewesen. Aber es sind 150 Euro für dich.
2: Ja, super, bestens.
0: Herzlichen Glückwunsch und ein schickes Wochenende für dich.
2: Ja, danke. Ebenso und alles schön.
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0: 7:51 Sie und den Frühstücksclub. Hier ist NDR 1 Radio MV mit Dania Behm und Nils Sörens und unserem NDR-Wetterexperten im Wetterstudio am Capacona, Frank Abel. Frank, wenn Dania und ich hier mal so die Wetter-Webcams durchklicken, das sieht eigentlich ganz schön aus bei uns im Land, oder?
1: Also ich würde so sagen, im Moment 60% Sonne und 40% wolkigere Ecke. Das ist so ein Streifen, der so von der Seenlandschaft bis nach Usedom geht. Aber abgesehen davon kommt jetzt erstmal die Sonne ganz gut raus. Schönste Phase ist der Vormittag bei 13 Grad in Jürgenshagen und der Wind auch kein großes Thema. Ja, und der Nachmittag wird dann so ein bisschen, ja, unbeständiger. Es sind so ein paar dickere Schauer, die sich vor allem Richtung Küste und im Mecklenburgischen bilden. Ja, Richtung Seenlandschaft bleibt sogar die meiste Zeit trocken und das dann bei böigem Wind und 18 bis 20 Grad.
2: So, und gucken wir mal aufs Wochenende, wenn man ein bisschen was draußen unternehmen möchte. Wie ist das Wetter da so?
1: Ja, ich würde mal sagen, nicht den Kaffeetisch draußen decken mit leichter Serviette, die lernt das Fliegen. Weil es wird mit diesem Südwestwind so bleiben, dass der böig ist. Und ja, morgen ist noch gemächlich, ein bisschen mehr Wolken, auch nur so einzelne und auch nur leichte Schauer, die morgen unterwegs sind bei rund 18 Grad. Der Sonntag ist dann ein bisschen robuster, da sind starke Böen drin, an den Küsten einzelne Sturmböen, auf Rügen sogar mal 100 km/h. Also da ist ein bisschen Leben in der Bude und das geht am Montag auch noch so weiter. Sonne, einzelne kräftige Schauer und Gewitter.
0: Frank Abel, unser Wetterexperte im Wetterstudio am Capacona. Vielen Dank und schönes Wochenende.
1: Ja, auch so.
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3: Guten Morgen, es ist 8 Uhr, hier ist Ihr Frühstücksclub.
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3: So, nochmal schnell die Wahlbenachrichtigung gesucht, dann die Wahlbriefunterlagen bitte nicht mehr in die Post werfen, sondern direkt beim Rathaus einschmeißen und dann warten wir auf Sonntag. 18 Uhr, Marilyn Pagel, jetzt gibt's die letzte Umfrage vor der Landtagswahl.
4: Ja, das ZDF hat für das Politbarometer extra die Forschungsgruppe Wahlen beauftragt. Wählerinnen und Wähler hier in Mecklenburg

0: Mecklenburg-Vorpommern zu befragen, und zwar bis gestern. Es sind also ganz aktuelle Werte. Und die Umfrage bestätigt weiterhin ein Kopf-an-Kopf-Rennen zwischen AfD und SPD. Doch in dieser Umfrage hat die SPD die AfD überholt. Michael Klingemann aus der Aktuell-Redaktion.
1: Die Umfrage sieht die SPD von Ministerpräsidentin Schwesig bei 37%, die AfD bei 36%. Damit hat die SPD innerhalb von 3 Monaten 10 Prozentpunkte zugelegt. Für die CDU geht es laut Umfrage weiter Richtung 5%-Hürde. Sie kommt nur noch auf 6%. Die Linke steht bei 9%, die Grünen bei 5% und das BSW bei 4%. Für eine Fortsetzung von Rot-Rot in Schwerin würde es bei diesen Umfragewerten nicht reichen. Rechnerisch möglich wäre Rot-Rot-Grün.
0: Trotz schwacher Umfragewerte rechnet das BSW bei der Landtagswahl mit 6-8% der Stimmen. Dies sagte die Spitzenkandidatin Sabine Firnhaber beim Abschluss des Wahlkampfs in Rostock. An der Kundgebung nahm auch Parteigründerin Sarah Wagenknecht teil. Alle anderen Parteien machen ihre Abschlussveranstaltungen heute. Karl Schreiber aus der Aktuell-Redaktion.
2: Auf den letzten Metern wollen die Parteien die Wählerinnen und Wähler für sich gewinnen. Bei der heutigen Abschlussveranstaltung der SPD in Rostock bekommt Ministerpräsidentin Schwesig Unterstützung, und zwar von Hamburgs erstem Bürgermeister Tschentscher und Niedersachsens Ministerpräsident Lies. In Neubrandenburg tritt AfD-Herausforderer Holm mit den Bundesvorsitzenden Chrupalla und Weidel auf. Ebenfalls in Neubrandenburg ist der Grünen-Chef Banaschak bei einer Kundgebung dabei. Die Linke holt sich unter anderem Unterstützung von Fraktionschefin Reichenegg. Die CDU macht noch einmal Haustürwahlkampf.
0: Die Bundesregierung will Tanken wieder günstiger machen. Wie kann man das finanzieren? Darüber beraten heute die EU-Finanzminister in Irland. Unter anderem Bundesfinanzminister Klingbeil hatte eine mögliche Übergewinnsteuer auf den Plan gebracht. In der EU gibt es dafür bislang allerdings keine Mehrheit. In Burg Stargard gibt es Streit um die weitere Nutzung eines Hotels in der Innenstadt. Nachdem das Hotel aus wirtschaftlichen Gründen geschlossen wurde, soll es nun als Kinderheim genutzt werden. Mehrere Bewohner und auch Stadtvertreter sehen das Vorhaben kritisch. Aus dem Haff-Müritz-Studio Frank Schwarz.
3: Zu einer Sitzung des Sozialausschusses im Rathaus waren gestern Abend etwa 40 Einwohner gekommen, um Fragen zu stellen und ihre Sorgen zu äußern. Es gebe Gerüchte über das Verhalten der 17 pädagogisch auffälligen Kinder zwischen 6 und 12 Jahren, die dem Ansehen der Stadt schaden könnten. Bürgermeister Lorenz bezeichnete es als beschämend, den Streit auf dem Rücken der Kinder auszutragen. Bisher lebten die Kinder in einer Anlage in Quaden-Schönfeld bei Möllenbeck. Der Besitzer dort hatte den Mietvertrag gekündigt. Die Hotelanlage im Zentrum von Burg Stargard soll nun zügig umgebaut werden, damit die Kinder bis zum Jahresende einziehen können.
4: Heute letzter Wartetag in Demmin und in Pasewalk und das Wetter dazu für uns in Mecklenburg-Vorpommern von Daniel Behm.
5: Ja, super für einen Neoprenanzug auf jeden Fall. Würde ich jetzt fast mal behaupten. So richtig warm wird es nicht, also bis zu 19 Grad sind maximal drin. Jetzt im Moment sind wir aber erst bei 13 Grad zum Beispiel in Beutzenburg, 15 im Darßer Ort, 14 in Waren und dazu wirklich wechselhaftes Wetter. Also wir sind jetzt am Vormittag zwar noch trocken und ein bisschen freundlicher unterwegs, aber spätestens am Nachmittag sind dann auch kräftige Schauer mit dabei und dann wird es auch wieder deutlich windiger. Und das setzt sich auch in den kommenden Tagen so durch. Der 3-Tage-Trend, herbstlich mit Regen und Wind, aber zwischendurch immer mal auch freundlichen, trockenen Phasen.
4: 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Die Straßen sind frei, wobei, Moment, wir haben einen Stau in Rostock. Ja, mal wieder Lübecker Straße wegen der Baustelle am Hohlbeinplatz. Aktuell 20 Minuten Zeitverlust, das wollte ich nicht unterschlagen.
5: Geblitzt wird auch noch, und zwar auf der A24 Richtung Hamburg zwischen Zachentin und Gudow. A24 Richtung Berlin zwischen Mayenburg und Pritzwalk, B5 zwischen Ludwigslust und der A14, B96 Richtung Stralsund, Höhe Parkplatz Rügenblick, B104 in Chemnitz Richtung Staffenhagen, B104 in Küssow Richtung Neubrandenburg, B109 zwischen Dietrichshagen und Großschönwalde, B109 in Jatznick beidseitig, B111 in Griebow Richtung Züssow, B191 Ortsausgang Mallis Richtung Heiddorf, dann die B191 in Lübs Richtung Plau, B196 zwischen Lankengranitz und Serams, B198 im Ortseingang Wesenberg aus Kleintrebow kommt, beidseitig. B321 zwischen Pampow und Warsow, dann in Bodin-Ausbau aus Renzow kommt. Auf der Umgehung Heiligendamm am Abzweig Vorderbollhagen zwischen Röbel und Sito und in Wismar in der Rostocker Straße.
4: Ja, vielen Dank fürs Bescheid sagen an Patrick, Micha und Tina. Staus und Blitzer melden Sie mal kostenlos über die NDR MV App.
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0: 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Okay, geht los.
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0: Elke Kasche aus Wendorf, guten Morgen.
3: Einen wunderschönen guten Morgen euch drei.
0: Und erstmal herzlichen Glückwunsch, die 150 Euro hast du sicher.
3: Vielen, vielen Dank. Ich freue mich jetzt schon.
0: Ja, hast du deine Bankkarte schon rausgeholt, damit du gleich die IBAN durchsagen kannst?
3: Ja, tatsächlich. Ich war im Badezimmer, habe mich fertig gemacht und habe das nebenbei verfolgt und bin jetzt hier in der Küche und jetzt kann es weitergehen.
0: Gut, dann geht's auch direkt weiter.
1: Wer sagt hier die Wahrheit?
2: Hallo, ich bin Dania Behm und ich mache auf alles Chiliflocken drauf.
4: Hallo, ich bin Marilyn Pagel und ich mache auf alles Chiliflocken drauf.
0: Hallo, ich bin Nils Sörens und ich mache auf alles Chiliflocken drauf. Wer sagt hier die Wahrheit? Elke.
3: Also ich tippe auf Marilyn.
0: Marilyn?
3: Ja.
0: Isst du gerne scharf, Marilyn?
4: Ja.
0: Machst du auch wirklich alles Chiliflocken drauf?
4: Ja.
3: Geil, ist das schön. Oh, ich freue mich. Ja, ich habe gedacht, Marilyn hatte vielleicht ein bisschen Nachholbedarf durch den Urlaub und hat noch so die eine oder andere Geschichte parat. Und Dania war heute Morgen schon dran und bei Nils, hat sich das mit dem Mettbrötchen gehört und hat gesagt, da kommt kein Salatbrett drunter. Da wären dann auch Chiliflocken draufgekommen und das hat er auch negiert. Also habe ich gedacht, Marilyn bleibt übrig.
0: Ja, das ist sehr clever. Sehr, sehr schön, Marilyn Pagel macht auf alles Chiliflocken drauf. Sie mag sehr gerne, aber es ist für uns immer ein komischer Anblick morgens, wenn sie ihr Nutella-Brötchen dann.
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0: Entschuldigung, das habe ich mir erlaubt.
1: Hier ist der Frühstücksclub, hier ist NDR1 Radio MV um 16 Minuten nach 6. 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
2: Der Tino hat geschrieben, Blitzanhänger wurde aufgestellt auf der B191 zwischen Spornitz und Parchim, Höhe Abzweig Kiekindemark. Und Bernd hat gleich eine Nachricht hinterhergeschickt, ein Blitzer noch auf der Umgehungsstraße Schwerin zwischen Lankow und Neumühle. Das ist die B106 dort unter der Fußgängerbrücke. Das heißt, die werden da wahrscheinlich beidseitig blitzen.
1: Aller Wahrscheinlichkeit nach. Passen Sie auf sich und Ihr Portemonnaie auf.

0: Vox Sofa, hier ist Ihr Frühstücksclub, hier ist NDR 1 Radio MV mit Dania Behm und Nils Sörens. Morgen geht es los, das Oktoberfest in München. Und wenn Sie sagen, ach München, was interessiert uns München? Ja, damit starten aber natürlich auch die Oktoberfeste bei uns in Mecklenburg-Vorpommern. Und passend dazu dürfen Sie heute Morgen auch mal abstimmen, welchen Wiesn-Hit Sie hier bei uns im Frühstücksclub hören wollen.
1: Murphy-Gang mit Skandal im Sperrbezirk. Also Wiesn-Hits im Sinne von, zu denen kann man gut feiern, zu denen kann man gut tanzen.
0: Und nach 5 Bier auch noch laut mitgrölen.
1: Eventuell auch das. Ricky e Poveri, Sara perché ti amo, fällt auch rein.
0: Super.
1: Ja, auf jeden Fall.
0: Oder hinten raus, wenn sie alle auf den Bierbänken in den Armen liegen und Robbie Williams singen. Arme nach oben gerissen. Gehört auch mit dazu.
1: Mega.
0: Angels. Ja, der WhatsApp-Wunschit. Sie bestimmen doch, mit welchem Hit wir Sie ins Wochenende schicken. Stimmen Sie gerne mal ab bei uns im WhatsApp-Kanal. Der heißt NDR MV Nachrichten. Da klicken Sie rauf und dann suchen Sie sich Ihren Lieblingssong aus. Und dann läuft der Gewinnersong nachher in voller Länge hier bei uns im Frühstücksclub, so gegen 10 vor 10.
1: So, und in dem Moment kommt noch

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1: Und zwar von Robin Schulz und mit dem geht's in Richtung Wochenende. Ach, wie schön. Hier ist Unforgettable im Frühstücksclub um jetzt 9:05.
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1: Guten Morgen, hier ist Ihr Frühstücksclub. Es ist 8.30 Uhr.
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1: Ja, Mittwochabend haben Sie hier im NDR-Funkhaus noch im Duell um Stimmen gekämpft. Manuela Schwesig von der SPD und Leif-Erik Holm von der AfD. Das Duell können Sie sich übrigens gerne noch mal angucken. Finden Sie bei uns im Netz auf ndr.de/mv. Und Marin Pagel, jetzt gibt es eine aktuelle Umfrage und da ist Bewegung drin.
2: Ja, die Forschungsgruppe Wahlen hat von Montag bis einschließlich gestern rund 1400 Wählerinnen und Wähler hier in Mecklenburg-Vorpommern für das ZDF Politbarometer befragt. Und in dieser Umfrage liegt die SPD jetzt vorn, mit 37% vor der AfD, die auf 36% kommt.
3: Also das wird auf jeden Fall ein Kopf-an-Kopf-Rennen um den Wahlsieg. Wie stehen denn die anderen Parteien da?
2: Die CDU muss tatsächlich um den Einzug in den Landtag bangen. Sie kommt laut ZDF Politbarometer nur noch auf 6%. Die Linke auf 9, die Grünen auf 5 und das BSW wäre mit 4% nicht im Landtag. Für eine Fortsetzung von Rot-Rot würde es nicht reichen. Ein Bündnis aus SPD, Linke und Grünen hätte aber eine Mehrheit.
1: Und Marlen, was ist heute sonst noch wichtig?
2: Die Europäische Union und Kanada wollen zusammenrücken. EU-Kommissionspräsidentin von der Leyen hatte dafür eine sogenannte assoziierte EU-Mitgliedschaft vorgeschlagen, also eine engere Zusammenarbeit, zum Beispiel bei der Entwicklung von KI oder der Rüstungsproduktion. Kanadas Ministerpräsident Carney hat das gestern bei einer Rede vor dem Europaparlament begrüßt. Umfragen hätten gezeigt, dass eine große Mehrheit der Kanadier für engere Beziehungen mit der EU ist, so Carney. Am Müritz-Klinikum in Waren ist die nichtärztliche Belegschaft in einen unbefristeten Streik getreten. 60 Beschäftigte beteiligen sich. Die Notversorgung in dem Haus mit etwa 200 Betten sei aber gesichert, so die Mediklin-Geschäftsführung. Planbare und nicht dringliche Eingriffe müssten teilweise aber verschoben werden. Annette Ewen aus dem Hafen-Müritz-Studio.
4: Seit April hatte die Gewerkschaft Verdi immer wieder zu Streiks in Waren aufgerufen, ohne ein für sie vorzeigbares Ergebnis. Die Gewerkschaft möchte für das nichtärztliche Personal, also Pflegekräfte und Therapeuten, einen Tarifvertrag erwirken. Der Arbeitgeber hat eine Betriebsvereinbarung angeboten, die reiche Verdi nicht, so ein Sprecher. In einer Betriebsvereinbarung können, anders als im Tarifvertrag, keine konkreten Gehälter festgesetzt werden. In dem Streik hatten die Bürgermeister aus Röbel und Waren versucht zu vermitteln. Die Mediklin-Geschäftsführung wolle den direkten Dialog mit den Mitarbeitenden weiterführen, heißt es. Laut Verdi verharrt die Klinikleitung in ihrer Sturheit, obwohl sie für ihr ärztliches Personal einen Tarifvertrag abgeschlossen hat.
2: Bei dem Brand eines Discounters gestern in Barbe auf Rügen ist ein Schaden von mindestens 3 Millionen Euro entstanden. Am Vormittag soll vor Ort noch der genauen Brandursache gesucht werden. Aus dem Vorpommern-Studio Robert Schubert.
5: Nach derzeitigen Erkenntnissen sieht die Polizei Anhaltspunkte für einen möglichen technischen Defekt, der zu dem Brand geführt hat. Zeugen hatten bereits kurz vor dem Großbrand einen qualmenden Verteilerkasten bemerkt. Ob dieser das Feuer ausgelöst hat, will ein Sachverständiger am Vormittag auf Anordnung der Staatsanwaltschaft untersuchen. Der Einkaufsmarkt wurde durch die Flammen komplett zerstört, das Dach ist teilweise eingestürzt. Mehrere Feuerwehren rund um Barbe waren an den Löscharbeiten beteiligt. Gegen 15 Uhr war das Feuer gelöscht. Einsatzkräfte sprechen von einem der größten Brände in der Region seit langem.
1: So, das Wetter für uns in Mecklenburg-Vorpommern mit Dania.
3: Ja, die Sonne ist aufgegangen und sie scheint jetzt gerade wirklich in weiten Teilen des Landes. Das sieht richtig schön aus. Der Vormittag wird freundlich und auch größtenteils trocken sein. Am Nachmittag ist das so ein bisschen anders. Da kommen teils kräftige Schauer auf. Wir kommen heute auf bis zu 19 Grad. Und vor allen Dingen da, wo Regen runterkommt, da wird es auch nochmal deutlich windiger. Jetzt gerade 13 Grad in Rostock. Wir sind bei 13 Grad in Heiligendamm und 14 Grad in Triebsees. Und der 3-Tage-Trend bleibt im Grunde ganz genau so. Man merkt halt, es wird Herbst, wir kriegen Regen, wir kriegen Wind, aber auch zwischendurch trockene Phasen.
1: NDR 1 Radio MV mit dem zuverlässigsten Verkehrsservice für uns in Mecklenburg-Vorpommern. Fahren Sie bitte vorsichtig auf der A20, Kreuz Uckermark Richtung Rostock, zwischen Straßburg und Friedland. Da liegen immer noch Fahrzeugteile auf der Fahrbahn. Da hatten wir eben Bescheid gesagt, da gibt es noch keine Entwarnung. Und es staut sich mal wieder in Rostock, Lübecker Straße wegen der Baustelle am Holbeinplatz. Aktueller Zeitverlust 15 Minuten.
3: Geblitzt wird auf der A24 Richtung Hamburg zwischen Zarrentin und Gudow, A24 Richtung Berlin zwischen Weyenburg und Pritzwalk, B5 zwischen Ludwigslust und der A14, B96 zwischen Bergen und Samtens, B96 Richtung Stralsund, Höhe Parkplatz Rügenblick, B104 in Chemnitz Richtung Staffenhagen, B104 in Küssow Richtung Neubrandenburg, B106 zwischen Lankow und Neumühle, B109 zwischen Dietrichshagen und Großschönwalde, B109 Richtung Anklam hinter Ducherow, B109 in Jatznick beidseitig, B111 in Griebo Richtung Züssow, B191 Ortsausgang Mallis Richtung Heiddorf, B191 in Lübs Richtung Plau, B191 zwischen Spornitz und Parchim, hier höher Abzweig Kiekindemark, B196 zwischen Lankengranitz und Serams, dann die B198 im Ortseingang Wesenberg aus Kleintrebo kommt, da blitzt es beidseitig. B321 zwischen Pampu und Warsow, dann steht ein Blitzeranhänger in Bodin Ausbau aus Renzo kommt, auf der Umgehung Heiligendamm am Abzweig Vorderbollhagen und außerdem zwischen Röbel und Sito.
1: Ja, und einer ist noch gekommen über unsere App.
6: Guten Morgen, Dennis hier in Wismar, in der Rostocker Straße Richtung Dagezzo.
1: Dankeschön. Dennis, Cindy, Uwe und Leo haben Bescheid gesagt. Staus, Blitzer, Unfälle melden Sie kostenlos bei uns in der App oder unter 0800 5959 100.
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1: Briest
2: und Karstadt.
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1: Und wir haben ja eben schon drüber geredet, über das Oktoberfest in München. Morgen geht das los, dieser Wahnsinn dort. Wir drei waren noch nicht da, aber wir drei würden insgesamt alle gerne mal hinfahren.
3: Nein.
1: Du nicht?
3: Nein.
1: Echt nicht?
3: Oh. Du bist doch sonst auf jeder Party. Ja, das stimmt. Ey, ich habe 10 Jahre in Nürnberg gewohnt und ich habe es in der ganzen Zeit geschafft, nicht hingehen zu müssen.
1: Das finde ich jetzt enttäuschend. Ich finde das so toll, Oktoberfest, da sind immer so viele gut gelaunte Leute, so wie er hier zum Beispiel.
8: Die Wiese ist einfach das Geilste, weil da sind alle gut drauf und da hat man einfach nur nette Leute und schöne Leute und Dirndl und Lederhosen. Es gibt nichts Geileres.
3: Wie viel Masse hast du heute getrunken?
8: Keine.
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0: Ja, es hat wieder einen Fall von Gewalt unter Jugendlichen bei uns im Land gegeben. Und zwar wieder in Neubrandenburg. Hier ist NDR1 Radio MV mit Dania Behm und Nils Sörens.
1: Ja, und mit Frank Schwarz aus unserem Haff-Müritz-Studio in Neubrandenburg. Frank, diesmal gab es einen Zwischenfall im Neubrandenburger Vogelviertel. Was ist da genau passiert?
2: Bei einer Streifenfahrt haben Polizeibeamte in der Nacht zum Mittwoch einen 15-jährigen verletzten Jugendlichen gefunden. Der Jugendliche sagte den Beamten, er sei beleidigt und körperlich angegriffen worden. Kurz danach konnte die Polizei drei Personen im Alter zwischen 13 und 15 Jahren aufgreifen. Die wurden befragt und Spuren gesichert und gelten jetzt als Verdächtige.
1: Ja, und Frank, erst vor einer Woche war doch schon so ein Fall mit einem 14-Jährigen.
2: Ja, und das war ein echt krasser Fall, bei dem 10 Mädchen und Jungen zwischen 9 und 15 Jahren einen 14-Jährigen schwer misshandelt haben. Mit Tritten, Schlägen und Verbrennungen, wo es ja noch ein Video gibt, das im Netz kursiert. Ich habe mit der Polizei gesprochen und die haben mir gesagt, das ist aktuell in Neubrandenburg ein echtes Problem, weil innerhalb von einem Monat mehrere solcher Fälle passiert sind. Aber laut Polizei gibt es zwischen diesen Fällen keinen Zusammenhang.
0: Ja, trotzdem natürlich heftig. Wieder ein Fall von Gewalt unter Jugendlichen bei uns im Land und wieder in Neubrandenburg.

0: So, bevor da noch was passiert, lieber nochmal der Hinweis. Vorsichtig fahren bitte weiter auf der A20 Kreuz Uckermark Richtung Rostock zwischen Straßburg und Friedland. Fahrzeugteile auf der Fahrbahn A20 Richtung Rostock zwischen Straßburg und Friedland. Fahrzeugteile auf der Fahrbahn.
1: Also hier bitte gut aufpassen. Und dann haben wir auch noch einen Blitzer gemeldet bekommen.
2: Hier ist der Stefan in Bobbin in Richtung Saga.
0: Danke.
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0: 8.51 Uhr ist es.
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2: Es ist ja, wie es ist.
1: Und das sind ihre Gäste. Herr Ahlers.
3: Na, ja, das tut dir nichts zu sagen.
1: Udo.
4: Ja, das kann's haben.
1: Und Opa Gerke.
5: Steffi, machst du mir Mettbrötchen?
2: Nee, muss ich erst schmieren. Milch und Zucker nehmt ihr selber, ne? Was gibt's Neues?
6: Ich hab Hausverbot bei Kraft.
3: What? Wolltest du deine Schrankwand klauen oder was? Dir trau
6: ich
3: dazu.
6: Georg, ich war ja nur Kommode kaufen mit meiner Mutter. Dann war da ja aber Oktoberfest. Das ging ja gestern schon los mit Zelt und Musik, Lieder, Bier, 6 Euro. Du, das ist billiger als in München. Dennoch Haxe mit so einer Biersoße, 5 Euro. So, und dann hatte ich 3 Liter Bier drin und so einen harten Bauch. Und dann wollten wir gerade losfahren.
2: Das darf man ja jetzt.
3: Ja, stand in der Zeitung, hat Beckstein erlaubt.
6: Ja, und dann musste ich nochmal auf Toilette, auch wegen der Haxe jetzt, und hab das Klo gesucht. Dann bin ich aus Versehen in der Badaufstellung gelandet und hab mich da auf so ein, also, das gab ein Ärger.
2: Oh, Sünde.
6: Ja, nun hab ich da Hausverbot und das ausgerechnet, wo am Sonntag Cindy und Bert auftreten.
2: Bei Kraft? Du, das ist ein Originalschlager, du. Das sind Weltstars. Also da muss ich aber einmal hin.
3: Puh, warum soll man denn auch nach München fahren? Wir haben hier doch viel mehr Oktoberfeste. Kannst hingucken, wo du willst. Weiß-Blau, Brezel, Haxe und Bier und Bayern ist zum Greifen nah.
2: Ja, gestern bei Penny auf dem Parkplatz, da stand eine Frau mit so einem Brezelkorb. Du, das ist urgemütlich, dieses Brauchtum, ne?
3: Ja.
2: Und da kannst du schon sehen, allein, dass sich Cindy und Bert dieses Wochenende für Kraft entschieden haben und nicht für München, schickimicki. Das spricht ja wohl für sich. Das verlagert sich allmählich nach hier hinter.
5: Du, Udo?
6: Ja?
5: Du bist besoffen gewesen, nicht?
2: Franz, nun lass ihn mal, er hat doch schon Hausverbot.
6: Allein schon da.
2: Was macht dein Rätsel?
5: Ich brauch noch ohne Planung mit 7 Buchstaben.
2: Also spontan kann ich dir das nicht sagen.
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3: Hier ist Ihr Frühstücksclub. Es ist jetzt 9 Uhr.
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3: Ja, jetzt ist wirklich Endspurt. Die Wahlkämpfer geben heute und morgen nochmal alles. Und Sonntag dann wählen wir einen neuen Landtag hier bei uns in Mecklenburg-Vorpommern. Marlen Pagel, es gibt nochmal eine neue Umfrage.
4: Ja, die Forschungsgruppe Wahlen hat für das ZDF Politbarometer von Montag bis gestern nochmal in Berlin und Mecklenburg-Vorpommern Wählerinnen und Wähler befragt. Und hier bei uns in Mecklenburg-Vorpommern hat die SPD die AfD überholt. Das erste Mal seit mehr als 3 Jahren liegt die Partei von Ministerpräsidentin Schwesig in Umfragen wieder vorn mit 37%. Die AfD kommt auf 36%.
5: Und bei diesen Umfragewerten, wie sieht's da aus mit den anderen Parteien und einer möglichen Regierungsbildung?
4: Ja, die CDU rutscht laut Forschungsgruppe Wahlen weiter Richtung 5%-Hürde. Sie kommt auf 6%. Die Linke steht bei 9, die Grünen bei 5 und das BSW bei 4%. Ob es für eine Fortsetzung des Bündnisses aus SPD und Linke reichen wird, ist laut dieser Umfrage unklar. Mit den Grünen, wenn sie reinkämen, würde es für eine SPD-geführte Landesregierung reichen.
3: Und Marlen, was ist heute sonst noch wichtig?
4: Heute schließen landesweit die Briefwahllokale in den Rathäusern und Amtsverwaltungen. Bis 12 Uhr können dort noch die Stimmzettel für die Landtagswahl ausgefüllt oder abgegeben werden. Wer es bis mittags nicht schafft, kann die bereits ausgefüllten Briefwahlunterlagen in den Briefkasten der Rathäuser oder Amtsverwaltungen einwerfen. Möglich ist das bis Sonntagabend 18 Uhr. Dann werden diese Briefkästen geleert, die Stimmzettel anschließend auf die Wahllokale zur Auszählung verteilt. In Burg Stargard gibt es Streit um die weitere Nutzung eines Hotels in der Innenstadt. Nachdem das Hotel aus wirtschaftlichen Gründen geschlossen wurde, soll es nun als Kinderheim genutzt werden. Mehrere Bewohner und auch Stadtvertreter sehen das Vorhaben kritisch. Aus dem Hafmüritz-Studio Frank Schwarz.
6: Zu einer Sitzung des Sozialausschusses im Rathaus waren gestern Abend etwa 40 Einwohner gekommen, um Fragen zu stellen und ihre Sorgen zu äußern. Es gebe Gerüchte über das Verhalten der 17 pädagogisch auffälligen Kinder zwischen 6 und 12 Jahren, die dem Ansehen der Stadt schaden könnten. Bürgermeister Lorenz bezeichnete es als beschämend, den Streit auf dem Rücken der Kinder auszutragen. Bisher lebten die Kinder in einer Anlage in Quaden-Schönfeld bei Möllenbeck. Der Besitzer dort hatte den Mietvertrag gekündigt. Die Hotelanlage im Zentrum von Burg Stargard soll nun zügig umgebaut werden, damit die Kinder bis zum Jahresende einziehen können.
4: Schülerinnen und Schüler aus Rostock vertreten Mecklenburg-Vorpommern beim bundesweiten Festival Schultheater der Länder. 8 Jugendliche und junge Erwachsene vom innerstädtischen Gymnasium fahren morgen nach Frankfurt am Main. Aus dem Ostseestudio Nora Reinhardt.
7: Die Schülerinnen und Schüler aus Rostock möchten in Frankfurt mit ihrer selbst entwickelten Produktion Das Papier überzeugen. Sie hatten sich im Frühjahr mit der Idee beworben und wurden von einer Bundesjury ausgewählt. In ihrem Stück beschäftigen sich die Jugendlichen aus der 11. Klasse mit Gruppendynamiken. Erzählt wird dabei vor allem über Bewegung. Textphrasen werden eingespielt. Das passt zum diesjährigen Schwerpunkt des Wettbewerbs: Tanz, Bewegung und Choreografie. In Frankfurt am Main kommen ab Samstag mehr als 300 Schülerinnen und Schüler aus allen Bundesländern zusammen. Jede Gruppe zeigt ihr Stück, außerdem gibt es gemeinsame Workshops. Die Rostocker Gruppe tritt am kommenden Mittwoch auf. Das Schultheater der Länder gibt es seit mehr als 40 Jahren.
3: So, das Wetter für uns in Mecklenburg-Vorpommern von der Frau, die gerade noch überlegt, ob sie am Wochenende eventuell in die sogenannten Pilze geht. Dania Behm.
8: Ja, also es ist auf jeden Fall Pilzwetter, weil die Pilze wachsen ordentlich. Das sieht man an den Wiesenchampignons und an den Schirmpilzen, die vor unserem Haus stehen. Am Wochenende könnte es aber wirklich, da muss man gucken, ob man die guten Wetterabschnitte abpasst. Es ist Regen im Land.
3: Okay.
8: Eine Menge. Heute auch schon. Also das sieht jetzt gerade noch nicht so aus. Es ist jetzt im weiten Teilen des Landes wirklich schön und freundlich. Das ist so der Vormittag, der bleibt auch größtenteils trocken. Später sind dann kräftige Schauer im Land. Wir kommen auf bis zu 19 Grad. Jetzt im Moment 14 Grad in Ueckermünde, 15 im Darßerort, 13 in Parchim. Ja, und wie gesagt, der 3-Tage-Trend, der ist halt einfach herbstlich. Wir kriegen Regen, wir kriegen Wind am Wochenende, aber zwischendurch immer auch mal trockene Phasen. Und da kann man dann auch gut Pilze sammeln.
3: Ich war gestern auch Pilze sammeln im Rewe, hab Pfeffer Schmetterlinge gefunden.
8: Glückwunsch,
3: selbstgejagt. War sehr gut. 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Da haben wir Stau in Rostock immer noch, und zwar Lübecker Straße wegen der Baustelle am Hohlbeinplatz. Aktueller Zeitverlust 10 Minuten.
5: Geblitzt wird auf der A20 Richtung Rostock, Höhe Groß-Saarau. A24 Richtung Hamburg zwischen Zarentin und Gudow und Richtung Berlin zwischen Mayenburg und Pritzwalk. B5 zwischen Ludwigslust und der A14 beidseitig. B96 zwischen Bergen und Samtens. B96 Richtung Stralsund, Höhe Parkplatz Rügenblick. Dann die B104 in Chemnitz Richtung Staffenhagen. B105 Ribnitz-Damgarten Richtung Stralsund, Höhe Altenwillershagen. B106 zwischen Lankow und Neumühle beidseitig. B109 zwischen Dietrichshagen und Großschönwalde. B109 Richtung Anklam hinter Ducherow. B109 in Jatznick beidseitig. B111 in Griebow Richtung Züssow. B191 Ortsausgang Mallis Richtung Heiddorf. B191 in Lübs Richtung Plau. B191 zwischen Spornitz und Parchim. Dann die B196 zwischen Lankengranitz und Serams. B198 im Ortseingang Wesenberg aus Klein-Trebow kommt. B208 zwischen Metelsdorf und Beidendorf, Höhe Luttersdorf. B321 zwischen Pampow und Warsow. Dann in Bobbin Richtung Sagard. In Boddin Ausbau aus Renzow kommt. Dann Umgehung Heiligendamm am Abzweig Vorder-Bollhagen. Zwischen Heinrichsruh und Torgelow, zwischen Röbel und Sitow und in Wismar in der Kastanienallee.
3: Ja, den hatte gerade Maike gemeldet. Vielen Dank nochmal. Stausblitzer Unfälle melden Sie kostenlos bei uns in der App oder unter 0800 5959 100.
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0: Wer dieser Tage schon am Schweriner Schloss vorbeigefahren ist, der wird schon gesehen haben, das große Wahlstudio-Wahnsinn, was da alles aufgebaut wurde. Wir sind am Freitag vor der Landtagswahl. 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
1: Das ist Live Tennemann und der hat angerufen in Großstieten in der Ice Cream Bar bei Nicole Martin. Vorsicht, Live.
2: Ice Cream Bar, Großstieten, hallo.
3: Ja, wunderschönen guten Tag, Bäcker mit E. Sagen Sie, ich habe eine Frage. Ich suche den Dorfkonsum Großstieten. Bin ich da bei Ihnen richtig?
2: Ja, das ist nebenan bei uns.
3: Ja, ich wollte mal fragen. Ich habe im Internet gelesen, da gibt es so eine neue Brotsorte. Back und Schnack. Und da hätte ich Interesse. Ist das mehr Roggen, mehr Weizen oder mehr Dinkel?
2: Back und Schnack ist nicht kein Brot. Das ist unser Dorfkonsum, wo Sie tägliche...
3: Ach, das Brot kann man im Dorfkonsum kaufen. Dieses Back- und Schnackbrot.
2: Nein, also das Back und Schnack ist kein Brot, das ist, so heißt unser Konsum.
3: Ja, also im Konsum kann man das kaufen. Was kostet das? Können Sie mir das schon mal einen Preis sagen?
2: Also da gibt es kein Brot, was Back und Schnack heißt. Sie finden dort Dinge für den täglichen Alltag.
3: Ah, ich glaube, dieses Back- und Schnackbrot gibt es wahrscheinlich nur so unterm Ladentisch, weil es was Besonderes ist, seien Sie ehrlich.
2: Nein. Also Sie können gerne Brote bestellen bei uns, aber kein Back und Schnack.
3: Vielleicht können Sie es mir auch zuschicken. Da würde ich mich
2: freuen. Nein, hören Sie, unser Dorfkonsum heißt Back und Schnack.
3: Schicken Sie das Ganze bitte an die, warten Sie, die Straße.
2: Hören Sie, das geht so nicht. Das Back- und Schnackbrot gibt es so nicht.
3: Haben Sie was zu schreiben, dann sage ich Ihnen die Adresse.
2: Nein, Schluss aus. Ich muss jetzt hier weiterarbeiten. Sie kommen bitte vorbei.
3: Hier ist Live Tennemann. Vorsicht, Live.
2: Oh nein.
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4: 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Es ist 9.30 Uhr.
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4: Noch zwei Tage, dann wählen wir hier in Mecklenburg-Vorpommern einen neuen Landtag. Und Marilyn Pagel, jetzt gibt's noch mal aktuelle Zahlen, eine aktuelle Umfrage.
5: Ja, SPD und AfD liefern sich weiter ein Kopf-an-Kopf-Rennen. Im neuesten ZDF-Politbarometer Extra hat die SPD die AfD nach monatelanger Aufholjagd überholt. Die SPD kommt demnach auf 37%, die AfD büßt einen Punkt ein und liegt bei 36%. Die CDU kommt nur noch auf 6, die Linke auf 9, die Grünen auf 5 und das BSW auf 4%. In Russland hat am späten Abend die Parlamentswahl begonnen. Gewählt wird bis Sonntag in 11 Zeitzonen. Es ist die erste Parlamentswahl in Russland seit Beginn des Kriegs gegen die Ukraine. Und um die hohen Spritpreise geht es heute bei einem Treffen der EU-Finanzminister in Irland. Bundesfinanzminister Klingbeil will die Übergewinnsteuer aufs Programm setzen, also eine Steuer, die Unternehmen zahlen müssen, wenn ihre Gewinne deutlich höher sind als normalerweise. Dafür gibt es unter den Mitgliedstaaten allerdings keine Mehrheit.
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6: Mit Fabian Weishaupt. Guten Morgen. In Wismar hat die Kriminalpolizei einen Betrugsfall aufgedeckt, bei dem eine Frau Pakete aus einer Packstation entnommen und geöffnet hat. Eine aufmerksame Bürgerin hatte die 31-Jährige laut Polizei beobachtet. Bei einer Wohnungsdurchsuchung fand

0: Die Beamten originalverpackte Elektronik im Wert von rund 50.000 Euro, darunter Tablets, Kopfhörer und Spielekonsolen. Die Frau soll von unbekannten Personen über einen Messenger-Dienst mit der Abholung beauftragt worden sein. Die Polizei warnt nun vor ähnlichen Nebenjobangeboten, bei denen Menschen unwissentlich in strafbare Handlungen verwickelt werden könnten. In ganz Europa wird heute auf die Bedeutung von Bäumen hingewiesen, am sogenannten Tree Tag Day. Dabei hängen Naturschützer, darunter auch Schüler, an mehreren Orten Plakate an Bäume. Darauf steht, wie bei einem Autoquartett, wie viel Wasser und CO2 ein Baum bindet und wie viel Sauerstoff er freisetzt. In Westmecklenburg beteiligen sich Menschen unter anderem in Brühl, Wismar und Parchim daran. Und es wird noch sportlich heute Abend. Der FC Mecklenburg-Schwerin tritt heute Abend um 19.30 Uhr im Sportpark Lankow auf den FC Anker Wismar. In der Verbandsliga tritt der FC Schönberg auch um 19.30 Uhr beim Malchower SV an. Eine halbe Stunde später empfängt der MSV Pampo den Rostocker FC. Und morgen am Sonnabend spielt SG Dynamo Schwerin beim SV Warnemünde. Anpfiff ist um 14 Uhr.
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2: So, das Wetter für uns in Mecklenburg-Vorpommern mit Dania.
3: Ja, und jetzt im Moment kann sich das wirklich sehen lassen. Also trocken und freundlich fast im ganzen Land. Das ist richtig schön. Jetzt der Vormittag wird auch weiterhin so bleiben. Am Nachmittag kommen dann allerdings hier und da ein paar kräftige Schauer rein. Und es wird auch windiger, so langsam aber sicher. Das Ganze bei bis zu 19 Grad heute. Im Moment sind wir bei 14 in Schwerin, 15 Grad in Rostock und in Greifswald ebenfalls 15 Grad. Der Dreitage-Trend bleibt im Grunde ganz genau so. Es wird halt immer herbstlicher. Regen und Wind mit dabei, aber am Wochenende eben auch immer mal trockene Phasen.
2: 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Die Straßen sind frei, aber es wird geblitzt.
3: Und zwar auf der A20 Richtung Rostock, Höhe Groß-Saarau, A24 Richtung Hamburg zwischen Zarrentin und Gudow und Richtung Berlin zwischen Mayenburg und Pritzwalk. B5 zwischen Ludwigslust und der A14 beidseitig. B96 zwischen Bergen und Samtens. B96 Richtung Stralsund, Höhe Parkplatz Rügenblick. B104 in Chemnitz Richtung Staffenhagen. B105 Rebnitz-Damgarten Richtung Stralsund, Höhe Altenwille. B106 zwischen Lankow und Neumühle beidseitig. B109 zwischen Dietrichshagen und Großschönwalde. B109 Richtung Anklam hinter Ducherow. B109 in Jatznick beidseitig. B111 in Griebo Richtung Züssow. B191 Ortsausgang Mallis Richtung Heiddorf. B191 in Lübs Richtung Plau. B191 zwischen Spornitz und Parchim am Abzweig Kiek-Indemark. Dann die B196 zwischen Lankengranitz und Serams. B198 Ortseingang Wesenberg aus Kleintrebow kommt. Beidseitig. B208 zwischen Metelsdorf und Beigendorf, B321 zwischen Pampow und Warsow, dann in Bobbin Richtung Sagard und in Boddin Ausbau aus Renzo kommt, Umgehung Heiligendamm am Abzweig Vorder-Bollhagen, dann zwischen Heinrichsruh und Torgelow, zwischen Röbel und Sito und in Wismar in der Kastanienallee.
2: Stausblitzerunfälle melden Sie kostenlos bei uns in der App oder unter 0800 59 59100. Danke an Roland, Manuela und Kai, die haben heute Morgen nämlich schon Bescheid gesagt.
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3: In Krumin.
2: Guten Morgen in Golchen.
3: Und in Levezow.
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2: Immer am Freitag mit dem WhatsApp-Wunschhit. Sie bestimmen, mit welchem Song wir Sie ins Wochenende schicken. Und weil morgen ja das Oktoberfest in München losgeht, mal drei Wiesenkracher für Sie zur Auswahl.
5: Skandal.
3: Bei der Murphy Gang, Skandal im Sperrbezirk oder lieber was Italienisches? Das ist Italienisch, oder? Ricky e Poveri?
2: Das hoffe ich ganz stark jetzt für uns beide. Oder was Englisches, da sind wir relativ sicher. Kann man auch auf der Wiesn auf dem Oktoberfest wunderbar mitgrölen. Robbie Williams, Angels. Welchen dieser drei Hits wollen Sie hören? Noch können Sie abstimmen bei uns im WhatsApp-Kanal, der heißt NDR MV Nachrichten. Und da dann Ihren Wunschsong anklicken und dann läuft er hier schon in der nächsten Viertelstunde gegen 10 vor 10. Der WhatsApp-Wunsch-Hit abstimmen jetzt bei uns im WhatsApp-Kanal.

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1: 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Ja, und das bringt Ihnen dann die nächste Tankfüllung. Und vielleicht sogar die übernächste und die überübernächste.
2: Genau. Und abgeräumt hat heute Morgen zum Beispiel schon Elke aus Wendorf. Bei ihr ging es um die Behauptung, wer von uns dreien macht auf alles Chiliflocken drauf?
3: Marilyn.
1: Ja. Isst du gerne scharf, Marilyn?
2: Ja.
1: Machst du auch wirklich alles Chiliflocken drauf?
2: Ja.
3: Geil, ist das schön. Oh, ich freue mich. Ja, ich habe gedacht, Marilyn hatte vielleicht ein bisschen Nachholbedarf durch den Urlaub und hat noch so die eine oder andere Geschichte parat. Und Dania war heute Morgen schon dran und bei Nils so. Hat sich das mit dem Mettbrötchen gehört und hat gesagt, da kommt kein Salatbrat drunter. Da wären dann auch Chiliflocken drauf gekommen und das hat er auch negiert. Also habe ich gedacht, Marilyn bleibt übrig.
1: Ja, ja, das ist sehr, sehr, sehr schön. Marilyn Pagel macht auf alles Chiliflocken drauf. Sie mag sehr gerne, aber es ist für uns immer ein komischer Anblick morgens, wenn sie ihr Nutella-Brötchen dann der

0: Zuhören heute und vielen Dank fürs Zuhören die ganze Woche. Das war der Frühstücksclub hier bei NDR 1 Radio MV mit Dania Behm und Nils Sörens. Hat ganz viel Spaß gemacht. Wir freuen uns jetzt schon auf die nächste Woche, wünschen Ihnen ein schönes Wochenende und gleich viel Spaß ab 10 Uhr mit Patrick Ortel.
1: Mhm. Vorher steht aber natürlich noch eine Sache an, der WhatsApp-Wunschhit. Und der stand ja heute ganz im Zeichen des Oktoberfestes.
0: Ja, warte, Moment, da brauchen wir noch mal ganz kurz andere Musik hier. Moment, das ist die
1: okay.
0: Hier. Moment.
1: Warte. Ja, so fühlt sich das doch richtig an. Oktoberfest startet morgen und Sie haben entschieden, mit welchem Oktoberfest-Hit wir ins Wochenende verabschieden dürfen. Und ich sag mal so, also die Entscheidung war ziemlich eindeutig. Die Nummer, die jetzt kommt, die hat mit über 1000 Stimmen Vorsprung gewonnen.
0: Genau, die Spider-Murphy-Gang, Skandal im Sperrbezirk.
2: Erholen Sie sich gut und dann sehen wir uns in alter Frische wieder. Dann, fertig Kompanie, fertig werden, ins Wochenende, wegtreten!
3: Hurra!

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1: Es ist Freitagmorgen, 10 Uhr. Hier ist NDR 1 Radio MV bei der Arbeit. Schönen guten Morgen.
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1: So, dann alle nochmal fix die Wahlbenachrichtigung suchen, Briefwahlunterlagen nicht mehr bei der Post, sondern ab sofort direkt beim Rathaus einschmeißen und ja, dann warten wir auf Sonntag 18 Uhr. Marilyn Pagel, jetzt gibt es aber die letzte Umfrage vor der Landtagswahl.
2: Ja, das ZDF hat für das Politbarometer extra die Forschungsgruppe Wahlen beauftragt, Wählerinnen und Wähler hier in Mecklenburg-Vorpommern zu befragen, und zwar bis gestern. Also es sind ganz aktuelle Werte und die Umfrage bestätigt weiterhin ein Kopf-an-Kopf-Rennen zwischen AfD und SPD. Doch in dieser Umfrage hat die SPD die AfD überholt. Michael Klingemann aus der aktuellen Redaktion.
3: Die Umfrage sieht die SPD von Ministerpräsidentin Schwesig bei 37%, die AfD bei 36%. Damit hat die SPD innerhalb von 3 Monaten 10 Prozentpunkte zugelegt. Für die CDU geht es laut Umfrage weiter Richtung 5%-Hürde. Sie kommt nur noch auf 6%. Die Linke steht bei 9%, die Grünen bei 5% und das BSW bei 4%. Für eine Fortsetzung von Rot-Rot in Schwerin würde es bei diesen Umfragewerten nicht reichen. Rechnerisch möglich wäre Rot-Rot-Grün.
2: Der ADAC fordert angesichts der hohen Spritpreise eine Senkung der Stromsteuer. So könnten private Haushalte entlastet und ein weiterer Anreiz für den Kauf von E-Autos geschaffen werden, sagte eine Sprecherin der Rheinischen Post. Auch Handwerkspräsident Dittrich befürwortet gegenüber dem Redaktionsnetzwerk Deutschland eine niedrigere Stromsteuer.

0: In Dublin beraten ab heute die EU-Finanzminister unter anderem über entsprechende Maßnahmen. Bundesfinanzminister Klingbeil befürwortet eine Übergewinnsteuer für Mineralölkonzerne. Dafür gibt es in der Union aber keine Mehrheit. Am Müritz-Klinikum in Waren ist die nichtärztliche Belegschaft in einen unbefristeten Streik getreten. 60 Beschäftigte beteiligen sich. Die Notversorgung im Haus mit etwa 200 Betten sei aber gesichert, so die Mediklin-Geschäftsführung. Planbare und nicht dringende Eingriffe müssten teilweise verschoben werden. Annette Ewen aus dem Müritz-Studio.
1: Seit April hatte die Gewerkschaft Verdi immer wieder zu Streiks in Waren aufgerufen, ohne ein für sie vorzeigbares Ergebnis. Die Gewerkschaft möchte für das nichtärztliche Personal, also Pflegekräfte und Therapeuten, einen Tarifvertrag erwirken. Der Arbeitgeber hat eine Betriebsvereinbarung angeboten. Die reiche Verdi nicht, so ein Sprecher. In einer Betriebsvereinbarung können, anders als im Tarifvertrag, keine konkreten Gehälter festgesetzt werden. In dem Streik hatten die Bürgermeister aus Röbel und Waren versucht zu vermitteln. Die Mediklin-Geschäftsführung wolle den direkten Dialog mit den Mitarbeitenden weiterführen, heißt es. Laut Verdi verharrt die Klinikleitung in ihrer Sturheit, obwohl sie für ihr ärztliches Personal einen Tarifvertrag abgeschlossen hat.
0: Der Schlosspark Putbus wird Theaterkulisse. Zum vierten Mal gibt es das Figuren- und Straßentheaterfestival Putkus. Janet Lindemann aus dem Vorpommern-Studio.
2: Schlossplatz, Orangerie, Kirche. An verschiedenen Orten im Park treten ab 14 Uhr Akrobaten, Musiker und Puppenspieler auf. Darunter eine vollmechanische Trommelband aus recyceltem Material. Die Akteure kommen aus der freien Theaterszene des Landes. Mit dabei sind aber auch Gäste aus ganz Deutschland, Italien und den Niederlanden. Organisiert wird das Festival von Birgit Schuster vom Figurentheater Schnuppe von der Insel Rügen alle zwei Jahre. Das Festival endet morgen um 19.30 Uhr mit einem Schattenspiel im Theater Putbus. Der Eintritt ist frei.
3: Das Wetter für uns in Mecklenburg-Vorpommern um 10:03. Freuen wir uns heute Abend in Greifswald zum Beispiel auf das Fahrradkino an der Museumswerft. Freier Eintritt. Wetter dürfte mitspielen. Es gibt heute tagsüber so einen Mix aus Sonne und Wolken. Stellenweise kann man kurzer Schauer heute auch durchziehen. Teils sind auch mal kräftig, aber so schnell wie die ranziehen, sind sie dann meist auch wieder weg bei Tagestopwerten. Zwischen 18 bis 20 Grad maximal. Im Regen ist der Wind heute ein Thema. Da sind dann auch mal einzelne Sturmböen mit dabei. Aktuell noch 16 Grad, Malchin mit 16 Grad und Neustrelitz 16 Grad. Also so 2-3 Grad geht es da heute insgesamt noch rauf. 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Und da schauen wir direkt auf die Blitzer, weil ansonsten ist bei uns im Land alles frei. Geblitzt wird auf der A24 Richtung Hamburg zwischen Zarentin und Gudow. Dann die A24 Richtung Berlin zwischen Meinburg und Pritzwalk. B5 zwischen Lulu Ludwigslust und der A14, hier stehen sie wieder beidseitig. B96 zwischen Bergen und Samtens. Dann die B96 Inselzubringer am Parkplatz Rügenblick. B104 in Chemnitz Richtung Staffenhagen. B105 Ribnitz-Dammgarten Richtung Stralsund, Höhe Altenwillershagen. B106 zwischen Lankow und Neumühle beidseitig. B109 hier Moin zwischen Dietrichshagen und Großschönwalde Blitzer und Richtung Anklam hinter Ducherow. B109 immer noch in Jatznick beidseitig, der Blitzeranhänger. Die 111 in Griebow Richtung Züssow. B191 Ortsausgang Malles Richtung Neukalles. B191 in Lübs Richtung Plau, hier an der Brücke. Zwischen Spornitz und Parchim stehen sie am Abzweig Kiek in de Mark. Die 196 zwischen Lankengranitz und Serams. B198 Ortsausgang Wesenberg Richtung Neustrelitz. Die 208 zwischen Mittelsdorf und Weidendorf, Höhe Luthersdorf. In Bobbin Richtung Sagard, in Bodin-Ausbau aus Renzo kommend. Dann die Umgehung Heiligendamm am Abzweig Vorderbollhagen mal wieder. Zwischen Heinrichsruh und Torgelow, zwischen Röbel und Sito und Wismar heute Kastanienallee. Zurzeit in Wismar jeden Tag woanders, ne? Alle Blitzer und Staus dank ihrer Mithilfe. Dafür sagen wir ganz dicken Dank an Stefan, Nick und Andrea unter anderem. 0800 5959 100 oder gern Nachricht schicken immer über die NDR MV-App.
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3: Und wir lieben ja gute Nachrichten. Beste Nachricht ever heute. Es ist Freitag. Haben Sie einen schönen Freitag mit NDR 1 Radio MV bei der Arbeit an. Aktuelle Musik von Exzellentin Grosso. Morgen

0: gibt. Danke auch an die DLG-Ortsgruppe Varin für die Zusammenarbeit und für die tollen Momente in der Saison 2026. Die Bojen sind raus und das Strandbad ist winterfest. Nun widmen wir uns der Rettungsschwimmausbildung.
1: Und dabei wünschen wir euch natürlich auch ganz, ganz viel Spaß, besten Erfolg und atmet auch mal durch ja zwischendurch. Ne? NDR 1 Radio MV ist hier an. Und auch wir sagen natürlich ganz, ganz dicken Dank für euren Einsatz in diesem Sommer, in dieser Saison. Und danke, dass ihr da unsere Strände und Seen wieder sicherer gemacht habt.

Das ist der Lieblingsmix bei der Arbeit mit NDR 1 Radio MV am Freitagvormittag. Das sind die aktuellen Hits, das sind die deutschen Hits und natürlich die Kulthits mit den meisten 80ern. Und ein mega 80er-Erfolg kommt von der Hamburger Popband Felix Deluxe. Michi Reinke, der Sänger der Band, der erinnert sich noch, wie dieser Song hier eigentlich entstanden ist. Taxi nach Paris. Es war mal ein Hamburger Abend, als die Jungs ins Taxi gestiegen sind und der Taxifahrer wirklich gefragt hat, wo wollt ihr hin? Und die haben gesagt, ja, Paris wäre toll. Konnten sie sich natürlich nicht leisten. Aber damit war eine Songidee entstanden und einer ihrer größten Hits.

So, da kann auch jeder gleich mitsingen. Das ist doch die gute Laune Musik bei der Arbeit hier bei NDR 1 Radio MV. Geht auch gleich weiter mit aktueller Musik von James Blunt, Glockenbach mit Lifeline und Kulthits haben wir mit dabei mit Lobo. Da checken wir aber erstmal unseren Start ins Wochenende heute. Das Wetter, es wird schon deutlich wechselhafter. Man merkt schon, wo der Trend so ein bisschen hingeht am Wochenende. Heute Sonne und erstmal harmlose Wolken. Ab heute Nachmittag werden die Wolken aber mitunter auch mal ein bisschen dicker. Vor allem an der Küste unseres Landes, aber auch im Süden Richtung Brandenburger Grenze runter sind einige kräftige Schauer heute Nachmittag noch mit dabei. Bei aktuell noch 18 Grad in unserer Landeshauptstadt in Schwerin, 19 in Greifswald und in Waren, da sind es auch 19 Grad, bis zu 20 sind heute drin. Der Drei-Tage-Trend dann weniger Sonne, dafür mehr Wolken und auch ordentlich kräftige Schauer die nächsten drei Tage mit dabei. 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Da ist bei uns im Land alles frei, gute Fahrt, aber es wird fleißig geblitzt schon wieder auf der A24 Richtung Hamburg zwischen Zarrentin und Gudow stehen sie. Die A24 Richtung Berlin runter zwischen Mainburg und Pritzwalk in der Baustelle. B5 zwischen Ludwigslust und der A14 wieder beidseitig. B96 zwischen Bergen und Samtens auf Rügen. B96 der Insel Zubringer am Parkplatz Rügenblick. B104 in Chemnitz Richtung Staffenhagen. B105 Strecke Ribnitz-Damgarten Richtung Stralsund, Höhe Altenwillershagen wieder. Die 106 zwischen Lankow und Neumühlen-Schwerin beidseitig. Moin auf die 109, Blitzer zwischen Dietrichshagen und Großschönwalde Richtung Anklam hinter Ducherow und auch immer noch der Blitzeranhänger, der beidseitig kann in Jatznick. Die 111 in Griebo Richtung Züssow. B191 Ortsausgang Malles Richtung Neukalles. In Lübb stehen sie Richtung Plau an der Brücke. 191 nochmal zwischen Spornitz und Parchim am Abzweig Kiek in de Mark. B196 zwischen Lankengranitz und Seerams. B198 Ortsausgang Wesenberg Richtung Neustrelitz. Die 208 Klassiker zwischen Metelsdorf und Beidendorf Höhe Luthersdorf. In Bobbin Richtung Sargard. In Bodin Ausbau aus Renzo kommend. Umgehung Heiligendamm am Abzweig Vorderbollhagen. Zwischen Heinrichsruh und Torgelow, zwischen Röbel und Sitow und heute in Wismar in der Kastanienallee. Alle Blitzer und Staus haben wir dank Ihrer Mithilfe. Sie klingeln durch, kostenlos.

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Das ist der Lieblingsmix bei der Arbeit. Das ist NDR1 Radio MV mit den Kulthits, den deutschen Hits und natürlich den aktuellen Hits. 5 Minuten noch bis 11. Wir hören Maroon 5 mit Girls Like You jetzt.

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1: Es ist 11 Uhr.
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1: Der Wahlkampf hier in Mecklenburg-Vorpommern ist ja jetzt kurz vor der Zielgeraden. Alle Spitzenkandidaten, die traten heute Morgen nochmal im gemeinsamen Morgenmagazin von ARD und ZDF auf, konnten da auch nochmal ihre Themen darlegen. Marilyn, wann ist denn Schluss mit Wahlkampf?
2: Ja, so richtig Schluss ist sicher erst am Sonntag um 18 Uhr, wenn die Wahllokale schließen. Offiziell gibt es Abschlusswahlkundgebungen. Das BSW machte seine bereits gestern. Viele Parteien haben ihre auf heute gelegt. Informationen von Karl Schreiber aus der aktuellen Redaktion.
3: Auf den letzten Metern wollen die Parteien die Wählerinnen und Wähler für sich gewinnen. Bei der heutigen Abschlussveranstaltung der SPD in Rostock bekommt Ministerpräsidentin Schwesig Unterstützung, und zwar von Hamburgs erstem Bürgermeister Tschentscher und Niedersachsens Ministerpräsident Lies. In Neubrandenburg tritt AfD-Herausforderer Holm mit den Bundesvorsitzenden Chrupalla und Weidel auf. Ebenfalls in Neubrandenburg ist der Grünen-Chef Banaschak bei einer Kundgebung dabei. Die Linke holt sich unter anderem Unterstützung von Fraktionschefin Reichenegg. Die CDU macht noch einmal Haustürwahlkampf.
2: Ja, und unmittelbar vor der Landtagswahl hat die SPD einer ZDF-Umfrage zufolge die AfD überholt. Die CDU rutscht im Politbarometer extra hingegen weiter ab und kommt der 5%-Hürde bedrohlich nah. Die SPD von Ministerpräsidentin Schwesig kommt demnach auf 37%, 3 Prozentpunkte mehr als in der Vorwoche. Die AfD mit Herausforderer Leif-Erik Holm büßt einen Punkt auf 36% ein. Die CDU kommt nur noch auf 6%, die Linke erreicht 9%, die Grünen 5% und das BSW 4%. Am Müritz-Klinikum in Waren ist die nichtärztliche Belegschaft in einen unbefristeten Streik getreten. 60 Beschäftigte beteiligen sich. Die Notversorgung in dem Haus mit etwa 200 Betten sei aber gesichert, so die Geschäftsführung. Planbare und nicht dringende Eingriffe müssen teilweise verschoben werden. Aus dem Haft-Müritz-Studio Annette Even.
4: Seit April hatte die Gewerkschaft Verdi immer wieder zu Streiks in Waren aufgerufen, ohne ein für sie vorzeigbares Ergebnis. Die Gewerkschaft möchte für das nichtärztliche Personal, also Pflegekräfte und Therapeuten,

0: einen Tarifvertrag erwirken. Der Arbeitgeber hat eine Betriebsvereinbarung angeboten. Die reiche Verdi nicht, so ein Sprecher. In einer Betriebsvereinbarung können, anders als im Tarifvertrag, keine konkreten Gehälter festgesetzt werden. In dem Streik hatten die Bürgermeister aus Röbel und Waren versucht zu vermitteln. Die Mediklin-Geschäftsführung wolle den direkten Dialog mit den Mitarbeitenden weiterführen, heißt es. Laut Verdi verharrt die Klinikleitung in ihrer Sturheit, obwohl sie für ihr ärztliches Personal einen Tarifvertrag abgeschlossen hat.
1: Bei dem Brand eines Discounters gestern in Barbe auf Rügen ist ein Schaden von mindestens 3 Millionen Euro entstanden. Am Vormittag soll vor Ort nach der genauen Brandursache gesucht werden. Aus dem Vorpommern-Studio Robert Schubert.
2: Nach derzeitigen Erkenntnissen sieht die Polizei Anhaltspunkte für einen möglichen technischen Defekt, der zu dem Brand geführt hat. Zeugen hatten bereits kurz vor dem Großbrand einen qualmenden Verteilerkasten bemerkt. Ob dieser das Feuer ausgelöst hat, will ein Sachverständiger am Vormittag auf Anordnung der Staatsanwaltschaft untersuchen. Der Einkaufsmarkt wurde durch die Flammen komplett zerstört, das Dach ist teilweise eingestürzt. Mehrere Feuerwehren rund um Barbe waren an den Löscharbeiten beteiligt. Gegen 15 Uhr war das Feuer gelöscht. Einsatzkräfte sprechen von einem der größten Brände in der Region seit langem.
3: 11:03, das Wetter für uns in Mecklenburg-Vorpommern. Heute Vormittag unbedingt genießen, viel Sonne noch mit dabei, harmlose Wolken zwischendurch. Aber heute Nachmittag, da zieht es dann deutlich mehr zu, dickere, dunklere Wolken mit dabei. Vor allem im Norden unseres Landes und auch je südlicher wir kommen, Regengefahr heute, teils kräftige Schauer und Sturmböen dann mit mal dazwischen. 17 Grad messen wir aktuell in Friedland, es sind 18 Grad in Grimmen und 17 Grad in Neukloster. Geht heute rauf auf Maxi-Werte so zwischen 18 bis 20 Grad höchstens. Wenn wir das heute schon erreichen mit dem ganzen Regen, bleibt es dann auch die nächsten Tage deutlich wechselhafter und nasser. 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Die Straßen bei uns im Land sind alle frei. Ich wünsche eine gute Fahrt, aber nicht zu fix. Es wird geblitzt auf der A24 in Fahrtrichtung Hamburg zwischen Zarrentin und Gudow. Die A24 Richtung Berlin zwischen Meinburg und Pritzwalk. B5 zwischen Lulu-Ludwigslust und der A14 hier beidseitig. B96 einmal zwischen Bergen und Samtens auf Rügen. Und die B96 Insel Zubringer Höhe Parkplatz Rügenblick. B104 in Chemnitz Richtung Staffenhagen. Die 105 von Ribnitz-Damgarten Richtung Stralsund Höhe Altenwillershagen wieder. Die 106 zwischen Lankow und Neumühle beidseitig. B109 einmal zwischen Dietrichshagen und Großschönwalde. Dann Richtung Anklam an der 109 hinter Ducherow und in Jatznick immer noch beidseitig. B111 in Griebow Richtung Züssow. B191 Ortsausgang Malles Richtung Neukalles. In Lübs Richtung Plau an der Brücke. B196 auf Rügen zwischen Lankengranitz und Serams. B198 Ortsausgang Wiesenberg Richtung Neustrelitz, der Klassiker. 208 zwischen Mittelsdorf und Beidendorf Höhe Luthersdorf. In Bobbin Richtung Sagard und in Bodin Ausbau aus Renzow kommend. Umgehung Heiligendamm am Abzweig Vorderbollhagen und zwischen Heinrichsruh und Torgelow. Außerdem noch einer, den wir stehen haben, zwischen Röbel und Sito. Alle Blitzer und Staus haben wir dank Ihrer Mithilfe. Hier ist Patrick, hi.
4: Moin, der Gerd hier.
5: Moin.
4: Ich wollte den Blitzer in Jatznick abmelden. Dafür haben sie jetzt aber auf der 109 in Rollwitz in Fahrtrichtung Autobahn das Dreiband in der Hecke gestellt.
3: Alles klar, danke dir fürs Melden. Also in Rollwitz nicht so schnell durchrollen. Ne? 0800 5959 100, kostenlose Studio-Hotline. Oder Nachrichten schicken gerne auch jederzeit über die NDR MV-App.
6: 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Patrick Ortel.
3: Es ist Freitag, das heißt den Rest von heute noch und dann haben wir Wochenende. Schicken Sie gerne mal, was geht bei Ihnen im Dorf, in der Stadt, auf dem Land? So, Ihre Veranstaltungstipps gern zu uns über die NDR MV-App oder durchklingeln und dann bringen wir sie gerne auch ins Radio, damit auch

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1: Endlich Freitag!
0: Ja, noch den Rest heute wegarbeiten auf Arbeit und dann ist Wochenende. Kurzer Blick in unseren Veranstaltungskalender. Ihre Tipps gerne über die NDR-MV-App oder 0800 59 59 100. In Suko auf der Trödelwiese, da ist wieder Oldtimer-Treffen angesagt.
2: Moin, hier ist Tobi. Morgen findet unser zweiter Oldtimer-Treffen statt mit Flohmarkt. Es werden Oldtimer da sein, die sich angemeldet haben. Wir haben sehr viel für die Kinder. Wir haben eine Hüpfburg. Wir haben Entenangeln mit dabei. Wir haben ganz tolle Versorgung. Spiralpommes ist mit dabei. Nettis kleine Mittagspause, wo es Bratwurst

0: 11.30 Uhr haben wir es, 11:30. Das Wetter für uns in Mecklenburg-Vorpommern heute Vormittag und auch nachher zum Mittag noch ganz schön bei uns im Land mit ganz viel Sonne und nur wenigen harmlosen Wölkchen, die mal vorüberziehen. An der Ostseeküste, da werden die Wolken nachher ab dem Mittag allerdings ein bisschen dichter schon und ein bisschen dunkler. Und da merkst du schon, da kommt heute noch was. Und da kommt heute auch wirklich noch was. Ein bisschen Regen ist heute überall noch mit dabei. Vor allem an der Ostseeküste können die Schauer auch mal ein bisschen kräftiger ausfallen. Das Ganze bei aktuell noch 17 Grad in Prerow. In Parchim messen wir 18 Grad und in Lage, da sind es 17 Grad. Auf bis zu maximal 20 geht es heute insgesamt drauf. Und dieses regnerische Wetter, das stellt sich dann auch erstmal ein im Drei-Tage-Trend. Neben ein bisschen Sonne und dickeren Wolken die nächsten Tage ist immer wieder mal Regen mit dabei. 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Da sind die Straßen bei uns im Land alle frei. Gute Fahrt wünschen wir, aber nicht zu fix in die Mittagspause düsen, denn es wird geblitzt auf der A24 Richtung Hamburg zwischen Zarrentin und Gudow, die A24 Richtung Berlin zwischen Mainburg und Pritzweig, die B5 zwischen Ludwigslust und der A14 beidseitig, B96 zwischen Bergen und Samtens und der Inselzubringer B96 am Parkplatz Rügenblick, B104 in Chemnitz Richtung Staffenhagen, B105 Ribnitz-Damgarten Richtung Stralsund Höhe Altenwillershagen, B106 zwischen Lankow und Neumühle beidseitig, B109 zwischen Dietrichshagen und Großschönwalde, nochmal die 109 Richtung Anklam hinter Ducherow und in Rollwitz aus Pasewalk kommend, dann die 111 in Griebo Richtung Züssow, B191 Ortsausgang Malles Richtung Heiddorf und in Lübs Richtung Plau am See hier an der Brücke. Dann steht noch einer auf der 196 zwischen Lankengranitz und Serams, Ortsausgang Wesenberg Richtung Neustrelitz, 208 zwischen Metelsdorf und Weidendorf, hier Höhe Luthersdorf, in Bobbin Richtung Sargard und in Boddin Ausbau aus Rensow kommend. Umgehung Heiligendamm hier am Abzweig Vorderbollhagen. Dann steht noch einer zwischen Röbel und Sitow und wo noch?
1: Ich möchte einen Blitzer melden auf der L321 Ortsausgang Heinrichsruh Richtung Torgelow.

0: In der Nähe der Bushaltestelle.
1: Alles klar, nehmen wir auch mit drauf. Ganz lieben Dank sagen wir fürs fleißige Melden. Sie klingeln immer durch. Kostenlose Studio-Hotline ist die 0800 5959 100. Oder Sie schicken uns gerne auch jederzeit eine Nachricht über die NDR MV-App. Vielen Dank.
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0: Die Bundesregierung in Berlin, die diskutiert noch, was machen wir mit den teuren Spritpreisen? Wie schaffen wir da so ein bisschen Entlastung für unsere Pendlerinnen und Pendler auch hier in Mecklenburg-Vorpommern? So, die einen diskutieren, die anderen machen.
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0: Wir wissen natürlich, dass Sie jeden Tag auf Ihr Auto angewiesen sind, um von A nach B zu kommen. Manch einer, der arbeitet teilweise, um sich die Spritpreise überhaupt leisten zu können derzeit. Deshalb gibt es von uns die Spritprämie jeden Morgen im Frühstücksclub hier bei NDR 1 Radio MV von Dania Behm, Marilyn Pagel und Nils Sörens. 300 Euro sind drin, 150 gibt es allein fürs Mitspielen und wir verdoppeln, wenn Sie richtig erraten, zu wem unsere Geschichte aus unserem Team hier morgens passt.
1: Wer sagt hier die Wahrheit?
0: Heute Morgen ist Elke aus Wendorf angetreten und hat ihr Glück versucht.
2: Hallo, ich bin Dania Behm und ich mache auf alles Chiliflocken drauf.
3: Hallo, ich bin Marilyn Pagel und ich mache auf alles Chiliflocken drauf.
4: Hallo, ich bin Nils Sörens und ich mache auf alles Chiliflocken drauf.
5: Also ich tippe auf Marilyn.
2: Ja.
5: Geil, ich freue mich. Dania war heute Morgen schon dran und bei Nils, so. der hat sich das mit dem Mettbrötchen gehört und hat gesagt, da kommt kein Salatblatt drunter. Da wären dann auch Chiliflocken draufgekommen und das hat er auch negiert. Also habe ich gedacht, Marilyn bleibt übrig.

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7: Und das ist der Endspurt vor der Landtagswahl am Sonntag an diesem Wochenende. Alle Parteien sind jetzt nochmal unterwegs, um nochmal um die Stimmen der vielen Unentschlossenen zu werben. Und Petra Künzer, es gibt eine neue Umfrage des ZDF-Politikbarometers.
8: Ja, und das ist durchaus überraschend. Demnach hat die SPD die AfD nämlich knapp überholt, liegt mit 37% erstmals vor der AfD, die auf 36% kommt. Die Linke erreicht demnach 9%, die CDU 6%. Die Grünen kommen auf 5 und das BSW würde mit 4% den Einzug in den Landtag verpassen. Ja, und mit diesen neuen Umfragezahlen starten SPD, AfD und Linke heute in ihre offiziellen Abschlusskundgebungen. Grüne und BSW haben das gestern schon erledigt. Trotzdem sind alle auch weiter noch auf Stimmenfang unterwegs, das ganze Wochenende sozusagen bis Sonntag. Stefan Luttmann, wie sieht es denn aus? Was planen die Parteien denn alles heute?
9: Ja, die SPD und ihre Spitzenkandidatin Manuela Schwesig, die legen sich heute Nachmittag in Rostock-Warnemünde ins Zeug. Schwesig bekommt da auch Unterstützung ihrer SPD-Kollegen aus den Ländern. 4 Ministerpräsidenten sind dabei, unter anderem Olaf Lies aus Niedersachsen und Peter Tschentscher aus Hamburg. Interessant ist auch, auf SPD-Bundesprominenz verzichtet Schwesig. Sie ist in den vergangenen Wochen ja immer wieder auf Distanz zur Politik von Schwarz-Rot in Berlin gegangen. Und dieses Absetzen von der eigenen Partei in der Bundesregierung, das ist jetzt offenbar auch ein Grund für die guten Umfragezahlen. Die werden richtig gefeiert. Die Aufholjagd der letzten Wochen, die habe Erfolg gehabt, heißt es.
8: Und wie sieht das Ganze bei der AfD heute aus?
9: Ja, anders als bei der SPD, die holt ihre Bundesprominenz ins Land, genauer nach Neubrandenburg, nicht unter freiem Himmel wie bei den Sozialdemokraten in Rostock-Warnemünde, sondern ins Haus für Kultur und Bildung am Marktplatz. Die beiden Co-Vorsitzenden Alice Weidel und Tino Chrupalla wollen die beiden Frontmänner der Partei unterstützen, also den Spitzenkandidaten Enrico Schuld und den MP-Kandidaten Leif-Erik Holm. Der Saal ist nach AfD-Angaben komplett ausgebucht, sicher auch, weil sich der AfD-Wahlsieger in Sachsen-Anhalt, Ulrich Siegmund, angekündigt hat. Angekündigt sind in Neubrandenburg aber auch diverse Proteste.
8: Ja, fehlt noch die Linke. Was macht die heute?
9: Ja, die trommelt in der Stadt, in der sie die Oberbürgermeisterin stellt, in Rostock auf dem Neuen Markt, die drei Parteigranten, Bodo Ramelow, Dietmar Bartsch und Gregor Gysi, intern auch die Silberlocken genannt. Die stehen auf der Bühne, wollen Spitzenkandidatin Simone Oldenburg im Last-Minute-Wahlkampf unterstützen. Und mit dabei ist auch Fraktionschefin Heidi Reichinek, die der Linke auf Bundesebene im letzten Jahr ja einen Schub gebracht hat. Und auf den setzt auch die Landespartei, obwohl die Umfragen ja zuletzt eher nach unten gegangen sind. Und noch kurz vielleicht der Blick auf die CDU, die verzichtet auf einen großen Wahlkampfabschluss. Da ist heute nochmal Haustürwahlkampf angesagt.
8: Vielen Dank für die Informationen, Stefan Luttmann. Ja, und für die Spitzenpolitikerinnen und Politiker bei uns im Land ist diese letzte Woche vor der Wahl auch eine Praktikumswoche. Denn wir haben für Sie, für unsere Wochenserie, jeweils ein Tagespraktikum im echten Leben organisiert. Heute ist BSW-Spitzenkandidat Peter Schabbel dran. Vor Ihnen

0: ging es ins Michael-Werk nach Gröppelin, eine Werkstatt für Menschen mit Behinderung. Dort sollte er mitarbeiten und vor allem zuhören. Celine Schmock war dabei.
1: Für ein paar Stunden taucht BSW-Spitzenkandidat Peter Schabbel den Wahlkampf gegen Werkstattalltag im Michael-Werk in Gröppelin. Noch bevor es losgeht, geht es aber erstmal ums Geld.
2: Wir haben einige beeinträchtigte Parteimitglieder auch. Und die setzen sich ganz klar dafür ein, die sagen, wir arbeiten hier für einen Hungerlohn, das ist ihre Sprache.
3: Das ist ganz toll, wirklich, ich bin dafür.
4: Das, was die Beschäftigten hier, also die behinderten Menschen, als Vergütung bekommen, das müssen wir verdienen.
1: Menschen in Werkstätten bekommen meist keinen Mindestlohn, sondern ein Werkstattentgelt. Das ist auch abhängig davon, welche Aufträge die Werkstatt bekommt, sagt die Arbeitsbereichsleiterin Marina Strogis.
5: Hallöchen zusammen.
6: Hallo zusammen.
1: Jana arbeitet seit rund 9 Jahren hier. Sie ist ausgebildete Produktionsgärtnerin. Das Arbeitsamt habe ihr den ersten Arbeitsmarkt nicht zugetraut, erzählt sie. Sie sich selbst aber schon.
7: Ich möchte hier raus. Ich möchte wirklich auf dem freien Arbeitsmarkt arbeiten.
2: Man verdient ja natürlich besser, aber es ist ja auch so, dass es trotzdem gut ist, dass man diese Einrichtung hat, wo man eine gewisse Regelmäßigkeit hat, doch auch einer Tätigkeit nachgeht.
7: Für mich ist einfach wichtig, ich möchte auch glücklich sein.
1: Nebenan baut Honald Schlösser zusammen. Und ihn stört, wie viel in der Politik gestritten wird.
8: Diese Prozent hier, Hochprozent, hurra, ich bin an der Macht und so weiter, das verstehe ich nun gar nicht.
9: Ich nehme das mal mit, also dass ich das mich nett. Immer davor bewahre, nicht laut rumzuschreien am Rednerpult, sondern immer ruhig zu bleiben und mit den anderen im Gespräch zu bleiben.
1: Zum Schluss will Marina Strogis noch etwas wissen.
3: Warum gibt es denn Ihr Wahlprogramm nicht in leichter Sprache?
9: Wir haben genau das vorgehabt. Ich sage es selbstkritisch und wir haben es nicht geschafft. Ich nehme es als Aufforderung mit, das zu machen.
1: Nach ein paar Stunden Praktikum ist klar, bei Inklusion geht es um ganz unterschiedliche Dinge. Ums Geld, um Arbeit und auch darum, in der Politik mitreden zu können.
0: BSW-Spitzenkandidat Peter Schabbel als Praktikant in einer Werkstatt für Menschen mit Behinderung. Celine Schmock berichtete und alle Informationen rund um die Landtagswahl am Sonntag finden Sie auf unserer Internetseite ndr.de/mv und natürlich auch in der App. Und jetzt weitere Meldungen im Überblick. Der ADAC fordert angesichts der hohen Spritpreise eine Senkung der Stromsteuer. So könnten private Haushalte entlastet und ein weiterer Anreiz für den Kauf von E-Autos geschaffen werden, sagte eine Sprecherin der Rheinischen Post. Auch Handwerkspräsident Dittrich befürwortet gegenüber dem Redaktionsnetzwerk Deutschland eine niedrigere Stromsteuer. In Dublin beraten ab heute die EU-Finanzminister unter anderem über entsprechende Maßnahmen. Bundesfinanzminister Klingbeil befürwortet eine Übergewinnsteuer für Mineralölkonzerne. Dafür gibt es in der Union aber keine Mehrheit. Am Müritz-Klinikum in Waren ist die nichtärztliche Belegschaft in einen unbefristeten Streik getreten. 60 Beschäftigte beteiligen sich. Die Notversorgung in dem Haus mit etwa 200 Betten sei aber gesichert, so die Mediklin-Geschäftsführung. Planbare und nicht dringliche Eingriffe müssten teilweise aber verschoben werden. Die Gewerkschaft Verdi möchte für die Pflegekräfte und die Therapeuten einen Tarifvertrag erwirken. Der Arbeitgeber hat eine Betriebsvereinbarung angeboten. Die reicht Verdi aber nicht, weil in einer Betriebsvereinbarung keine konkreten Gehälter festgesetzt werden könnten. Der Kreistag Nordwestmecklenburg hat beschlossen, einen Teil des Technologie- und Gewerbezentrums Malchow auf der Insel Pöhl zu verkaufen. Das etwa 1400 Quadratmeter große Grundstück mit Büro- und Laborräumen gehört dem Landkreis gemeinsam mit der Hansestadt Wismar. Es soll nun öffentlich für mindestens 390.000 Euro ausgeschrieben werden. Grund ist, dass das TGZ die Nutzung der Räume gekündigt hat. 12:07, Sie hören die Mittagsshow kompakt auf NR1 Radio MV. Der Flieger Horst Wunstorf in Niedersachsen ist ein wichtiger Standort der Luftwaffe. Dort ist das Lufttransportgeschwader 62 stationiert. Dort starten und landen Flugzeuge des Typs Airbus A400M Atlas. Außerdem werden dort Fluggerätemechaniker ausgebildet. Und dort in der Nähe des Fliegerhorstes wurde Anfang der Woche eine Drohne gefunden und bei der Polizei abgegeben. Inzwischen hat man die Drohne genau untersucht und festgestellt, dass es durchaus ein brisanter Fund. Einzelheiten von Angelika Henkel aus Hannover.
10: Es soll sich bei der Drohne, die in der Nähe des Bundeswehrstandortes in Wunstorf gefunden wurde, um dasselbe Modell handeln, wie es kürzlich am Flughafen Halle-Leipzig entdeckt wurde. Das hat der NDR aus Sicherheitskreisen erfahren. Ein Bauteil soll demnach aus einem 3D-Drucker stammen, so wie es in Leipzig der Fall war. Nach NDR-Informationen soll es sich um eine Drohne handeln, die üblicherweise nicht im freien Handel erhältlich ist. Die Auswertung der Spuren dauert an. Hinweise auf Sprengstoff sind im Fall Wunstorf bisher offenbar nicht gefunden worden. Die verdächtige Drohne wurde bereits Anfang der Woche auf einem Feld entdeckt. Um mögliche weitere Teile zu finden, sucht die Polizei seit Dienstag von früh bis spät das Gelände ab. Nach dem Vorfall am Flughafen Leipzig Anfang August ermittelt die Bundesanwaltschaft wegen möglicher Anschlagspläne gegen mindestens zwei Männer, die dem russischen Geheimdienst zugeordnet werden. Experten gehen davon aus, dass das Ziel solcher Drohnen ein strategisches Mittel sein könnte, um in der Bevölkerung Schrecken zu verbreiten.
0: Angelika Henkel über den Drohnenfund am Flughafen Wunsdorf in Niedersachsen. Morgen öffnen wieder Biobetriebe im Land. Sie laden zur Bio-Land-Partie, organisiert vom Bund für Umwelt und Naturschutz Deutschland, kurz BUND. Es geht vor allem darum zu erleben, wie ökologische Landwirtschaft funktioniert. Dana Zelk aus der Redaktion Landwirtschaft, Umwelt und Natur hat sich zwei eher kleine Biohöfe, die mitmachen, angeschaut.
6: In Bando bei Schwan laufen die Vorbereitungen für die Bio-Land-Partie auf Hochtouren. Inmitten von Schafen, Pferden und Hühnern Hofbetreiberin Susanne Ewert.
11: Wir sind hier in Bando auf dem Kastanienhof. Ich habe jetzt seit etlichen Jahren den Hof hier aufgebaut und ein Lernort Bauernhof ist daraus entstanden. Ja, ich finde ja immer, in der Schule ist viel zu wenig Praktisches. Und die Kinder lieben das, mal das Landleben kennenlernen.
6: Hier können die Kinder selbst Äpfel pressen, Tiere füttern und streicheln, mit Becherlupen Insekten suchen und einen Barfußpfad testen. So die Ökobäuerin.
11: Das Leben gehört einfach zu uns und die Landwirtschaft gehört auch zu uns. Und da ein Verständnis für haben, ist schon sehr, sehr wichtig.
6: Ein ganz anderes Bio-Erlebnis gibt es in Bastorf bei Kühlungsborn. Auf dem Holundergut wachsen auf 10 Hektar rund 7500 Holundersträucher, erklärt Betreiber Michael Pankow.
12: Ein Stück Acker, hochverdichtet, kaum Leben drin, ist jetzt zu einem richtigen Lebensort geworden. Nicht nur wir leben hier als Familie, sondern unendlich viele Vögel, Insekten, Kleinsäuger.
6: Geerntet und verarbeitet wird der Holunder direkt von Michael Pankow. Und zwar ganz traditionell. Im großen Topf wird er gequetscht und erhitzt. Dann geht's durch Sieb.
12: Das hat den Vorteil, dass wirklich der hundertprozentige Geschmack von dem Holunder, so wie man ihn von damals kennt, so wie er geschmeckt hat bei der Mutter oder Oma, so schmeckt dann auch wirklich unser Saft.
6: Wer morgen kommt, kann den Saft direkt auf dem Hof probieren. Und dann möchte der Ökobauer auch über die Magie des Holunders erzählen.
0: Dana Zelk hat zwei Biohöfe besucht, die morgen mitmachen bei der Bio-Landpartie.
13: Als Kind mochte ich Holundersaft immer nicht, weil es den immer nur gab, wenn man krank war. Hat man so verbunden, aber mittlerweile liebe ich das. Ne? So, wir schauen auf das Wetter für uns in Mecklenburg-Vorpommern. Danke Petra. Und heute Vormittag haben wir also nochmal richtig schön Sonne gehabt. Jetzt allmählich zieht es ab dem Mittag immer mehr zu, besonders an der mecklenburgischen Küste, da sind die Wolken mitunter schon mal ein bisschen dicker. Und heute Nachmittag kann es überall im Land noch mal kleine Schauer geben. Gerade Richtung Küste oder im Süden des Landes können sie auch besonders kräftig mal ausfallen, auch mit ein paar Sturmböen mit dabei. Das Ganze aktuell bei 19 Grad in Neubrandenburg. In Grevesmühlen sind wir bei 18 Grad. Und in Lubmin bei Greifswald, da sind es 19 Grad. Maxi-Wert heute so 18 bis 20. Höchstens. Wie es weitergeht die nächsten Tage, klären wir in 20 Minuten mit Stefan Treibum. 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Alles frei auf den Straßen, gute Fahrt, aber nicht zu fix. Blitzer auf der A24 Richtung Hamburg, einer zwischen Zarrentin und Gudow und Richtung Berlin zwischen Mainburg und Pritzweig. B5 zwischen Ludwigslust und der A14 beidseitig. B96 zwischen Bergen und Samtens und die B96 Richtung Stralsund am Parkplatz Rügenblick. B104 in Chemnitz Richtung Staffenhagen. Die 105 Ribnitz-Dammgarten Richtung Stralsund. Dann die 106 zwischen Lankow und Neumühle beidseitig. Die 109 zwischen Dietrichshagen und Großschönwalde Richtung Anklam hinter Ducherow und in Rollwitz aus Pasewalk kommend. B111 in Griebo Richtung Zissow. 191 Ortsausgang Malles Richtung Neukalles und in Lübs Richtung Plau an der Brücke. B196 Inselverkehr Rügen zwischen Lankengranitz und Serams. B198 Ortsausgang Wesenberg Richtung Neustrelitz. 208 zwischen Mädelsdorf und Beidendorf. In Bobbin Richtung Sagard. In Bodin Ausbau hier aus Renzo kommend. Umgehung Heiligendamm am Abzweig Vorderbollhagen. Ortsausgang Heinrichsruh Richtung Torgelow. Zwischen Röbel und Sito stehen sie und in Zabel Richtung Hagenow. Alle Blitzer und Staus haben wir dank Ihrer Mithilfe. Sie klingeln durch. Kostenlose Studio-Hotline ist die 0800 5959 100. Da haben sich auch Carsten, Tanja und Mike unter anderem gemeldet. Oder Sie schicken uns eine Nachricht über die NDR MV-App. Das geht natürlich auch. Schöne Mittagspause wünschen wir jetzt und gute Fahrt.
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0: Mahlzeit, schöne Mittagspause. Es ist Freitagmittag, 12.24 Uhr. Hier ist NDR 1 Radio MV und in Berlin, da läuft ja aktuell die Finalrunde der Goalball Champions League. Das ist eine paralympische Sportart für Menschen mit Sehbehinderung. Macht Spaß zuzugucken, ist spannend.
1: Auf jeden Fall.
0: Mit dabei ist auch der RGC Hansa aus unserem Land und Nathalie Abraham aus unserer Sportredaktion. Wie läuft's denn fürs Team?
1: Ja, bisher richtig gut. Das Turnier läuft ja seit gestern und die Rostocker haben bisher 3 Gruppenspiele absolviert. Dabei gab es 2 Siege und 1 Niederlage. Gut. Insgesamt steht der RGC damit aktuell als Erster in der Gruppe da und hat auch ein besseres Torverhältnis. Platz 2 und 3 haben ebenfalls 6 Punkte, aber der RGC eben durch das bessere Torverhältnis ganz vorne mit dabei. Und dann sieht es auch schon ziemlich gut aus mit der Qualifikation für das Viertelfinale. Dahin schaffen es nämlich die 4 besten Teams einer Gruppe und das ist den Rostockern jetzt nicht mehr zu nehmen. Ein Gruppenspiel gegen das dänische Team aus Aarhus steht heute noch an für den RGC und morgen laufen dann die Viertel- und Halbfinals.
0: Das sieht doch erstmal ganz gut aus. Und dann beginnt ja auch im Eishockey die neue Saison und das heißt, die Rostock Piranhas, die sind wieder im Einsatz. Gegen wen geht's für Sie zum Auftakt?
1: Ja, im ersten Spiel der Eishockey-Oberliga kommt direkt ein Top-Team nach Rostock, nämlich die Hannover Indians. Vergangene Saison landeten sie auf dem Tabellenplatz 3 und wollen auch diese Saison wieder oben mitspielen. Die Piranhas haben nach einem großen Kaderumbruch eine sehr gute Vorbereitung gespielt und 4 von 5 Partien gewonnen. Allerdings gibt es jetzt zum Saisonstart noch einige Verletzungssorgen. Los geht's heute Abend um 20 Uhr.
0: Soweit vom Sport. Vielen Dank, Nathalie.
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3: Es ist 12.30 Uhr, halb eins, das Wetter für uns in Mecklenburg-Vorpommern mit unserem NDR-Wetterexperten Frank Abel im Wetterstudio am Capacona. Grüß dich, Frank.
4: Hallo, Patrick, grüß dich.
3: Na, da ist doch heute noch so ein bisschen Regen angesagt. Wann kommt er, wo kommt er?
4: Ja, das ist, sind kleine Schauer, die längst nicht jeden treffen müssen. Mhm. Im Moment zum Beispiel ein Einsamer zwischen Grimmen und Greifswald unterwegs. Saust da gerade so richtig schön den Rückgraben runter. Aber wie gesagt, es sind nicht viele, nur es werden insgesamt ein bisschen mehr heute Nachmittag. Die entstehen jetzt gerade bei 18, 19 Grad. Dazwischen wieder die Sonne, mit anderen Worten, so ein ganz klein bisschen aprillig ist es heute. Und das gilt auch für den Südwestwind, der ist auch mal böig. Natürlich gerade, wenn da mal so ein Schauer ein bisschen kräftiger ist, wenn er denn überhaupt erst trifft, dann sind mal Böen drin, so ja 40, 45 km/h oder an den Küsten 65. Ist jetzt keine Dramatik, aber es kann schon mal der Mülltonnen-Polka getanzt werden, wenn die leeren Tonnen an der Straße, am Straßenrand stehen.
3: Ja, so, und dann schauen wir mal auf das Wochenendwetter, der Drei-Tage-Trend. Wie geht's durchs Wochenende und in die neue Woche?
4: Ja, auch so ein bisschen unbeständig erstmal. Vor allem der Wind ist das Thema der nächsten Tage. Heute Nacht ist erstmal ruhig, ein bisschen wolkig bei 15 bis 12 Grad. Morgen dann, ja, alles noch ein bisschen intensiver. Mehr Wolken. Vorpommern hat am ehesten noch ein bisschen Sonne und es ist auch mal ab und zu leichter Regen. Einzelne Schauer drin bei 18 bis 20 Grad. Da tut sie also nichts. Aber die Böen schon mal bei 40 bis 50 km/h. Und ab Sonntag geht es dann so richtig los. Stürmische Böen an den Küsten, auch mal Sturmböen. Also da pustet es richtig mit Schauern und ein bisschen Sonne dazwischen. Und am Dienstag, ein bisschen vorausgeguckt, da wird es dann ruhiger und sonniger.
3: Alles klar, freuen wir uns schon mal drauf. Ich danke dir, Frank. Ne? Mach's gut.
4: Gerne.
3: Ciao.
4: Ciao.
3: 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Und da ist auf den Straßen bei uns im Land alles frei. Gute Fahrt wünschen wir. Aber nicht zu fix, es wird geblitzt auf der A24 Richtung Hamburg zwischen Zarrentin und Gudow. A24 Richtung Berlin zwischen Meinburg und Pritzwalk. Da steht so ein
5: Anhänger.
3: B5 zwischen Ludwigslust und der A14 beidseitig. B96 zwischen Bergen und Samtens, B96 Richtung Stralsund am Parkplatz Rügenblick, die 104 in Chemnitz Richtung Steffenhagen, 105 von Ribnitz-Damgarten Richtung Stralsund Höhe Altenwillershagen, B106 zwischen Lankow und Neumühle wieder beidseitig, B109, moin hier zwischen Dietrichshagen und Großschönwalde immer noch, B109 Richtung Anklam hinter Ducherow und in Rollwitz aus Pasewalk kommend, B111 in Griebow Richtung Züssow, B191 Ortsausgang Mallis Richtung Heidorf, die 191 in Lübs Richtung Plau an der Brücke, B196 Inselverkehr Rügen zwischen Lankengranitz und Serams, B198 Ortsausgang Wesenberg Richtung Neustrelitz, in Bobbin Richtung Sagard stehen sie, in Bodin Ausbau aus Renzo kommend, Umgehung Heiligendamm am Abzweig Vorderbollhagen, Ortsausgang Heinrichsruh Richtung Torgelow zwischen Röpel und Sito und in Zapel Fahrtrichtung Hagenow. Gruß in die alte Heimat. 0800 5959 100, kostenlose Studio-Hotline zum Blitzer und Staus melden oder Nachricht schicken über die NDR MV-App. Janine hat noch einen.
6: Es blitzt zwischen Bobitz und Wismar Höhe Luthersdorf in beiden Richtungen.
3: Alles klar, nehmen wir auch mit rein. Vielen Dank fürs Bescheid sagen, das ist die B208er. Ne? Gute Fahrt wünschen wir.
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3: Und jetzt ein Kulthit von Kenny mit The Bum.

0: Mittagspause gleich durch. 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Es ist 12.38 Uhr.
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2: Mit Fabian Weishaupt. Guten Tag. Der Kreistag Nordwest-Mecklenburg hat beschlossen, einen Teil des Technologie-

0: Technologie- und Gewerbezentrums Malchow auf der Insel Pöhl zu verkaufen. Das etwa 1400 Quadratmeter große Grundstück mit Büro- und Lagerräumen gehört dem Landkreis gemeinsam mit der Hansestadt Wismar. Es soll nun öffentlich für mindestens 390.000 Euro ausgeschrieben werden. Grund ist, dass das TGZ die Nutzung der Räume gekündigt hat. In Wismar hat die Kriminalpolizei einen Betrugsfall aufgedeckt, bei dem eine Frau Pakete aus einer Packstation entnommen und geöffnet hat. Eine Zeugin hatte die 31-Jährige laut Polizei beobachtet. Bei einer Wohnungsdurchsuchung fanden Beamte originalverpackte Elektronik im Wert von rund 50.000 Euro, darunter Tablets, Kopfhörer und Spielekonsolen. Und der FC Mecklenburg-Schwerin trifft heute um 19.30 Uhr im Sportpark Lankow auf den FC Anker Wismar. In der Verbandsliga tritt der FC Schönberg auch um 19.30 Uhr beim Malchower SV an. Eine halbe Stunde später empfängt der MSV Pampo den Rostocker FC. Morgen am Sonnabend spielt SG Dynamo Schwerin beim SV Warnemünde. Anpfiff ist um 14 Uhr. Und am Sonntag steht außerdem ein Handballspiel an. Die Frauen von Grün-Weiß Schwerin treten in der dritten Liga bei der zweiten Mannschaft der HSG Blomberg-Lippe an. Anwurf dort ist um 15 Uhr.
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0: Die Kulthits aus den 80ern, immer hier im Lieblingsmix, denn Sie hören NDR 1 Radio MV. Wir spielen die meisten 80er Level 42 mit dieser wunderbaren Basslinie Lessons in Love. Ich bin Ralf Markert und die Zeit 13 Uhr.
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0: Der Wahlkampf, der geht in den Endspurt. Bewerber und Parteien, die suchen heute noch mal ganz intensiv den Kontakt zu Wählerinnen und zu Wählern, Markus Schubert.
2: Ja, SPD, AfD und Linke planen am Nachmittag ihre offiziellen Wahlkampfabschlüsse. Die Parteien wollen vor dem Wahlsonntag vor allem Unentschlossene mobilisieren. Eine neue Umfrage des ZDF-Politbarometers sorgt für Gesprächsstoff. Aus der aktuellen Redaktion berichtet Stefan Ludmann.
3: Die Spitzenkandidatin der SPD, Ministerpräsidentin Schwesig, spricht von einem Erfolg. Nach den Zahlen liegt ihre Partei im Wahlkampf-Endspurt mit 37%, einen Punkt vor der AfD. Ein Vorsprung erstmals seit mehr als 4 Jahren. AfD-Spitzenkandidat Schulz scheint das ausgerufene Ziel einer sogenannten Alleinregierung bereits abgeschrieben zu haben. Im ZDF sagte er, nach der Wahl werde seine AfD allen Parteien Gespräche anbieten. Allerdings zeichnet sich kein Koalitionspartner ab. Die CDU lehnt eine Zusammenarbeit ab. Die aktuelle ZDF-Umfrage sieht die Christdemokraten bei nur noch 6%. Die Linke erreicht 9%. Die Grünen könnten mit 5% rechnen und knapp in den Landtag einziehen. Das würde das BSW mit 4% nicht schaffen.
2: Am Sonntag werden in Mecklenburg-Vorpommern nicht nur Landtagsabgeordnete, sondern auch mehrere Bürgermeister gewählt. Unter anderem in Barth, Lübtheen, Ülitz und Peenemünde. Dort treten nach dem Rücktritt des Amtsinhabers 3 Bewerber an, darunter ein früherer Bürgermeister. Moritz Schröder aus dem Vorpommern-Studio. Wer sind denn die Kandidaten?
4: 2 Männer und eine Frau bewerben sich in Peenemünde um das Ehrenamt als Bürgermeister bzw. als Bürgermeisterin. Rainer Barthelmes hatte den Posten 20 Jahre lang und wurde jetzt von der Wählergemeinschaft Peenemünde wieder aufgestellt, nachdem sein designierter Nachfolger im Mai zurückgetreten war. Barthelmes sagt, er müsse sich für das Amt nur etwas auf den neuesten Stand bringen. Sabrina Schmidt wünscht sich einen Aufschwung für Peenemünde. Sie wirbt für mehr Teilhabe von Kindern und Senioren in dem 400-Einwohner-Dorf. Matthias Krause will als Bürgermeister Peenemünde bunter machen. Nicht mit Regenbögen, sondern mit Blumen und gemeinschaftlichen Aktionen, so Krause. Beide Einzelkandidaten wollen außerdem eine Arztpraxis im Ort ansiedeln.
2: Nach dem Absturz einer Drohne nahe des Bundeswehrfliegerhorstes Wunstorf in Niedersachsen prüft die Bundesanwaltschaft einen möglichen Zusammenhang mit den Drohnen am Leipziger Flughafen. Nach NDR-Informationen ist die Bauweise der Fluggeräte ähnlich. Ein Teil soll per 3D-Drucker angefertigt worden sein. Teile der Drohne waren am Montag nahe Wunstorf gefunden worden. Die Polizei sucht seither nach weiteren Trümmern. Spuren von Sprengstoff gibt es aber, anders als in Leipzig, bisher nicht. Am Mediklin Müritz-Klinikum in Waren sind die nichtärztlichen Beschäftigten in einen unbefristeten Streik getreten. Sie fordern einen Tarifvertrag mit besserer Bezahlung und mehr Urlaub. Rund 60 Mitarbeiterinnen und Mitarbeiter haben sich im Warener Bürgersaal versammelt. Das sei etwa ein Drittel der Belegschaft, so ein Sprecher der Gewerkschaft Verdi. Der Rest sichere die Versorgung der Patienten ab. Die Notbesetzung sei gewährleistet, bestätigt auch die Geschäftsleitung des Müritz-Klinikums. In Burg Stargard gibt es einen Streit um die weitere Nutzung eines Hotels in der

0: der Innenstadt. Nachdem das Hotel aus wirtschaftlichen Gründen geschlossen wurde, soll es nun als Kinderheim genutzt werden. Mehrere Bewohner und auch Stadtvertreter sehen das Vorhaben kritisch. Frank Schwarz aus dem Haff-Müritz-Studio.
1: Zu einer Sitzung des Sozialausschusses im Rathaus waren gestern Abend etwa 40 Einwohner gekommen, um Fragen zu stellen und ihre Sorgen zu äußern. Es gäbe Gerüchte über das Verhalten der 17 pädagogisch auffälligen Kinder zwischen 6 und 12 Jahren, die dem Ansehen der Stadt schaden könnten. Bürgermeister Lorenz bezeichnete es als beschämend, den Streit auf dem Rücken der Kinder auszutragen. Bisher lebten die Kinder in einer Anlage in Quaden-Schönfeld bei Möllenbeck. Der Besitzer dort hatte den Mietvertrag gekündigt. Die Hotelanlage im Zentrum von Burg Stargard soll nun zügig umgebaut werden, damit die Kinder bis zum Jahresende einziehen können.
2: Hier ist das Wetter für uns in Mecklenburg-Vorpommern. Richtung Elbe heute bis 20 Grad. Ansonsten liegen wir ganz knapp darunter. Und der Wind, der dreht heute Nachmittag noch weiter auf. Direkt an der Küste, besonders die Westküsten. Böen der Stärke 8. Und dann in der kommenden Nacht geht es ein bisschen hin und her. Mal Wolken, mal kann es auch auflockern. Bleibt meistens trocken. Stellenweise Richtung Uecker geht es runter auf 10 Grad. Ansonsten Richtung Ostsee 15 Grad. Und morgen dann zum Start ins Wochenende. Dichte Wolken, örtlich auch ein paar Schauer, bisschen Nieselregen. Das Ganze bei knapp 20 Grad. 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Eine Meldung für die A24 Hamburg Richtung Berlin zwischen Rheinweg und Schwarzenbeek-Rande. Derzeit 2 Kilometer Stau vor der Baustelle. Geblitzt wird auf der A24 Richtung Hamburg zwischen Zarrentin und Gudow. Dann Richtung Berlin zwischen Mainburg und Pritzwalk. Die B5 zwischen Ludwigslust und der A14 beidseitig. Und die B96, wenn Sie Richtung Stralsund unterwegs sind und von der Autobahn kommen, in Höhe Parkplatz Rügenblick. Dann die 104 Chemnitz Richtung Staffenhagen. Die 105 Ribnitz-Dammgarten Richtung Stralsund in Höhe Altenwillershagen. Die 106 zwischen Lankow und Neumühle beidseitig. Und die 109 zwischen Dietrichshagen und Großschönwalde. Weiter geht's mit dem Blitzer auf der 109 Richtung Antlamm hinter Dochorow, dann in Rollwitz aus Pasewalk kommt, die 111 in Griebo Richtung Züssow und die 191 Ortsausgang Malles Richtung Heidorf und in Lübs Richtung Plau direkt an der Brücke, da wo sie gerne stehen. Dann die 196 zwischen Lankengranitz und Seerams, die 198 Ortsausgang Wesenberg Richtung Neustrelitz und auf der B208 haben sie aufgebaut zwischen Metelsdorf und Beidendorf in Höhe Luthersdorf. In Borbin steht ein Blitzer Richtung Sagard. Dann haben wir einen am Ortsausgang Heinrichsruh Richtung Torgelow zwischen Röbel und Sito und in Zahn Richtung Hagenow. Danke an Tanja fürs Melden. Und wenn Sie irgendwo Staus oder Blitze entdeckt haben, bitte einfach durchgeben. Sie erreichen uns jederzeit über die NDR-MV-App. Oder Sie rufen an 0800 5959 100.
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2: Die meisten 80er immer im Lieblingsmix hier auf NDR 1 Radio MV. Und genau damit starten wir auch in die Sendung. Tanita Tikaram, Good Tradition. Ab ins Wochenende und für Sie einen schönen Freitagnachmittag.

beißender Geruch in Staffenhagen. Und das ist wirklich noch milder ausgedrückt. Sie hören NDR 1 Radio MV hier bei der Arbeit. Hab mit ein paar Leuten heute Nachmittag gesprochen und die haben mir gesagt, das stinkt manchmal zum Himmel. Und Staffenhagen rätselt über eine üble Duftwolke über der Stadt. Ursache noch unklar. Umweltamt, weitere Behörden prüfen das Ganze. Das Klärwerk soll es wohl diesmal nicht sein. In der Vergangenheit war das wohl ab und zu mal undicht. Die haben wohl eine teure Abluftbehandlung. Also alle fragen sich, wo kommt denn der Gestank her? Ich habe mit der Restaurantbesitzerin gesprochen. Die wollte gar nicht ins Radio. Die hat mir erzählt, gestern, da hat es wohl richtig übel gestunken. Also, wenn Sie es wissen, wo der Gestank herkommt, schicken Sie mir gerne mal eine Sprachnachricht über die NDRMV-App. Wir machen uns mal detektivisch auf die Suche. Und der Lieblingsmix, der bringt Sie gut ins Wochenende. Hier bei NDR 1 Radio MV, immer mit den Kulthits. Chris Norman und seine Kumpels von Smokey. Lay back in the arms of Sun.

So muss das sein. Ganz entspannt in Richtung Wochenende mit dem Lieblingsmix. Die meisten 80er immer hier auf NDR 1 Radio MV. Klar, die aktuellen Hits gehören dazu und auch die deutschen Hits. Aber die 80er sind doch cool, oder? Und da gab es ja auch diese coole neue deutsche Welle. Das heißt, den Text hier, den haben sie garantiert drauf. Hier ist Peter Schilling. Das

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4: Das Wetter für uns in Mecklenburg-Vorpommern, ja, der Sommer, der ist durch. Ich glaube, da sind wir uns einig. Ne? Vielleicht gibt es ja in den nächsten Tagen und Wochen noch mal so einen richtig heißen Tag. Aber im Moment nicht in Sicht. Heute so bis 20 Grad. Der Wind, besonders an der Küste, mit Böen der Stärke 8. In der kommenden Nacht haben wir auch mal ein paar Auflockerungen, aber auch ein paar Regentropfen mit dabei. Und in freien Mulden kann es runtergehen mit der Temperatur auf um die 10 Grad. Dann gucken wir mal auf den Drei-Tage-Trend. Morgen der Sonnabend, Schauer, Wolken, die Temperaturen, ja, ähnlich wie heute im Mestergorn. Drin. Auch der kräftige Wind an der Küste bleibt erhalten. Sonntag wechselhaft Sturmböen um die 19 Grad und der Wochenbeginn geht genauso weiter bei uns in Mecklenburg-Vorpommern. NDR 1 Radio MV ist hier der zuverlässigste Verkehrsservice für uns in Mecklenburg-Vorpommern. Da haben wir derzeit Stau auf der A20 Lübeck Richtung Rostock in Höhe Kreuz Wismar. Sie brauchen eine halbe Stunde länger. Und die A24 Hamburg Richtung Berlin vor Witzhave vor der Baustelle auch eine halbe Stunde länger. Geblitzt wird auf der A24 Richtung Hamburg zwischen Zarrentin und Gudow, Richtung Berlin zwischen Mainburg und Pritzwalk. Dann die B5 zwischen Ludwigslust und der A14 beidseitig. B96 Richtung Stralsund, Parkplatz Rügenblick. Die 104 Chemnitz Richtung Staffenhagen und die 105 Ribnitz-Damgarten Richtung Stralsund in Höhe Altenwillershagen. Die 106, da haben sie aufgebaut, Umgehung Schwerin zwischen Lankow und Neumühle beidseitig. Die 109 zwischen Dietrichshagen und Großschönwalde und nochmal die 109 Richtung Anklam hinter Ducherow. B109 Rollwitz aus Pasewalk kommt. Dann geht's auf die 110 in Dermin, Derminer Straße, dann die 111 in Griebo Richtung Züssow und die 191, da stehen zwei Blitzer. Einmal Ortsausgang Malles Richtung Heidorf, einmal in Lübs Richtung Plau an der Brücke. Dann die 196, da sind wir auf Rügen unterwegs zwischen Lankengranitz und Seerams, die 198 Ortsausgang Wesenberg Richtung Neustrelitz und die B208, da haben sie in Höhe Luttersdorf aufgebaut, zwischen Metelsdorf und Beidendorf ist das. In Bordin Ausbau aus Renzow kommt, dann Ortsausgang Heinrichsruhe Richtung Torgelow, in Neubrandenburg der Minerstraße zwischen Röbel und Sitow, dann in Bobbin, in Stralsund, Greifswalder Chaussee in Höhe der Gärten, in Tützpatz haben sie aufgebaut und in Zapel Richtung Hagenow. Und Silke hat auch noch was für uns.
5: Heute einen frisch im Aufbau befindlichen Blitzer in Wittenburg in der Hagenower Chaussee in Fahrtrichtung Hagenow.
4: Gleich mal gemeldet, Silke. Vielen Dank dafür. Und Gernot hat auch noch einen Blitzer. Wo steht der?
6: B197 an der Autobahnauffahrt. Ein Leser.
4: Ja, danke, ihr Lieben. Danke auch an Olli, der hat auch schon Bescheid gegeben. Und wenn ihr Staus oder Blitzer habt für uns, gerne melden über die NDRMV-App. Oder Sie rufen einfach mal diese Nummer an 0800 5959 100.
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4: Ab ins Wochenende. Ich bin Ralf Markert und jetzt Milo für Sie.
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0: Also bei mir ist das mit der Wahl schon erledigt. Ich sage nur Briefwahl. Und für alle anderen, die am Sonntag dann losgehen, Kreuzchen machen ist Bürgerpflicht, Bürgersache. Der Wahlsonntag steht also endlich an. NDR1 Rad MV ist hier bei der Arbeit. Ich bin Ralf Markert. Vielleicht sind Sie dieser Tage mal in Schwerin am Schloss vorbeigefahren. Da wird ja das große Wahlstudio aufgebaut. 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Ab ins Wochenende, jetzt mit Kylie Minogue im Lieblingsmix. Dancing. 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

0: Und jetzt ein aktueller Hit.
1: Hier auf NDR 1 Radio MV bringen wir Sie gut ins Wochenende. Falls Sie noch den Wochenendeinkauf vor der Brust haben, dann bitte an alles denken. Auch im Spätsommer kann man noch mal den Grill anschmeißen. Und wir immer mit der besten Musik dabei. Jetzt mit dem nächsten aktuellen Hit. Und der Mann, der hat ja wirklich tolle Hits abgeliefert. Michael Schulte, jetzt mit Waterfall.

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1: Die Zeit, es ist jetzt 14 Uhr.
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1: Noch zwei Tage bis zum Wahlsonntag, Markus Schubert. Und jetzt am Nachmittag gehen drei Parteien in den Endspurt.
2: SPD, AfD und Linke planen am Nachmittag ihre offiziellen Wahlkampfabschlusskundgebungen. Eine neue Umfrage des ZDF-Politbarometers sorgt noch einmal für Gesprächsstoff. Aus der aktuellen Redaktion berichtet Stefan Ludmann.
3: Die Spitzenkandidatin der SPD, Ministerpräsidentin Schwesig, spricht von einem Erfolg. Nach den Zahlen liegt ihre Partei im Wahlkampf-Endspurt mit 37%, einen Punkt vor der AfD. Ein Vorsprung erstmals seit mehr als 4 Jahren. AfD-Spitzenkandidat Schulz scheint das ausgerufene Ziel einer sogenannten Alleinregierung bereits abgeschrieben zu haben. Im ZDF sagte er, nach der Wahl werde seine AfD allen Parteien Gespräche anbieten. Allerdings zeichnet sich kein Koalitionspartner ab. Die CDU lehnt eine Zusammenarbeit ab. Die aktuelle ZDF-Umfrage sieht die Christdemokraten bei nur noch 6%. Die Linke erreicht 9%. Die Grünen könnten mit 5% rechnen und knapp in den Landtag einziehen. Das würde das BSW mit 4% nicht schaffen.
2: Nach dem Brand eines Einfamilienhauses in Waren ist der im Haus gefundene Tote identifiziert. Wie die Staatsanwaltschaft Neubrandenburg mitteilt, handelt es sich um den Eigentümer. Er habe Benzin im Haus verschüttet und auch selbst angezündet, so die Ermittler. Vor 3 Wochen war das Wohnhaus durch das Feuer schwer beschädigt worden. Für die Löscharbeiten musste die Bundesstraße 192 zeitweise gesperrt werden. Auch wenn am Müritz-Klinikum in Waren gestreikt wird, werden die Patienten weiter versorgt. Das haben Gewerkschaft und Klinikleitung bestätigt. Das nichtärztliche Personal des Krankenhauses hat am Morgen unbefristet die Arbeit niedergelegt. Sebastian Welzel aus dem Hafmüritz-Studio.
4: Seit Monaten gab es am Müritz-Klinikum immer wieder Warnstreiks. Pflegepersonal und Therapeuten fordern einen Tarifvertrag mit besserer Bezahlung und mehr Urlaub. Die Geschäftsführung lehnt einen Tarifvertrag bisher ab. 60 Beschäftigte haben sich heute im Bürgersaal in Waren versammelt und die Aktionen der kommenden Tage besprochen. Kommende Woche

0: Woche soll es Demonstrationen in Waren und Röbel geben. Nach Auskunft der Gewerkschaft streikt immer nur ein Drittel der Belegschaft aus dem laufenden Betrieb. Der Rest sichert die Versorgung der Patienten ab. Die Klinikleitung erklärt, dass nicht dringliche Operationen vorerst verschoben werden. Wann es wieder Gespräche mit der Gewerkschaft gibt, steht noch nicht fest.
1: Die europäischen Finanzminister beraten im irischen Dublin unter anderem über Maßnahmen gegen die hohen Kraftstoffpreise. Eine Möglichkeit könnte eine europäische Übergewinnsteuer sein. Bundesfinanzminister Klingbeil und einige seiner Amtskollegen sind dafür, ungewöhnlich hohe, krisenbedingte Profite der Mineralölkonzerne abzuschöpfen und so Entlastungen zu finanzieren. In der EU gibt es dafür bislang allerdings keine Mehrheit. Das größte Projekt im sozialen Wohnungsbau in Neubrandenburg steht kurz vor der Fertigstellung. Die Hälfte der rund 100 Wohnungen ist bereits bezogen. Davon können sich Besucher kommende Woche bei einem Tag der offenen Tür überzeugen. Aus dem Hafmüritz-Studio Thomas Köhler.
2: Rund 25 Millionen Euro hat die Neubrandenburger Wohnungsgenossenschaft Neuwoba in den Bau investiert. Etwa zwei Drittel des Geldes kommen aus einem zinslosen Kredit von Bund und Land. Damit gibt es jetzt rund 400 Sozialwohnungen in Neubrandenburg. Mehr als 250 Anträge auf einen Wohnberechtigungsschein wurden in diesem Jahr bereits gestellt. Das könnten künftig deutlich mehr werden, weil das Land die Einkommensgrenze angehoben hat. Jetzt sind auch alle Menschen, die in Vollzeit arbeiten und Mindestlohn verdienen oder teilweise sogar darüber liegen, anspruchsberechtigt.
3: Bisschen wechselhaft das Wetter bei uns in Mecklenburg-Vorpommern. Sie werden den Schirm brauchen, aber in Elbnähe auch bis zu 20 Grad. Übrigens, der Schirm, der sollte windfest sein. Windböen der Stärke 7 bis 8 heute Nachmittag noch. In der kommenden Nacht wird das auch noch ein Thema sein, besonders an den Westküsten Richtung Fischland, Darß. Da kann es noch richtig kräftig wehen. Temperaturen im Allgemeinen so 12 bis 15 Grad. In Muldenladen Richtung Ückert auch mal nur so um die 10. Und morgen dann, ja, wechselhaft der Sonnabend, muss man schon sagen. Schauer raus. Zwischendurch 18 bis 20 Grad, der kräftige Wind weiter da. 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Da haben wir derzeit eine Meldung für die A24 Hamburg Richtung Berlin zwischen Rheinbeek und Schwarzenbeek-Grande. 3 Kilometer Stau. A20 Lübeck Richtung Rostock in Höhe Kreuz Wismar. An der Baustelle, da brauchen Sie eine halbe Stunde länger. Geblitzt wird auf der A24 Richtung Hamburg zwischen Zarrentin und Gudow und Richtung Berlin zwischen Weinburg und Pritzwalk. Dann die B96 Richtung Stralsund, Parkplatz Rügenblick. Die 104 Chemnitz Richtung Staffenhagen, der Blitzeranhänger, und die 105 Ribnitz-Damgarten Richtung Stralsund in Höhe Altenwillershagen. Die 106 Umgehung Schwerin zwischen Lankow und Neumühle beidseitig. Die 109 Richtung Antlam hinter Ducherow und in Rollwitz aus Pasewalk kommt. Dann die 110 Dermin, in der Derminer Straße, ja, das gehört noch dazu. Und dann die 111 Griebo Richtung Züssow. Die 191 Ortsausgang Malles Richtung Heidorf und die 196 zwischen Lankengranitz und Seerams. Die 197 A20 Auffahrt aus Glienke kommt. Dann die B208 zwischen Metelsdorf und Beidendorf und in Bodin Ausbau aus Renzo kommt. Weiter geht's mit dem Blitzer. Ortsausgang Heinrichsruh Richtung Torgelow. Zwischen Neuenhagen und Tützpatz, zwischen Röbel und Zietow. In Bobin auf Rügen, in Stralsund, Greifswalder Chaussee, in Höhe der Kleingärten. Und dann haben sie aufgebaut, Wittenburg Richtung Hagenow, in der Hagenower Chaussee. Danke an Carsten fürs Melden. Staus oder Blitzer entdeckt, gerne durchgeben über die NDR-MV-App. Oder Sie rufen fix an 0800 5959 100.
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3: Haben Sie damals auch einen CCR-Aufnäher auf der Jeansjacke gehabt? Vielleicht sogar selber gestickt, weil im Original kann man da ja gar nicht ran. Was für eine coole Band. Jetzt im Lieblingsmix auf NDR 1 Radio MV, damit Sie gut ins Wochenende kommen. Creedence Clearwater Revival mit Bad Moon Rising. Schönen Freitag.

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0: Das Thema Bildung ist ja gerade jetzt im Wahlkampf, auch hier bei uns in Mecklenburg-Vorpommern, wieder ein Riesenthema gewesen. Das hier ist in den USA Bildungsinhalt gewesen eine Zeit lang, weil Billy Joel in diesem wunderbaren Hit so viele historische Fakten aufgreift, haben die den tatsächlich eine Zeit lang im Unterricht eingesetzt. Finde ich cool. Billy Joel, We Didn't Start the Fire, hier im Lieblingsmix.
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2: Hallo, hier sind Marshall und
3: Bertie
2: von der Neubrandenburger Band One Trick Pony. Und jetzt viel Spaß beim Song Not the End.

0: Einfach cool, oder? Musik aus unserem Land, Musik aus Mecklenburg-Vorpommern. Darum kümmern wir uns hier bei NDR 1 Rad MV. Bedeutet also, wenn Künstlerinnen und Künstler, irgendwelche Bands aus dem Probenkeller, neues Material hat, immer herschicken an unsere Musikredaktion. Und dann kann es so laufen wie bei One Track Pony aus Neubrandenburg. Not the End. Gerade gehört hier im Lieblingsmix. Ab ins Wochenende. Und Sie wissen, wenn auf den Straßen irgendwas los ist, sagen Sie uns fix Bescheid. Ich bin Ralf, er ist dran. Hallo.
1: Ja, hallo, hier ist Silvia. Ich wollte euch nur Bescheid geben. Zwischen Bützow und Penzin in der Kreuzung Höhe Bernitz, da gab es einen schweren Auffahrunfall. Es staut sich da jetzt auch. Die Rettungskräfte sind aber schon unterwegs, ne?
0: Alles klar, danke fürs Bescheid geben. Und wenn Sie was haben, auch gerne eine Sprachnachricht schicken über die ND.

0: RMV-App. Ruckzuck landet das hier bei uns und gemeinsam machen wir die Straßen sicherer für uns in Mecklenburg-Vorpommern.
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3: Knappe 20 Grad derzeit bei uns in Mecklenburg-Vorpommern. Grüße zu Ihnen in die Hansestadt Termin, 18 Grad. Dann gucken wir mal auf die kleine Insel Greifswalde-Oi in der Ostsee, 18 Grad. Usedom-Stadt derzeit bei 20 und Penkun in Vorpommern, 19 Grad. In der kommenden Nacht haben wir dann hier und dort Temperaturen um die 10 Grad, besonders Richtung Uecker, also in Muldenlagen, direkt an der See ein bisschen milder. Und der 3-Tage-Trend? Tja, was soll ich sagen? Der Schirm ist immer mit dabei. Der sollte auch windfest sein. Und die Temperaturen so um die 20 Grad bis zum Montag hin. Zum Beispiel Höchstwerte von 17. 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Derzeit Stau auf der A20 Lübeck Richtung Rostock, direkt am Kreuz Wismar an der Baustelle. Sie brauchen 30 Minuten länger. Und die A24, auch da haben wir den Baustellenstau. Hamburg Richtung Berlin, direkt vor Witzhave. Geblitzt wird auf der A24 Richtung Hamburg. Einmal zwischen Zarrentin und Gudow und dann in der Gegenrichtung Richtung Berlin zwischen Mainburg und Pritzwalk. Die 96 Richtung Stralsund am Parkplatz Rügenblick der Blitzeranhänger. Dann die 104 Chemnitz Richtung Staffenhagen, die 105 in Höhe Altenwillershagen und die 106 Umgehung Schwerin zwischen Lankow und Neumühle gleich mal beidseitig. Dann die 109 Richtung Anklam. Und dann hinter Ducherow. Dann die 109 in Rollwitz aus Pasewalk kommt. Die 111 Griebow Richtung Züssow. Und die 191, da steht noch der Blitzeranhänger Ortsausgang Malles Richtung Heitorf. Auf der Insel Rügen die 196 zwischen Lankenranitz und Seerams. Die 197 an der A20 Auffahrt aus Glienke kommt. B208 zwischen Medelsdorf und Weidendorf in Höhe Luthersdorf. Und im Bordin-Ausbau aus Renzow kommt steht ein Blitzeranhänger. Ortsausgang Heinrichsruh Richtung Torgelow zwischen Neuenhagen und Tützpatz, zwischen Röbel und Sito, dann in Borbin auf Rügen, in Stralsund, Greifswalder Chaussee an den Gärten und Wittenburg Richtung Hagenow, Hagenower Chaussee. Und wer ist noch dran hier bei NDR 1 Radio MV?
4: Hallo, hier ist Christoph in Bentwisch. Ist gerade ein Blitzer aufgebaut Richtung Rostock, hinter der Brücke, hinter dem festen Blitzer.
3: Ja, alles klar. Danke fürs Melden. Gute Fahrt ins Wochenende auch für Tanja und Mike. Die haben auch schon Bescheid gegeben. Und wenn Sie Staus oder Blitzer haben, gerne melden über die NDRMV-App oder anrufen 0800 5959 100.
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3: Schönen Freitag jetzt ganz entspannt mit Olli Murs.

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Morten Harke, der Typ, der hat so eine coole Stimme. Aha, Crying in the Rain, hier im Lieblingsmix auf NDR1 Radio MV, die meisten 80er immer bei uns. Machen wir gleich weiter mit Madonna und der Frage, Leute, was wurde denn alles geklaut in dieser Woche? Also ich bin ja heute bald umgefallen. Wir bekommen ja immer diesen Blaulichtreport von der Polizei. Haben mal ein paar Sachen rausgesucht, so mal als kleinen Überblick. 60.000 Meter Kupferkabel sind weg. Das sind 60 Kilometer, ne? Einfach so geklaut auf einer Baustelle in Neustrelitz. Schaden 100.000 Euro. Landkreis Rostock, da wurden 27 Bierzeltgarnituren geklaut. Von einer Festwiese am Windpark Bredentin in der Gemeinde Samsdorf hat sich jemand gedacht, 27 Bierzeltgarnituren kann ich gebrauchen. In Wendisch-Backendorf in der Nähe von meiner Heimatstadt Grimm, da wurden Pflanzenschutzmittel im Wert von 20.000 Euro mitgenommen. Die Polizei, die ermittelt natürlich in allen Fällen, aber irgendwie kommt mir dazu ein bisschen vor, als wenn das die Woche der ungewöhnlichen Diebstähle wäre. Ja, sie lassen sich die gute Laune nicht klauen. Jetzt im Lieblingsmix, ab in Richtung Wochenende mit Like a Virgin.

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3: 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Es ist 15 Uhr.
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1: Der Wahlkampf, der geht in den Endspurt. Markus Schubert, Bewerber und Parteien, die suchen heute noch mal ganz intensiv den Kontakt zu Wählerinnen und Wählern.
2: Ja, SPD, AfD und zur Stunde auch die Linke planen am Nachmittag ihre offiziellen Wahlkampfabschlüsse. Die Parteien wollen vor dem Wahlsonntag vor allem Unentschlossene mobilisieren. Eine neue Umfrage des ZDF-Politbarometers sorgt für Gesprächsstoff. Aus der Aktuell-Redaktion berichtet Stefan Ludmann.
3: Die Spitzenkandidatin der SPD, Ministerpräsidentin Schwesig, spricht von einem Erfolg. Nach den Zahlen liegt ihre Partei im Wahlkampf-Endspurt mit 37%, einen Punkt vor der AfD. Ein Vorsprung erstmals seit mehr als 4 Jahren. AfD-Spitzenkandidat Schulz scheint das ausgerufene Ziel einer sogenannten Alleinregierung bereits abgeschrieben zu haben. Im ZDF sagte er, nach der Wahl werde seine AfD allen Parteien Gespräche anbieten. Allerdings zeichnet sich kein Koalitionspartner ab. Die CDU lehnt eine Zusammenarbeit ab. Die aktuelle ZDF-Umfrage sieht die Christdemokraten bei nur noch 6%, die Linke erreicht 9%. Die Grünen könnten mit 5% rechnen und knapp in den Landtag einziehen. Das würde das BSW mit 4% nicht schaffen.
2: Der Bundesverband der deutschen Tourismuswirtschaft, BTW, warnt vor den Folgen einiger politischer Forderungen der AfD. Sie stünden wesentlichen Interessen der Branche entgegen, so BTW-Präsident Sören Hartmann. Konkret nennt der Verband eine restriktive Zuwanderungspolitik, die Infragestellung des Schengen-Systems mit offenen Binnengrenzen in Europa und die Abkehr vom Euro. Die Tourismusbranche lebe von Offenheit, Mobilität und internationalem Austausch. 44,5% der sozialversicherungspflichtig Beschäftigten im Gastgewerbe hätten einen Migrationshintergrund. In der Nähe des Bundeswehrstandorts in Wunstorf in Niedersachsen sind Anfang der Woche Drohnenteile gefunden worden. Jetzt hat sich die Bundesanwaltschaft eingeschaltet. Sie prüft einen möglichen Zusammenhang mit dem Drohnenvorfall am Flughafen Leipzig-Halle. Aus Hannover, Angelika Henkel.
4: Die Bundesanwaltschaft ist für Terrorverfahren und für Spionage zuständig und ermittelt im Fall des mutmaßlichen versuchten Anschlags durch eine Drohne am Leipziger Flughafen Anfang August. Hintergrund im Fall Wunstorf dürfte jetzt sein, dass es große Ähnlichkeiten in der Bauart der Drohnen geben soll. Das hat der NDR aus Sicherheitskreisen erfahren. Es handelt sich bei dem Modell nämlich um keine handelsübliche Drohne, sondern um selbstgebaute Teile aus einem 3D-Drucker.
2: In Trollenhagen bei Neubrandenburg wird ein Heimatschutzbataillon der Bundeswehr stationiert. 180 Reservistinnen und Reservisten aus Mecklenburg-Vorpommern werden zu dieser neuen Einheit zusammengefasst. Claudia Krüger aus dem Hafen-Müritz-Studio.
5: Im vergangenen Jahr wurden Heimatschutzeinheiten bundesweit zu einer neuen Division zusammengefasst. Die Truppen sollen Infrastruktur wie Häfen, Brücken und Bahnlinien schützen. Außerdem gehören die Abwehr von Drohnen, die Unterstützung von Streitkräften und die Katastrophenhilfe zu ihren Aufgaben. Das Bataillon 141 für Trollenhagen wird derzeit noch aufgestellt. Dienstbeginn soll der 1. Oktober sein. Die genauen Planungen, auch für die Aufgaben der Einheit, sind laut Bundeswehr aber noch nicht abgeschlossen. Trollenhagen wurde früher als Militärflughafen genutzt, etwa zur Versorgung der Truppen in Afghanistan. Zuletzt bestand unter anderem noch eine Ausbildungswerkstatt der Luftwaffe.
2: In Bad Doberan starten am Abend die Doberaner Klostertage. Sie werden von der Stadt und der evangelisch-lutherischen Gemeinde veranstaltet. Auf dem Klostergelände wird es dabei vor allem um die Beziehungen zwischen den Zisterzienserklöstern in Mecklenburg-Vorpommern und Polen gehen. Wissenschaftlicher Höhepunkt ist die Präsentation einer lange verschollenen Predigt des Kirchenvaters Augustinus. Der Text wurde in einer Doberaner Handschrift aus dem Bestand der Klosterbibliothek Pelplin entdeckt.
1: Ab ins Wochenende. Schönen Freitagnachmittag. Mhm. Ich hoffe, Sie haben schon alles erledigt für heute. Und wie starten wir wettermäßig ins Wochenende, Theresa Hebert?
6: Ja, es kommen nachher noch so ordentlich paar kräftige Schauer. Ne? Also nicht jeder kriegt was ab, aber es kommt mal so ein bisschen was. Temperaturen sind Übergangsjackenwetter auf jeden Fall. 19 Grad haben wir in Neubrandenburg, wir haben 17 in Rostock. Ja, da kommt nachher auch gleich schon was an. Und 19 Grad im Parchim, zwischendrin aber auch viel Sonnenschein. Ein paar Wolken sind natürlich auch unterwegs. Der Wind ist auch nicht ohne, der kommt schwach bis mäßig an der Küste von Fischland und im Darß. Bis nach Wittow auch frisch bestark aus Südwest. In der Nacht auch noch viele Wolken, aber auch Auflockerungen und auch meist nur trocken. Bei so 15 bis 10 Grad bleibt auch windig, geht auch morgen so weiter. Wechselnd bis stark bewölkt mit Schauer, mit so fiesem Nieselregen. Und

0: Und Richtung Küste bleibt es auch wirklich windig bei ähnlichen Temperaturen.
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0: Wir haben Stau und stockenden Verkehr wegen Baustellen einmal auf der A20. Lübeck Richtung Rostock, Höhe Kreuz Wismar, plus 30 Minuten aktuell. Und die A24 Hamburg Richtung Berlin, vor Witzhave, ja, gut eine Dreiviertelstunde mehr mitnehmen. Geblitzt wird auch noch auf der A24 Richtung Hamburg zwischen Zarrentin und Gudow der Anhänger. Und Richtung Berlin steht auch einer zwischen Mayenburg und Pritzweig. Dann B96 Richtung Stralsund, Höhe Parkplatz Rügenblick, auf der 104 in Chemnitz Richtung Staffenhagen, auf der 105 in Bentwisch Richtung Rostock hinter der Brücke und Ribnitz-Dammgarten Richtung Stralsund, Höhe Altenwillershagen. Auf der Umgehungsstraße Schwerin der 106 zwischen Lankow und Neumühle beidseitig, dann auf der 109 Richtung Anklam hinter Durerow und auch in Rollwitz, wenn Sie aus Pasewalk kommen. Auf der 111 in Griebow Richtung Züssow, B191 Ortsausgang Mallis Richtung Heidorf, auf Rügen B196 zwischen Lanken-Granitz und Serams, B197 nämlich an der A20 Auffahrt, wenn Sie aus Glienke kommen, B208 zwischen Medelsdorf und Beidendorf, Höhe Luttersdorf, B321 zwischen Kriwitz und Friedrichsruhe, Höhe Neurutenbeck, zwischen Altschwerin und Silz, in Bodin-Ausbau, wenn Sie aus Renzo kommen, Ortsausgang Heinrichsruh Richtung Torgelow, zwischen Neuenhagen und Tützpatz, zwischen Röbel und Sitow in Stralsund, Greifswalder Chaussee, Höhe der Kleingärten, Wittenburg Richtung Hagenow, nämlich Hagenower Chaussee, so, und dann haben wir noch jemanden am Telefon.
2: Moin, Amadeus hier. Ein Blitzeranhänger ist euch, glaube ich, durchgeflutscht. Und zwar steht er auf der 191 zwischen Hornitz und Parchim, Fahrtrichtung Parchim. Schönes Wochenende.
0: Dankeschön, Amadeus, und danke, dass wir dich haben. Hat er denn jetzt
1: mal
0: gemeldet? Jawohl,
1: für den Blitzermelder singe ich mal ein. Amadeus, Amadeus. Vielen Dank. Und wenn Sie Staus oder Blitzer entdeckt haben, gerne melden über die NDR-MV-App oder anrufen 0800 5959 100.
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1: Endlich Freitag und ab ins Wochenende immer mit der besten Musik. Da ist gleich aus den 80ern die Klaus Lage Band dabei mit Monopoly. Die meisten 80er immer bei uns. Sarah Connor am Start und zwar aus der Zeit, als sie noch Englisch gesungen hat. Mittlerweile ist sie ja schon lange bei der Muttersprache. Und das ist der aktuelle Hit. Tom Gregory im Lieblingsmix. Jetzt mit Fingertips.

0: Am Sonntag wird gewählt. Kreuzchen machen ist Ehrensache. Bitte gehen Sie zur Wahl, geben Sie Ihre Stimme ab. Übrigens, bei uns ist das schon erledigt. Briefwahl.
1: Habe ich auch gemacht, ja.
0: Bei uns im Beruf ist ja manchmal so Wochenende. Du bist wahrscheinlich auch im Einsatz, ne?
1: Genau, wir machen ja hier bei NDR 1 Radio MV ab 17:30 hier die Wahlsendung, Spezialsendung. Genau, da bin ich dann, ja.
0: So, Frauke ist da. Sie haben sie bestimmt erkannt. Frauke Rauner aus dem Nordmagazin im NDR Fernsehen. Und natürlich ist die Wahl das Thema.
1: Ja, wir gucken zu den letzten Wahlkampf, also zu den Abschlüssen. Heute Abend ist es dann vorbei. 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Dann zeigen wir Ihnen unsere Wochenserie. 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Ja. Machen Sie also alles noch hübsch heute Nachmittag. Dann kommt übrigens das Team mit Martina Scheller nicht morgen am Sonntag, sondern am Sonntagnachmittag zu Ihnen. Ja.
0: Okay. Mhm. Tatsächlich, erst am Sonntag.
1: Am Sonntag.
0: Ja, aber ich meine, auf den Dörfern ist ja sowieso immer alles schick, ne? Also das wird bestimmt eine tolle Sendung. Heute Abend 19.30 Uhr Nordmagazin, NDR Fernsehen. Und Sie wissen ja, die Auflösung für die Dorfgeschichte dann am Montag. Da sind wir dann auch nach der Wahl. Das wird eine ganz spannende Zeit.

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1: Ich wäre gerade damals in Berlin, Hauptstadt der DDR, dabei gewesen. Bruce Springsteen hat ja dort ein Konzert gespielt. Ich weiß gar nicht, ob ich das Geld dafür gehabt hätte. Wahrscheinlich nicht. Aber den Boss mal live sehen und auch wenn man heute im Internet noch so die Bilder von damals sieht, diese zig, hunderttausend Menschen, die gedacht haben, es gibt's nicht, ein US-Superstar auf der Bühne. Und der Hit, den wir jetzt hören vom Boss, von Bruce Springsteen, hat auch ein wunderbares Video. Da spielt er so einen Mechaniker, liegt unterm Auto und eine Kundin, ja, wie soll ich sagen, die macht ihm schon eindeutige Angebote. Sollten Sie sich mal angucken, also ich löse das jetzt nicht auf, ne? Wird nicht verraten, wie es ausgeht. Und der Hit dazu, I'm on fire. Bruce Springsteen, der Lieblingsmix auf NDR 1 Radio MV.

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3: Und das nächste bitte. Also das nächste Tiefdruckgebiet. Alexa ist jetzt am Start, NDR 1 Radio MV. Und Theresa Hebert hat Alexa mit im Gepäck. Wie wird's denn?
1: Ja, ich sag mal so, es ist Wachstumswetter. Denn wenn ich hier die Bilder sehe über unsere NDR MV-App, was hier für Körbe voller Steinpilze geschickt wurden, ich bin absolut neidisch. Aber die Temperaturen sind eben ehrlich gesagt noch wirklich hoch. Ne? 19 Grad haben wir in Neubrandenburg, das ist wirklich mild. Wir haben 18 Grad in Rostock, da scheint es jetzt auch gerade so ein bisschen zu regnen. Und 18 Grad in Schwerin. Viele Wolken, viel Sonnenschein und immer mal so ein Schauer dann heute Nachmittag. Ja, und es ist und bleibt auch vor allem auch windig, ne? Vor allem so Richtung Küste. Starker Südwestwind mit ordentlich paar Böen. In der Nacht auch noch Wolken, paar Auflockerungen, meist trocken. Vereinzelt noch ein paar Tröpfchen bei so 15 bis 10 Grad und bleibt auch windig. Und der Drei-Tage-Trend. Morgen am Sonnabend auch örtlich Schauer, vereinzelt fieser Nieselregen. Richtung Küste bleibt es auch windig bei ähnlichen Temperaturen. Am Sonntag auch schauerartiger Regen, Schauergewitter, dann wieder freundlich und Sturmböen. Also es ist einfach Herbst.
3: Ja, meine Eltern waren vor ein paar Tagen auch Pilze sammeln. Mhm. Zwei große Eimer voll. Wir haben zwei Tage später erstmal angerufen, ob jemand rangeht.
1: Ja, genau. Erstmal checken, ob wir leben.
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1: Wir schauen auf die A20.

0: Lübeck Richtung Rostock, Höhe Kreuzwismar, haben wir eine Baustelle. Aktuell noch plus 30 Minuten. Gilt auch für die A24. Da ist sogar noch ein bisschen mehr. Hamburg Richtung Berlin. Vorwitz haben wir, da sind es 45 Minuten mehr. Und wir haben noch eine Meldung aus Wismar in der Erwin-Fischer-Straße, also zwischen Hans-Beimler-Straße und zum alten Gutshof. Im Kreuzungsbereich gerade gesperrt. Da ist auch ein Rettungshubschrauber aktuell im Einsatz. Und geblitzt wird auch noch an einigen Stellen. Auf der A24 geht's los Richtung Hamburg zwischen Zarrentin und Gudow. Und Richtung Berlin zwischen Mayenburg und Pritzweig. Dann B96 Richtung Stralsund, Höhe Parkplatz Rügenblick. Auf der 104 in Chemnitz Richtung Staffenhagen. Auf der 105 in Bentwisch Richtung Rostock hinter der Brücke. Umgehungsstraße Schwerin, die 106 zwischen Lankow und Neumühle beidseitig. B111 in Griebow Richtung Züssow. B191 Ortsausgang Mallis Richtung Heidorf. Und zwischen Spornitz und Parchim. B194 Höhe Appelshof. Dann auf Rügen B196 zwischen Lanken-Granitz und Serams. B197 an der A20 Auffahrt, wenn Sie aus Glien gekommen. B321 zwischen Kriwitz und Friedrichsruhe Höhe Neurutenbeck. Zwischen Altschwerin und Silz in Bodin-Ausbau, wenn Sie aus Renzow kommen. Zwischen Neuenhagen und Tützpatz. Zwischen Röbel und Sito in Stralsund. Greifswalder Chaussee Höhe der Kleingärten. In Wismar am Weißenstein und Wittenburg Richtung Hagenow in der Hagenower Chaussee.
1: Danke fürs Melden an Toddy zum Beispiel. Und wenn Sie Staus oder Blitzer für uns haben, bitte einfach durchgeben. Sie erreichen uns jederzeit über die NDRMV-App oder bitte anrufen 0800 59 59 100.
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1: In der Kinderbuchszene ist sie ein absoluter Star. Margit Auer hat die Schule der magischen Tiere sozusagen erfunden. Hier bei der Arbeit, Sie hören NDR 1 Radio MV und die Frau ist zu Gast bei uns im Land. Sie liest nämlich aus Band 16. Morgen im Literaturhaus in Rostock, 15 Uhr. Und übrigens, wir vom NDR, vom Norddeutschen Rundfunk, wir sind ja immer für Sie unterwegs in Mecklenburg-Vorpommern. Wir nehmen dort die Kindersendung, den Podcast Bücherwurm auf. Also die Margit Auer, die wird dann auch Kinderfragen aus dem Publikum beantworten. Vielleicht wollen Sie als Oma, Opa, Mutti, Falli dabei sein mit den Lütten. Anmeldung erwünscht. Vielleicht ist das ja ein cooler Termin für morgen. Und der nächste 80er mit Asia.

letzter Titel in der Disco. Da solltest du bei dem Song irgendjemanden im Arm haben. Egal ob Männlein oder Weiblein oder was auch immer. The Moody Blues, Knights in White Satin. Was für eine schöne Nummer. Engtanzrunde ganz am Ende. Boah, das waren noch Zeiten. NDR 1 Radio MV, die Sendung der Tag, gleich mit Dörte Grader. Das war's mit dem Nachmittag. Der Lieblingsmix jetzt noch mit Eva Max. Ich bin Ralf Markert.

0: Und damit ist es genau 16 Uhr.
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0: Nach den Bündnisgrünen und dem BSW gestern finden heute

0: die Wahlkampf-Abschlusskundgebungen der Linken, der SPD und der AfD statt. Ja, Markus Schubert, wohin schauen wir in dieser Stunde?
1: Nach Rostock und auf die Linke, die dort am Nachmittag rund 700 Zuschauer zur Stimmabgabe und zu Gesprächen mit ihren Nachbarn und Freunden bis Sonntag motivieren wollte. Mit auf der Bühne auch Parteiprominenz aus anderen Bundesländern. Peter Schmidt aus Rostock.
2: Bodo Ramelow, Dietmar Bartsch, Heidi Reichinek und natürlich auch die Spitzenkandidatin der Linken im Land, Simone Oldenburg, traten auf dem Neuen Markt in Rostock noch einmal auf. Wer linke Politik wolle, müsse die Linke wählen, so einer der zentralen Slogans. Je mehr Prozentpunkte die Partei erreiche, desto größer sei der Anteil an sozialer Politik im Land. Laut der neuesten Umfrage des ZDF-Politbarometers kommt die Linke am Sonntag auf 9% der Wählerstimmen, rund 1% weniger als bei der letzten Landtagswahl. Die Partei setzt darauf, weiterhin mitregieren zu können und sich gleichzeitig von der SPD zu unterscheiden. Das Sozialste an der SPD ist ihr Koalitionspartner, so Spitzenkandidatin Oldenburg.
1: Das größte Projekt im sozialen Wohnungsbau in Neubrandenburg steht kurz vor der Fertigstellung. Die Hälfte der rund 100 Wohnungen ist bereits bezogen. Davon konnten sich Besucher heute bei einem Tag der offenen Tür überzeugen. Aus dem Hafmüritz-Studio Thomas Köhler.
3: Rund 25 Millionen Euro hat die Neubrandenburger Wohnungsgenossenschaft Neuwoba in den Bau investiert. Etwa 2/3 des Geldes kommen aus einem zinslosen Kredit von Bund und Land. Damit gibt es jetzt rund 400 Sozialwohnungen in Neubrandenburg. Mehr als 250 Anträge auf einen Wohnberechtigungsschein wurden in diesem Jahr bereits gestellt. Das könnten künftig deutlich mehr werden, weil das Land die Einkommensgrenze angehoben hat. Jetzt sind auch alle Menschen, die in Vollzeit arbeiten und Mindestlohn verdienen oder teilweise sogar darüber liegen, anspruchsberechtigt.
1: In Trollenhagen bei Neubrandenburg wird ein Heimatschutzbataillon der Bundeswehr stationiert. 180 Reservistinnen und Reservisten aus Mecklenburg-Vorpommern werden zu dieser neuen Einheit zusammengefasst. Dienstbeginn ist am 1. Oktober. Heimatschutzeinheiten sollen Infrastruktur wie Häfen, Brücken und Bahnlinien schützen. Außerdem gehören die Abwehr von Drohnen, die Unterstützung von Streitkräften und die Katastrophenhilfe zu ihren Aufgaben. Nach dem Brand eines Einfamilienhauses in Waren ist der im Haus gefundene Tote identifiziert. Wie die Staatsanwaltschaft Neubrandenburg mitteilt, handelt es sich um den Eigentümer. Er habe Benzin im Haus verschüttet und auch selbst angezündet, so die Ermittler. Vor 3 Wochen war das Wohnhaus durch das Feuer schwer beschädigt worden.
0: Das Wetter für uns in Mecklenburg-Vorpommern. Ja, Theresa Hebert, und ich muss sagen, mit Rückenwind kommen wir in Richtung Wochenende. Das ist ein Wind da draußen,
4: oder?
0: Ne?
4: Ja, es ist jetzt so der erste richtige ordentliche Herbstwind, so nennen wir es mal. Ne? Ja, Temperaturen sind aber noch relativ milde. Wir haben 19 Grad im sonnigen Neustrelitz. Wir haben 18 Grad in Wismar. Und ich sag mal, Richtung Küste sind so ein paar Schauer unterwegs. Zwischen Rostock und Ribnitz-Damgarten. Das kann heute immer mal am Nachmittag passieren. Insgesamt aber wirklich gar nicht so schlecht. Dann schauen wir mal in die Nacht. Da sind auch noch viele Wolken unterwegs. Bleibt aber meist trocken. Vereinzelt ein paar Tropfen bei so 15 bis 10 Grad. Ja, und es bleibt auch windig. Vor allem so Richtung Küste. Da ist er noch frisch unterwegs. Auch mit ordentlich paar Böen aus Südwest. Und morgen am Sonnabend ja auch eine wechselhafte Nummer, ne? Örtlich Schauer, vereinzelt so ein bisschen fieser Nieselregen und es bleibt auch windig bei ähnlichen Temperaturen.
0: Und ich hoffe, es ist Rückenwind. Ja, kommt genau. Nicht von vorn, muss man ja auch dazu sagen. 4:04 in der 1 Radio MV, der zuverlässigste Verkehrsservice für uns in Mecklenburg-Vorpommern.
4: Wir haben Stau und stockenden Verkehr wegen Baustellen. Einmal auf der A20 Lübeck Richtung Rostock, Höhe Kreuz Wismar plus 30 Minuten und A24 Hamburg Richtung Berlin vor Witzhave gut 45 Minuten. Mehr mitnehmen. Und wir schauen noch mal nach Wismar. Da ist in der Erwin-Fischer-Straße, also zwischen Hans-Beimler-Straße und zum alten Gutshof im Kreuzungsbereich, die Straße gesperrt. Da ist nämlich ein Rettungshubschrauber noch im Einsatz. Wir haben da auch schon mal nachgefragt. Auflösung gibt es dann hoffentlich in den nächsten Minuten. Und geblitzt wird auch noch auf der A24 Richtung Hamburg zwischen Zarrentin und Gudow und Richtung Berlin zwischen Mayenburg und Pritzweig. B96 Richtung Stralsund, Höhe Parkplatz Rügenblick. Auf der 104 in Chemnitz Richtung Staffenhagen. 105 in Bentwisch Richtung Rostock hinter der Brücke. Dann B106 Umgehungsstraße Schwerin zwischen Lankow und Neumühle beidseitig. Auf der 111 in Griebow Richtung Züssow. B191 Ortsausgang Mallis Richtung Heidorf. Und auch zwischen Spornitz und Parchim. Maritim, BR194 Höhe Appelshof, auf Rügen, BR196 zwischen Lanken, Granitz und Serams, BR197 an der A2

0: B320 Auffahrt, wenn Sie aus Glien gekommen. B321 zwischen Kriwitz und Friedrichshohe Höhe Neurutenbeck. Zwischen Altschwerin und Silz. Innenbodien-Ausbau, wenn Sie aus Renzo kommen. Zwischen Neuenhagen und Tützpatz. Zwischen Röbel und Sito. In Stralsund, Greifswalder Chaussee Höhe der Gärten. In Wismar am Weißen Stein. Und Wittenburg Richtung Hagenow.
1: Dankeschön fürs Bescheid geben. Und wenn da doch noch was fehlen sollte oder was runter kann von der Liste von Theresa, melden Sie sich bei ihr. Geht kostenfrei, entweder über unsere NDR-MV-App oder Sie rufen an unter 0800 5959 100.
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1: Übermorgen, da wählen wir einen neuen Landtag. Und ein Thema, das viele Menschen im Land bewegt, ist die Wirtschaft. Ja, die verschiedenen Parteien kommen ja zu verschiedenen Einschätzungen, wie es der Wirtschaft hier in Mecklenburg-Vorpommern geht. Und unsere Wirtschaftsredaktion hat sich die Zahlen mal genau angeschaut. Und wie es im Land aussieht, das hören wir in 3,5 Minuten.
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0: Übermorgen ist es soweit. Dann wird gewählt in Mecklenburg-Vorpommern. Ja, und ein wichtiges Thema, das die Menschen hier bewegt, ist natürlich die Wirtschaft. Ähnlich wie auch schon bei der Landtagswahl vor 2 Wochen in Sachsen-Anhalt. Hier ist NDR1 Radio MV. Hohe Energie-, Rohstoff- und auch Arbeitskosten drücken auf die Stimmung. Und im Fernsehduell vor 2 Tagen, da warf ja AfD-Ministerpräsidentenkandidat live Erik Holm Regierungschefin Manuela Schwesig vor, das Land heruntergewirtschaftet zu haben. Schwesig warnte hingegen vor einer wirtschaftsfeindlichen AfD-Politik, die Arbeitsplätze kosten werde. Markus Plettendorf aus unserer Wirtschaftsredaktion hat sich die Wirtschaft in Mecklenburg-Vorpommern mal ganz genau angeschaut. Also, wie sieht es aus bei uns?
1: Fangen wir vielleicht mal mit den nackten Zahlen an. Die Arbeitslosenquote zum Beispiel, die lag im vergangenen Jahr mit 7,8% über dem Bundesdurchschnitt. Und auch in Mecklenburg-Vorpommern verdienen die Menschen im Durchschnitt weniger als im Rest der Republik. Eine weitere Parallele, auch Mecklenburg-Vorpommern ist kein klassisches Industrieland. Allerdings, und das ist, sind wir beim Unterschied, zusammen mit Bremen konnte MV im vergangenen Jahr mit 1,4% das höchste Wirtschaftswachstum aller Bundesländer verzeichnen.
0: Mhm. Aber zum gesamtdeutschen Bruttoinlandsprodukt trägt die Wirtschaft nicht viel bei, oder?
1: Nein, die Wirtschaftsleistung beträgt nicht einmal 64 Milliarden Euro. Das sind keine 1,5% der gesamtdeutschen Leistung. Und unter den ostdeutschen Bundesländern ist Mecklenburg-Vorpommern damit sogar das Schlusslicht. Der Grund dürfte die geringe Bevölkerungsdichte sein. Im ganzen Land leben weniger Menschen als in Hamburg oder nur etwa doppelt so viele wie in Bremen. Und hier liegt auch eine der großen Herausforderungen für die Zukunft. Die Bevölkerung schrumpft nämlich. Viele Alte gehen in Rente, junge Menschen fehlen. Schätzungen zufolge sinkt die Zahl der Erwerbstätigen von aktuell etwa 750.000 in den nächsten 15 Jahren um fast 90.000.
0: Und das bedeutet, der Wirtschaft fehlen doch dann Arbeitskräfte, also Fachkräfte. In welchen Bereichen genau?
1: Ja, zum Beispiel in den Werften. Die waren lange ein Sorgenkind, sind jetzt aber, man könnte fast sagen, ein zentraler Wirtschaftszweig des Landes. Vor ein paar Jahren hat ThyssenKrupp Marine Systems den Standort Wismar der MV-Werften übernommen. Und da, wo früher Kreuzfahrtschiffe gebaut wurden, sind es jetzt U-Boote. Und von den massiv gestiegenen Rüstungsausgaben profitieren eben auch solche Werften. Anderes Beispiel ist die Neptun-Werft in Rostock. Die baut vor allem Flusskreuzfahrtschiffe und fertigt Maschinenraummodule, hat aber gerade gestern den 2. Auftrag zum Bau einer Konverterplattform für Offshore-Windenergie bekommen. Diese Plattform, da wird der Wechselstrom in Gleichstrom gewandelt. Und es gibt weitere Erfolgsgeschichten von Werften und auch eben von Zulieferbetrieben.
0: Ja, die ja vor allem an der Küste Arbeit bringen. Wie sieht es dann im Rest des Landes aus?
1: Ja, du hast recht, besonders Rostock und Umgebung profitieren, aber nicht nur von den Werften. Die Schwarzgruppe, zu der ja auch Lidl und Kaufland gehören, die will bei Rostock ebenfalls mehrere Milliarden investieren für ein Rechenzentrum. Standortvorteil, viel Windenergie. Abgesehen davon finden Menschen im Dienstleistungssektor Arbeit. Mehr als die Hälfte der sozialversicherungspflichtig Beschäftigten arbeitet da. Ebenfalls relevant mit mehr als 130.000 Beschäftigten sind Handel, Verkehr und Gastgewerbe. Mecklenburg-Vorpommern ist ja ein sehr beliebtes Touristenziel. Ja, und erwähnen kann man auch noch die Land- und Forstwirtschaft und die Fischerei. Da arbeiten etwa 13.000 Menschen in diesem Bereich.
0: Und was erhoffen sich die Unternehmer von der nächsten Landesregierung?
1: Ganz klar und wie überall muss man ja sagen, ist die Bürokratie ein riesiges Thema, Bürokratieabbau. Auch wenn da viel aus Berlin und Brüssel kommt, die Wirtschaft erwartet Entlastung. Ebenso beim zweiten Dauerthema, den Energiekosten. Und unter den Nägeln brennt den Unternehmern vor allem das Fachkräftethema. Gerade in ländlichen Regionen seien Fachkräfte schwer zu bekommen, heißt es. Die Infrastruktur sei unattraktiv und die Wege zur nächsten Berufsschule oder auch zur Uni zu lang.
0: Mhm. Danke für die Einordnung, Markus Plettendorf aus der NDR-Wirtschaftsredaktion.
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0: Also wenn Sie morgen noch nichts vorhaben am Sonnabend, dann haben wir einen Tipp für Sie, nämlich die Bio-Landpartie. Ja, hier ist NDR1 Radio MV. Organisiert wird diese Landpartie vom BUND, also dem Bund für Umwelt und Naturschutz Deutschland. Und da können wir alle mal Biobetriebe besuchen und mal schauen, wie dort gearbeitet wird. Unsere Reporterin Dana Zelk aus der Redaktion Landwirtschaft, Umwelt und Natur hat sich zwei eher kleine Biohöfe angeschaut, die auch mitmachen.
1: In Bando bei Schwan laufen die Vorbereitungen für die Bio-Landpartie auf Hochtouren. Inmitten von Schafen, Pferden und Hühnern Hofbetreiberin Susanne Ewert.
2: Wir sind hier in Bando auf dem Kastanienhof. Ich habe jetzt seit etlichen Jahren den Hof hier aufgebaut und einen Lernort Bauernhof ist daraus entstanden. Ja, ich finde ja immer, in der Schule ist viel zu wenig Praktisches. Und die Kinder lieben das, mal das Landleben kennenlernen.
1: Hier können die Kinder selbst Äpfel pressen, Tiere füttern und streicheln, mit Becherlupen Insekten suchen und einen Barfußpfad testen. So die Ökobäuerin.
2: Das Leben gehört einfach zu uns und die Landwirtschaft gehört auch zu uns. Und da ein Verständnis für haben, ist schon sehr, sehr wichtig.
1: Ein ganz anderes Bio-Erlebnis gibt es in Bastorf bei Kühlungsborn. Auf dem Holundergut wachsen auf 10 Hektar rund 7500 Holundersträucher, erklärt Betreiber Michael Pankow.
3: Ein Stück Acker, hochverdichtet, kaum Leben drin, ist jetzt zu einem richtigen Lebensort geworden. Nicht nur wir leben hier als Familie, sondern unendlich viele Vögel, Insekten, Kleinsäuger.
1: Geerntet und verarbeitet wird der Holunder direkt von Michael Pankow. Und zwar ganz traditionell. Im großen Topf wird er gequetscht und erhitzt. Dann geht's durchs Sieb.
3: Das hat den Vorteil, dass wirklich der hundertprozentige Geschmack von dem Holunder, so wie man ihn von damals kennt, so wie er geschmeckt hat bei der Mutter oder Oma, so schmeckt dann auch wirklich unser Saft.
1: Wer morgen kommt, kann den Saft direkt auf dem Hof probieren. Und dann möchte der Ökobauer auch über die Magie des Holunders erzählen.
0: Ja, Dana Zelk war das über die Bio-Landpartie morgen. Und was noch auf den Höfen los ist, das finden Sie bei uns im Netz auf ndr.de/mv.

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1: Und damit ist es 16.30 Uhr, 16:30, Zeit jetzt für die Kurznachrichten auf NDR 1 Radio MV mit Markus Schubert. Der Landtagswahlkampf ist auf der Zielgeraden. Drei Parteien haben für heute Nachmittag zu Abschlusskundgebungen eingeladen. Ja, wer und wo?
2: Die Linke ist bereits durch. Spitzenkandidatin Simone Oldenburg erhielt in Rostock vor 1.500 Zuschauern auf der Bühne auf dem Neuen Markt Unterstützung von der Bundestagsfraktionsvorsitzenden Heidi Reicheneck und den als Silberlocken auftretenden Politikern Gregor Gysi, Dietmar Bartsch und Bodo Ramelow. In Warnemünde wird in einer halben Stunde Ministerpräsidentin Schwesig, flankiert von vier weiteren SPD-Länderchefinnen und Chefs, ans Mikrofon treten. Die AfD setzt am Abend in Neubrandenburg neben Ministerpräsidentenkandidat Leif-Erik Holm auch auf den Spitzenkandidaten aus Sachsen-Anhalt, Ulrich Siegmund, und die Bundesvorsitzenden Weidel und Chrupalla. Die EU-Kommission erteilt Forderungen von Bundesfinanzminister Klingbeil nach einer europäischen Übergewinnsteuer für Mineralölkonzerne vorerst eine Absage. Zum jetzigen Zeitpunkt werde kein EU-weiter Vorschlag vorgelegt, sagte EU-Wirtschaftskommissar Dombrovskis.

0: Dombrovskis bei einem Treffen der Finanzminister der Mitgliedstaaten in Dublin. Klingbeil macht sich schon länger stark für eine Übergewinnsteuer, die Mineralölfirmen auf kräftig gestiegene Profite wegen des Iran-Kriegs zahlen sollen. Das russische Generalkonsulat in Bonn ist seit heute offiziell geschlossen. Bundesaußenminister Wadephul hatte den Schritt angeordnet als Reaktion auf den Drohnenvorfall am Leipziger Flughafen. Die Bundesregierung macht Russland dafür verantwortlich. Die Beschäftigten des Konsulats waren bereits in den vergangenen Tagen nach Moskau geflogen worden. Russland hatte im Gegenzug angeordnet, das deutsche Generalkonsulat in St. Petersburg und die Goethe-Institute in Russland zu schließen.
1: Und mehr Meldung aus Ihrer Region gibt es jetzt.
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3: Mit Nicolas Trägert. Guten Tag. Eine Packstation im Wismarer Stadtteil Friedenshof wurde in der vergangenen Nacht aufgebrochen. Gegen 1.30 Uhr wurden der Polizei mehrere dunkel gekleidete Personen gemeldet, die offenbar die Fächer öffneten. Die Verdächtigen konnten flüchten. Der Sachschaden wird auf etwa 500 Euro geschätzt. Ob Gegenstände aus den Schließfächern entwendet wurden, wird aktuell noch ermittelt. Zum Sport. In der Fußball-Oberliga gibt es am Abend ein Westmecklenburger Derby. Der FC Mecklenburg-Schwerin empfängt den FC Anker Wismar. Veit Jähnchen blickt voraus.
4: Der FC Mecklenburg-Schwerin ist als Aufsteiger sehr gut in die neue Saison gestartet, liegt in der Tabelle derzeit auf Rang 3 und ist noch ungeschlagen. Der FC Anker Wismar dagegen musste bereits zwei Niederlagen einstecken. Anstoß zwischen dem FCM und Anker ist im Sportpark Lankow heute Abend um 19.30 Uhr. In der Verbandsliga ist der FC Schönberg gefordert. Um 19.30 Uhr sind die Maurine-Kicker zu Gast beim Malchower SV. Eine halbe Stunde später, um 20 Uhr, empfängt der MSV Pampo den Rostocker FC. Und morgen spielt die SG Dynamo Schwerin beim SV Warnemünde. Anstoß ist um 14 Uhr. Auch Handball wird an diesem Wochenende gespielt. In der dritten Liga der Frauen muss Grün-Weiß Schwerin auswärts antreten. Bei der zweiten Mannschaft, der HSG Blomberg-Lippe. Anwurf ist am Sonntag um 15 Uhr.
3: Nach einem Unfall eines Motorradfahrers gestern zwischen Parchim und Mestlin bemerkten Zeugen Alkoholgeruch beim 40-jährigen Motorradfahrer. Der Mann wurde handgreiflich, nachdem ein Zeuge ihm den Zündschlüssel abnehmen wollte. Die Polizei stellte wenig später mehr als eine Promille Atemalkohol fest. Außerdem haben die Beamten bemerkt, dass der Mann keinen Führerschein mehr hatte. In Neukloster dauern die Bauarbeiten an der Ortsdurchfahrt länger als geplant. Laut Straßenbauamt sei der erste von 6 Bauabschnitten abgeschlossen. Für die weiteren gebe es aber Probleme. Der Rückbau von 16 Schachtbauwerken sei aufwendiger als geplant. Ursprünglich sollte die Straße Anfang November wieder frei sein.
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1: Das Wetter für uns in Mecklenburg-Vorpommern. Ja, und wir schauen mal, wie das Wochenende so werden wird.
5: Also wir können auf jeden Fall sagen, es ist alles mit dabei. Es gibt Wolken, es gibt ein bisschen Sonne, es gibt Schauer, es gibt vielleicht noch kurzes Gewitter, dann gibt es Nieselregen und vor allem ordentlich Wind. Also es kann sich keiner beschweren, es ist für jeden was dabei. 17 Grad aktuell in Stralsund, da schauert es auch gerade so ein bisschen. Genauso auch in Rostock bei 16 Grad und 19 Grad aktuell in Ludwigslust. Ja, der Wind, der kommt ordentlich, kommt schwach bis mäßig, an der Küste auch gern mal frisch bis stark aus. Südwest mit ordentlich paar Böen, in der Nacht auch noch paar Wolken. Meist trocken, ganz vereinzelt noch paar Tropfen bei so 15 bis 10 Grad. Es bleibt auch windig. Und morgen, beziehungsweise 3-Tage-Trend. Morgen am Sonnabend auch eine wechselhafte Geschichte. Schauer, Nieselregen Richtung Küste auch noch sehr, sehr windig. Bei ähnlichen Temperaturen am Sonntag auch genauso. Schauer, Gewitter, dann wieder freundlich um die 19 Grad. Auch paar Sturmböen mit dabei. Und am Montag, was soll ich sagen, es geht jetzt so weiter. Maximal 17 Grad am Montag.
1: Ein bisschen aprillig.
5: Genau.
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5: Achtung Autofahrer auf der A20 Kreuz Uckermark Richtung Rostock zwischen Pasewalk Nord und Straßburg. Da liegen Fahrzeugteile. Dann haben wir Stau und stockenden Verkehr auf der A20 Lübeck Richtung Rostock, Höhe Kreuz Wismar wegen der Baustelle 20 Minuten plus. A24 Hamburg Richtung Berlin, Vorwitz-Have 45 Minuten plus. Und in Rostock, Lübecker Straße bis Holbeinplatz, auch hier gute 45 Minuten mehr mitnehmen. Und wir schauen auch noch mal nach Wismar. Da ist nämlich immer noch in der Erwin-Fischer-Straße zwischen Hans-Beimler-Straße und zum alten Gutshof die Straße gesperrt im Kreuzungsbereich. Da ist wohl auch immer noch ein Rettungshubschrauber im Einsatz. Und geblitzt wird auch noch auf der A24 Richtung Hamburg zwischen Zarrentin und Gudow und Richtung Berlin zwischen Mayenburg und Pritzweig. B96 Richtung Stralsund, Höhe Parkplatz Rügenblick. Es geht auf die 104 in Chemnitz Richtung Staffenhagen. Auf der 105 in Bentwisch Richtung Rostock hinter der Brücke. Umgehungsstraße Schwerin, die 106 haben wir noch zwischen Lankow und Neumühle beidseitig. Auf der 110 direkt Höhe Lüburg. B111 in Griebow Richtung Züssow. B191 Ortsausgang Mallis Richtung Heidorf und zwischen Spornitz und Parchim. B194 Höhe Appelshof auf Rügen zwischen Lanken-Granitz und Serams. B197 an der R20 Auffahrt, wenn Sie aus Glienke kommen. B321 zwischen Kriwitz und Friedrichshohe Höhe Neurutenbeck zwischen Altschwerin und Silz. In Bordin Ausbau, wenn Sie aus Renzow kommen. Zwischen Fahrbinde und Wöbelin in Greifswald. Wolgaster Landstraße Höhe Supermarkt zwischen Neuenhagen und Tützpatz. Zwischen Rübel und Sito in Stralsund. Greifswalder Chaussee Höhe der Kleingärten. In Wismar am Weißen Stein und Wittenburg Richtung Hagenow.
6: Ganz schön was los. Danke, dass Sie uns all diese Blitzer gemeldet haben. Und wenn Sie die Liste von Theresa Hebert aktualisieren können, ja, tun Sie es bitte. Geht auch kostenfrei. Entweder über unsere NDR-MV-App oder Sie rufen an unter 0800 5959 100.
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0: Haben Sie schon mal von Flughafenmalaria gehört? Also ich nicht, das war mir nicht so präsent. Flughafenmalaria bedeutet, dass Menschen, die am Airport arbeiten oder in der Nähe wohnen, sich mit der Tropenkrankheit anstecken, obwohl sie Deutschland gar nicht verlassen haben. 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Ja, hin und wieder kommt das vor. Erst gestern meldete das Gesundheitsamt der Stadt Frankfurt am Main 2 weitere Fälle. Und eine dieser Personen ist gestern an der Krankheit gestorben. Insgesamt gab es damit diesen Sommer 8 solcher Fälle am Flughafen Frankfurt. Für 3 Personen verlief die Krankheit tödlich. So, und das jetzt wirft doch so ein paar Fragen auf. Joachim Budde aus unserer ARD-Gesund-Redaktion. Was ist denn das Besondere jetzt an diesen Fällen?
1: Das Besondere ist, dass der Ausbruch schon so lange dauert. Die ersten Fälle gab es ja Anfang Juli, die letzten jetzt im September, also in den letzten Tagen. Das heißt, dass dazwischen mindestens 8 Wochen liegen. Und wenn man jetzt weiß, dass die Plasmodien, also diese Malaria-Erreger, Stechmücken brauchen, um von Mensch zu springen, und dass ein erwachsenes Stechmückenweibchen gerade mal höchstens 4 Wochen lebt, dann kann das also nicht von einem einzigen Weibchen sein. Das ruft schon Fragen hervor.
0: Was könnte denn dafür jetzt die Ursache sein?
1: Da gibt es eigentlich 2 Möglichkeiten. Die erste ist, dass über den Sommer mehrmals infizierte Mücken mit dem Flug

0: Flugzeug nach Frankfurt gekommen sind. Darüber habe ich mit Fachleuten gesprochen und die halten das für sehr unwahrscheinlich. Und die zweite Möglichkeit ist, dass heimische Stechmücken die Malaria-Erreger übertragen haben. Dazu, was vielleicht auch nicht wissen, ist, dass es solche Mücken immer schon in Deutschland gab. Auch hierzulande war die Malaria ja bis in die 1950er Jahre heimisch. Man nannte das Sumpffieber, weil man sich in Feuchtgebieten angesteckt hat, zum Beispiel beim Torfstechen. Und auch wenn der Erreger inzwischen aus Deutschland verschwunden ist, existieren immer noch mindestens 3 Anopheles-Arten, die in der Lage sein dürften, die Plasmodien, also der Erreger, zu verbreiten. Das hat sich auch schon mal, dafür gibt es auch ein Beispiel, das hat sich 1997 in Duisburg gezeigt. Damals haben sich Menschen in einem Krankenhaus angesteckt, in dem eine Malaria-Patientin behandelt wurde. Und auch da müssen heimische Anopheles-Stechmücken dahinter gesteckt haben.
1: Und wie wahrscheinlich ist es, dass sich das Ganze jetzt weiter ausbreitet?
0: Das ist unwahrscheinlich. Jetzt im Herbst wird es irgendwann zu kalt für diese Plasmodienart, die hinter den aktuellen Frankfurter Fällen steckt. Vor allem aber brauchen die Erreger Menschen. In Tieren können sie sich gar nicht vermehren. Darum ist schon auch ein bisschen Vorsicht geboten. Die Gesundheitsbehörden haben jetzt die Menschen am und um den Flughafen aufgefordert, sich mit langer Kleidung und Mückensprays vor Stichen zu schützen. Ärztinnen und Ärzte sollen Malaria im Hinterkopf haben, denn wenn sie neue Fälle schnell erkennen, dann lässt sich die Krankheit meist gut behandeln und es verhindert, dass sich Übertragungsketten bilden.
1: Malaria ist ja das eine, es gibt ja aber auch andere Mücken und andere Krankheiten, die Mücken übertragen. Inwiefern müssen wir uns da auf neue Erreger einstellen?
0: Fachleute gehen schon davon aus, dass häufiger neue Erreger nach Deutschland kommen. Das Risiko gilt als gering, aber der Verkehr von Menschen und Waren wächst weiter. Außerdem schafft der Klimawandel auch in Mitteleuropa Bedingungen, unter denen sich Erreger und Überträger etablieren können, die hier früher keine Chance gehabt hätten. Vielleicht ein Beispiel für den Erreger, das ist das Westnil-Virus. Das hat sich in den letzten Jahren in und um Berlin festgesetzt und nutzt eine Stechmücke, die es hier schon immer gab. Ein Beispiel für einen der sogenannten Vektoren, also für einen Überträger, ist die asiatische Tigermücke. Die ist im Zuge der Globalisierung eingewandert und kann man so sagen, vor allem im Rheinland von der Schweizer Grenze bis nach Frankfurt am Main inzwischen heimisch. Diese Mücke kann sehr unangenehme Viren übertragen. Ein Beispiel dafür ist das Chikungunya-Virus. Das kann schwer krank machen und davon gab es im vergangenen Jahr erst einen Fall im Elsass, direkt an der deutsch-französischen Grenze.
1: Ja, vielen Dank für die Informationen. Also Flughafen-Malaria, da gibt es hin und wieder einige Fälle. Aufgetreten jetzt gerade vor allem in Frankfurt am Main. Aber dort sagt man auch, die Menschen dort sind nicht gefährdet.

0: heute. Vor einer Woche, da war die Welt noch in Ordnung beim FC Hansa Rostock. Ja, dann kam das 0:4 bei Viktoria Köln, die Trainerentlassung und der erste Heimsieg. Hier ist NDR1 Radio MV. Also, es war viel los und Nathalie Abraham aus unserer Sportredaktion, wie stehen denn die Chancen, dass es jetzt mit positiven Nachrichten an diesem Wochenende weitergeht?
1: Naja, das wird auf jeden Fall nicht einfach. Hansa muss nämlich auf jeden Fall seine Auswärtsstärke wiederfinden, die nach dem Duell bei Viktoria Köln ja mal so kräftig ins Wanken geraten ist. Vor der Länderspielpause steht am Sonntag nämlich ein echtes Top-Duell an. Die Rostocker müssen auswärts bei Rot-Weiß Essen antreten. Interimstrainer Yannick Thiel weiß, dass die Rostocker im Vergleich zum Sieg am Mittwoch gegen Stuttgart 2 womöglich noch eine Schippe draufpacken müssen.
2: Vielleicht ist das auch ein Ansatz, wo wir dann einen Ticken klarer sein müssen im Ballbesitz, vielleicht aber auch mal in gewissen Situationen mutiger, um diese Anzahl an Ballbesitzphasen einfach zu erhöhen und dadurch natürlich auch die defensiven Phasen ein bisschen zu verringern. Das ist ein Ansatz. Dennoch muss man auch sagen, wird Essen jetzt ein komplett anderes Spiel in Sachen Intensität, Spielertypen. Deshalb tue ich mich da schwer, jetzt die Spiele irgendwie komplett zu vergleichen und dann nur Dinge aus Stuttgart für Essen mitzunehmen.
1: In Sachen Personal bleibt es dabei, dass aktuell nur Holtenstein und Stock nicht zur Verfügung stehen. Am Sonntag um 13.30 Uhr wird das Auswärtsspiel in Essen angepfiffen. 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
0: So, und von der dritten Liga geht es jetzt in die Bundesliga und zum HSV. Also der hat ja wirklich einen sehr schlechten Start hingelegt.
1: Ja, das kann man sagen.
0: Oh, aber jetzt hat der Verein eine ganz wichtige Personalentscheidung getroffen. Trotzdem, muss man sagen.
1: Genau, auf jeden Fall. Es ist jetzt offiziell, wurde ja vorher schon so ein bisschen gemunkelt. Der HSV verlängert den Vertrag mit dem Trainerteam um Merlin Polzin. Und das trotz des schlechtesten Bundesliga-Starts überhaupt mit 0 Punkten und 0 Toren nach 3 Spieltagen. Die Verlängerung kommt aber trotzdem nicht überraschend, nachdem der 35-Jährige den HSV zurück in die Bundesliga geführt und vergangene Saison souverän die Klasse gehalten hatte. Und dann kommen wir noch kurz zum Eishockey. Da beginnt in gut 3 Stunden die neue Oberliga-Saison für die Rostock Piranhas. Und die bekommen es direkt mit einem Top-Team zu tun. Zu Gast sind nämlich die Hannover Indians. Los geht die Partie um 20 Uhr.
0: Und das waren alle wichtigen Meldungen vom Sport heute mit Nathalie Abraham. Dankeschön.
1: Gerne.

0: Einen schönen Freitagnachmittag. Es ist 17 Uhr.
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0: Ja, und es geht bei uns auf die Zielgerade im Wahlkampf. Markus Schubert, heute gibt es ja in einigen Städten hier im Land noch Abschlusskundgebungen.
2: Ja, nach dem BSW und den Grünen ist die Linke heute in Rostock. Die AfD macht ihren offiziellen Wahlkampfabschluss in Neubrandenburg. Und in Warnemünde beginnt gerade die SPD mit ihrer Abschlussveranstaltung. Am Leuchtturm haben sich kurz vor Beginn, laut Polizei, 350 Menschen eingefunden. Unsere Reporterin Annalou Beckmann ist vor Ort.
3: In den sozialen Medien hatte Manuela Schwesig im Vorfeld dazu aufgerufen, nach Rostock-Warnemünde zu kommen und sie und ihre SPD auf den letzten Metern vor der Wahl zu unterstützen. Schwesigs Botschaft, man wolle gemeinsam dafür sorgen, dass das Land in guten Händen bleibe. Hier in Rostock beginnen in wenigen Minuten die politischen Reden. Unterstützung bekommt Schwesig von fast allen SPD-Ministerpräsidenten, die dafür aus Niedersachsen, Hamburg, Brandenburg und aus dem Saarland nach Rostock kommen. Für Aufwind bei den Sozialdemokraten sorgt aktuell die jüngst veröffentlichte Umfrage des ZDF Politbarometer.

0: Darin liegt die SPD mit 37% erstmals auf Platz 1 und damit vor der AfD, die laut der Umfrage auf 36% kommt.
1: Die schwarz-rote Koalition verhandelt über einen neuen Tankrabatt. Das erfuhr die Deutsche Presseagentur am Nachmittag. Konkret könnte die Energiesteuer erneut um 17 Cent gesenkt werden, heißt es. Außerdem gehe es im zweiten Schritt um einen Spritpreisdeckel, wie es ihn in Luxemburg und Belgien schon gibt. Die Bundesregierung hat dazu gestern Abend bereits mit den Ländern verhandelt. Sie sollen sich an den Kosten für die Entlastung der Autofahrer beteiligen. Bundesverteidigungsminister Pistorius nimmt am späten Nachmittag im texanischen Fort Worth den ersten F-35-Kampfjet für die deutsche Luftwaffe in Empfang. Er gilt als der modernste der Welt und soll den veralteten Tornado ablösen. Die Bundesregierung kauft für rund 10 Milliarden Euro insgesamt 35 dieser Tarnkappenjets. Die ersten 8 bleiben zunächst in den USA, wo deutsche Piloten und Techniker an ihnen ausgebildet werden. Ab 2027 sollen dann die ersten Maschinen auf dem Fliegerhorst Büchel in der Eifel stationiert werden. In der Innenstadt von Barth darf künftig etwas schneller gefahren werden. Statt Schrittgeschwindigkeit gilt bald Tempo 20. Kai Lachmann aus dem Vorpommern-Studio mit Einzelheiten.
2: Die Verkehrsschilder sind bereits geordert. Zwischen Ende Oktober und Mitte November werden sie aufgestellt. Die neue Regelung ist nötig geworden, weil die Straßenverkehrsbehörde des Landkreises Fehler in der Barther Verkehrsplanung festgestellt hat. Der verkehrsberuhigte Bereich in der Innenstadt, in dem Schrittgeschwindigkeit gilt, sei rechtswidrig. Verkehrsberuhigte Bereiche müssen so gestaltet sein, dass die Straßen einen Aufenthaltscharakter haben. Trennungen zwischen Fahrbahn und Gehwegen mit Bordsteinen, wie in Barth, sind nicht zulässig. In Ribnitz-Damgarten gibt es bereits seit Ende März eine Tempo-20-Zone im Zentrum.
3: Das Wetter für uns in Mecklenburg-Vorpommern. So, es ist Freitagnachmittag. Ja. Das ist ja schon mal ein Grund zur Freude. Wir freuen uns auf ein Wochenende mit spannendem Wetter.
4: Aber wirklich, es ist nämlich alles mit dabei. Ja. Also wir brauchen auf jeden Fall den Regenschirm, ab und zu mal eine Regenjacke. Dann brauchen wir die Sonnenbrille. Wir sollten uns windfest anziehen. Also es ist alles, wirklich alles mit dabei. Temperaturen heute und aktuell bei 18 Grad in Güstrow. Hier lockert es gerade so ein bisschen auf. In Greifswald dicke Wolken, ein paar Schauer, auch um die 18 Grad. Und wir haben 18 Grad aktuell im bewölkten Waren. Ab und an kann es immer noch so ein bisschen nass werden. Der Wind kommt ja vor allem an der See, frisch bis stark gerne mal aus Südwest mit ordentlich paar Böen, auch im Land selber auch mal mäßig. In der Nacht noch ein paar Wolken, insgesamt bleibt es trocken, vereinzelt noch ein paar Tröpfchen, so bei 15 bis 10 Grad, bleibt auch windig. Und morgen am Sonnabend wechseln, stärker bewölkt, örtliche Schauer, bisschen Niesel, Richtung Küste bleibt es vor allem auch sehr, sehr windig bei ähnlichen Temperaturen.
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4: Ja, und wir haben Stau und stockenden Verkehr wegen ordentlich paar Baustellen. Erstmal A20, Lübeck Richtung Rostock, Höhe Kreuz Wismar, plus 20 Minuten. A24, Hamburg Richtung Berlin, vor Witzhave sind es 30 Minuten mehr und die haben wir auch mehr in Rostock. Lübecker Straße bis Holbeinplatz, auch da eine halbe Stunde ungefähr mehr mitnehmen. Geblitzt wird auch noch auf der A24 Richtung Hamburg zwischen Zarrentin und Gudow und Richtung Berlin zwischen Mayenburg und Pritzweig. Auf der B96 Richtung Stralsund, Höhe Parkplatz Rügenblick. Auf der 104 in Chemnitz Richtung Staffenhagen. B105 in Bentwisch Richtung Rostock hinter der Brücke. Auf der Umgehungsstraße Schwerin die 106 zwischen Lankow und Neumühle beidseitig. Auf der 110 Höhe Lüburg. Auf der 111 in Griebow Richtung Züssow. B191 Ortsausgang Mallis Richtung Heidorf und zwischen Spornitz und Parchim. B194 Höhe Appelshof. B196 auf Rügen zwischen Lanken, Granitz und Serams, B197 an der A20 Auffahrt, wenn Sie aus Glienke kommen, B321 zwischen Kriwitz und Friedrichsruhe, Höhe Neu-Rutenbeck, immer noch der Blitzer, zwischen Altschwerin und Silz, in Bodin-Ausbau, wenn Sie aus Renzow kommen, der Anhänger, zwischen Fahrbinde und Wörbelin, in Greifswald, Wolgaster Landstraße, Höhe Supermarkt, zwischen Neuenhagen und Tützpatz, zwischen Röbel und Sito der Anhänger, in Stralsund, Greifswalder Chaussee, Höhe der Kleingärten, in Wismar immer noch am Weißen Stein und Wittenburg Richtung Hagenow.
3: Dankeschön fürs Bescheid geben. Und wenn da was fehlen sollte oder was runter kann von der Liste von Theresa Hebert, melden Sie sich bei ihr. Geht kostenfrei, entweder über die NDR-MV-App oder Sie rufen an unter 0800 59 59 100.
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3: In dieser Woche, da haben wir die Spitzenkandidatinnen und Spitzenkandidaten der Parteien in

Praktikum geschickt. Ja, sie waren in der Berufswelt, die sie so nicht kennen. Und in 3 Minuten, da hören wir, wie sich Claudia Müller von den Bündnisgrünen auf einem kleinen Ferienhof so macht. Ja, bleiben Sie mal dran.

0: Was haben wir in dieser Woche schon gehört von unseren Spitzenkandidatinnen und Spitzenkandidaten der Parteien? Sie waren auf einem Bauernhof, beim Bäcker, in einer Spedition, bei einem Pflegedienst. Ja, und heute geht es natürlich weiter. 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Für ein paar Stunden sollten ja die Kandidierenden mal den Alltag anderer Menschen kennenlernen und da auch mit anpacken und mit ihnen über ihre Sorgen und Nöte und auch Anliegen sprechen. Und für die bündnisgrüne Spitzenkandidatin Claudia Müller, da ging es auf einen Ferienhof.
1: Zwei Schlafzimmer, ein Doppelbett als Ehebett und zwei Einzelbetten.
2: Grünen Spitzenkandidatin Claudia Müller arbeitet für ein paar Stunden auf dem Landhof Kützin mit, rund 45 Minuten entfernt von Schwerin. Erste Aufgabe, ein Ferienhaus für den nächsten Gast fertig machen.
3: Was ist? Da habe ich eben was gesehen, genau. Da lief was.
2: Marco Friedrich führt den Ferienhof mit seiner Frau. Dabei machen sie vieles selbst und müssen genau rechnen.
1: Wir haben unsere eigene Solaranlage auf dem Dach schon. Und eigentlich müsste ich auch Heizöl bestellen, aber...
3: Ist gerade sehr teuer.
1: Ist nicht drin, das muss man ganz ehrlich sagen. Unsere Nachbarn mussten gerade Gas bestellen, weil sie ausgezogen sind und neu einziehen. Und als ich dann den Preis gehört von dem Gas und jetzt auch den Ölpreis gesehen habe, nee.
2: Beim Thema Energie beschäftigt ihn auch ein geplanter Windpark in der Nähe.
1: Schlägt auch ein zweigeteiltes Herz in meiner Brust. Einerseits weiß ich, wir brauchen halt andere Energie und halt das muss anders

0: funktionieren. Andererseits möchte ich auch nicht, dass meine Urlauber auf Windkrafträder gucken.
1: Der Touristiker findet, dass die Menschen vor Ort zu wenig eingebunden werden. Die Grünen-Politikerin reagiert.
2: Da gab es, also das ist schlicht und ergreifend Fehler, einfach in dieser Planung gemacht worden. Und ich glaube, wir würden es gerne sehen, wenn der Norden ein bisschen mehr davon profitieren würde, dass wir günstigen Strom produzieren. Ja. Weil aktuell ist es nicht. Wir haben eine Strompreiszone und dadurch, dass die im Süden dann die teuren Gaskraftwerke nutzen müssen, zahlen wir halt auch den teuren Preis. Ja, ja. Wir könnten es hier tatsächlich günstiger haben.
1: Ja. Nächste Aufgabe, Pferde von der Weide holen und putzen.
0: So. Genau so. Ja, die denken alle, wir haben noch einen Keks in der Tasche, aber
2: sorry,
0: heute ist nichts.
1: Ein Thema beschäftigt Marco Friedrich dabei noch.
0: Ich wünsche mir, dass das aufhört, dass immer mit der AfD als Brandmauer gesprochen wird, sondern dass das jetzt leider als Partei mit angesehen wird, dass wir als normale Bürger auch merken, dass sie alle zusammenarbeitet. Weil ich glaube, das nervt viele.
2: Ich bin ja zeitgleich mit der AfD sozusagen in den Bundestag eingezogen.
0: Ja.
2: Und ich sag mal, in der ersten Legislatur, also bis 21, waren da definitiv auch noch Gemäßigte.
0: Ja.
2: Die sind aber nicht mehr da.
1: Zum Schluss geht es um Kützin selbst. 11 Menschen leben hier und Friedrich hat oft das Gefühl, dass sein Ort übersehen wird.
0: Ich habe immer das Gefühl, keiner aus Zahntin weiß mehr, dass es uns hier gibt. Es ist aber laut Baurecht und nach den Ämtern nicht so wirklich toll, weil halt es ist halt Außenbereich.
2: Also das ist jetzt wirklich eine persönliche Meinung. Ich finde auch, dass tatsächlich Gemeinden da auch mehr Entscheidungsspielraum gegeben werden sollte.
0: Auch das, ja.
1: Nach ein paar Stunden ist das Praktikum vorbei. Nicht bei allem waren sich der Touristiker und die Grünen-Politikerin einig. Bei vielem lagen sie aber gar nicht so weit auseinander.
3: Ja, Claudia Müller von den Bündnisgrünen hat also ein Praktikum auf einem Ferienhof gemacht. Und übrigens alle Infos zur Landtagswahl jetzt am Sonntag. Hintergründe, Interviews, Analysen und Umfragen finden Sie bei uns im Netz unter ndr.de/wahlenmv.

0: Ihnen schönen Freitagnachmittag. Hier ist NDR 1 Radio MV. Hier ist die Sendung Der Tag. Ja. Übermorgen ist es soweit. Übermorgen ist Wahlsonntag hier bei uns in Mecklenburg-Vorpommern. Aber es wird ja auch noch in Berlin gewählt. Und dabei geht es auch für die Bundesregierung um sehr viel. Die steht ja seit einigen Wochen sehr heftig in der Kritik. Unsere Hauptstadtkorrespondentin Katharina Seiler hat sich damit nochmal näher befasst. Katharina, wie wichtig sind denn diese Wahlen jetzt für Bundeskanzler Friedrich Merz?
1: Sehr wichtig. Es gab ja die inoffizielle Absprache, dass in der Union alle die Füße stillhalten bis zu diesen beiden Landtagswahlen. Das heißt aber auch, dass der Stuhl von Merz nach extrem schlechten Ergebnissen in Mecklenburg-Vorpommern und in Berlin so richtig ins Wanken geraten könnte. Und das weiß auch Merz. Deshalb hat er ja schon für Sonntagabend die Parteispitze zu einer Sitzung eingeladen. Der Vorteil ist, dass die Latte in der CDU an die Wahlergebnisse extrem niedrig ist. Das heißt, es ginge noch, wenn die CDU in Berlin knapp stärkste Kraft würde und die CDU in Mecklenburg-Vorpommern

0: Jagd von Schwesig sie schon jetzt zur neuen Heldin der SPD gemacht hat. Und sollte sie es darüber hinaus schaffen, die AfD zu überholen mit weit mehr als 30%, wäre sie gewissermaßen die Königin der Genossen. Einziger Wermutstropfen für die SPD in Berlin, sie hat das dann mit einem Wahlkampf gegen die Bundesregierung geschafft. Aber klar ist auch, sie hat dann für die SPD die Blaupause geschafft, wie man wieder Wahlen gewinnt. Und sollte sie nicht dauerhaft in Schwerin abtauchen wollen, wird das die SPD-Politik auch im Bund verändern.
1: Das werden also spannende Tage und Wochen auch nach der Landtagswahl am Sonntag. Ja, vielen Dank, Katharina Seiler in Berlin. Mhm.

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3: Und damit ist es 17.30 Uhr, halb sechs, Zeit jetzt für die Kurznachrichten auf NDR 1 Radio MV mit Markus Schubert. Ja, wer gerade jetzt in Warnemünde am Leuchtturm in der Sonne sitzt oder flaniert, der könnte meinen, er sei in eine Ministerpräsidentenkonferenz geraten. Markus, was ist da los?
4: Ja, dort findet seit einer halben Stunde der offizielle Wahlkampfabschluss der SPD statt. Und Ministerpräsidentin Schwesig wird von vier Kollegen flankiert. Brandenburgs Ministerpräsident Woidke, Ministerpräsidentin Rehlinger aus dem Saarland, Niedersachsens Regierungschef Lies und Hamburgs erster Bürgermeister Tschentscher. Schwesig zeigte sich in Interviews heute ermutigt durch die Umfragedaten des ZDF-Politbarometers. Die SPD im Land liegt darin erstmals seit Jahren wieder vor der AfD. Deren Ministerpräsidentenkandidat Leif-Erik Holm tritt in einer halben Stunde in Neubrandenburg auf. Nach dem Absturz einer Drohne nahe des Bundeswehrfliegerhorsts Wunstorf in Niedersachsen prüft die Bundesanwaltschaft einen möglichen Zusammenhang mit den Drohnen am Leipziger Flughafen. Nach NDR-Informationen ist die Bauweise der Fluggeräte ähnlich. Ein Teil soll per 3D-Drucker angefertigt sein. Teile der Drohne waren am Montag nahe Wunstorf gefunden worden. Die Polizei sucht seither nach weiteren Trümmern. Spuren von Sprengstoff gibt es aber, anders als in Leipzig, bisher nicht. Der deutsche Frauenfußball bekommt seinen eigenen Ligaverband, FBL. Der Bundestag des Deutschen Fußballbundes sprach sich einstimmig dafür aus, die Frauenbundesliga auszugliedern. Die Neuregelung soll zum 1. Juli kommenden Jahres in Kraft treten. Der FBL kümmert sich dann um die Durchführung und Vermarktung der Frauenligaspiele. Die Verantwortung für die weibliche Jugend und die Nationalmannschaften bleibt aber beim DFB.
3: Und mehr Meldungen aus Ihrer Region gibt das jetzt.
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5: Mit Nicolas Drägert. Guten Tag. Die Stadt Schwerin hat gestern Spitzensportler für ihre Leistungen ausgezeichnet. Im Rahmen des Sommerempfangs des Stadtsportbundes wurden insgesamt 210 Sportler in 14 Sportarten geehrt. Darunter waren Ruderer der Schweriner Rudergesellschaft und die Leichtathletin Jenny Reimers von der Mecklenburgischen Schule für Körperbehinderte Schwerin. Die mehrfache Goldmedaillengewinnerin auf Bundesebene wurde auch Nachwuchssportlerin des Jahres. Als Trainerin des Jahres wurde die Tanztrainerin Steffi Küchenmeister von Pures Leben Schwerin ausgezeichnet. Der Kreistag Nordwest-Mecklenburg hat beschlossen, einen Teil des Technologie- und Gewerbezentrums Malchow auf der Insel Pöhl zu verkaufen. Das etwa 1400 Quadratmeter große Grundstück mit Büro- und Laborräumen gehört dem Landkreis gemeinsam mit der Hansestadt Wismar. Es soll nun öffentlich für mindestens 390.000 Euro ausgeschrieben werden. Grund ist, dass das TGZ die Nutzung der Räume gekündigt hat. In Schwerin findet heute zum ersten Mal das No Jazz Festival statt. Ins Leben wurde es gerufen vom Verein Jazzkollektiv MV. Heute und morgen Abend treten Jazzkünstlerinnen und Künstler aus MV, aber auch aus Hamburg, Berlin, London und Kopenhagen im Wichernsaal auf. Für Organisator Christoph Möckel ist das der Startschuss von etwas Großem.
6: Wir wollen es sehr gerne, wenn möglich, einfach jährlich wiederholen. Wir sind auf jeden Fall fest entschlossen, dass das jetzt nicht eine einmalige Geschichte wird, sondern eine konstante Größe in der Schweriner Musiklandschaft, sag ich mal.
5: Das Note-Festival beginnt heute und morgen jeweils um 19 Uhr. Einlass ist um 18.30 Uhr. Tickets gibt es auch online und an der Abendkasse. Die Planunterlagen für den Ersatzbau der Wismarer Hochbrücke sind jetzt online einsehbar. Auf der Internetseite des Straßenbauamtes können sie heruntergeladen werden. Die offizielle Auslegung wird am 24. September stattfinden. Bis November können Einwendungen gegen das Bauprojekt vorgebracht werden. Die 1970 gebaute Hochbrücke gilt als eine der marodesten Brücken des Landes. Laut aktuellen Unterlagen soll ein Neubau etwa 23 Millionen Euro kosten. Der Abriss der alten Brücke soll erfolgen, nachdem die neue Brücke gebaut worden ist.
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3: das Wetter für uns in Mecklenburg-Vorpommern, ja, ist wärmer, als es manchmal aussieht.
7: Das stimmt auf jeden Fall. Wir haben nämlich 19 Grad noch gerade in Neubrandenburg. Ja. Wir haben frische 14 Grad in Stralsund und 17 in Wismar. Ansonsten ja viele Wolken, aber auch viele Wolkenlücken. Ab und an noch mal ein kleiner Schauer mit dabei. Und der Wind ist auch gut unterwegs. Der kommt ja im Land schwach bis mäßig. An der Küste gern mal frisch bis stark aus Südwest mit ordentlich paar Böen. In der Nacht auch noch ein paar Wolken unterwegs. Insgesamt trocken. Ganz vereinzelt kann es vielleicht noch mal so ein bisschen tröppeln. Bei 15 bis 10 Grad bleibt auch windig auf jeden Fall, vor allem Richtung See. Und der Drei-Tage-Trend ja morgen am Sonnabend. Viele Wolken, örtlich Schauer, auch so ein bisschen Niesel. Dann bleibt es auf jeden Fall auch windig bei ähnlichen Temperaturen wie heute. Am Sonntag auch so schauerartiger Regen, dann wieder Schauer, Gewitter, dann wieder freundlicher um die 19 Grad mit Sturmböe. Das ist also alles mit dabei. Ja. Und am Montag ja, geht es eigentlich wechselhaft weiter. Örtlich Gewitter, auch Schauer. Heitere Phasen aber gibt es auch noch dabei, ne? Muss man auch noch sagen, bei um die 17 Grad.
8: Beständig ist die Unbeständigkeit.
7: Ne?
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7: Stau und stockenden Verkehr haben wir wegen Baustellen einmal auf der R20. Lübeck Richtung Rostock-Höhe Kreuz Wismar aktuell immer noch so um die 20 Minuten, die Sie mehr mitnehmen müssen. Und das gilt auch in Rostock. Lübecker Straße bis Holbeinplatz auch hier 20 Minuten mehr einplanen. Geblitzt wird auf der A24 Richtung Hamburg zwischen Zarrentin und Gudow der Anhänger. Auch Richtung Berlin zwischen Mayenburg und Pritzweig. Auf der B96 steht auch ein Anhänger Richtung Stralsund, Höhe Parkplatz Rügenblick. Und auch auf der 104 in Chemnitz Richtung Staffenhagen. Dann auf der 105 in Bentwisch Richtung Rostock hinter der Brücke ein Blitzer. Auf der Umgehungsstraße Schwerin die 106 zwischen Lanke und Neumühle beidseitig. B110 Höhe Lüburg ein Blitzer. Auch auf der 111 in Griebo Richtung Züssow. B191 haben wir erstmal einen Anhänger, Ortsausgang Mallis Richtung Heidorf und einen mobilen zwischen Spornitz und Parchim. B194 Höhe Appelshof, auf Rügen B196 zwischen Lanken-Granitz und Serams der Anhänger. B321 zwischen Kriwitz und Friedrichsruhe, Höhe Neurutenbeck. In Bordin Ausbau aus Renzo kommend der Anhänger. Zwischen Verbinde und Wörbelin in Greifswald, Wolgaster Landstraße, Höhe Supermarkt. Zwischen Neuenhagen und Tützpatz immer noch, zwischen Röbel und Sitow und in Wismar am Weißen Stein.
8: Dankeschön fürs Bescheid geben und wenn Sie die Liste noch aktualisieren können, melden Sie sich bei Theresa Hebert. Geht kostenfrei, entweder über die NDR am V-App oder Sie rufen uns an unter 0800 5959 100. Gute und sichere Fahrt wünschen wir Ihnen.
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4: Steffi, machst du mir Mettbrötchen?
1: 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Milch und Zucker nehmt ihr selber, ne? Was gibt's Neues?
5: Ich hab Hausverbot bei Kraft.
2: What? 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
5: ich
2: dazu.
5: Georg, ich war ja nur Kommode kaufen mit meiner Mutter. Dann war da ja aber Oktoberfest. Das ging ja gestern schon los mit Zelt und Musik, Lieder, Bier, 6 Euro. Du, das ist billiger als in München. Dennoch Haxe mit so einer Biersoße, 5 Euro. So, und dann hatte ich 3 Liter Bier drin und so einen harten Bauch. Und dann wollten wir gerade losfahren.
1: Das darf man ja jetzt.
2: Ja, stand in der Zeitung, hat Beckstein erlaubt.
5: Ja, und dann musste ich nochmal auf Toilette, auch wegen der Haxe jetzt, und hab das Klo gesucht. Dann bin ich aus Versehen in der Badaufstellung gelandet und hab mich da auf so ein, also, das gab ein Ärger.
1: Oh, Sünde.
5: Ja, nun hab ich da Hausverbot und das ausgerechnet, wo am Sonntag Cindy und Bert auftreten.
1: Bei Kraft? Du, das ist ein Originalschlager, du. Das sind Weltstars. Also da muss ich aber einmal hin.
2: Puh, warum soll man denn auch nach München fahren? Wir haben hier doch viel mehr Oktoberfeste. Kannst hingucken, wo du willst. Weiß-Blau, Brezel, Haxe und Bier und Bayern ist zum Greifen nah.
1: Ja, gestern bei Penny auf dem Parkplatz, da stand eine Frau mit so einem Brezelkorb. Du, das ist urgemütlich, dies Brauchtum, ne?
2: Ja.
1: Und da kannst du schon sehen, allein, dass sich Cindy und Bert dieses Wochenende für Kraft entschieden haben und nicht für München, schickimicki. Das spricht ja wohl für sich. Das verlagert sich allmählich nach hier hinter.
4: Du, Udo?
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0: Schweden kommen. Jawohl, mit geballter künstlerischer Kraft, denn Schweden prägt jetzt 3 Wochen das Usedomer Musikfestival. Hier ist NDR1 Radio MV. Morgen geht es los mit dem Usedomer Musikfestival, mit Konzerten in Dorfkirchen, Festsälen, Herrenhäusern und sogar in einem Konzertzelt direkt am Aalbecker Strand. So, und unsere Reporterin Juliane Vogt stellt das Programm vor.
1: Sie ist erst 13 Jahre alt und schon seit mehreren Jahren auf internationalen Konzertbühnen unterwegs, Charlotte Melkonian. Die junge Cellistin bekommt den diesjährigen Usedomer Musikpreis und wird am Eröffnungsabend die Rokoko-Variation von Peter Tschaikowski spielen. Begleitet wird Charlotte Melkonian vom Baltic Sea Philharmonic. Das Orchester des Usedomer Musikfestivals präsentiert in diesem Eröffnungskonzert auch Musik des schwedischen Komponisten Wilhelm Stenhammer und die erste Sinfonie von Johannes Brahms, 1876 bekanntlich auf Rügen vollendet. Schweden ist nach 10 Jahren wieder Gastland des Festivals. Es gibt immer wieder neue Musiker und Musikerinnen, spannende Neuinterpretationen schwedischer Musik aus allen Jahrhunderten, sagt Thomas Hummel, Intendant des Festivals.
2: Wir haben natürlich am Wochenende sehr schönes Programm noch. Das ist immer sehr romantisch, auch in der wunderschönen alten Dorfkirche in Lipe aus dem 12. Jahrhundert. Ein Schweden-Barock-Duo, wo man die Nickelharpe auch erkennen kann. Und am Abend einen schönen Klavierabend mit Niklas Sivelöf, auch einer der großen Pianisten aus Schweden.

Lemon Squeezy heißt ein schwedisches Vokalquartett. Sie singen in zwei besonderen Konzerten ABBA-Songs in Heringsdorf und in Swinemünde. Christina Nilsson, die große schwedische Opernstimme, kommt am 1. Oktober zum Usedom.

0: Sommermusikfestival, das auch der NDR unterstützt, in die Heringsdorfer Kirche. Die Schauspielerin Annette Renneberg liest aus dem Buch über die wundersame Reise des Nils Holgersson in der Stadtkirche Usedom. Es gibt wieder ein Konzert mit Wiegenliedern, bei dem das Publikum in Liegesesseln zuhören kann, und einen Vortrag mit Musik über die Zeit, als Pommern schwedisch war.
1: Ja, das klingt alles sehr spannend. Und das Usedomer Musikfestival ist heute Abend natürlich auch ein Thema bei uns im Kulturjournal nach den 19 Uhr Nachrichten. Genauso wie auch der Schönberger Musiksommer, der jetzt an diesem Wochenende zu Ende geht.

0: ist 18 Uhr.
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0: Nach den Bündnisgrünen und dem BSW, gestern waren für heute ja die Wahlkampfabschlusskundgebungen der Linken, der SPD und der AfD angekündigt. Markus Schubert, und wohin schauen wir jetzt in dieser Stunde?
2: Auf die AfD und nach Neubrandenburg, wo Ministerpräsidentenkandidat Leif-Erik Holm als Redner auch den Spitzenkandidaten vor zwei Wochen in Sachsen-Anhalt, Ulrich Siegmund, eingeladen hat. Vor dem Veranstaltungssaal auf dem Marktplatz finden allerdings noch weitere Kundgebungen statt. Aus Neubrandenburg, Bente Gossel.
3: Das Bündnis Zusammenbewegen lädt zum Markt der Vielen ein. Vereine, Gewerkschaften sowie Vertreterinnen und Vertreter der Kirche informieren an Ständen. Parallel startet im HKB am Marktplatz der Wahlkampfabschluss der AfD. Erwartet wird neben der Bundesparteispitze auch Ulrich Siegmund, AfD-Fraktionsvorsitzender aus Sachsen-Anhalt. Der Markt der Vielen sei unabhängig vom Wahlkampfabschluss angemeldet worden, betont Ina Gross, Sprecherin von Zusammenbewegen. Weitere Veranstaltungen auf sowie in der Nähe des Marktplatzes gibt es vom Bündnis Sarah Wagenknecht sowie von den Grünen.
2: Die Bundesregierung will offenbar einen weiteren Tankrabatt einführen, um den steigenden Spritpreisen entgegenzuwirken. Nach Informationen des ARD-Hauptstadtstudios verhandelt die Bundesregierung aktuell über einen solchen Schritt. Konkret könnte die Energiesteuer, wie schon im Frühjahr, um 17 Cent gesenkt werden. Eine spätere Maßnahme könnte ein Spritpreisdeckel sein, also eine staatlich festgesetzte Höchstgrenze für einen Liter Benzin oder Super. In Trollenhagen bei Neubrandenburg wird ein Heimatschutzbataillon der Bundeswehr stationiert. 180 Reservistinnen und Reservisten aus Mecklenburg-Vorpommern werden zu dieser neuen Einheit zusammengefasst. Dienstbeginn ist am 1. Oktober. Heimatschutzeinheiten sollen Infrastruktur wie Häfen, Brücken und Bahnlinien schützen. Außerdem gehören die Abwehr von Drohnen, die Unterstützung von Streitkräften und die Katastrophenhilfe zu ihren Aufgaben. Der Uwe-Jonsson-Preis gilt als einer der wichtigsten ostdeutschen Literaturpreise. In diesen Minuten beginnt die Preisverleihung in der Landesvertretung Mecklenburg-Vorpommerns in Berlin. Preisträger ist der Schriftsteller Ingo Schulze. Aus der Kulturredaktion Heiko Kräft.
4: Das Wasser im August. Mit diesem Roman überzeugte Ingo Schulze die Jury des mit 20.000 Euro dotierten Uwe-Jonsson-Preises. Das Buch erzählt von einem Schriftsteller, der zu einer Lesung nach Mecklenburg kommt und dort aus einer unveröffentlichten Novelle liest. Diese Geschichte in der Geschichte ist ebenfalls in Mecklenburg angesiedelt und spielt zu DDR-Zeiten. Schulzes Roman erzähle meisterhaft über Hoffnungen, Utopien und Widersprüche einer vergangenen Zeit, heißt es in der Begründung der Jury des Uwe-Jonsson-Preises. Vergeben wird die Auszeichnung von der Mecklenburgischen Literaturgesellschaft, dem Humanistischen Verband Berlin-Brandenburg und einer Berliner Anwaltskanzlei.
0: Das Wetter für uns in Mecklenburg-Vorpommern. Ja, es ist Freitagabend und alle freuen sich aufs Wochenende. Wie wird es? Freut sich das Wetter auch?
5: Tja, es hat alles im Petto. Also okay. Wir haben einige Wolken. Wir haben aber auch ein paar Wolkenlücken. Da kommt so ein bisschen Sonne durch. Vor allem haben wir aber eins, nämlich örtlich immer mal Schauer und so ein bisschen Nieselregen. Und auch ordentlich mal Gewitter, die sich mal so dazwischen mischen. Morgen auf jeden Fall sehr, sehr wechselhaft bei ähnlichen Temperaturen wie heute. Es bleibt auch wirklich windig. Am Sonntag auch so schauerartiger Regen, am Nachmittag auch noch mal kräftige Schauer und Gewitter, dann wird es wieder freundlicher, aber so um die 19 Grad. Örtlich aber auch noch wieder mit Sturmböen oder auch schweren Sturmböen, vor allem Richtung See. Ja, und am Montag, sag ich mal so, zum Wochenstart geht es wechselhaft weiter, auch mit heiteren Phasen. Maximal so 17 Grad und es gibt auch weiterhin so ein paar Sturmböen. Der Wasserstand.
0: Die Wasserstandsvorhersage.
5: Ja. Bis morgen früh werden westlich und östlich Rügens Abweichungen bis zu 35 cm über dem Normalhöhennull erwartet.
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5: Wir haben Stau und stockenden Verkehr wegen Baustellen einmal auf der A20, Lübeck Richtung Rostock immer noch, Höhe Kreuz Wismar, plus 20 Minuten gilt auch für Rostock, Lübecker Straße bis Holbeinplatz, auch da 20 Minuten mehr mitnehmen. Geblitzt wird auch noch auf der A24. Richtung Hamburg zwischen Zarrentin und Gudow und Richtung Berlin zwischen Meyenburg und Pritzwalk. Dann auf der B96 Richtung Stralsund, Höhe Parkplatz Rügenblick. Auf der 104 in Chemnitz Richtung Staffenhagen. Auf der 105 in Bentwisch Richtung Rostock hinter der Brücke. Auf der B106 Umgehungsstraße Schwerin zwischen Lankow und Neumühle beidseitig. Auf der 110 Höhe Lüburg. 111 haben wir noch in Griebo Richtung Züssow. B191 am Ortsausgang Mallis Richtung Heidorf und immer noch zwischen Spornitz und Parchim. B194 Höhe Appelshof, auf Rügen B196 zwischen Lankengranitz und Serams. B321 zwischen Kriwitz und Friedrichsruhe, Höhe Neurutenbeck in Bodin-Ausbau, wenn Sie aus Renzow kommen. Zwischen Fahrbinde und Wörbelin in Greifswald immer noch Wolgaster Landstraße, Höhe Supermarkt. Zwischen Neddemin und Neubrandenburg, zwischen Neuenhagen und Tützpatz. Zwischen Röbel und Sito der Anhänger und in Wismar am Weißen Stein.
0: Dankeschön fürs Bescheid geben. Und wenn da noch was rauf muss auf die Liste oder was runter kann von der Liste von Theresa Hebert, melden Sie sich gern. So erreichen Sie sie kostenfrei entweder über die NDR-MV-App oder Sie rufen an unter 0800 59 59 100.
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0: Ja, und jetzt können wir sagen, der Countdown läuft. In knapp 48 Stunden gibt es die ersten Prognosen für die Landtagswahl hier bei uns. Und wir vom NDR wollen Sie alle natürlich bestens informieren. Was wir übermorgen alles so geplant haben, das hören wir in 3,5 Minuten.
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0: Übermorgen am Sonntag, da wählen wir in Mecklenburg-Vorpommern einen neuen Landtag. Ja, und bei vielen ist diese Wahl im Moment ja das Gesprächsthema. Auch wir von NR1 Radio MV haben im Vorfeld schon viel über die Parteien, die zur Wahl stehen, und die Kandidatinnen und Kandidaten berichtet. So, und nun schauen wir auf übermorgen. Ja, was planen wir vom NDR denn an diesem Wahltag? Das weiß unser Chef vom Dienst, Sibrand Siegert. Also Sibi, übermorgen 8 Uhr öffnen die Wahllokale am Sonntag. Und was ist dann bei uns los?
1: Also das ist ja der Tag, auf den eigentlich alles hinausläuft, nämlich all unsere Planung, die wir seit, naja, man kann gut sagen, einem knappen Jahr vorangetrieben haben. Mhm. Und was natürlich ab 8 Uhr wirklich auch live geschaltet ist, ist unser Live-Ticker bei uns im Netz ndr.de/wahlen. Und dort versuchen wir in der Tagesverlaufsberichterstattung, so nennen wir das als Journalisten, wirklich zu gucken, wer gibt wo seine Stimme ab, was passiert, gibt es schon die ersten Reaktionen. Und das wird natürlich einer unserer Kernkompetenzen sein, bei uns im Netz an diesem Tag, in diesem Live-Ticker, so schnell und so umfangreich wie möglich Reaktionen und alles andere, um die Wahl zusammenzufassen.
0: Genau, immer wieder reinklicken, da kann man immer wieder sehen, wir sind wirklich in allen Regionen hier in Mecklenburg-Vorpommern unterwegs, und unsere Reporterinnen und Reporter pflegen dann auch ganz, ganz freundlich diesen Live-Ticker.
1: Genau so ist es.
0: So, in Schwerin am Alten Garten, direkt vor dem Schloss, da sind die großen Wahlstudios aufgebaut worden. Ab wann geht es denn da los?
1: Ja, imposante Kulisse, das kann man wohl sagen. Genau. Die eigentliche Sendung der ARD, die dann auch im NDR Fernsehen zu sehen ist, beginnt so gegen 17.40 Uhr. Mhm. Und natürlich fiebern alle auf diesen 18 Uhr Moment hin. Ja. Ist ja völlig klar. Dann kommen die ersten Zahlen, die erste Prognose ist dann da. Und da wird es natürlich eine Live-Sendung geben in der ARD. Die geht dann auch bis 20 Uhr. Und, das ist interessant, parallel läuft natürlich unser Nordmagazin mit Thilo Tautz. Aber auch, und da freue ich mich ganz besonders drauf, Stefan Leib wird erstmals die Zahlen präsentieren, und in dieser Sendung schalten wir natürlich zu allen Wahlpartys. Wir haben die Spitzenkandidierenden bei uns im Studio, und das ist immer eine hektische Sendung, aber die macht einfach wahnsinnig viel Spaß.
0: Ja. Gucken wir zum Hörfunk.
1: Unbedingt.
0: Zu NDR1 Radio MV, für alle, die mit dem Auto vielleicht unterwegs sind. Wie werden die versorgt?
1: Auch rund um die Uhr bis 23 Uhr ab 17.30 Uhr ungefähr. Ich freue mich, Dörte, dass du das moderierst. Das wird toll für die Hörerinnen und Hörer. Und auch da sind wir natürlich im Land unterwegs. Aber, das wissen ja wahrscheinlich auch viele, an dem Abend wird auch in Berlin ein neues Abgeordnetenhaus gewählt. Und da schauen wir natürlich auch schon mal hin. Und wenn ich das so richtig deute, könnte es auch im politischen Berlin natürlich irgendwie mit großer Sorgfalt beobachtet werden, was in Berlin, aber gerade hier bei uns in Mecklenburg-Vorpommern passiert. Und da haben wir natürlich auch ein Auge drauf.
0: So, dann gucken wir mal auf den Tag danach. Der ist ja auch immer ganz, ganz, ganz wichtig. Erstmal gucken wir auf 9 Uhr morgens. Da wird es ja eigentlich das Nordmagazin wiederholt im NDR-Fernsehen.
1: So ist es.
0: Aber das sind ja dann die Zahlen von gestern.
1: Und genau so ist es, und das geht natürlich nicht. Genau. Also können sich alle Zuschauer und Zuschauerinnen darauf freuen, dass sie um 9 Uhr neues, ein frisches Nordmagazin bekommen, wieder aus dem Set am Alten Garten. Mhm. Auch da wird Thilo Tautz wieder moderieren, und da haben wir natürlich das vorläufige amtliche Endergebnis und gucken natürlich auch überall im Land hin, wie dort die Bewertung von einzelnen Ergebnissen in den Wahlkreisen aussieht.
0: Ja, also bestens informiert mit dem NDR im Hörfunkfernsehen und im Netz am Wahlsonntag. Und natürlich jetzt auch schon alle Interviews, die wir geführt haben. Hintergründe, Analysen können Sie sich bei uns in Ruhe nochmal anschauen. Auch im Netz unter ndr.de/wahlenmv oder in unserer NDR MV App.

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3: Es ist 18.30 Uhr, genau halb sieben. Zeit jetzt für die Kurznachrichten auf NDR 1 Radio MV mit Markus Schubert. Der Landtagswahlkampf ist auf der Zielgeraden. Drei Parteien hatten für heute Nachmittag zu Abschlusskundgebungen eingeladen. Wer und wo, Markus?
4: Die AfD setzt seit einer halben Stunde in Neubrandenburg neben Ministerpräsidentenkandidat Leif-Erik Holm auch auf den Spitzenkandidaten aus Sachsen-Anhalt, Ulrich Siegmund, und die Bundesvorsitzenden Weidel und Chrupalla. In Warnemünde hatte Ministerpräsidentin Schwesig vier weitere SPD-Regierungschefs aus Niedersachsen, Hamburg, Brandenburg und im Saarland als Redner neben sich. Linken-Spitzenkandidatin Simone Oldenburg trat auf dem Neuen Markt in Rostock auf, flankiert unter anderem von Heidi Reicheneck und Bodo Ramelow. Die schwarz-rote Koalition verhandelt über einen neuen Tankrabatt. Das erfuhren die Deutsche Presseagentur und das ARD-Hauptstadtstudio am Nachmittag. Konkret könnte die Energiesteuer erneut um 17 Cent gesenkt werden, heißt es. Außerdem gehe es im zweiten Schritt um einen Spritpreisdeckel, wie es ihn in Luxemburg und Belgien gibt. Die Bundesregierung hat dazu gestern bereits mit den Ländern verhandelt. Sie sollen sich an den Kosten für die Entlastung der Autofahrer beteiligen. Bundesverteidigungsminister Pistorius nimmt in diesen Minuten im texanischen Fort Worth den ersten F-35-Kampfjet für die deutsche Luftwaffe in Empfang. Er gilt als der modernste der Welt und soll den veralteten Tornado ablösen. Die Bundesregierung kauft für rund 10 Milliarden Euro insgesamt 35 dieser Tarnkappenjets. Die ersten 8 bleiben zunächst in den USA, wo Piloten und Techniker der Bundeswehr an ihnen ausgebildet werden.
3: Und mehr Meldungen aus Ihrer Region gibt es jetzt.
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5: Mit Nicolas Drägert. Guten Abend. In Neustadt-Glewe läuft seit dem Nachmittag ein Gefahrguteinsatz. Die Feuerwehr untersucht einen Verdacht auf eine Quecksilberkontamination in einer Wohnung in der Otto-Lilienthal-Straße. Der Aufgang zur Wohnung im Mehrfamilienhaus sowie die Wohnung selbst wurden geräumt. Die Bewohnerin befindet sich laut Feuerwehr in ärztlicher Betreuung. Ein Expertenteam aus Hamburg soll nun Quelle und Ausmaß der Kontamination klären. Wenn Eltern mit der Betreuung und Erziehung ihrer Kinder überfordert sind oder Kinder sogar vor ihren Eltern geschützt werden müssen, dann greifen sogenannte Hilfen zur

0: Erziehung. In Schwerin bietet zum Beispiel die AWO diese Hilfen als freier Träger an, inzwischen seit 30 Jahren. Andreas Luski berichtet.
1: Das 30-jährige Jubiläum wurde heute in einer AWO-Einrichtung in der Wismarschen Straße mit Gästen gefeiert. 1996 waren es 4 sogenannte Schlupfwinkel. Inzwischen betreibt die AWO 10 verschiedene Wohngruppen und andere Angebote, so Bereichsleiter Steffen Marquardt. Etwa 100 Mitarbeiterinnen und Mitarbeiter kümmern sich um Kinder, Jugendliche und Familien. Insgesamt werden in allen Einrichtungen etwa 140 Personen betreut. Von kleinen Problemen reicht es bis zu sogenannten Systemsprengern, Jugendlichen, die ständig und sehr eng betreut werden müssen. Hilfen zur Erziehung sind eine Pflichtaufgabe für die Stadt, so Finanzdezernent Silvio Horn. Die Intensität der Fälle, die Fallzahlen und damit die Kosten würden immer weiter steigen. Die Stadt und die Träger bekämen immer mehr Aufgaben vom Land. Die Kosten müsse aber in der Regel die Stadt tragen. Darüber müsse angesichts der Haushaltslage Schwerins diskutiert werden, so Horn weiter.
0: Im Ludwigsluster Develop findet seit Freitag die erste Veranstaltungsreihe für Spieleentwickler statt. Zur Game On haben sich gut 100 Teilnehmer angemeldet. Ziel sei es laut Veranstalter René Maik-Reuter, dass sich Menschen aus dem Gaming-Bereich in Westmecklenburg vernetzen können. Bei Workshops können Interessierte etwas über Level-Design sowie Charakter- und Game-Animation lernen. Am Wochenende ist einiges los in Westmecklenburg. In Wismar singt am Sonnabend um 19 Uhr der Kinder- und Jugendchor Gospel Train in der St. Nikolai-Kirche. Die Einnahmen gehen an Kinder- und Jugendprojekte. In Schwerin eröffnet am Sonnabendnachmittag die Fritz-Reuter-Bühne die Feierlichkeiten für ihr 100-jähriges Bestehen mit einer Ausstellung im Schloss. Und am Sonntag endet der 40. Schönberger Musiksommer mit Bachs Matthäus-Passion in der St. Laurentius-Kirche um 18 Uhr. 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
3: Das Wetter für uns in Mecklenburg-Vorpommern. Ja, Frank Abel in unserem NDR-Wetterstudio am Kap Arkona auf Rügen. Guten Abend.
4: Schönen guten Abend, Dörte.
3: Also der Wind war ja heute schon ganz ordentlich. Das rauscht richtig durch den Blätterwald. Bleibt das so?
4: Es wird noch ein bisschen mehr, aber es dauert noch ein bisschen.
3: Ja.
4: Alexa, mach Wind. Nein, das ist jetzt kein Befehl, aber jetzt sind ganz viele Geräte hoffentlich nicht angegangen. Aber das Tief heißt tatsächlich Alexa. Und da es am Rand eines Hochs über Frankreich ist, ist der Wind eben da, weil das heißt ja immer Druckgegensätze, heißt ja immer viel Wind. Mhm. Und das haben wir auch heute Nacht noch ansatzweise, lässt natürlich ein bisschen nach, genau wie die letzten Schauer jetzt in sich zusammenfallen. Da sind wir bei bestenfalls an den Küsten Fischland, das 50, 60 Stundenkilometer, ist keine Dramatik. Aber nur leere Mülltonne oder so kann man auf die Straße geweht werden. Ne? Also da mal ein bisschen aufpassen. Und ähnlich wie heute der Wind auch morgen, also auch nicht wirklich ruhig, aber auch nicht wirklich extrem, bleibt so. Es sind aber im Unterschied zu heute mehr Wolken unterwegs. Es kann vereinzelt mal ein bisschen nieseln. Einzelne flache Schauer sind unterwegs, vor allem im Mecklenburgischen, weniger an der Seenplatte und das bei ähnlichen Temperaturen. Also bis dahin ist noch Ruhe, aber Sonntag und Montag, das sind die Tage mit Sturmböen. Oh. Auf Rügen zum Beispiel sogar schweren Sturmböen. Also da pustet es wirklich ordentlich. Und ansonsten lässt sich das unter Aprilwetter zusammenfassen. Also sonnig, mal dicke Schauer, vereinzelt Gewitter. So geht's bis Montag weiter.
3: So, und die Temperaturen dabei?
4: Naja, erstmal tagsüber ganz ähnlich. Also gehen eher nächste Woche Sonntag, Montag so 1-2 Grad noch zurück. Bleiben also bei 17 bis 19 Grad. Mhm. Ein großer Unterschied. Ja. Die Nächte sogar erstmal ein bisschen milder zum Sonntag, weil der Wind eben das in Schach hält. Anders ab Dienstag, so wie es aussieht, kommt da das nächste hoch. Heißt viel Sonne am Tag, aber klare Nächte. Die Unterschiede nehmen also zu. Ohne Wind in der Nacht zum Dienstag gerne auch mal knapp unter 10 Grad. Aber dafür tagsüber wieder so 17, 18, je nachdem, wie gut die Sonne durchkommt.
3: Ja, wunderbar. Dankeschön für dieses Aprilwetter im September und dir einen schönen Abend, Frank.
4: Dir auch, Dörte. Danke.
3: Danke. 6:07 NDR1 Radio MV, der zuverlässigste Verkehrsservice für uns in Mecklenburg-Vorpommern.
5: Wir haben noch einen kleinen Stau, 2 Kilometer auf der A24. Hamburg Richtung Berlin, kurz vor Vezave haben wir die Bauarbeiten. Da müssen wir ein bisschen mehr Zeit mitnehmen. So, und geblitzt wird auch noch auf der A24, einmal Richtung Hamburg, zwischen Zarrentin und Gudow und Richtung Berlin zwischen Mayenburg und Pritzweig. Auf der B96 Richtung Stralsund, Höhe Parkplatz Rügenblick, dann auf der 104 in Chemnitz, Richtung Richtung Staffenhagen. Auf der 106 Umgehungsstraße Schwerin zwischen Lankow und Neumühle beidseitig. Auf der 111 in Griebo Richtung Züssow, B191 einmal am Ortsausgang Mallis Richtung Heidorf und zwischen Spornitz und Parchim. Auf Rügen immer noch B196 zwischen Lanken-Granitz und Serams der Anhänger. B321 zwischen Kriewitz und Friedrichsruhe Höhe Neurutenbeck. In Bordin Ausbau, wenn Sie aus Renzo kommen, zwischen Fahrbinde und Werbelin. In Greifswald, Wolgaster Landstraße, Höhe Supermarkt. Zwischen Neuenhagen und Tützpatz, zwischen Röbel und Sito der Anhänger und in Wismar noch am Weißen Stein.
3: Dankeschön fürs Bescheid geben. Und wenn da doch noch was fehlen sollte auf der Liste von Theresa Hebert, immer weitermelden. Sie wissen, geht kostenlos bei uns. Entweder über die NDR-MV-App oder Sie rufen an unter 0800 59 59 100.
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0: Freitagabend, hier ist NDR 1 Radio MV, hier ist die Sendung Der Tag. Ja, und nicht nur bei uns in Mecklenburg-Vorpommern und in Berlin wird an diesem Wochenende gewählt, auch in Russland. Da hat jetzt die Wahl eines neuen Parlaments, der Duma, begonnen. Aber während bei uns der Ausgang der Wahl ja äußerst spannend zu werden scheint, ist das in Russland vermutlich weniger der Fall. Denn Parteien, die den Ukraine-Krieg kritisieren, die sind bei der dreitägigen Abstimmung nicht zugelassen. Außenpolitisch sind alle, die da antreten, auf der Linie von Präsident Putin. Unser Reporter Stefan Lark berichtet aus Moskau.
1: Insgesamt sind rund 110 Millionen Russinnen und Russen aufgerufen, ihre Stimme abzugeben. Gewählt wird noch bis Sonntagabend 19 Uhr mitteleuropäischer Zeit. 10 Parteien sind insgesamt zur Wahl zugelassen und sie gelten allesamt als kremlnah. Die einzige wirkliche Oppositionspartei Jabloko, die sich zum Beispiel klar gegen den Krieg in der Ukraine ausgesprochen hat, wurde von der Wahl ausgeschlossen. Angeblich habe sie gegen Regeln zur Parteienfinanzierung verstoßen. Es gab auch Festnahmen und Inhaftierungen von Parteimitgliedern. Von Jabloko sind lediglich einige Einzelkandidaten zugelassen worden. Die Wahlbeteiligung lag am Nachmittag 16 Uhr Ortszeit laut zentraler Wahlkommission bei etwas über 20%. Auch Kreml-Chef Putin hat schon abgestimmt. Er wurde in staatsnahen Medien dabei gezeigt, wie er online seine Stimme abgegeben hat. Traditionell ist in Russland aber der Sonntag der Tag, an dem die meisten Menschen zur Wahl gehen. Abstimmen kann man entweder elektronisch per Briefwahl oder in den Wahllokalen vor Ort. Diese Wahl ist ja die erste Parlamentswahl seit Beginn des russischen Angriffskriegs gegen die Ukraine. In Regionen der Schwarzmeerküste in Russland, wie beispielsweise in Sotschi, mussten zeitweilig Wahllokale wegen ukrainischer Drohnenangriffe schließen, konnten dann aber wieder geöffnet werden. Auch wenn internationale Wahlbeobachter der OSZE fehlen, es gibt Beobachter, beispielsweise der Parteien oder regierungsnahe Organisationen. Und offenbar ist es bereits zu Unregelmäßigkeiten bei dieser Wahl gekommen. Dies berichten unabhängige Medien aus dem Exil. So seien zum Beispiel einigen Beobachtern der Kommunisten oder auch von Jabloko der Zugang zu den Wahllokalen verwehrt worden. Auch hätten in einem Moskauer Bezirk nicht alle Wähler ihre Stimmzettel bekommen, da sie elektronisch hätten abstimmen müssen.
0: In Russland läuft also die Parlamentswahl jetzt bis Sonntag und gewählt wird da übrigens in 11 Zeitzonen.

0: aber in den Freitagabend hinein. Ja, und natürlich mit uns, mit NDR 1 Radio MV. Gleich nach den 19 Uhr Nachrichten gibt es bei uns das Kulturjournal, heute mit Ralf Markert. Da wünsche ich Ihnen viel Spaß bei. Mein Name ist Dörte Graner. Ich wünsche Ihnen einen angenehmen Freitagabend. So, und jetzt habe ich noch das für Sie.
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0: Die meisten 80er immer im Lieblingsmix. Das ist NDR1 Radio MV mit Belinda Carlisle, La Luna. Ich bin Ralf Markert. Ihnen einen schönen Abend. Es ist 19 Uhr.
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0: Der Wahlkampf, der geht jetzt tatsächlich in den Endspurt. Markus Schubert, heute gab es ja nochmal Kundgebungen und Veranstaltungen in mehreren Städten.
2: Ja, und es bleibt auch spannend. AfD und SPD liefern sich ein Kopf-an-Kopf-Rennen und eifern darum, stärkste Kraft zu werden. Laut ZDF-Politbarometer liegt die SPD erstmals mit 1 Prozentpunkt vor der AfD. Aus der aktuellen Redaktion Caroline Kock.
3: Mit Rückenwind ging SPD-Spitzenkandidatin Manuela Schwesig in den Wahlkampf-Endspurt. Man wolle gemeinsam dafür sorgen, dass das Land in guten Händen bleibe. Unterstützung bekam Schwesig von fast allen SPD-Ministerpräsidenten, die ebenfalls in Rostock waren. Dort traf sich auch die Linke, flankiert von Fraktionschefin Heidi Reicheneck und den als Silberlocken auftretenden Politikern Gregor Gysi, Dietmar Bartsch und Bodo Ramelow. Unter Protest von zivilgesellschaftlichen Vereinen kam die AfD zum Wahlkampfabschluss zusammen. Neben den Spitzen der Bundespartei, Alice Weidel und Tino Chrupalla, auch mit dem AfD-Fraktionsvorsitzenden aus Sachsen-Anhalt, Ulrich Siegmund. Die CDU verzichtete auf eine Kundgebung. Man habe den Wahlkampf mit Bürgerdialogen begonnen und wolle ihn auch damit beenden, so der CDU-Spitzenkandidat Daniel Peters. Mit den aktuell niedrigen Umfragewerten habe das nichts zu tun. Die Bündnisgrünen setzten bei ihrer Kundgebung gestern auf Klimaschutz, das BSW vor allem auf Frieden und Abrüstung. Beide Parteien kämpfen um den Einzug in den Landtag.
2: Der Bundesverband der deutschen Tourismuswirtschaft BTW warnt vor den Folgen einiger politischer Forderungen der AfD. Sie stünden wesentlichen Interessen der Branche entgegen, so BTW-Präsident Sören Hartmann. Konkret nennt der Verband eine restriktive Zuwanderungspolitik, die Infragestellung des Schengen-Systems mit offenen Binnengrenzen in Europa und die Abkehr vom Euro. Die Tourismusbranche lebe von Offenheit, Mobilität und internationalem Austausch. Wie das Tanken wieder günstiger wird, darüber verhandeln derzeit nach Informationen des ARD-Hauptstadtstudios Bund und Länder. Geplant ist offenbar nicht eine einzelne Maßnahme, sondern ein Entlastungspaket. Aus Berlin Maximilian Ulrich.
4: Diskutiert worden waren zuletzt mehrere Ideen. Die Absenkung der Mehrwertsteuer an der Zapfsäule von 19% auf 7%. Aus den Reihen der Union gibt es auch die Forderung, die Energiesteuer erneut abzusenken. So einen Tankrabatt gab es bereits im Mai und Juni. Die SPD fordert außerdem einen Preisdeckel, also dass der Staat einen Maximalpreis für Sprit festlegt. Die Wiedereinführung eines Tankrabatts war von Mitgliedern der Koalition im Sommer ausgeschlossen worden, weil die Maßnahme in 2 Monaten rund 1,6 Milliarden Euro Steuergeld gekostet hat. Außerdem profitieren von einem Steuerrabatt an der Tankstelle auch Menschen, die finanziell gar nicht darauf angewiesen sind.
2: Mit einem Konzert im Münster beginnen in einer halben Stunde die Doberaner Klostertage. Sie werden von der Stadt und der evangelisch-lutherischen Gemeinde veranstaltet. Auf dem Klostergelände wird es bis zum Sonntag vor allem um die Beziehungen zwischen den Zisterzienserklöstern in Mecklenburg-Vorpommern und in Polen gehen. Wissenschaftlicher Höhepunkt ist die Präsentation einer lange verschollenen Predigt des Kirchenvaters Augustinus. Im Rahmen der Europäischen Mobilitätswoche ist in Greifswald ein Fahrradkino installiert worden. Die Woche soll Bürgern umweltfreundliche Fortbewegungsmittel nahebringen. Maxima Hübner aus unserem Vorpommern-Studio.
5: Heute Abend kann man in der Greifswalder Museumswerft verschiedene Kurzfilme zum Thema Nachhaltigkeit, Mobilität und Gemeinschaft sehen. Jedoch wird kein Strom aus der Steckdose genutzt. Dieser wird von Besuchern selbst erzeugt durch gemeinsames Radfahren. Greifswald beteiligt sich seit Jahren mit einem sehr bunten Programm an der Mobilitätswoche. Diesmal ist sie sogar die einzige Stadt in MV. Das könnte laut Organisatoren an der fehlenden Unterstützung durchs Land liegen. MV hätte kein Mobilitätsnetzwerk, welches solche Aktionen bewerben oder unterstützen würde.
0: Da musst du ordentlich strampeln, während E.T. vorne im Fahrradkorb einmal über die Leinwand spielt.
6: Und nebenbei isst du Popcorn.
0: Ja, das kannst du auch mal. 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
6: Ja, es ist und bleibt auf jeden Fall sehr herbstlich. Ne? Viele Wolken, klitzekleine Schauer und auch ein paar Wolkenlücken. Wir haben 17 Grad in Waren, 14 in Stralsund und 16 in Wismar. In der kommenden Nacht auf jeden Fall auch viele Wolken, meist aber trocken, muss man dazu sagen. Es bleibt auf jeden Fall auch sehr, sehr windig bei so 15 bis 10 Grad und morgen am Sonntag Abend ist alles mit dabei. Dicke Wolken, örtlich Schauer, vereinzelt mal so Niesel, dann wieder ein paar Wolkenlücken bei ähnlichen Temperaturen und es bleibt leicht stürmisch.
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6: Wir haben immer noch die A24, Hamburg Richtung Berlin, nämlich kurz vor Vezzava haben wir die Baustelle, 2 Kilometer Stau und geblitzt wird auch noch auf der A24 Richtung Hamburg zwischen Zarrentin und Gudow und Richtung Berlin zwischen Meyenburg und Pritzweig. Auf der B96 Richtung Stralsund, Höhe Parkplatz Rügenblick, 104 in Chemnitz Richtung Staffenhagen, dann die 106 Umgehungsstraße Schwerin zwischen Lankow und Neumühle, beidseitig. Auf der 108 kurz vor Teterow, wenn Sie aus Türkow kommen, B111 in Griebo Richtung Züssow, B191 Ortsausgang Mallis Richtung Heidorf und zwischen Spornitz und Parchim. Auf Rügen zwischen Lanken-Granitz und Serams, in Bodin-Ausbau, wenn Sie aus Renzow kommen, zwischen Fahrbinde und Werbelin. In Greifswald, Wolgaster Landstraße, Höhe Supermarkt, zwischen Neuenhagen und Tützpatz, zwischen Röbel und Sito und in Wismar am Weißen Stein.
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0: Schweden ist das Gastland des Usedomer Musikfestivals. 3 Wochen lang erklingt Musik aus dem skandinavischen Land auf der Insel und wir schauen auf das Eröffnungskonzert. Außerdem das Landesjugendorchester, Chöre und zum Beispiel ein Stummfilmabend, der 40. Schönberger Musiksommer mit einer Abschlussbilanz und anlässlich des 80. Todestages Erinnerungen an den Greifswalder Unirektor Ernst Lohmeier. Willkommen zum Kulturjournal. Die meisten 80er im Lieblingsmix. NDR 1 Radio MV mit Depeche Mode.

0: Anders Ekbeck, Gösta Nyström, Johann Helmich Roman oder Anders Gustav Rosenberg. Namen, die wir hier nicht unbedingt kennen, die Schwedinnen und die Schweden aber meistens schon. Das Kulturjournal, Sie hören NDR1 Rad MV. Es sind allesamt Nationalkomponisten. Viele Jahrhunderte lang haben schwedische Komponisten die Musik ihres Landes geprägt. Und die erklingt jetzt 3 Wochen lang beim Usedomer Musikfestival. Morgen geht's los mit Konzerten in Dorfkirchen, in Festsälen und in Herrenhäusern und sogar in einem Konzertzelt direkt am Ahlbecker Strand. Juliane Vogt stellt uns das Programm vor.
1: Sie ist erst 13 Jahre alt und schon seit mehreren Jahren auf internationalen Konzertbühnen unterwegs, Charlotte Melkonian. Die junge Cellistin bekommt den diesjährigen Usedomer Musikpreis und wird am Eröffnungsabend die Rokoko-Variation von Peter Tschaikowski spielen. Begleitet wird Charlotte Melkonian vom Baltic Sea Philharmonic. Das Orchester des Usedomer Musikfestivals präsentiert in diesem Eröffnungskonzert auch Musik des schwedischen Komponisten Wilhelm Stenhammer und die erste Sinfonie von Johannes Brahms, 1876 bekanntlich auf Rügen vollendet. Schweden ist nach 10 Jahren wieder Gastland des Festivals. Es gibt immer wieder neue Musiker und Musikerinnen, spannende Neuinterpretationen schwedischer Musik aus allen Jahrhunderten, sagt Thomas Hummel, Intendant des Festivals.
2: Wir haben natürlich am Wochenende sehr schönes Programm noch. Das ist immer sehr romantisch, auch in der wunderschönen alten Dorfkirche in Lipe aus dem 12. Jahrhundert. Ein Schweden-Barock-Duo, wo man die Nickelharpe auch erkennen kann. Und am Abend einen schönen Klavierabend mit Niklas Sivelöf, auch einer der großen Pianisten aus Schweden.

0: Lemon Squeezy heißt ein schwedisches Vokalquartett. Sie singen in zwei besonderen Konzerten ABBA-Songs in Heringsdorf und in Swinemünde. Christina Nilsson, die große schwedische Opernstimme, kommt am 1. Oktober zum Usedomer Musikfestival, das auch der NDR unterstützt, in die Heringsdorfer Kirche. Die Schauspielerin Annette Renneberg liest aus dem Buch über die wundersame Reise des Nils Holgersson in der Stadtkirche Usedom. Es gibt wieder ein Konzert mit Wiegenliedern, bei dem das Publikum in Liegesesseln zuhören kann, und einen Vortrag mit Musik über die Zeit, als Pommern schwedisch war. Es geht um Königin Christina,
1: die ja vor 400 Jahren geboren wurde und dann als Königin sehr jung abgedankt hat und in Rom gelebt hat und aus den Einnahmen der Güter aus Pudagla und aus der Region Pommern, Vorpommern, eben auch die Apanage, ihre Einkünfte bekommen hat und damit auch Komponisten gefördert hat.
0: Sie hat viele deutsche, aber auch italienische Komponisten unterstützt, unter anderem Arcangelo Corelli. Musik, die auch auf Usedom zu hören sein wird. 30 Konzerte sind es insgesamt in den kommenden 3 Wochen. Am Tag der Deutschen Einheit ist das NDR Philharmonieorchester in der Kraftwerkshalle Peenemünde zu Gast. Der schwedische Klarinettist Martin Fröst spielt dann unter anderem auch Mozarts Klarinettenkonzert A-Moll.

Martin Fröst kommt mit seiner Klarinette schließlich auch mit einem eigenen Programm auf die Bühne beim Abschlusskonzert am 10. Oktober in der Wolgaster Kirche.

Und morgen Abend geht es los in der Peenemünder Kraftwerkshalle. Am Sonntagnachmittag dann ein Konzert in Liepe und abends in der Kirche Chromin. Karten gibt es auch noch an den Abendkassen.

0: Der Schönberger Musiksommer hat in diesem Jahr seine 40. Saison gefeiert mit einem großen Festprogramm, internationalen Gästen und vielen jungen Künstlern aus der Region. Wir haben hier im Kulturjournal auf NDR 1 Radio MV berichtet. Und auch das Publikum kam wieder zurück. Nach einem starken Einbruch der Besucherzahlen nach der Corona-Zeit waren die Veranstaltungen seit Mitte Juni wieder gut gefüllt. Insgesamt kamen etwa 4000 Besucherinnen und Besucher. Am Sonntag lädt die Schönberger Kantorei nun zum großen Abschlusskonzert in die Laurentiuskirche ein. Und dann steht Bachs Matthäus-Passion auf dem Programm. Ein monumentales Werk für Chor, Solisten und Orchester. Karin Erichsen mit einem Rückblick auf diesen Konzertsommer.
1: Normalerweise wird sie vor dem Karfreitag aufgeführt, Bachs Matthäus-Passion über das Leiden und Sterben Jesu. Aber sie steht auch im Herbst und gerade zum Abschluss des Musiksommers gut, sagt Christoph Minke, der künstlerische Leiter des Festivals.
2: Wahre Freude ist eine ernste Sache und wir haben jetzt halt in dieser Septemberzeit, wo es ja nun auch schon sehr herbstlich ist, ernstere Töne angeschlagen und die Matthäus-Passion schließt dies aber doch mit einem Hoffnungsschimmer ab.
1: Zu mehr als 30 Veranstaltungen hat der Schönberger Musiksommer in seiner Jubiläumssaison eingeladen. Darunter waren 2 Ausstellungseröffnungen, ein Stummfilmabend mit Live-Musik, 8 Kinderkonzerte und jeden Dienstag die traditionellen Musikabende in der St. Laurentiuskirche. Gemeinsam mit etwa 4000 Gästen hat die Schönberger Kirchengemeinde die 40. Auflage ihres Musiksommers gefeiert und etliche Konzertbesucher waren mehrfach da.
3: 5 oder 6 Mal habe ich es geschafft und es war immer total schön, jedes Mal was anderes, immer sehr spannend, welche Künstler kommen, welche Musik gespielt wird. Es macht einfach immer wieder viel Spaß, so viele verschiedene Sachen hören zu dürfen.
4: Weil hier nur auch im Chor singen, die vokalen Ensembles, zum Beispiel das Voktett Hannover oder Siela, das Damen-Sextett. Das war begeisternd und großartig und auch ein bisschen ungewöhnlich natürlich immer, weil in der Kirche erwartet man ja eher etwas konventionellere Musik vielleicht, aber hier ist eigentlich für viele Stilrichtungen und viele Konstellationen, musikalische Konstellationen Raum. Das ist eigentlich das Schöne am Musiksommer.
5: Ja, genau, das ist eine große Familie und wir freuen uns da, dass wir so viel gute Musik hierher getragen bekommen und dafür nicht sonst wohin fahren müssen. Und es ist nach wie vor eine schöne Stimmung hier auf dem Kirchhügel. Also es war ein gutes Jahr.
1: Besonders beliebt waren auch die Konzerte außerhalb der Kirche, etwa in der Mebag, einem Schönberger Metallverarbeitungsbetrieb, in dessen Werkshalle die Hamburger Band Mischpoke Klezmermusik spielte. Oder eine ganz neue Spielstätte auf dem Petersberger Vossberg nahe Schönberg. Dort war die Cross Jazz Company zu Gast. Und durch die Auswärtsspielstätten habe der Schönberger Musiksommer nochmal ganz neues Publikum gewonnen, freut sich Organisator Christoph Minke.
2: Wir waren sehr glücklich mit vielen, vielen Konzerten. Ob es das Feiern mit Brassepiel auf dem Bechelsdorfer Schulzenhof war oder ob es einfach ein ganz fröhliches Volksliedersingen auf dem Friedhof in Lübsee war. Ich glaube, es war für alle möglichen Leute was dabei und das haben wir auch gespiegelt bekommen.
1: Vor allen Dingen sind in Schönberg immer auch viele junge Leute dabei. Das Landesjugendorchester und viele Künstler von den Musikschulen Rostock und Lübeck. Das sei ihm besonders wichtig, betont Kantor Christoph Minke.
2: Jetzt zum Abschlusskonzert haben wir eben nicht nur das Schredezer Kammerorchester dort, sondern wir haben auch ein Ensemble da, was sich jetzt eben Schönberger Musiksommerkammerorchester nennt. Und

0: Mitglieder, Laien und Profis, Solisten aus Schönberg und dem Rest der Republik.
1: Neue und alte Nasen, klingt doch gut. Und dafür gibt es noch Karten an der Abendkasse. Das Konzert beginnt am Sonntag um 18 Uhr, wenn die Wahllokale schließen, in der St. Laurentiuskirche Schönberg.

0: Freddie Mercury und Queen hier im Lieblingsmix Crazy Little Thing Called Love. Die Greifswalder Universität, die blickt inzwischen auf eine 570-jährige Geschichte zurück. Und in dieser langen Zeit wurde die Uni, wenn richtig gezählt wurde, von 353 Rektoren und Rektorinnen geleitet. Hier ist das Kulturjournal. Sie hören NDR 1 Radio MV. Rektor Nummer 335 war nach 1945 Ernst Lohmeyer. Anlässlich seines 80. Todestages morgen am 19. September wird nun auf dem Ernst-Lohmeyer-Platz in Greifswald eine Gedenktafel enthüllt. Axel Seitz über einen Nazi-Gegner, der nach einer Denunziation 1946 von einem sowjetischen Militärtribunal im Alter von 56 Jahren zum Tode verurteilt wurde.
1: Der evangelische Theologe Ernst Lohmeyer, Mitglied der Bekennenden Kirche, wurde 1935 im nationalsozialistischen Deutschland von Breslau nach Greifswald strafversetzt. Nach dem Zweiten Weltkrieg war er dann für den Neubeginn der Universität die Idealbesetzung Weiß Christfried Böttrich.
2: Nahezu die gesamte Professorenschaft war belastet. Lohmeyer war einer der ganz wenigen nicht belasteten Professoren, an dessen antifaschistischer Grundhaltung überhaupt kein Zweifel bestehen konnte. Und da hat man ihn betraut, den Wiederaufbau der Universität vorzubereiten.
1: Professor Christfried Böttrich war, bis er im vergangenen April in den Ruhestand ging, ein Nachnachfolger von Ernst Lohmeyer am Lehrstuhl für Neues Testament. Er kennt sich bestens mit dessen Biografie und der Geschichte um die Wiedereröffnung der Universität aus.
2: Da war die ganze politische Prominenz und auch die sowjetische Militäradministration vorhanden. Und dort sollte Lohmeyer dann auch als Rektor bestätigt werden. Aber in der Nacht vor dieser feierlichen Wiedereröffnung ist er dann vom NKWD, dem sowjetischen Geheimdienst, verhaftet worden. Und am nächsten Morgen, als dann der Festakt in der Aula der Universität stattfinden sollte, blieb der Stuhl des Rektors.

0: Haus leer.
1: An jene Nacht im Februar 1946 erinnerte sich die Tochter von Ernst Lohmeier, Gudrun Otto, in den 90er Jahren folgendermaßen.
2: Um Mitternacht wurde ich geweckt. Ich war damals 19. Ich drängte mich an meinen Vater. Er fasste mich an der Hand. Aber wir waren alle stumm. Die Männer nahmen meinen Vater in die Mitte und sie gingen die Treppe runter. Ich ging auf den Balkon und rief runter, auf Wiedersehen. Und mein Vater drehte sich noch einmal halb um und sie verschwanden in der Nacht.
1: Ernst Lohmeier war kein Kommunist, betont Christfried Böttrich. Er war Demokrat und stand dem Aufbau der neuen sozialistischen Ordnung kritisch gegenüber.
3: Wir wissen, dass der Auslöser dieser Verhaftung offensichtlich eine Denunziation gewesen ist. Er stand zwischen den Fronten der KPD-Leitung in Schwerin und der Militäradministration in Karlshorst. Und in dieser Zeit, in dieser chaotischen Nachkriegszeit, da genügte eine solche Denunziation, um einen Menschen erst einmal dem Leben zu entreißen.
1: Denn der Theologe soll als Reserveoffizier im Zweiten Weltkrieg an Verbrechen beteiligt gewesen sein. Erst 1996 wurde Ernst Lohmeier rehabilitiert und das Todesurteil von der Militäroberstaatsanwaltschaft Moskau formell aufgehoben. Doch was wusste die Familie, was die Greifswalder über das Schicksal von Ernst Lohmeier nach 1946?
3: Lohmeier war einfach weg. Die Familie hat erst Anfang der 50er Jahre von seinem Tod erfahren, offiziell dann erst 1958.
1: Und offiziell, so beschreibt es Christfried Böttrich, war Ernst Lohmeier einer ideologisch motivierten Damnatio Memoriae, einer Verdammung des Andenkens ausgesetzt.
3: Man hat versucht, auch seinen Namen aus der Universitätsgeschichtsschreibung zu löschen. Alles, was bis dahin geschrieben wurde über die Wiederanfänge der Universität Greifswald, kam ohne den Namen Lohmeier aus. Lohmeier wurde tabuisiert. Natürlich, die Greifswalder wussten immer von dieser Geschichte, aber es war eine Geschichte, die eher unter vorgehaltener Hand erzählt wurde.
1: Die Familie Lohmeier verließ dann Greifswald in Richtung West-Berlin. Tochter Gudrun Otto setzte sich jahrzehntelang vehement für die Rehabilitierung ihres Vaters ein. Gudrun Otto starb 2004.
4: Und ab sofort erinnert eine Gedenktafel an Ernst Lohmeier in Greifswald.

0: So viele tolle Hits, besonders in den 90ern. Ace of Base hier im Lieblingsmix auf NDR 1 Radio MV. Sie hören das Kulturjournal. Kommen Sie gut ins Wochenende. Er flüchtete 2025 vor dem Bürgerkrieg in Syrien nach Deutschland, Jafar Ghanam. Seit 2016 lebt er mit seiner Familie in Hagenow und engagiert sich seitdem für interkulturelle Verständigung und Integration. Und er schreibt Lyrik auf Deutsch.
1: Ich sitze am Tisch, die Tasse in der Hand, nicht aus Porzellan, aber schwer genug, um etwas zu bedeuten.
2: Jafar Ghanam liest aus seinem ersten Buch in seiner Dachgeschosswohnung in Hagenow. Mein Leben dreht sich in einem Koffer, heißt es. Ein Lyrikband, auf Deutsch geschrieben, obwohl er erst vor 10 Jahren begann, die Sprache zu lernen.
1: Die Wände um mich herum tragen kein arabisches Muster, keinen familiären Staub, keine Geschichten aus dem alten Viertel. Aber sie stehen und sie halten mich, noch immer, trotz allem.
2: 2015 kommt er nach Deutschland. Nach vielen Kilometern auf der Flucht, unter anderem durch die Türkei, kommt er endlich in der Kleinstadt Hagenow an. 19 Jahre alt ist er damals.
1: Alles war fremd, also muss ich dir vorstellen, das ist alles neu hier. Das erste Mal, dass man so in einer Stadt ist. Einerseits war es komisch, sehr komisch so für mich. So, das ganze Gegend hier war fremd und war aber auch, habe ich irgendwie meine Ruhe gehabt. Endlich mal nach vielen Monaten auf dem Weg nach Deutschland.
2: Schnell lernt er Deutsch und beginnt seine Erlebnisse mit Schreiben zu verarbeiten.
1: Ich habe einfach die Sprache gelebt und ich finde, wenn man die Sprache lebt, dass man sich quasi mit dem Schreiben irgendwie finden kann. Und damit die Gefühle auch nicht verloren gehen, weil ich glaube, wenn ich das Ganze auf Arabisch jetzt geschrieben hätte und das dann nochmal alles übersetzt hätte, dann hätte man auch diese Gefühle nicht mehr gefunden.
2: Denn das Ankommen in Deutschland war nicht gerade leicht für ihn.
1: Ich glaube, es ist auch nicht einfach, wenn man jetzt aus einem Land kommt, wo die Pünktlichkeit, wo die Regeln, wenn das nicht so bürokratisch ist wie in Deutschland, dann auf einmal hier ankommt und denkt so, ich muss überall hier mal einen Antrag stellen, dort mal einen Antrag stellen. Und dann gibt es wieder die Ruhezeiten und so. Das ist gar nicht so einfach, sich sofort anzupassen. Das mit der Mülltrennung zum Beispiel. Woher soll ich das wissen, wenn mir nicht das eine erzählt oder erklärt? Ne?
2: Inzwischen ist Jafar Ghanam Leiter mehrerer Unterkünfte für Geflüchtete im Landkreis Ludwigslust, Parchim. Sein Alltag beginnt um 6 Uhr morgens mit dem ersten Kaffee. Nach der Arbeit geht es zu seinen Katzen oder in den Kleingartenverein. Außerdem ist er immer überpünktlich und damit oberdeutsch, wie seine Kolleginnen ihn manchmal aufziehen, erzählt er. Nebenbei engagiert Jafar Ghanam sich noch ehrenamtlich, um neu Eingebürgerte über ihre Wahlrechte aufzuklären. Dabei geht er auch immer wieder ins Gespräch mit Menschen, die sich eine härtere Asylpolitik wünschen.
1: Und wenn es um Geflüchtete geht, dann will auch keiner mehr aufnehmen. Wo sollen dann die Menschen hin? Entweder die bleiben dort in den Ländern, wo sie sind, wo dann auch Krieg herrscht, dann und sterben. Oder die kommen nach Europa. Es gibt keine andere Lösung. Flucht war nicht meine Wahl. Ich wollte nicht meine Heimat verlassen. Ich glaube, das will auch keiner.
2: Nachdem Jafar Ghanam sein Leben und sein Medizinstudium in Syrien aufgegeben hat, will er mit seiner Familie nun in Hagenow bleiben. Und bald Public Health Management studieren, also Gesundheitsmanagement.
1: Ich möchte nicht wieder von null anfangen in Syrien. Das hat ja gerade nicht mit dem Land oder nur die Sicherheit an sich zu tun. Es hat nur damit zu tun, dass Deutschland jetzt für mich auch eine Heimat geworden ist.
2: Außerdem schreibt Jafar Ghanam gerade an seinem zweiten Buch. Zumindest wann immer er es, neben dem vollen Alltag mit Arbeit, Ehrenamt, 2 Katzen, Familie und dem Kleingarten, an seinen Schreibtisch schafft.
1: Ich bin einfach jemand, der ein Zuhause trägt, das nicht auf der Landkarte liegt. Und wenn du fragst, woher ich komme, sage ich vielleicht,

0: Vielleicht aus einer langen Geschichte, aus einer offenen Wunde und aus einer Hoffnung, die gelernt hat, leise zu atmen.
1: 2015 geflüchtet, seit 2016 schreibt er. Und poetische Worte hat er gefunden. Jafar Ghanam aus Hagenow, Maya Rollberg berichtete. Blue

0: Wir schauen nun auf den Krieg in der Ukraine hier im Kulturjournal auf NDR1 Radio MV. Fast 100.000 Menschen kamen im vergangenen Jahr zur großen Herbstbuchmesse Buchland in Kiew. Heute sollte sie eigentlich wieder beginnen, doch wegen der zunehmenden Bedrohung aus der Luft haben die Veranstalter sie abgesagt. Und auch Bücher selbst geraten in den Krieg. Allein im Juli und August sollen bei russischen Luftangriffen mehr als 13 Millionen Bücher in Lagerhallen verbrannt sein. Für viele Ukrainerinnen und Ukrainer ist das ein weiterer Beleg dafür, dass auch ihre Kultur Ziel des russischen Angriffskrieges ist.
1: Eine Buchhandlung in Kiew. Jewgenja Rybak hält eine kleine Glastruhe in der Hand. Darin ein halb verkohltes Kinderbuch. Die Buchhandlung Read Eat, für die Jewgenja arbeitet, hat es aufgehoben. Es ist eines von 8, die nach dem großen Brand im zentralen Lager der Buchhandlung zumindest noch erkennbar waren. Alle anderen waren völlig verkohlt. Wenn Literatur kaputt gemacht wird, dann macht dich das verzweifelt. Das ist wie, als wollten sie einen Teil von dir zerstören. Das gelingt ihnen nicht, aber es tut weh. In jeder Buchseite steckt die Arbeit so vieler Menschen. Bücher wie diese hier haben auf Kinder gewartet und Kinder haben auf sie gewartet. Der erste Stock der Buchhandlung lädt zum Entspannen ein, mit Sesseln, Tischen und Kaffee. Die Regale sind voll, aber längst nicht alle Bücher sind derzeit erhältlich. Jewgenja, die hier für das Marketing zuständig ist, deutet auf einen Monitor. Eine Botschaft an die Kundinnen und Kunden. Sie müssen zurzeit 15 Tage auf die Lieferung warten. Früher stellte Read Eat innerhalb von 24 Stunden zu. Auch Jewgenja hat vor einiger Zeit für sich Bücher bestellt. Ich bin gar nicht sicher, ob es sie im Moment überhaupt gibt. Die Verlage haben keinen genauen Überblick, was verbrannt ist und was sie noch irgendwo haben. Aber vielleicht habe ich Glück und die Bücher gibt es noch irgendwo gedruckt. Über 13 Millionen ukrainische Bücher sind durch russische Luftangriffe in den vergangenen 2,5 Monaten verbrannt. Jedes dritte Buch, das in diesem Jahr in der Ukraine gedruckt wurde. Das sei kein Zufall, meint Volodymyr Jermolenko, Vorsitzender des Pen-Clubs in der Ukraine. Die Russen wollen sich die Ukraine unterwerfen. Das können sie nur, wenn es bei uns kein Nationalbewusstsein mehr gibt. Wenn wir nicht mehr fühlen, dass wir anders sind, dass wir unsere Kultur haben. Also zerstört man unsere Kultur und unsere Identität. Die Russen haben das schon oft in unserer Geschichte gemacht. Jermolenko erinnert daran, dass schon im 19. Jahrhundert im Russischen Reich die ukrainische Sprache verboten worden sei. Durch die Regale der Buchhandlung Read Eat in Kiew schlendert ein junger Mann. Maxim Syusyura sagt, früher habe er sich mehr für russische Literatur interessiert. Seit Russlands Großinvasion lese er aber nur noch ukrainische Autorinnen und Autoren. Er will auch ukrainische Verlage bewusst unterstützen. In der Woche, nachdem die Lager von so vielen Verlagen angegriffen wurden, bin ich losgegangen und habe gleich 2 Bücher gekauft. Jetzt würde ich auch gerne eines kaufen, aber mein Gehalt verzögert sich. Ich mache auch Werbung für ukrainische Bücher bei Freunden und Bekannten. Die 23-jährige Jewgenja aus der Buchhandlung Read Eat nimmt bei Alarm immer ein Buch mit in den Schutzraum. Das beruhige sie. Ich bin hier vielleicht eine schlechte Ratgeberin, wenn es ums Beruhigen geht. Bei mir helfen nämlich Thriller, Krimis, etwas Gruseliges. Ja, ein bisschen komisch. Auch in diesen Genres gäbe es inzwischen viele ukrainische Autorinnen und Autoren, sagt Jewgenja.
0: Florian Kellersmann über die gezielten Angriffe Russlands auf den ukrainischen Buchmarkt.

0: Die aktuellen Hits sind immer mit dabei im Lieblingsmix zum Feierabend hier auf NDR 1 Radio MV. Sie hören das Kulturjournal. Schön, dass Sie mit dabei sind. Die musikalische Partnerschaft von John Lennon und Paul McCartney bei den Beatles, die ist wirklich legendär. Aber was machte sie eigentlich aus? Konkurrenz oder doch eher Freundschaft? Der britische Musikjournalist Ian Leslie ist dieser Frage nachgegangen und auch der anderen. Warum sprechen wir eigentlich mehr als 50 Jahre nach der Auflösung der Beatles noch immer über diese besondere Band? Oke Bandixen hat mit dem Autor gesprochen und stellt sein Buch vor. John and Paul, eine musikalische Liebesgeschichte.
1: Lennon McCartney. Das war mehr als eine Signatur unter der großen Mehrheit der Beatles-Lieder. Es war, sagt der Autor Ian Leslie, das äußere Zeichen für den Kern der Beatles und die zentrale Beziehung im Leben dieser beiden Männer. Zumindest bis 1970, bis die Beatles sich auflösten. Eine Beziehung mit Liedern.
2: So the friendship was always about music and songs. That's where they put their feelings. That's where they put their emotions.
1: In ihre Songs floss alles ein, sagt Ian Leslie, ihre Gefühle. Auch die, über die sie sonst nicht sprachen. Lebensfreude, Übermut, Eifersucht, Sehnsucht, Trauer, Verliebtheit. John Lennon und Paul McCartney nahmen das von ihren großen Vorbildern aus den USA auf und schrieben Lieder wie Dialoge miteinander. Schrieb der eine Girl, kam von dem anderen Michelle. Erinnerte sich John Lennon an die Strawberry Fields in Liverpool, antwortete Paul McCartney mit einer Erinnerung an die Penny Lane der Stadt. Eine Art Musik-Ping-Pong. Das fing schon an, als sie sich kennenlernten, sagt Ian Leslie, als sie 14 und 16 Jahre alt waren. Und sich ihre Song-Ideen zeigten. Schon ein Zeichen der persönlichen Bindung.
2: And so from that early stage, they were showing each other, oh, you know, I've got this, I've thought about this, what about you? And it relied on a personal bond, because you don't show people things like that unless you feel like you trust them.
1: Ian Leslie belegt seine These anhand von Liedern der beiden und erzählt nebenbei noch einmal die bekannte Geschichte der Band. Seine Perspektive bietet dennoch mehr als die meisten Bücher über die Beatles, denn es wird noch einmal deutlicher, wie sich John Lennon und Paul McCartney gegenseitig anspornten, unterstützten, Ideen austauschten. Fehlte ein Mittelteil, half der andere aus. Ein Kontrapunkt im Text nötig, der andere lieferte ihn. Lennon McCartney, das war eben auch ein gemeinsames Qualitätssiegel, sagt er. Richtig spannend wird es im hinteren Teil des Buches, wenn Ian Leslie nachzeichnet, wie sie sich nach dem Ende der Beatles Lieder als Botschaften schickten. Erst im Streit um den Manager und die Finanzen beklagte sich Paul in seinem Lied Too Many People, dass zu viele in dem Streit reinredeten, antwortete John mit How do you sleep? Wie kannst du überhaupt noch ruhig schlafen? Aber später gab es ebenso musikalisch freundliche Botschaften in Songs. Zum Beispiel sang John Lennon bei seinem letzten Konzertauftritt Mitte der 70er Jahre als Gast von Elton John einen Song von Paul. Eine Geste der Freundschaft nach all dem Streit. Natürlich ist das Buch etwas für Beatles-Nerds, aber auch Menschen, denen einfach die Musik gefällt, bekommen nebenbei, eben anhand der Lieder, die Geschichte der Beatles spannend erzählt. Es ist schließlich, sagt Ian Leslie, die spannendste kulturelle Geschichte des 20. Jahrhunderts. Eine Abenteuerreise, wie diese Jungs aus den Liverpooler Vororten mit ihrer Musik die Welt veränderten. Was zugleich die Frage beantwortet, warum wir immer noch über sie sprechen.
2: It's the greatest story of the 20th century, really, I think. Greatest cultural story. It's our fascination with that story and of course with the music.
0: Absolut faszinierend. John and Paul, eine musikalische Liebesgeschichte von Ian Leslie, ist im Heine Verlag erschienen, hat 544 Seiten, kostet 28 Euro und Sie haben es gerade gehört, ist vielleicht nicht nur etwas für absolute Beatles-Fan. Hier im Programm von NDR 1 Radio MV natürlich gleich die Beatles, gucken wir gleich drauf. Und vor allen Dingen geht's dann nach den Nachrichten kultig weiter mit der Kulthit-Show. Erstmal der Tag kompakt mit allen wichtigen Themen von heute. Alles, was wichtig ist bei uns in Mecklenburg-Vorpommern, hören Sie gleich hier bei uns. Sonntag ist die Wahl. Bin mir sicher, dass Sie wählen gehen. Und alles, was dazu wichtig ist, hören Sie dann natürlich.

natürlich auch ausführlich hier bei NDR 1 Radio MV einfach besser informiert. Das war das Kulturjournal für heute. Ich bin Ralf Markert und raus aus der Sendung, also jetzt mit den Fab Four. Hier sind die Beatles. Good Day, Sunshine.

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0: 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Es ist 20 Uhr. 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
1: Im Studio ist Markus Schubert. Guten Abend. Wahlkampf-Endspurt im Land. Linke, SPD und AfD mit Kundgebungen in Rostock und Neubrandenburg. Heimatschutzbataillon in Trollenhagen. Reservisten sollen auch vor Drohnen schützen. Kampf um Tarifvertrag. Pflegepersonal und Therapeuten streiken am Müritz-Klinikum. Die Parteien in Mecklenburg-Vorpommern haben mit Kundgebungen ihre Wahlkämpfe abgeschlossen. AfD und SPD liefern sich ein Kopf-an-Kopf-Rennen und eifern darum, stärkste Kraft zu werden. Laut ZDF-Politbarometer liegt die SPD erstmals mit 1 Prozentpunkt vor der AfD. Aus Schwerin Caroline Kock.
2: Mit Rückenwind ging SPD-Spitzenkandidatin Manuela Schwesig in den Wahlkampf-Endspurt. Man wolle gemeinsam dafür sorgen, dass das Land in guten Händen bleibe. Unterstützung bekam Schwesig von fast allen SPD-Ministerpräsidenten, die ebenfalls in Rostock waren. Dort traf sich auch die Linke, flankiert von Fraktionschefin Heidi Reicheneck und den als Silberlocken auftretenden Politikern Dietmar Bartsch und Bodo Ramelow. Unter Protest von zivilgesellschaftlichen Vereinen kam die AfD zum Wahlkampfabschluss zusammen. Neben den Spitzen der Bundespartei, Alice Weidel und Tino Chrupalla, auch mit dem AfD-Fraktionsvorsitzenden aus Sachsen-Anhalt, Ulrich Siegmund. Die CDU verzichtete auf eine Kundgebung. Man habe den Wahlkampf mit Bürgerdialogen begonnen und wolle ihn auch damit beenden, so der CDU-Spitzenkandidat Daniel Peters. Mit den aktuell niedrigen Umfragewerten habe das nichts zu tun. Die Bündnisgrünen setzten bei ihrer Kundgebung gestern auf Klimaschutz, das BSW vor allem auf Frieden und Abrüstung. Beide Parteien kämpfen um den Einzug in den Landtag.
1: Bei den Verhandlungen über eine Entlastung wegen der hohen Spritpreise gibt es offenbar einen Durchbruch. Nach Informationen der deutschen Presseagentur laufen die Pläne der schwarz-roten Koalition auf einen neuen Tankrabatt hinaus. Aus Berlin Maximilian Ulrich.
3: Diskutiert worden waren zuletzt mehrere Ideen. Die Absenkung der Mehrwertsteuer an der Zapfsäule von 19% auf 7%. So einen Tankrabatt gab es bereits im Mai und Juni. Die SPD fordert außerdem einen Preisdeckel, also dass der Staat einen Maximalpreis für Sprit festlegt. Die Wiedereinführung eines Tankrabatts war von Mitgliedern der Koalition im Sommer ausgeschlossen worden, weil die Maßnahme in 2 Monaten rund 1,6 Milliarden Euro Steuergeld gekostet hat. Außerdem profitieren von einem Steuerrabatt an der Tankstelle auch Menschen, die finanziell gar nicht darauf angewiesen sind.
1: Das größte Projekt im sozialen Wohnungsbau in Neubrandenburg steht kurz vor der Fertigstellung. Die Hälfte der rund 100 Wohnungen ist bereits bezogen. Davon konnten sich Besucher heute bei einem Tag der offenen Tür überzeugen. Aus dem Haff-Müritz-Studio Thomas Köhler.
4: Rund 25 Millionen Euro hat die Neubrandenburger Wohnungsgenossenschaft Neuwoba in den Bau investiert. Etwa 2/3 des Geldes kommen aus einem zinslosen Kredit von Bund und Land. Damit gibt es jetzt rund 400 Sozialwohnungen in Neubrandenburg. Mehr als 250 Anträge auf einen Wohnberechtigungsschein wurden in diesem Jahr bereits gestellt. Das könnten künftig deutlich mehr werden, weil das Land die Einkommensgrenze angehoben hat. Jetzt sind auch alle Menschen, die in Vollzeit arbeiten und Mindestlohn verdienen oder teilweise sogar darüber liegen, anspruchsberechtigt.
1: Auch wenn am Müritz-Klinikum in Waren gestreikt wird, werden die Patienten weiter versorgt. Das haben Gewerkschaft und Klinikleitung bestätigt. Das nichtärztliche Personal des Krankenhauses hat heute früh unbefristet die Arbeit niedergelegt. Sebastian Welzel aus dem Haff-Müritz-Studio.
5: Seit Monaten gab es am Müritz-Klinikum immer wieder Warnstreiks. Pflegepersonal und Therapeuten fordern einen Tarifvertrag mit besserer Bezahlung und mehr Urlaub. Die Geschäftsführung lehnt einen Tarifvertrag bisher ab. 60 Beschäftigte haben sich heute im Bürgersaal in Waren versammelt und die Aktionen der kommenden Tage besprochen. Kommende Woche soll es Demonstrationen in Waren und Röbel geben. Nach Auskunft der Gewerkschaft streikt immer nur 1/3 der Belegschaft aus dem laufenden Betrieb. Der Rest sichert die Versorgung der Patienten ab. Die Klinikleitung erklärt, dass nicht dringliche Operationen vorerst verschoben werden. Wann es wieder Gespräche mit der Gewerkschaft gibt, steht noch nicht fest.
1: In Trollenhagen bei Neubrandenburg wird ein Heimatschutzbataillon der Bundeswehr stationiert. 180 Reservistinnen und Reservisten aus Mecklenburg-Vorpommern werden zu dieser neuen Einheit zusammengefasst. Claudia Krüger aus dem Haff-Müritz-Studio.
6: Im vergangenen Jahr wurden Heimatschutzeinheiten bundesweit zu einer neuen Division zusammengefasst. Die Truppen sollen Infrastruktur wie Häfen, Brücken und Bahnlinien schützen. Außerdem gehören die Abwehr von Drohnen, die Unterstützung von Streitkräften und die Katastrophenhilfe zu ihren Aufgaben. Das Bataillon 141 für Trollenhagen wird derzeit noch aufgestellt. Dienstbeginn soll der 1. Oktober sein. Die genauen Planungen, auch für die Aufgaben der Einheit, sind laut Bundeswehr aber noch nicht abgeschlossen. Trollenhagen wurde früher als Militärflughafen genutzt, etwa zur Versorgung der Truppen in Afghanistan. Zuletzt bestand unter anderem noch eine Ausbildungswerkstatt der Luftwaffe.
1: Nach einem Drohnenfund in Niedersachsen prüft die Bundesanwaltschaft einen möglichen Zusammenhang zu dem Vorfall am Flughafen Leipzig-Halle. Teile einer Drohne waren in Niedersachsen in der Nähe des Bundeswehrfliegerhorstes Wunstorf entdeckt worden. Aus der Aktuell-Redaktion Jenny Kallenbrunn.
7: Bei den gefundenen Teilen soll es sich nicht um eine handelsübliche Drohne handeln. Ermittler vermuten einen Eigenbau mithilfe eines 3D-Druckers. Dabei stellten sie Ähnlichkeiten zu der Drohne fest, die Anfang August mit Sprengstoff beladen am Flughafen Leipzig-Halle gefunden worden war. Nach Informationen aus Sicherheitskreisen könnte die Drohne bei Wunstorf zur Spionage genutzt worden sein. Spuren von Sprengstoff wurden an den gefundenen Teilen nicht entdeckt. Das niedersächsische LKA sucht nach weiteren Teilen und Hinweisen auf einen Besitzer oder Piloten. Eine Gefahr für die Bevölkerung bestand nach den Angaben des LKA nicht.
1: Das Schweizer Medizintechnikunternehmen Ypsomed kann jetzt auf seinem Firmengelände in Schwerin eine neue Windenergieanlage errichten und betreiben. Umweltminister Backhaus hat den Genehmigungsbescheid am Nachmittag persönlich übergeben. Gemeinsam mit der bereits vorhandenen Photovoltaikanlage soll das 250 Meter hohe Windrad zur nachhaltigen Eigenstromversorgung des Produktionswerks beitragen. Ypsomed produziert in Schwerin Injektionssysteme, mit denen sich Patienten flüssige Medikamente verabreichen können, also etwa Insulin für Diabetiker. In den kommenden 3 Jahren sollen rund 500 weitere Arbeitsplätze in einer neuen Produktionsanlage entstehen. In der Innenstadt von Barth darf künftig etwas schneller gefahren werden. Statt Schrittgeschwindigkeit gilt bald Tempo 20. Kai Lachmann aus dem Vorpommern-Studio mit Hintergründen.
8: Die Verkehrsschilder sind bereits geordert. Zwischen Ende Oktober und Mitte November werden sie aufgestellt. Die neue Regelung ist nötig geworden, weil die Straßenverkehrsbehörde des Landkreises Fehler in der Barther Verkehrsplanung festgestellt hat. Der verkehrsberuhigte Bereich in der Innenstadt, in dem Schrittgeschwindigkeit gilt, sei rechtswidrig. Verkehrsberuhigte Bereiche müssen so gestaltet sein, dass die Straßen einen Aufenthaltscharakter haben. Trennungen zwischen Fahrbahn und Gehwegen mit Bordsteinen, wie in Barth, sind nicht zulässig. In Ribnitz-Damgarten gibt es bereits seit Ende März eine Tempo-20-Zone im Zentrum.
1: In der Landesvertretung Mecklenburg-Vorpommerns in Berlin ist am Abend der Uwe-Johnson-Preis verliehen worden, einer der wichtigsten ostdeutschen Literaturpreise. Preisträger in diesem Jahr ist der Schriftsteller Ingo Schulze aus der NDR-Kulturredaktion Heiko Kräft.
9: Das Wasser im August. Mit diesem Roman überzeugte Ingo Schulze die Jury des mit 20.000 Euro dotierten Uwe-Johnson-Preises. Das Buch erzählt von einem Schriftsteller, der zu einer Lesung nach Mecklenburg kommt und dort aus einer unveröffentlichten Novelle liest. Diese Geschichte in der Geschichte ist ebenfalls in Mecklenburg angesiedelt und spielt zu DDR-Zeiten. Schulzes Roman erzähle meisterhaft über Hoffnungen, Utopien und Widersprüche einer vergangenen Zeit, heißt es in der Begründung der Jury des Uwe-Johnson-Preises. Vergeben wird die Auszeichnung von der Mecklenburgischen Literaturgesellschaft, dem Humanistischen Verband Berlin-Brandenburg und einer Berliner Anwaltskanzlei.
1: Das Wetter für uns in Mecklenburg-Vorpommern heute Abend ist es teils wolkig, teils aufgelockert bewölkt. Die Schauer klingen allmählich ab bei aktuell um die 15 Grad. Es weht schwacher bis mäßiger, an der See auch frischer bis starker Südwestwind. Nachts ist es noch oft wolkig mit ein paar Auflockerungen. Dabei bleibt es meist trocken, nur ganz vereinzelt sind noch ein paar Tropfen möglich. Es bleibt windig bei 15 bis 12 Grad. Morgen am Sonnabend geht es wechselhaft weiter mit örtlichen Schauern oder vereinzeltem Nieseln, vor allem Richtung Küsten und in Mecklenburg bei maximal 20 Grad. Weiterhin weht mäßiger an den Westküsten der Inseln, teils frischer Südwestwind mit kurzzeitigen Schauerböen. An den Westküsten von Fischland Darß bis Wittow auch stark mit stürmischen Böen. 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Um gleich 10 nach 8 ohne Meldungen hier im Land. Die A1 Hamburg Richtung Lübeck ist zwischen Kreuzberg der Heide und Bad Oldesloe bis morgen früh 8 Uhr gesperrt.
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1: Um 21 Uhr mit Martin Wilhelmi. Die Bundesregierung hat sich grundsätzlich auf einen Tankrabatt geeinigt. Jetzt müssten noch die Länder zustimmen. Markus Preis in Berlin mit den Einzelheiten.
2: Uns liegt hier im ARD-Hauptstadtstudio das Beschlusspapier vor, der ausformulierte Text. Und demnach ist der Plan die Rückkehr des Tankrabatts. Den gab es schon mal im Mai und im Juni. Damals wurde die Energiesteuer um 14 Cent pro Liter gesenkt, was dann automatisch auch nochmal 3 Cent weniger Mehrwertsteuer bedeutet hat. Also insgesamt 17 Cent Tankrabatt. Und das soll jetzt erneut kommen, offenbar ab 1. Oktober.
1: Darüber hinaus sollen spätestens zum Jahreswechsel die Spritpreise gedeckelt werden. Bundesverteidigungsminister Pistorius hat in den USA das erste F-35-Kampfflugzeug für die Bundeswehr in Empfang genommen. Die Übernahme des in den USA produzierten F-35 sei ein Beleg für deutsche Verteidigungsbereitschaft und transatlantische Partnerschaft, sagte Pistorius im texanischen Fort Worth. Aus Washington Samuel Jakisch.
3: Der F-35 gilt als das modernste Kampfflugzeug der Welt. Das Flugzeug soll die veraltete Flotte von Tornado-Jets bei der deutschen Luftwaffe ablösen und zum Abschreckungskonzept der NATO in Europa beitragen. Die ersten 8 F-35 für die Bundeswehr verbleiben zunächst in den USA. Deutsche Piloten und Techniker sollen im US-Bundesstaat Arkansas an den neuen Maschinen ausgebildet werden. Im kommenden Jahr sollen dann die ersten F-35 in Büchel in der Eifel stationiert werden.
1: Italien hat an der Meerenge Bab al-Mandab am Golf von Aden erstmalig ein Handelsschiff militärisch gesichert. Das Schiff einer italienischen Reederei wurde auf seiner Fahrt in Richtung Rotes Meer von einer Militärfregatte begleitet, die dort im Rahmen einer europäischen Mission im Einsatz ist. Nach Angaben der Marine gab es keine Zwischenfälle. Die Regierung von Ministerpräsidentin Meloni hatte erst gestern angekündigt, italienische Schiffe in der Meerenge militärisch zu schützen. Man wolle nicht auf eine gemeinsame Entscheidung der EU warten, hieß es. In Russland hat die Wahl eines neuen Parlaments begonnen. Im äußersten Osten des Landes öffneten die ersten Wahllokale. Bei der dreitägigen Abstimmung gilt ein Sieg der Partei Geeintes Russland von Präsident Putin als sicher. Die einzige Partei, die offen gegen den Ukraine-Krieg ist, wurde von der Wahl ausgeschlossen. Dennoch wird die Abstimmung als wichtiger Stimmungstest für Putin gesehen. Die EU kritisiert eine systematische Unterdrückung der demokratischen Opposition. Das waren die Nachrichten. Das Wetter in Norddeutschland. Nachts von Nordwesten her mehr Wolken und später etwas Regen. Tiefsttemperaturen 15 bis 9 Grad. Morgen häufig dichte Wolken und von der Nordsee her zeitweise Regen. Höchstwerte 18 bis 22 Grad. Am Sonntag neben Regen auch wieder etwas Sonne bei 17 bis 20 und am Montag leicht wechselhaft bei dann 16 bis 19 Grad. Und die Zeit, es ist 21.03 Uhr.
4: Und hier ist der Verkehrsservice für den ARD Freitagabend. Achtung Autofahrer, ein Falschfahrer auf der B174 Chemnitz-Reizenhain. Zwischen Wüsterweg in Chemnitz und Schobau, hier ist ein Falschfahrer unterwegs. Fahren Sie bitte äußerst rechts und überholen Sie nicht. Dann machen wir weiter mit der A1 Hamburg Richtung Lübeck. Die ist zwischen dem Kreuz Bargteheide und Bad Oldesloe bis morgen früh 8 Uhr gesperrt. Die A29 Oldenburg Richtung Ahlhorner Heide ist zwischen Wardenburg und Großen Kneten wegen Bauarbeiten bis 5 Uhr gesperrt. Ihre Umleitungsempfehlung, folgen Sie einfach der ausgeschilderten U30. Und die B184 ist zwischen Königsborn und Menz nach einem Unfall gesperrt. Kommen Sie uns gut durch noch. Gute Fahrt!
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4: Mit Kai Völker, live aus Erfurt. Guten Abend, Deutschland.

Ladies Night Cool and the Gang. Hier ist der ARD-Abend und wir kriegen schon sehr viel Post von euch und von Ihnen. Heute Abend unter ard-abend@mdr.de. Das ist unsere E-Mail-Adresse. Oder unter 8080 110 mit der 0800 vorneweg. Dann können Sie hier gerne auch mal schnell durchklingeln bei uns im Studio. Denn wir suchen heute Abend ja so die ultimativen Wohlfühltipps für ein perfektes Wochenende. Das kann ja alles Mögliche sein, ne? Das kann ein Oktoberfestbesuch sein, das kann aber auch eine Kuscheldeckenalarm zu Hause sein. Wie auch immer, ne? Was haben Sie denn so vor am Wochenende? Vielleicht kann man ja dem einen oder der anderen noch einen entsprechenden Tipp geben. 0800 80 80 110 oder eine E-Mail unter ard-abend@mdr.de. Niklas hat geschrieben aus Halle. Er schreibt, hallo Kai, was ich an diesem Wochenende so vorhabe? Ganz einfach, ich stelle mal langsam die Herbstdeko auf, mache einen kleinen Spaziergang und morgen Abend kuschel ich mich ein und verfolge als BVB-Fan entspannt das Topspiel gegen den VfB Stuttgart. Danach wieder entspannt durch den ARD-Abend. Das finde ich eine gute Lösung für alle, die nicht Bayern-Fans sind. Die müssen ja auch irgendwas gucken, ne? Die Bayern führen 1-0 immer noch gegen Union.

Musiala, Kane und Olise, das sind die Torschützen für den FC Bayern. 3:0 jetzt gegen den ersten FC Union Berlin in der Fußball-Bundesliga. Und die erste Halbzeit ist noch nicht mal vorbei.

Das Frühjahr 27 wird ihr Jahr für die Simple Minds. Die Schotten kommen nämlich nach Deutschland, 50-jähriges Bandjubiläum. Und da kommen sie dann gleich mal am 20. April nach München, am 21. April nach Berlin, 27.04. nach Hamburg und einen Tag später, 28.04. noch in Köln. Special Guest übrigens vorneweg für alle 80er-Jahre-Bandfans, Level 42. Na, das wird ein Frühjahr. Hm?

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7: Kurz nach 9:30. Und hier ist der Verkehrsservice für den ARD-Abend. Wir müssen noch mal zu den Autofahrern raus, wegen des Falschfahrers. Achtung Autofahrer auf der B174 Chemnitz-Reizenhain. Zwischen Wüsterweg in Chemnitz und Tschopau. Hier ist immer noch ein Falschfahrer unterwegs. Fahren Sie bitte äußerst rechts, überholen Sie nicht. Wenn die Gefahr dann nicht mehr besteht, melden wir es Ihnen sofort. Die A1 Hamburg Richtung Lübeck ist zwischen dem Kreuz Bargteheide und Bad Oldesloe bis morgen früh 8 Uhr gesperrt. Die A29 Oldenburg Richtung Ahlhorner Heide ist zwischen Wadenburg und Großen Kneten wegen einer Baustelle bis 5 Uhr gesperrt. Fahren Sie so lange einfach über die U30. Und die B184 ist zwischen Königsborn und Menz nach einem Unfall ebenfalls dicht. Gute Fahrt weiterhin.
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7: Mit Kai Völker, live aus Erfurt. Hier kommt Chris Rea und Josephine. Noch nicht Driving Home for Christmas. Das heben wir uns noch ein bisschen auf. Ja.

Ein unnachahmliches Konzert damals, die Zurupa-Tour mit U2 und One. Hier ist der ARD-Abend mit Kai Völker live aus Erfurt. Und wir kriegen sehr schöne Mails von Ihnen heute Abend. Zum Beispiel von Konsti, Luise und Josch. Sie schreiben, guten Abend, wir grüßen euch von der A4, sind schon seit 9 Stunden unterwegs und hören euch und wünschen uns einfach nur noch einen schönen Song. Wir gucken mal, ob der da ist von Wir sind Helden. Ja, wir steigen noch mal ins Archiv heute Abend. Und eine sehr schöne Mail kam über ard-abend@mdr.de von Katja aus dem Südharz. Hallo ins Studio. Ja, da sind wir richtig. Wir sind gerade aus dem Urlaub gekommen und ich freue mich schon drauf, am Wochenende die Kulinarik nachzukochen. Und damit den Urlaub zu verlängern. Es gibt, und jetzt können wir überlegen, wo sie war, es gibt gebratene Scampi mit sau viel Knoblauch und Pasta. Natürlich al dente. Hab mich noch nie so aufs Kochen gefreut. Ich nehme mal an, das könnte so in Richtung Italien, Sizilien gegangen sein. Wer weiß, wer weiß. Auf jeden Fall schön, dass ihr wieder da seid.

Und ein weiterer Treffer ist dazugekommen durch Harry Kane. Die Bayern führen jetzt 4:0 gegen Union Berlin. Hier ist der ARD-Abend mit Midnight Oil. Bats are burning.

gleich 10 vor 10. Und hier kommt die Entwarnung für die Autofahrer von der B174 Chemnitz-Reizenhain. Die Gefahr durch einen Falschfahrer zwischen Wüsterweg in Chemnitz und Zschopau besteht nach Mitteilung der Polizei nicht mehr. Gute Fahrt.

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1: Um 22 Uhr mit Martin Wilhelmi. Bund und Länder haben sich wegen der hohen Spritpreise auf einen neuen Tankrabatt geeinigt. Er soll am 1. Oktober in Kraft treten und bis zum Jahresende gelten. Aus Berlin Maximilian Ulrich.
2: Der Tankrabatt soll zurückkommen. Dafür will die Bundesregierung die Energiesteuer auf Sprit senken, sodass der Preis für einen Liter Benzin oder Diesel um 17 Cent sinkt. Bund und Länder wollen außerdem einen Spritpreisdeckel vorantreiben, wie es ihn in Belgien oder Luxemburg gibt. Also einen staatlich festgelegten Maximalpreis für Sprit. Darüber soll es nun Gespräche mit der Mineralölwirtschaft geben. Dieser Preisdeckel soll nicht dauerhaft sein und spätestens am 1. Januar 2027 in Kraft treten.
1: Bundesverteidigungsminister Pistorius hat in den USA den ersten Kampfjet vom Typ F-35 für die deutsche Luftwaffe in Empfang genommen. Das Rüstungsunternehmen Lockheed Martin sprach nach der Übergabe im Bundesstaat Texas von einem Meilenstein für Deutschland. Pistorius sagte, mit dem Kampfjet beginne für die Luftwaffe eine neue Ära. Die ersten 8 F-35 Kampfjets für die Bundeswehr bleiben zunächst in den USA, wo deutsche Piloten und Techniker an ihnen ausgebildet werden. Die Maschine löst dann die Tornado-Kampfflugzeuge ab. Nach einem weiteren Drohnenfund in Niedersachsen prüft die Bundesanwaltschaft einen möglichen Zusammenhang mit dem Vorfall am Flughafen Leipzig-Halle. Teile einer Drohne waren in Niedersachsen in der Nähe des Bundeswehrfliegerhorstes Wunstorf entdeckt worden. Aus der NDR-Nachrichtenredaktion Jenny Kallenbrunnen.
3: Bei den gefundenen Teilen soll es sich nicht um eine handelsübliche Drohne handeln. Ermittler vermuten einen Eigenbau mithilfe eines 3D-Druckers. Dabei stellten sie Ähnlichkeiten zu der Drohne fest, die Anfang August mit Sprengstoff beladen am Flughafen Leipzig-Halle gefunden worden war. Nach Informationen aus Sicherheitskreisen könnte die Drohne bei Wunstorf zur Spionage genutzt worden sein. Spuren von Sprengstoff wurden an den gefundenen Teilen nicht entdeckt. Das niedersächsische LKA sucht nach weiteren Teilen und Hinweisen auf einen Besitzer oder Piloten. Eine Gefahr für die Bevölkerung bestand nach den Angaben des LKA nicht.
1: Im Krieg gegen den Iran sind offenbar mehr amerikanische Soldaten getötet worden als offiziell bekannt. Die Washington Post berichtet von mindestens 22 gefallenen Angehörigen des US-Militärs. Das seien 4 Tote mehr als in der öffentlichen Datenbank des Verteidigungsministeriums aufgeführt. Eine Stellungnahme der US-Regierung liegt nicht vor. Das waren die Nachrichten. Das Wetter in Deutschland. Nachts häufig bewölkt, nur im Norden und Nordwesten einige Schauer bei Tiefsttemperaturen bis 5 Grad. Morgen im Norden viele Wolken und örtlich Regen, im Süden freundlich bei Höchstwerten von 18 bis 26 Grad. An der See stürmisch. Am Sonntag bewölkt und windig, vom Norden her Regen bei 17 bis 27 und am Montag bei 16 bis 23 Grad. Und der Blick zur Uhr, es ist 22.03 Uhr.
4: Und hier ist der Verkehrsservice für den ARD Freitagabend. Hallo Autofahrer, wir beginnen mit der A1. Die A1 Hamburg Richtung Lübeck ist zwischen dem Kreuz Bargte Heide und Bad Oldesloe bis morgen früh 8 Uhr gesperrt. Die A29 Oldenburg Richtung Ahlhorner Heide ist zwischen Wardenburg und Großen Kneten wegen Bauarbeiten bis 5 Uhr gesperrt. Umleitungsempfehlung: fahren Sie so lange über die U30. Die A40 Venlo Richtung Duisburg ist zwischen Kempen und Kerken bis 6 Uhr gesperrt. Nach einem Unfall am Morgen wird da ein LKW immer noch geborgen. Die A44 Dortmund Richtung Kassel ist zwischen Marsberg und Diemelstadt wegen Bauarbeiten bis Montag früh gesperrt. Die A45 Hagen Richtung Gießen ist zwischen Lüdenscheid Nord und Lüdenscheid selbst wegen Brückenarbeiten bis 8 Uhr morgen früh gesperrt. Und zum Schluss noch: die B184 ist zwischen Königsborn und Menz nach einem Unfall ebenfalls dicht. Gute Fahrt Ihnen weiterhin.
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4: Schön, dass Sie da sind. Kai Völker ist hier in Erfurt. Hallo Deutschland, guten Abend. Die Bayern führen inzwischen 6:0 gegen Union Berlin.

Die Shakespeare Sisters und Hello, Turn Your Radio On. Das haben sie ja schon gemacht. Dankeschön mal dafür. Freitagabend, 10:11 haben wir es. Und dass die Bayern in der Regel einen raushauen, bevor die Wiesn losgeht, das ist ja allgemein hin bekannt in der Fußball-Bundesliga. Aber heute Abend übertreffen sie sich nochmal glatt. Ich aktualisiere nochmal ganz schnell. Es ist tatsächlich ein 7:0 inzwischen gegen die Köpenicker aus Berlin. Bayern 7, Union 0. Puh. Abreagieren jetzt mit Kraftwerk und das Model. Sie

0: Michael Patrick Kelly und Beautiful Madness, der hat ja jetzt was zusammen mit Take That gemacht, beziehungsweise mit dem Rest, der noch übrig ist mit Take That. Wünschen wir auf jeden Fall eine große, große Fangemeinde von dieser neuen Single von Michael Patrick Kelly. So, wir sind mittendrin, also schon kurz davor, vorm Wochenende. Vielleicht sind Sie ja auch schon mittendrin und Sie brauchen irgendwie noch ein paar gute Tipps, was man so am Wochenende machen kann. Vielleicht wollen Sie uns auch mitteilen, wovon Sie träumen am Wochenende, was so ein schönes Wochenende ausmacht. Dann gerne anrufen 0800 80 80 110 oder eine E-Mail schreiben unter ard-abend@mdr.de. Da kommen ganz viele schöne Sachen. Es kommt aber auch zum Beispiel von Michael Völkel. Er schreibt, Kai, Sie sind böse. Das tut mir leid. Das wollte ich nicht. Also ich hab 12 Stunden richtig eine blöde Frühschicht am Wochenende. Ich gehe jetzt schlafen. Gute Nacht. Grüße ans Team und die Gemeinde mit freundlichen Grüßen, Michael. Das tut mir leid. Das habe ich natürlich, ja, erstmal vielen Dank an alle, die am Wochenende nicht ein kuscheliges, schönes, entspanntes Wochenende haben, sondern für uns alle arbeiten. Und auch Mirko aus Rostock-Warnemünde hat auch zu tun. Hallo Mirko, was hast du vor?
1: Ja, morgen bin ich ehrenamtlich ab Mittag arbeiten in einem Stadtteilbegegnungszentrum,
0: ja,
1: wo wir eine musikalische Veranstaltung haben, bei der ich die Eintrittskarten verkaufe und hinterher natürlich auch noch mit aufräume. Aha. Darauf freue ich mich natürlich schon sehr, dass es immer alle 2 Monate, die ich war schon für die Bond, immer alle 2 Monate statt.
0: Mhm.
1: Noch viele Grüße nach Erfurt und eine schöne Sendung.
0: Dankeschön, Mirko. Grüße zu dir nach Rostock-Warnemünde. Jetzt mit den Scorpions und Still Loving You. Machen Sie sich ein schönes Wochenende. Eine Minute wird Zeit bleiben.

Billy Joel, The River of Dreams. Und die Bayern haben tatsächlich ernst gemacht heute Abend. 7:0 ist der Endstand in der Fußball-Bundesliga am Freitagabendspiel, 4. Spieltag. 7:0 gegen Union Berlin.

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10: Kurz nach 11:30. Und hier ist der Verkehrsservice für den ARD-Abend. Guten Abend, Autofahrer. Die A1 Hamburg Richtung Lübeck ist zwischen dem Kreuz Bargteheide und Bad Oldesloe bis 8 Uhr gesperrt. A2 Dortmund Richtung Hannover zwischen Bad Nenndorf und Wunsdorf-Lute 4 Kilometer stockender Verkehr. Die A29 Oldenburg Richtung Ahlhorner Heide ist zwischen Wadenburg und Großen Kneten wegen einer Baustelle bis 5 Uhr gesperrt. Umleitungsempfehlung, nehmen Sie so lange die U30. Die A33 Osnabrück Richtung Bielefeld ist zwischen Haderberg und Borkloh-Kloster Ösede wegen einer Nachtbaustelle bis Mitternacht gesperrt. Umleitung führt sie über die U84. Die A40 Venlo Richtung Duisburg ist zwischen Kempen und Kerken wegen Bergungsarbeiten bis 6 Uhr gesperrt. Die A40 Essen Richtung Dortmund ist zwischen dem Dreieck Bochum West und Bochum Zentrum wegen Bauarbeiten bis nächste Woche Freitag gesperrt. Hoffentlich holen wir uns vorher nochmal. Dann die A44 Dortmund Richtung Kassel ist zwischen Marsberg und Diemelstadt wegen Bauarbeiten bis Montag früh gesperrt. Die A45 Hagen Richtung Gießen ist zwischen Lüdenscheid Nord und Lüdenscheid selbst wegen Brückenarbeiten bis 8 Uhr gesperrt. Sorry. Die A46 Hemer Richtung Hagen ist zwischen Iserlohn Seilersee und Iserlohn Zentrum wegen Bauarbeiten bis Montag gesperrt. Die A70 Schweinfurt-Werneck-Bamberg ist zwischen Bamberghafen und Bamberg wegen Nachtbauarbeiten bis 7 Uhr gesperrt. Die A565 Meckenheim Richtung Bonn ist zwischen Bonn-Poppelsdorf und Bonn-Endenich bis 5 Uhr wegen Bauarbeiten gesperrt. Und die B184, die hängen wir noch hinten dran, die ist nämlich auch gesperrt nach einem Unfall zwischen Königsborn und Menz. Kommen Sie gut durch, gute Fahrt Ihnen weiterhin mit uns.
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10: Mit Kai Völker. Guten Abend, hallo.

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Und Lionel Richie und Kerstin aus Bayern schreibt gerade über ard-abend@mdr.de. Hallo liebes MDR Thüringen Team. Ja, wir sind zwar hier in Erfurt, das stimmt, aber wir senden ja für halb Deutschland. Ich sende euch ganz liebe Grüße aus der Oberpfalz. Ich liege

0: in der Badewanne und höre euren Sender. Entspannung pur, ein dickes Lob für eure Moderation. Wohltuend, normal und unheimlich sympathisch. Habt ihr das gehört? Es geht an euch da draußen, ne? Und bitte macht weiter so, einschließlich eurer wunderbaren Musikauswahl. Grüße, Kerstin. Ja, jetzt kommt was zum Lachen.
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2: Leben als Robinson Crusoe.
3: Jeder muss eine Aufgabe übernehmen. Mhm. Ich könnte mir vorstellen, Thorsten würde bestimmt sagen,
4: wir brauchen ein Lagerfeuer.
3: So, ja. Und dann würde ich Holz holen gehen, du kriegst es nicht an. Und dann
5: essen wir uns gegenseitig. Aber wir müssen davon ausgehen, wir sind jetzt gestrandet und haben nur das am Leib, was wir am Leib haben. Aber
6: es wäre doch ein Reality-Format. Man würde uns abwerfen und dann guckt man mal,
5: ja,
6: wer es schafft.
5: Ich schaff's halt. No? Ich kann bis zu 6 Monate von meinem Körperfett zehren und ihr müsst gucken, wo ihr bleibt. Ihr seid in 4 Wochen so ein Windspiel. Klabinka, Klunka.
6: Deine Idee war ja, den anderen zu essen. Da überlege ich mal, wen wir wählen würden.
5: Ja.
6: Wer hält
5: Problem ist nur, dass ihr beiden Blockflöten den einen erstmal besiegen müsst. Und da hätten wir schon ein paar Tage zu tun auf der Insel.
3: Okay. Hat er uns gerade Blockflöten genannt?
5: Ja, weil mir das Wort Luftpumpen nicht einfiel.
3: Ja, ich halte das für sehr theoretisch, deshalb müßig. Also die Wahrscheinlichkeit wäre doch viel größer, dass wir nachts an einer Tankstelle stranden.
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Solche und ähnliche Musik gibt's dann gleich auch nach 23 Uhr. Damit schnell rüber nach Magdeburg. Denn die ARD-Hitnacht kommt wie jeden Abend in dieser Woche aus Sachsen-Anhalt. Dabei viel Spaß. Ich bin Kai Völker und wünsche eine gute Nacht, Deutschland.

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1: Um 23 Uhr mit Martin Wilhelmi. Die schwarz-rote Koalition hat sich angesichts der hohen Spritpreise auf einen Tankrabatt und einen Spritpreis

0: Eisdeckel geeinigt. Laut Bundesregierung soll der Rabatt von Anfang Oktober bis Ende Dezember gelten. Aus der Nachrichtenredaktion Torben Müller.
1: Es ist die Neuauflage des Tankrabatts aus dem Frühjahr. Konkret sollen die Steuern auf Benzin und Diesel um faktisch 17 Cent gesenkt werden. Die Kosten von 2,5 Milliarden Euro dafür wollen sich Bund und Länder teilen. Spätestens zum 1. Januar will die Bundesregierung dann einen Spritpreisdeckel nach dem Vorbild von Luxemburg und Belgien einführen. Dort legt das jeweilige Wirtschaftsministerium verbindliche Höchstpreise für Benzin, Diesel und Heizöl fest, auf Basis der Preisentwicklung auf den internationalen Märkten.
0: Bundesverteidigungsminister Pistorius hat in den USA den ersten Kampfjet vom Typ F-35 für die deutsche Luftwaffe in Empfang genommen. Das Rüstungsunternehmen Lockheed Martin sprach nach der Übergabe im Bundesstaat Texas von einem Meilenstein für Deutschland. Die ersten 8 F-35-Kampfjets für die Bundeswehr bleiben zunächst in den USA, wo deutsche Piloten und Techniker an ihnen ausgebildet werden. Die Maschine löst dann die Tornado-Kampfflugzeuge ab. Die Europäische Union hat der Ukraine weitere 3,3 Milliarden Euro für militärische Ausrüstung überwiesen. Mit dem Geld soll das Land Drohnen und amerikanische Flugabwehrraketen des Typs Patriot kaufen. Kommissionspräsidentin von der Leyen sagte, Europa werde die Ukraine auch in Zukunft unterstützen. Das Geld ist Teil eines europäischen Hilfskredits über 90 Milliarden Euro. Der FC Bayern München hat den 4. Spieltag der Fußball-Bundesliga mit einem Torfestival eröffnet. Die Münchner schlagen Union Berlin mit 7:0. Aus der Sportredaktion Lars Bente.
2: Die Bayern in ihren Wiesentrikots schon direkt in Wiesenlaune. Zur Pause führten die Münchner schon mit 3:0 Musiala, Kane per Elfmeter und Olise mit den Treffern. Für Kane war es das 100. Bundesligator und das in einer Rekordzeit von nur 98 Spielen. In der zweiten Hälfte hat der Engländer sogar noch ein Tor nachgelegt. Seinen Premierentreffer erzielte Bayern-Neuzugang Saibari. Am Ende noch Olise mit dem 6:7:0. Bitter für die Berliner, die weiter ohne Sieg bleiben. In der zweiten Bundesliga konnte Wolfsburg nach 8 Monaten mal wieder ein Heimspiel gewinnen. Gegen Darmstadt gab es ein 5:1. Fürth und Magdeburg trennen sich unentschieden 1:1.
0: Das waren die Nachrichten. Das Wetter in Deutschland. Nachts häufig bewölkt, nur im Norden und Nordwesten einige Schauer bei Tiefsttemperaturen bis 5 Grad. Morgen im Norden viele Wolken und örtlich Regen, im Süden freundlich, Höchstwerte 18 bis 26 Grad. An der See stürmisch. Am Sonntag bewölkt und windig, von Norden her Regen bei 17 bis 27, Montag im Norden und Osten wechselhaft bei 16 bis 23 Grad. Die Zeit, es ist 23.03 Uhr.
3: Schönen Dank für die aktuellen Nachrichten. Von mir jetzt der Blick auf die Straßen im Lande. Hier ist der Verkehrsservice in der ARD-Hitnacht, nur mit den aktuellen Meldungen. A2 Dortmund Richtung Hannover, zwischen Porta Westfalica und Rehren noch 3 Kilometer stockender Verkehr. Dann A2 Dortmund Richtung Hannover, zwischen Bad Nenndorf und Wunstorf-Lute. 4 Kilometer stockender Verkehr. Und die Autobahn 33 Osnabrück Richtung Bielefeld ist zwischen Harderberg und Borglo Kloster Ösete wegen einer Nachtbaustelle gesperrt. Und zwar bis Mitternacht noch. Umleitung bitte benutzen, die U84. Und dann noch die Autobahn 40 Venlo Richtung Duisburg. Hier ist zwischen Kempen und Kerken wegen Bergungsarbeiten bis ca. 6 Uhr gesperrt. Ihnen unterwegs eine gute Fahrt durch die Nacht. Kommen Sie munter ans Ziel.
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3: Rein geht's in die Nacht, hoffentlich nicht mit zu vielen Falschfahrern. Ich bin Hanno Bauer, Grüße aus Magdeburg und freue mich auf ein paar schöne Nachtstunden mit Ihnen. Mal sehen, was wir so in der Nacht gemeinsam erleben und was am Ende auf unserem Sendungs-Spritpreisdeckel stehen wird.

würde sagen, jetzt durch die Nacht. Mit der ARD-Hitnacht aus den Radiolautsprechern. Und Brigitte hat geschrieben als Erste an ard-hitnacht@mdr.de. Nicht unsere Brigitte aus Bischofsheim, sondern eine Brigitte, von der ich gar nicht weiß, woher sie kommt. Sie hat jedenfalls geschrieben, hallo zusammen, schöne Grüße an alle ARD-Hitnacht-Hörer. Ich bin heute sogar bis um 6 mit dabei und freue mich auf die Lieder, die heute kommen. Freut mich wie immer. Auch nochmal ein Kompliment an die Musikredaktion, dass sie das so gut hinbekommen mit den Liedern. Und ich freue mich sehr. Sehr schön. Da freue ich mich sehr, dass es bei Brigitte gut ankommt. Wünsche eine schöne Nacht bis um 6. Worum geht's denn? Was steht denn so an? Na, einkochen? Vielleicht was vom Obst? Wer weiß, einfach nochmal schreiben an ard-hitnacht@mdr.de. Und ansonsten die Lieder genießen. Das hier ist Ryan Paris. Deutsche Vita.

entspannt euch die Nacht mit Musik von Marlon Redette, New Age, haben wir gerade gehört. Und es gibt eine aktuelle Verkehrsmeldung, die gerade reingekommen ist, eine Sperrung, wenn Sie unterwegs sind auf der A560 und A3 St. Augustin Richtung Köln. Hier ist zwischen Niederpleis und Lohmar jetzt gesperrt worden wegen Bergungsarbeiten. Gute Fahrt trotzdem.

Das One-Way-Ticket. Einbahnkarte ohne Rückfahrschein ist gelöst. Die Reise geht aus dem Freitag hinaus ins Wochenende hinein. Etwas über eine halbe Stunde dauert es noch bis zum Wochenendbeginn, also bis Mitternacht. Aber die Zeit, die bekommen wir bis dahin auch noch gut rum. Einfach sitzen bleiben und warten, so wie das hier Sydney Youngblood vorschlägt. Noch vor unseren aktuellen Verkehrsmeldungen singt er Sit and Wait. Schöner Hit aus den 80ern.

23.30 Uhr ist das. Zeit für den Verkehrsservice in der ARD-Hitnacht. Und es wird so viel gebaut heute Nacht, dass ich jetzt die lang angekündigten und ausgeschilderten Sperrungen weglasse. Deswegen also nur die aktuellen Meldungen. A2 Dortmund Richtung Hannover zwischen Bad Nenndorf und Wunstorf-Lute. 4 Kilometer stockender Verkehr. Die Autobahn 33 Osnabrück Richtung Bielefeld ist zwischen Harderberg und Borgloh Klosterösete wegen einer Baustelle noch bis Mitternacht gesperrt. Also eine halbe Stunde, wenn es zeitlich hinkommt.

0: Richtung bitte bis dahin benutzen, die U84. Die A40 Venlo Richtung Duisburg ist zwischen Kempen und Kerken wegen Bergungsarbeiten bis ca. 6 Uhr gesperrt. Die A45 Hagen Richtung Gießen ist zwischen Lüdenscheid Nord und Lüdenscheid wegen Brückenarbeiten gesperrt die ganze Nacht. Die A70 ist zwischen Hamburghafen und Bamberg wegen einer Nachtbaustelle bis 7 Uhr in beiden Richtungen gesperrt. Und dann noch, wir hörten es eben schon, die Autobahn 560 und A3 St. Augustin Richtung Köln. Hier ist zwischen Niederpleis und Lohmar wegen Bergungsarbeiten gesperrt worden. Das waren die Verkehrsmeldungen. Wir wünschen Ihnen eine gute Fahrt.
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0: Mit Hanno Bauer in Magdeburg. Ich grüße schön.

Sitting down hier. Ich verzichte mal heute lieber aufs Hinsetzen im Studio. Bin eher bereit, jederzeit die Tür zum Nachtstudio hier im Funkhaus des MDR in Magdeburg zu verrammeln, ja, und notfalls auch noch abzuschließen, wenn es denn sein muss, denn hier treiben sich immer noch die Kriminellen rum, habe ich vorhin festgestellt. Also als ich hier ankam, waren draußen vor dem Funkhaus noch riesen Filmscheinwerfer an und erst jetzt gehen die Tageslichter so langsam aus. Ja, heute wird nämlich schon zum zweiten Mal diese Woche hier im Haus ein Polizeiruf 110 gedreht fürs Fernsehen. Und das ist schon krass, wie viele Menschen da nachts jetzt auf unseren Gängen hier noch umherwandern. Umhergeistern, hätte ich beinahe gesagt. So viel sind mir auch noch nicht begegnet. Irgendwie ziehen sich die Leute beim Film offensichtlich, egal jetzt ob Ton oder Maske oder Beleuchtung, beim Polizeiruf 110 vor allem am liebsten schwarze, bequeme Kleidung an. Und da kommt plötzlich aus der dunklen Ecke jemand entgegen und ist mir erstmal erschrocken. Ich dachte, wo bin ich denn hier reingeraten? Und vor allem dachte ich mir, wer ist eigentlich der Mörder und ist der unter den Leuten mit dabei? Dann habe ich am Hausausgang auch noch gelesen, dass Kriminalhauptkommissarin Doreen Brasch mal wieder ermittelt in unserem Hause, ja, und dass es im Arbeitstitel jedenfalls heißt Die Wütende, also die Wütende, so heißt der Film, der dann irgendwann mal aufgeführt wird. Ob er dann genauso heißt, ist noch nicht bekannt, ist ja erstmal ein Arbeitstitel, aber ich hoffe jedenfalls, dass Die Wütende heute Nacht nicht bei mir vorbeikommt. Wobei, so langsam scheint sich die Lage draußen so zu beruhigen. Einer nach dem anderen geht so langsam nach Hause, kann ich von hier beobachten. Ja, das sind immer so Nachtschatten, die vorbeihuschen in den dunklen Klamotten. Und die Nachtschatten, die hören wir jetzt auch hier bei uns in der ARD-Hitnacht mit Two of Us, Blue Night Shadow. 23.42 Uhr ist es. In 18 Minuten endet dieser Freitag, der 18.

California Dreaming, und damit endet auch schon fast dieser Tag und diese Stunde. Ja, genau, 23.48 Uhr ist es. Wir tanzen jetzt allerdings aus dem Tag heraus mit Rick Astley. She Wants to Dance with Me in der ARD.

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1: Um 0 Uhr mit Katja Kindermann. Die schwarz-rote Koalition hat sich angesichts der hohen Spritpreise auf einen Tankrabatt und einen Spritpreisdeckel geeinigt. Laut Bundesregierung soll der Rabatt von Anfang Oktober bis Ende Dezember gelten. Aus der Nachrichtenredaktion Torben Müller.
2: Es ist die Neuauflage des Tankrabatts aus dem Frühjahr. Konkret sollen die Steuern auf Benzin und Diesel um faktisch 17 Cent gesenkt werden. Die Kosten von 2,5 Milliarden Euro dafür wollen sich Bund und Länder teilen. Spätestens zum 1. Januar will die Bundesregierung dann einen Spritpreisdeckel nach dem Vorbild von Luxemburg und Belgien einführen. Dort legt das jeweilige Wirtschaftsministerium verbindliche Höchstpreise für Benzin, Diesel und Heizöl fest, auf Basis der Preisentwicklung auf den internationalen Märkten.
1: Bundesverteidigungsminister Pistorius hat in den USA den ersten Kampf

0: Kampfjet vom Typ F-35 für die deutsche Luftwaffe in Empfang genommen. Das Rüstungsunternehmen Lockheed Martin sprach nach der Übergabe im Bundesstaat Texas von einem Meilenstein für Deutschland. Pistorius sagte, mit dem Kampfjet beginne für die Luftwaffe eine neue Ära. Die ersten 8 F-35 Kampfjets für die Bundeswehr bleiben zunächst in den USA, wo deutsche Piloten und Techniker an ihnen ausgebildet werden. Die Maschine löst dann die Tornado-Kampfflugzeuge ab. Der FC Bayern hat den 4. Spieltag der Fußball-Bundesliga mit einem Torfest eröffnet. Die Münchner schlugen Union Berlin mit 7:0. Aus der Sportredaktion Lars Bente.
1: Die Bayern in ihren Wiesentrikots schon direkt in Wiesenlaune. Zur Pause führten die Münchner schon mit 3:0, Musiala, Kane per Elfmeter und Olise mit den Treffern. Für Kane war es das 100. Bundesligator und das in einer Rekordzeit von nur 98 Spielen. In der zweiten Hälfte hat der Engländer sogar noch ein Tor nachgelegt. Seinen Premierentreffer erzielte Bayern-Neuzugang Saibari. Am Ende noch Olise mit dem 6:7. Bitter für die Berliner, die weiter ohne Sieg bleiben. In der zweiten Bundesliga konnte Wolfsburg nach 8 Monaten mal wieder ein Heimspiel gewinnen. Gegen Darmstadt gab es ein 5:1. Fürth und Magdeburg trennen sich unentschieden 1:1.
0: Jan Böhmermann hört zum Jahresende mit seiner Satire-Show ZDF Magazin Royal auf. Wie der Sender am Abend mitteilte, gibt es aber schon Gespräche über ein neues TV-Konzept mit ihm. Böhmermann hatte das ZDF Magazin Royal mehr als 6 Jahre lang moderiert und in dieser Zeit mehrere Auszeichnungen erhalten. Das waren die Nachrichten. Das Wetter in Deutschland. Oft bewölkt, nur im Norden und Nordwesten einige Schauer. Tiefstwerte bis 5 Grad. Tagsüber im Norden viele Wolken und örtlich Regen, im Süden freundlich. An der See stürmisch. Höchstens 18 bis 26 Grad. Am Sonntag bewölkt und windig, von Norden her Regen, bei 17 bis 27 Grad. Und am Montag im Norden und Osten wechselhaft, nach Südwesten hin weiter bis wolkig, bei 16 bis 23 Grad. Es ist jetzt 0:03.
2: Schönen Dank für die ersten Worte des neuen Tages. Von mir, Hanno Bauer, jetzt der Blick auf die Straßen im Lande. Hier ist der Verkehrsservice in der ARD-Hitnacht mit den aktuellen Sperrungen und Staumeldungen und einigen Nachbaustellen, die nur heute Nacht gelten. Die Autobahn 1 Hamburg Richtung Lübeck ist zwischen Kreuz Bad Geheide und Bad Oldesloe bis 8 Uhr gesperrt. A2 Dortmund Richtung Hannover zwischen Bad Nenndorf und Wunstorf-Lute 4 Kilometer stockender Verkehr. Die A3 ist zwischen Raststätte Siegburg West und Kreuz Bonn-Siegburg wegen Bergungsarbeiten in beiden Richtungen gesperrt. In beiden Richtungen gibt es auch Stau von bis zu einer Stunde. Die A29 Oldenburg Richtung Ahlhorner Heide ist zwischen Wardenburg und Großen Kneten wegen einer Nachtbaustelle bis 5 Uhr gesperrt. Umleitung ist die U30. Die A33 Osnabrück Richtung Bielefeld ist zwischen Harderberg und Borglo Kloster Ösette wegen einer Nachtbaustelle gesperrt. Umleitung bitte benutzen die U84. Die A40 Venlo Richtung Duisburg ist zwischen Kempten und Kerken wegen Bergungsarbeiten bis ca. 8 Uhr gesperrt. Die Autobahn 45 Hagen Richtung Gießen ist zwischen Lüdenscheid Nord und Lüdenscheid wegen Brückenarbeiten bis 8 Uhr gesperrt. Die A70 Schweinfurt-Werneck Bamberg ist zwischen Bamberghafen und Bamberg wegen einer Nachtbaustelle bis 7 Uhr in beiden Richtungen gesperrt. Auf der Autobahn 99 Autobahnring München, München Nord Richtung Stuttgart gibt es einen 5 Kilometer Stau nach einem Unfall auf dem Abschnitt zwischen München-Fröttmanning Nord und Dreieck München. Durchfahrtzeit hier 1 Stunde. Die Autobahn 215 Neumünster Richtung Kiel ist zwischen Kreuz Kiel West und Kiel Mitte wegen Bauarbeiten gesperrt. Und dann noch die Autobahn 565 Meckenheim Richtung Bonn. Hier ist zwischen Bonn-Poppelsdorf und Bonn-Endenich bis 5 Uhr wegen Bauarbeiten gesperrt. Das waren die Verkehrsmeldungen. Gute Fahrt für Sie unterwegs.
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2: Mit Hanne Bauer in Magdeburg. Ich wünsche ein schönes Wochenende.

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Und viel Musik ist in der Luft und Silke ist auch mit dabei und hört uns an sehr ungewöhnlicher Stelle. Sie hat nämlich geschrieben, hallo aus Alaska, schöne Grüße aus Alaska sendet euch Silke. Eure schöne Musik begleitet mich durch jeden Arbeitstag. Silke, dann wünsche ich mal, dass der Arbeitstag dann nicht mehr so lange dauert. Bei uns ist es 0.12 Uhr in Deutschland, in Alaska dann wahrscheinlich dementsprechend noch früher Abend, oder?

0: Hier ist die ARD-Hitnacht und Brigitte, der erste Gruß noch von der letzten Stunde, hatte ja angekündigt, bis 6 Uhr zuzuhören. Und ich hatte so gescherzt, ja, vielleicht gibt es ja heute kiloweise Obst einzukochen zum Start ins Wochenende. Und nein, sie hat geschrieben, hallo, ich bin's noch einmal. Du hattest die Frage, was heute so ansteht. Ich fahre tatsächlich eine Nachtschicht heute und damit ich Musik auf den Ohren habe, höre ich in jeder Nachtschicht die ARD-Hitnacht. Also, heute bin ich in Nachtschicht. Tatsächlich. Brigitte, dann ganz liebe Grüße zurück. Schön durchhalten mit unserer Musik. Das Obst wird aber trotzdem angegangen und zwar von Jürgen hat er geschrieben, schöne Grüße aus Bamberg, habe heute 11 Kilo Zwetschgen verarbeitet, 2 Blech Zwetschgen, Streuselkuchen und 6 Gläser Marmelade gemacht, der Rest wurde entsteint und zu je 1 Kilo eingefroren. Na, läuft doch, lieber Jürgen, der Herbst kann kommen.
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0: So, die eine im Nachtdienst, der andere mit seiner Obstverarbeitung und willenlos ist Westernhagen. Der hat noch nicht so das klare Ziel vor Augen. Hier ist die ARD-Hitnacht.

0: Na, jetzt ist aber aus, die Sonne. Ich habe es vorhin schon erzählt, wir hatten hier Dreharbeiten im Funkhaus zum Polizeiruf 110 mit einem Riesenscheinwerfer vorne vor dem Eingang schon. Der wurde dann allerdings jetzt runtergedimmt und nun ist er aus. Heißt also, wahrscheinlich sind die Dreharbeiten vorbei. Alle Szenen im Kasten und ich kann die Tür auch wieder aufmachen. Die Wütende scheint nicht mehr unterwegs zu sein. Also die Wütende, das ist der Arbeitstitel dieses Polizeiruf 110, der da jetzt gerade entsteht. Jo, und ich werde langsam ein bisschen verzweifelt, ja. Ich werde heute Nacht wieder mit schönsten Bildern grafisch in Versuchung auf Kuchen geführt. Und der Jürgen hatte uns ja gerade seinen herrlichen Zwetschgenkuchen schon empfohlen und Bilder waren auch dort angehängt. Schönen Gruß nochmal nach Bamberg. Und auch in Ludwigshafen wird gebacken. Da steht schon wieder ein Hefeteig und geht vor sich hin. Und ratet mal, es geht schon ein Hefeteig, was da gewünscht wurde. Elke aus Ludwigshafen. Ja, ich schätze mal, entweder wieder einen Apfelkuchen oder auch einen Zwetschgenkuchen. Ich lese mal die ganze E-Mail vor. Da steht, nun liefere ich noch das Bild vom fertig gebackenen Zimt-Ricotta-Apfelkuchen nach vom letzten Mal. Die Empfängerin hat sich zurückgemeldet, dass das der beste jemals gegessene Apfelkuchen war. Das vermute ich mal, da es nur zwei Personen waren und die leere Backform schon am nächsten Tag wieder vor der Tür stand. Ja, schön uns wieder zu hören und uns allen eine gute, unterhaltsame Nacht. Wünscht mit lieben Grüßen Elke aus Ludwigshafen. Elke, wahrscheinlich haben die gedacht, wenn die schnell und abgewaschen wieder vor der Tür steht, gibt's gleich den Nachschlag.
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0: Ist doch clever. Ich würde es auch so machen.

Die Thompson Twins, Hold Me Now. Und damit genau 0.30 Uhr, Zeit für den Verkehrsservice der ARD-Hitnacht. Die Autobahn 1 Hamburg Richtung Lübeck ist zwischen Kreuz Bad Geheide und Bad Oldesloe bis 8 Uhr gesperrt. A1 Köln Richtung Dortmund zwischen Kreuz Leverkusen West und Kreuz Leverkusen, Gefahr durch ein totes Tier auf der Fahrbahn. So, dann A2 Dortmund Richtung Hannover zwischen Bad Nenndorf und Wunstorf-Lute, 4 Kilometer stockender Verkehr. Die A3 ist zwischen Raststätte Siegburg West und Kreuz Bonn-Siegburg wegen Bergungsarbeiten in beiden Richtungen aktuell gesperrt. In beiden Richtungen gibt es Stau von bis zu einer Stunde. A29 Oldenburg Richtung Ahlhorner Heide. Hier ist zwischen Wardenburg und Großknitten wegen einer Nachtbaustelle gesperrt. Das Ganze bis 5 Uhr. Die A33 Osnabrück Richtung Bielefeld ist zwischen Harderberg und Borglo Kloster Ösette wegen einer Nachtbaustelle gesperrt. Dann A40 Venlo Richtung Duisburg. Hier ist zwischen Kempen und Kerken wegen Bergungsarbeiten gesperrt. Das wohl noch die ganze Nacht bis morgens um 6. Die A45 Hagen Richtung Gießen ist zwischen Lüdenscheid Nord und Lüdenscheid wegen Brückenarbeiten bis 8 Uhr gesperrt. Die A70 ist zwischen Bamberghafen und Bamberg wegen einer Nachtbaustelle bis 7 Uhr in beiden Richtungen gesperrt. Auf der A99 Autobahnring München, München Nord Richtung Stuttgart gibt es einen 5 Kilometer Stau nach Unfall auf dem

0: im Abschnitt zwischen München-Fröttmanning-Nord und Dreieck München. Auch hier dauert es eine erhebliche Zeit durchzufahren. Dann die Autobahn 215 Neumünster Richtung Kiel ist zwischen Kreuz Kiel West und Kiel Mitte wegen Bauarbeiten gesperrt. Und dann noch die Autobahn 565 Meckenheim Richtung Bonn. Hier ist zwischen Bonn-Poppelsdorf und Bonn-Endenich bis 5 Uhr wegen Bauarbeiten gesperrt. Das waren die Verkehrsmeldungen. Wir wünschen eine gute Fahrt.
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0: Mit Hanno Bauer in Magdeburg und unser Hitversteher legt auch gleich gemeinsam mit mir eine Nachtschicht ein.

0: Na, haben Sie es gehört bei Cliff Richard? Beim Refrain singt er da mehrstimmig mit sich selbst und schafft damit eine perfekte Überleitung für mich jetzt zu der Band, die das ebenfalls tat, aber in ganz anderem Ausmaße.
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0: Ja, 256 Spuren für 4 einzelne Stimmen der Bandmitglieder. Das war ja 1975 der absolute Rekord. Und da war, gelinde gesagt, ein wahnsinniges Unterfangen, was da veranstaltet wurde. Aber der Wahnsinn hatte bei einer Band wie 10cc Methode. Und wer redet heute noch über Tonspuren, wenn der Song, um den es jetzt geht, zum Klassiker geworden ist und zu einem Fall für den Hitversteher?
2: 1975. 10cc wollen kein Liebeslied schreiben. Dafür möchten sie auch keine Instrumente wie Gitarre oder Klavier. Sie haben keine Sängerin dabei, sondern die Sekretärin der Plattenfirma, die auch nicht singt, sie spricht. Die Bandmitglieder nehmen wochenlang ihre Stimmen auf im Studio, um zu erreichen, dass sie nicht wie Stimmen klingen. Logisch, es soll ja kein Liebeslied werden. Der Titel lautet: Ich bin nicht verliebt. I'm not in love.

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2: So, und nun melde sich mal jemand, der nicht verliebt wäre in diesen Song, den wir jetzt gemeinsam komplett und in voller 256-stimmiger Chorgesangsschönheit hören. I'm not in love.

0: Just Another Day. Nein, es ist nicht einfach irgendein x-beliebiger neuer Tag, dieser 9.9. Es ist Hiltrauts Geburtstag im Katzenstübchen in Boxdorf. Und wir wissen das dank unserer Stammhörerin, unserer Nachteule Rosi.
1: Hier ist die Rosi aus Leipzig. Liebe Hiltraut, ich möchte dir einen ganz lieben Geburtstagsgruß auf diese Weise übermitteln. Bleib so, wie du bist. Ich wünsche dir vor allen Dingen Gesundheit. Und heute wünsche ich dir einen schönen Tag mit deinen lieben Gästen, deinen lieben vierbeinigen Kindern und den vierbeinigen Pensionsgästen, wenn welche da sind. Na, vielleicht erlebst du noch morgen oder nächsten Tagen eine Überraschung. Wir werden sehen. Alles Liebe. Tschüss. Die Rosi.
0: Hey, Überraschung. Überraschungen sind immer gut. Liebe Hiltraut und alle samtpfötigen Mitbewohner, auch von mir natürlich persönlich, alles Gute. Schöne Feier und ein gesundes neues Lebensjahr. Und das für Hiltraut und für alle Geburtstagskinder dieses Tages.

Oh, L'Amour. Jetzt hätte ich doch beinahe den 9.9. draus gemacht. Nein, heute ist Samstag, der 19.9. Hiltrauts Geburtstag. Und hier ist die ARD-Hitnacht. Jetzt mit den Kinks und Wendy.

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1: Um 1 Uhr mit Katja Kindermann. Die schwarz-rote Koalition hat sich angesichts der hohen Spritpreise auf einen Tankrabatt und einen Spritpreisdeckel geeinigt. Laut Bundesregierung soll der Rabatt von Anfang Oktober bis Ende Dezember gelten. Aus der Nachrichtenredaktion Torben Müller.
2: Es ist die Neuauflage des Tankrabatts aus dem Frühjahr. Konkret sollen die Steuern auf Benzin und Diesel um faktisch 17 Cent gesenkt werden. Die Kosten von 2,5 Milliarden Euro dafür wollen sich Bund und Länder teilen. Spätestens zum 1. Januar will die Bundesregierung dann einen Spritpreisdeckel nach dem Vorbild von Luxemburg und Belgien einführen. Dort legt das jeweilige Wirtschaftsministerium verbindliche Höchstpreise für Benzin, Diesel und Heizöl fest, auf Basis der Preisentwicklung auf den internationalen Märkten.
1: Der Streit über die Zukunft der Insel Grönland ist offenbar beigelegt. Die USA, Dänemark und Grönland haben einen Durchbruch verkündet. Laut US-Präsident Trump gewährt das Abkommen den USA die dauerhafte Kontrolle über die Sicherheit in Grönland und verbiete es, Gegnern der USA dort eine militärische Präsenz zu errichten. Der grönländische Regierungschef Nielsen sagte, das Abkommen stärke die Sicherheit der autonomen dänischen Region. Es soll kommende Woche unterzeichnet werden. Trump hatte mehrmals gedroht, Grönland zu übernehmen. Italien hat an der Meerenge Bab al-Mandab am Golf von Aden erstmalig ein Handelsschiff militärisch gesichert. Das Schiff einer italienischen Reederei wurde auf seiner Fahrt in Richtung Rotes Meer von einer Militärfregatte begleitet, die dort im Rahmen einer europäischen Mission im Einsatz ist. Nach Angaben der Marine gab es keine Zwischenfälle. Der FC Bayern hat den 4. Spieltag der Fußball-Bundesliga mit einem Torfest eröffnet. Die Münchner schlugen Union Berlin mit 7:0. Aus der Sportredaktion Lars Bente.
3: Die Bayern in ihren Wiesentrikots schon direkt in Wiesenlaune. Zur Pause führten die Münchner schon mit 3:0 Musiala, Kane per Elfmeter und Olise mit den Treffern. Für Kane war es das 100. Bundesligator und das in einer Rekordzeit von nur 98 Spielen. In der zweiten Hälfte hat der Engländer sogar noch ein Tor nachgelegt. Seinen Premierentreffer erzielte Bayern-Neuzugang Saibari. Am Ende noch Olise mit dem 6:7:0. Bitter für die Berliner, die weiter ohne Sieg bleiben. In der zweiten Bundesliga konnte Wolfsburg nach 8 Monaten mal wieder ein Heimspiel gewinnen. Gegen Darmstadt gab es ein 5:1. Fürth und Magdeburg trennen sich unentschieden 1:1.
1: Das waren die Nachrichten. Das Wetter in Deutschland. Oft bewölkt, nur im Norden und Nordwesten einige Schauer. Tiefstwerte bis 5 Grad. Tagsüber im Norden viele Wolken und örtlich Regen. Im Süden freundlich, an der See stürmisch. Höchstens 18 bis 26 Grad. Am Sonntag bewölkt und windig, von Norden her Regen, bei 17 bis 27 Grad. Und am Montag im Norden und Osten wechselhaft, nach Südwesten hin heiter bis wolkig, bei 16 bis 23 Grad. Die Zeit, es ist jetzt 1:03 Uhr.
4: Dankeschön, damit sind wir wieder auf dem neuesten Stand. Und von mir noch der Blick auf die Straßen im Lande. Hier ist der Verkehrsservice in der ARD-Hitnacht. Die A1 Hamburg Richtung Lübeck ist zwischen Kreuz Bartgeheide und Bad Oldesloe bis 8 Uhr gesperrt. A2 Dortmund Richtung Hannover zwischen Bad Nenndorf und Wunstorf-Lute 4 Kilometer stockender Verkehr. Die A29 Oldenburg Richtung Aalhorner Heide ist zwischen Wardenburg und Großen Kneten wegen einer Nachtbaustelle bis 5 Uhr gesperrt. Umleitung ist die U30. Die A40 Venlo Richtung Duisburg ist zwischen Kempen und Kerken wegen Bergungsarbeiten gesperrt. Das Ganze dauert wohl noch bis 6 Uhr. Die Autobahn 45 Hagen Richtung Gießen ist zwischen Lüdenscheid Nord und Lüdenscheid wegen Brückenarbeiten bis 8 Uhr gesperrt. Dann der Blick auf die A70 Schweinfurt-Werneck-Bamberg. Hier ist zwischen Bamberghafen und Bamberg wegen einer Nachtbaustelle bis 7 Uhr in beiden Richtungen gesperrt. Die A94 Passau Richtung München ist zwischen der B12 und Malching nach Auslösung der Höhenkontrolle im Tunnel gesperrt. A99 Autobahnring München, München Nord Richtung München Südwest zwischen München Neuherberg und Dreieck München Feldmoching. 3 Kilometer Stau. Es dauert hier immer noch bis zu 33 Minuten durchzufahren. Die A565 Meckenheim Richtung Bonn ist zwischen Bonn-Poppelsdorf und Bonn-Endenich bis 5 Uhr wegen Bauarbeiten gesperrt. Und das waren jetzt auch schon die Verkehrsmeldungen. Wir wünschen gute Fahrt.
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0: Depeche Mode und Precious. Precious auch die E-Mail von Heidi, die hier angekommen ist. Sie hat geschrieben, hallo Hanno, schön dich wieder zu hören. Ich bin immer noch die Heidi aus bei Oktoberfest. Und wenn du noch so viele Brigitten hast, liebe Grüße. Ach, das war doch nur, weil wir eben unsere Stammhörerin Brigitte aus Bischofsheim haben und die andere Brigitte, die sich vorher gemeldet hat, von der ich gar nicht weiß, aus welcher Region Deutschlands sie sich gemeldet hat, die mit uns ihre Nachtschicht verbringt und dabei ja die ARD-Nacht hört. Heidi, ich habe nur gute Heidis um mich herum. Dich, meine Mutti, perfekt mein Leben.
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0: Ganz liebe Grüße zurück nach bei Oktoberfest. Und dazu jetzt auch die passende Musik mit Right Said Fred. Don't talk, just kiss.

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ist die ARD-Hitnacht. 1.20 Uhr ist es und Peter und Coco, die hören jetzt auch gerade Radio und hoffen, dass Plappi sitzen bleibt und nicht irgendwelche Knöpfchen drückt, die er nicht drücken soll, haben geschrieben, liebe Grüße an die Nachteulen, die der ARD-Hitnacht lauschen, von Coco und Peter aus Frankfurt und natürlich von Effi Eierkopf, Charlotte, Johannes aus Seelze. Und ja, ihr Coco wollte heute gar nicht mit reinkommen, der ist im Auto geblieben, hatte Angst, weil hier Polizeiruf 110 gedreht wird.

0: Na dann rufen wir doch weiter den Engel 07 und ich werde nachher mal zum Auto gehen und nach Plappi rufen. Mal sehen, ob Herr Assistent plus Schimpanse Plappi dann auch vielleicht doch noch mit hochkommen möchte. Die letzten Filmleute sind auf jeden Fall jetzt weg, habe ich gesehen. Hat er irgendwie Angst, mit kriminellen Leuten in Kontakt zu kommen. Dass das alles nur Fernsehleute sind, wollte er mir bisher jedenfalls nicht glauben. Aber ja, ich kann ihn ja nicht zwingen, mit hochzukommen. Und ganz liebe Grüße an, ja, wer hört hier noch bei der Nachtschicht?
1: Hallo, grüß dich, hier ist der Leo aus Unterhaching mit seiner Freundin der Moni und mit seinem Spezi an Josef. Wir sitzen jetzt bei Kerzenlicht und einem Bier zusammen, wir haben auch Nachtschicht, weil die Moni Geburtstag gehabt hat, den 67. Den haben wir jetzt gefeiert und feiern immer noch in den neuen Tag hinein. Nochmal alles Gute der Moni. Und schön, dass unser Freund da war und dir und der Nation ganz liebe Grüße. Bleibt alle gesund. Bis auf Weiteres. Servus.
0: Ja, Leo, Moni, Josef, alles Gute dann natürlich jetzt noch im weiteren Verlauf der Nacht und Moni auch von uns nachträglich alles Gute.

0: 31 wird's gleich. Hier ist der Verkehrsservice in der ARD-Hitnacht mit den aktuellen Sperrungen und Staumeldungen und einigen Nachtbaustellen, die nur heute Nacht gelten. Die Autobahn 1 Hamburg Richtung Lübeck ist zwischen Kreuz Bad Geheide und Bad Oldesloe bis 8 Uhr gesperrt. A2 Dortmund Richtung Hannover zwischen Bad Nenndorf und Wunstorf-Lute, 2 Kilometer stockender Verkehr. Dann der Blick auf die A29 Oldenburg Richtung Ahlhorner Heide. Hier ist zwischen Wardenburg und Großenkneten wegen einer Nachtbaustelle gesperrt heute Nacht. A40 Venlo Richtung Duisburg. Hier ist zwischen Kempen und Kerken wegen Bergungsarbeiten bis ca. 6 Uhr noch gesperrt. Die Autobahn 45 Hagen Richtung Gießen ist zwischen Lüdenscheid Nord und Lüdenscheid wegen Brückenarbeiten bis 8 Uhr gesperrt. Der Blick auf die Autobahn 46, Hemer Richtung Hagen. Hier ist zwischen Iserlohn-Seilersee und Iserlohn-Zentrum wegen Bauarbeiten gesperrt. Die Autobahn 70 ist zwischen Bamberg-Hafen und Bamberg wegen einer Nachtbaustelle bis 7 Uhr in beiden Richtungen gesperrt. Der Blick auf die Autobahn 99, Autobahnring München, und zwar zwischen München-Neuherberg und Dreieck München-Feld-Moching. Hier gibt es immer noch 2 Kilometer Stau, Zeitverlust bis zu 26 Minuten. Dann die Autobahn 565 Meckenheim Richtung Bonn ist zwischen Bonn-Poppelsdorf und Bonn-Endenich bis 5 Uhr wegen Bauarbeiten gesperrt. Und dann noch die Autobahn 980 Waltenhofen Richtung Autobahndreieck Allgäu in Höhe Dreieck Allgäu. Gefahr durch verlorene Ladung, das sind mehrere Steine. Und Achtung bitte, es gibt hier auch eine ungesicherte Unfallstelle. Ihnen unterwegs eine gute Fahrt durch die Nacht. Das waren die Verkehrsmeldungen. Wir wünschen gute Fahrt.
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Klaus-Peter, der macht so vor sich hin, hat er geschrieben. Grüße aus Hilden, steht drüber über der E-Mail. Hallo Hanno, schön dich zu hören. Ich habe vor dem Laptop die Zeit vergessen und lasse mich jetzt von Ihnen einschläfern. Wünsche Ihnen ein schönes Wochenende. Einschläfern doch wohl hoffentlich nicht, lieber Klaus-Peter. Aber eine geruhsame Nacht wünsche ich auf jeden Fall, wenn es denn so sein soll. Und diese Musik hier, die passt doch ein bisschen dazu, runterzukommen und zu genießen, die Hollies. Der Brief.

Die Hollies atmen hier tief durch. So, die Kätzchen sind auch gerade mal draußen noch frische Luft schnuppern. Achtung, deshalb Autofahrer auf der Autobahn 28. Hier gibt's Katzenleben zu schonen. Zwischen Delmenhorst, Deichhorst und Ganterkessee Ost in beiden Richtungen Gefahr durch und für Kätzchen auf der Fahrbahn. Und das hier ist die Nachtstimmung dazu? Nein, das klingt eigentlich eher wie Dschungel. Liberian Girl, jetzt Michael Jackson in der ARD-Hitnacht. 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

Hier ist die ARD-Hitnacht und es gibt, Achtung bitte, eine Falschfahrerwarnung. Von der Autobahn 7 zwischen Fulda Nord und Dreieck Fulda kommt Ihnen ein Falschfahrer entgegen. Bitte ganz rechts fahren, nicht überholen. Achtung bitte, auf der Autobahn 7 zwischen Fulda Nord und Dreieck Fulda ist ein Falschfahrer oder eine Falschfahrerin unterwegs. Vorsicht in beiden Richtungen.

So ist das Leben. Sehr wieder eh. Die Pet Shop Boys in der ARD Hitnacht. Und Achtung, damit das Leben auch noch schön bleibt, Ihnen noch einmal die Warnung von der Autobahn 7. Ein Falschfahrer ist da unterwegs. Zwischen Fulda Nord und Dreieck Fulda kommt ein Falschfahrer entgegen. Bitte ganz rechts fahren, nicht überholen. Vorsicht in beiden Richtungen.

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1: Um 2 Uhr mit Katja Kindermann. Die schwarz-rote Koalition hat sich angesichts der hohen Spritpreise auf einen Tankrabatt und einen Spritpreisdeckel geeinigt. Laut Bundesregierung soll der Rabatt von Anfang Oktober bis Ende Dezember gelten. Aus der Nachrichtenredaktion Torben Müller.
2: Es ist die Neuauflage des Tankrabatts aus dem Frühjahr. Konkret sollen die Steuern auf Benzin und Diesel um faktisch 17 Cent gesenkt werden. Die Kosten von 2,5 Milliarden Euro dafür wollen sich Bund und Länder teilen. Spätestens zum 1. Januar will die Bundesregierung dann einen Spritpreisdeckel nach dem Vorbild von Luxemburg und Belgien einführen. Dort legt das jeweilige Wirtschaftsministerium verbindliche Höchstpreise für Benzin, Diesel und Heizöl fest, auf Basis der Preisentwicklung auf den internationalen Märkten.
1: Im Streit über die Zukunft der autonomen dänischen Insel Grönland gibt es einen Durchbruch. Die USA, Dänemark und Grönland haben sich nach eigenen Angaben auf ein Abkommen geeinigt. Das soll in der kommenden Woche unterzeichnet werden. Einzelheiten von Oliver Fritzl.
3: Laut US-Präsident Trump sichern sich die Vereinigten Staaten mit der Vereinbarung weitreichende Befugnisse über Grönland, zum Beispiel die dauerhafte Kontrolle über die Sicherheit. Die USA, so Trump, dürften künftig alles tun, um die Insel zu verteidigen. Dänemarks Regierungschefin Frederiksen erklärte, die Vereinbarung stärke die Sicherheit in der Arktisregion und sei deshalb gut für die NATO und Europa. Außerdem erkenne sie die Souveränität des dänischen Königreichs und das Recht des grönländischen Volks auf Selbstbestimmung an.
1: Die Europäische Union hat der Ukraine weitere 3,3 Milliarden Euro für militärische Ausrüstung überwiesen. Mit dem Geld soll das Land sich Drohnen und amerikanische Flugabwehrraketen des Typs Patriot kaufen. Kommissionspräsidentin von der Leyen sagte, Europa werde die Ukraine auch in Zukunft unterstützen. Das Geld ist Teil eines europäischen Hilfskredits über 90 Milliarden Euro. Die Ukraine muss den Kredit nur zurückzahlen, falls sie eines Tages Reparationen von Russland erhält. Der FC